0: November beendet sind. Der Kanton Basel-Landschaft hat die Kulturpreise 2026 in den Sparten Musik und Choreografie Tanz vergeben. Die Preise sind mit je 20.000 Franken dotiert, wie die Baselbieter Regierung mitteilte. Ausgezeichnet wurden demnach die Sängerin Nicole Bernecker, der Saxophonist Alex Hendriksen, der Choreograf und Tänzer Mohamed Kaltuk sowie die Harfenistin Vera Schnieder. Der Blick aufs Wetter. Es gibt einen Wechsel aus etwas Sonne, vielen Wolken und einigen Schauern. Die Temperaturen erreichen 12 Grad im Norden und 16 Grad im Süden. Das waren Nachrichten von Radio SRF, am Mikrofon und verantwortlich Sandro Peter.
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2: Sind mutig zum Herrenschauen. Wie wollen wir es haben? Und ihr werdet das spüren. Oder wenn ihr jetzt merkt, hey, unser Kind schläft bei uns im Bett, wir schlafen alle gut, es ist für uns schön und kuschelig und wunderbar, ja, dann macht das. Ich finde, dort ist es einfach nicht mehr gut, wo man merkt, hey, wir kommen in ein Leiden rein und wir haben das Gefühl, wir müssen das aushalten, weil wir doch liebende Eltern wollen sein. Darum ist das jetzt halt unser Los, sozusagen, und wir müssen da durch.
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5: Wir sind nun auch nachts erreichbar. Diesen Spruch, den habe ich mal auf einer Geburtsanzeige gelesen. Und auch wenn das irgendwie sehr humorvoll ist, Schlafmangel ist etwas, wo die meisten Eltern irgendwann an ihre körperlichen und psychischen Grenzen bringt. In dieser Folge vom Podcast «Elternfragen» hatte ich Miriam von Grüningen zu Besuch. Sie ist Hebamme und Schlafcoachin für Babys und Kleinkinder. Und ich muss sagen, ich wünschte mir, ich hätte sie schon kennengelernt, wo meine Kinder noch Babys waren. Vor allem, weil sie so Mut macht, dass man als Familie einen eigenen Weg findet, der für einen selber passt. Wir haben darüber geredet, was es dann braucht, dass ein Baby gut schlafen kann. Ob das schlau ist, wenn man Kind in den Schlaf trägt oder stillen und warum das Baby auch mal brüllen darf. Wie immer haben wir auch Fragen von euch Hörerinnen und Hörer beantwortet. Zum Beispiel die, warum das Baby besser mit dem Papi einschlafen kann als mit dem Mami. Mein Name ist Christina Frenner. Schön, bist du mit dabei. Ich freue mich sehr, dass du da bist. Miriam von Grüningen, du bist Hebamme, du bist psychosoziale Beraterin und du bist Schlafcoachin. Es nimmt mich natürlich Wunder, wie hast du geschlafen?
2: Ich habe heute tatsächlich nicht so gut geschlafen. Ich musste jetzt mit in der Nacht einen Schnack suchen, der mich verstechen
5: wollte. Okay.
2: Und ja, vielleicht bin ich ein bisschen angespannt für das Gespräch, ich weiß es nicht. Ich habe nicht ganz so gut geschlafen wie sonst, aber ich lag auf sehr hohem Niveau. Ich habe, glaube ich, besser geschlafen als sehr viele von denen, die ich mit nicht zu tun habe, tagsüber.
5: Mit den Eltern, die du
2: beratest. Genau.
5: Ja, man
2: genau.
5: Sagt doch so, wenn man besonders gut geschlafen hat, sagt man doch am Morgen, ach, ich habe geschlafen wie ein Baby.
2: Oh nein.
5: Aber es stimmt ja eigentlich gar nicht, weil Babys schlafen gar nicht gut.
2: Hey, Babys schlafen schon gut, aber halt einfach so, wie sie von ihrem Entwicklungsstand her schlafen. Und ich will also nicht schlafen wie ein Baby.
5: Was ist denn vom Entwicklungsstand her, wie du jetzt gesagt hast, was ist denn normal? Wie schläft das Baby?
2: Kommt sehr darauf an, wie alt das Baby ist. Aber wenn wir jetzt von einem Neugeborenen reden, dann ist es einfach total normal, dass das Nannig jetzt einfach eine Nacht durchschlafen kann. Also das ist einfach vom Hirn her und vom Körper her gar nicht vorgesehen so, sondern das muss in der Nacht aufwachen, das muss in der Nacht essen. Ja, das hat Bedürfnisse in der Nacht. Und darum ist es total normal, dass es dann unruhigere Nächte gibt.
5: Und wie verändert sich denn das über die Monate?
2: Das eine ist wirklich einfach die körperliche Entwicklung des Kindes. Also am Anfang, wenn wir uns vorstellen, das Kind ist ja im Bauch inne in der Schwangerschaft, und dort ist es total normal, dass das Kind so happy schläft, happy wach ist, vielleicht mal eine halbe Stunde wach ist, dann wieder eine halbe Stunde schläft, und das über 24 Stunden. Es wird kontinuierlich ernährt, es kann immer einen Schluck Fruchtwasser nehmen, wenn es will. Und dann kommt es auf die Welt und sollte plötzlich sich irgendwie in dieser neuen Welt zurechtfinden. Und so in den ersten, ich würde jetzt mal sagen, 3 Monaten, ist das einfach total normal, dass das der einfach Anpassungsprozess auf dieser Welt ist. So die ersten 3 Wochen, dort hat das Kind wirklich keinerlei Tag-Nacht-Rhythmus. Also ich sage immer den Eltern, das ist einfach Glück, wenn das Kind dort in der Nacht schläft, so wie man es gerne hätte. Aber rein körperlich, von den Hormonen her, ist das Kind gar noch nicht wirklich, also in der Lage, Tag-Nacht-Rhythmus zu haben. Und dann entwickelt sich das wirklich einfach kontinuierlich weiter. Sehr, sehr kindabhängig, wie schnell das geht. Aber ich würde sagen, so ab 3 Monaten ist das Kind wirklich in der Lage, immer besser auch zu lernen, dass die Nacht Nacht ist.
5: Immer besser zu lernen, das tut, das tut sehr verhalten. Man hört doch von diesen Geschichten, oh, mein Kind ist 6 Wochen alt und das schläft 12 Stunden durch. Jetzt ein bisschen übertrieben gesagt. Sind das in dem Fall wirklich die Ausnahmen?
2: Ja, das sind wirklich die Ausnahmen. Da kann man wirklich auch sagen, hey, super, dankbar sein, sich freuen. Vielleicht bleibt es so, vielleicht ändert es noch mal. Aber nicht davon ausgehen, das müsste die Normalität sein. Und wenn wir alles richtig würden machen, dann wäre das immer so. Also das ist ja dann oft so der Rückschluss. Vielleicht, ah, meine Freundin hat ein Kind, das schläft durch mit 3 Monaten. Ah, so wie sie es macht, müsste ich es mit meinem Kind auch machen. Und das stimmt einfach nicht.
5: Okay, ist dann Schlafverhalten eine Art angeboren? Also weißt, gibt es den guten Schläfer und den schlechten Schläfer?
2: Ja, behaupte ich, das gibt es. Es gibt Kinder, die wirklich einfach einfacher haben, sich selber zu regulieren, einfacher haben, zur Ruhe finden. Oder es gibt auch Kinder, die liegen am Boden, sind am Spielen und dann schaust du wieder her und es schläft. Und anderen Kindern würde das nie passieren, nie. Die brauchen ihre Schlafumgebung, die brauchen Hilfe zum Einschlafen. Und das ist wirklich, ich glaube schon fest, einfach auch Charaktersache und Typensache. Ist ja bei den Erwachsenen auch so. Die einen können auf dem Sofa einschlafen und andere können das nie. So beim Fernsehen schauen oder so.
5: Dann kann man das Kind irgendwie umpolen, dass es dann überall schläft, oder?
2: Nein, ich glaube, das kannst du wirklich nicht. Du kannst sicher am Kind helfen. Also du kannst einem Kind eine gute Umgebung schaffen, dass es wirklich auch die Möglichkeit hat, möglichst gut zu schlafen. Aber wenn jetzt ein Kind einfach ein bisschen mehr Mühe hat dadurch, dann ist es einfach so. Und dann kannst du einer Familie, ein Geschwisterkind haben, wo Eltern bei einem zweiten Kind irgendwie fast verzweifelt, weil sie sagen, hey, beim ersten Kind haben wir alles können machen. Wir haben können am Abend unterwegs sein, das Kind ist im Auto eingeschlafen, wir haben es dann ins Bett getan, das hat weiter geschlafen. Und jetzt haben wir ein anderes Kind und das geht nicht. Wir sagen, ja, es ist ein anderes Kind. Und es sind auch die Schlaf, also wie viel Schlaf ein Kind braucht, ist auch einfach wirklich individuell. Und ja, das kannst du einfach nicht machen, das ist, wie es ist. Musst annehmen.
5: Musst annehmen. Also das haben wir schon gehört, ein Teil ist wirklich angeboren, das ist vom Typ her. Es gibt die, die viel Schlaf brauchen, wenig Schlaf brauchen. Und das andere ist auch entwicklungsbedingt, wie du gesagt hast, verändert sich das Schlafbedürfnis oder das Schlafverhalten über die Monate, wo das Kind älter wird. Jetzt im Podcast Elternfragen haben wir auch immer Fragen aus der Community. Leute, Eltern, die uns ihre Fragen schicken. Und ich möchte dir jetzt eine stellen, die gerade zu dem Thema passt. Das ist eine Mutter, die schreibt, woher weiss ich, wie viel Schlaf mein Baby in ihrer Entwicklungsphase braucht? Was passiert, wenn sie den nicht bekommt? Das sind jetzt ein bisschen 2 Fragen in einer. Schauen wir doch zuerst mal den ersten Teil dieser Frage an. Woher weiss man, wie viel Schlaf das Baby gerade braucht?
2: Also ich glaube, grundsätzlich das Beste ist einfach einmal das Kind zu beobachten. Wie verhaltet sich denn das Kind? Also ist das ein Kind, das durch den Tag durch relativ fröhlich durch den Tag durch geht? Oder ist das ein Kind, das einfach quengelt? Kaum ist es aufgewacht, hat man das Gefühl, es ist schon wieder müde, es quengelt schon wieder, es will nur auf dem Arm sein. Wenn du richtig auch dem Kind anmerkst, hey, dem ist es nie richtig wohl, dann könnte man schon mal den Verdacht haben, oh, schläft das Kind echt zu wenig? Also Übermüdung ist nicht so lässig, das wissen wir auch. Und genau so ist es bei einem Kind. Also das ist sicher mal etwas, einfach mal beobachten, wie verhält sich denn das Kind? Man kann auch natürlich die Nacht anschauen und schauen, ja, haben wir extrem strenge Nacht, also ein Kind, das jetzt vor allem in der ersten Nachthälfte stündlich aufwacht oder noch öfters brüllt wieder, schwer zur Ruhe findet, hätte ich auch den Verdacht, ah, das Kind schläft vermutlich tendenziell zu wenig am Tag, dass es so Mühe hat, in die Ruhe hineinzufinden. Aber ich glaube, das Hauptding ist wirklich, wenn ich die Eltern Mut mache, einfach mal das Kind beobachten und schauen, wie geht das Kind durch den Tag? Und ich glaube, die Eltern spüren das meistens relativ gut, wie es ihrem Kind geht am Tag. Mhm. Es gibt dann die Kinder, wo es ein bisschen schwieriger ist, wo so, ich sage immer, wie so Duracell-Häschen, also je müder sind, desto mehr drehen sie auf. Und dort haben dann die Eltern manchmal das Gefühl, hey, wir müssen den Schlaf kürzen, dass das Kind wird nicht müde. Und dort ist es manchmal ein bisschen schwieriger zu erkennen, wenn das Kind nicht so typisch Müdigkeitszeichen zeigt.
5: Ja, das ist irgendwie anders wie beim Erwachsenen, der vielleicht ein bisschen müde ist, ein bisschen mehr anliegt, ein bisschen weniger aktiv ist. Du sagst, eben, Kinder könnten dann erst recht auftreten, wenn sie müde sind. Oder eben auch häufiger aufwachen. Das wäre jetzt für mich auch etwas, wo ich würde sagen, aha, okay, es braucht vielleicht gar nicht zu verschlafen, es ist gar nicht müde. Aber das stimmt gar nicht.
2: Nein, das ist eben wirklich total eine Fehlmeinung, dass man das Gefühl hat, wenn das Kind schlecht schläft in der Nacht oder zum Beispiel ein Kind hat am Abend extrem Mühe zum Einschlafen. Es braucht eine Stunde zum Einschlafen oder noch länger. Oder es wacht am Morgen ganz früh auf. Dann ist immer so die Meinung, oh, wir müssen den Tagesschlaf kürzen. Und das ist, also ich sage jetzt mal bei einem Baby oder Kleinkind, ganz sicher nicht richtig, weil Schlafmangel viel eher schlechte Nächte macht, als zu viel Schlaf am Tag. Und das ist wirklich manchmal so etwas. Also ich muss viel mehr Eltern sagen in der Beratung, hey, euer Kind muss mehr schlafen am Tag, als es muss weniger schlafen. Das treffe ich praktisch nie an.
5: Mega spannend und klingt irgendwie auch noch ein bisschen kompliziert. Was ist jetzt genau das Problem? Schlaft es jetzt zu wenig, muss es darum mehr schlafen? Oder schlaft es zu viel und muss darum weniger schlafen? Ich würde gerne später noch auf die Frage zurückkommen oder auch vielleicht Tipps von dir abholen, wie man dann das könnte fördern, dass das Kind eben besser schläft. Ich würde gerne noch den zweiten Teil von der Frage beantworten. Der war ja, was passiert, wenn mein Kind den Schlaf nicht bekommt, wo es braucht. Passiert da etwas?
2: Auf die Dauer raus gesehen würde schon etwas passieren. Also ich würde jetzt mal sagen, grundsätzlich holt ein Kind sich meistens den Schlaf, den es braucht. Aber halt eben vielleicht nicht unbedingt dann, wenn es die Eltern gerne hätten. Also wenn man ein Kind jetzt einfach machen lässt, dann schläft es halt vielleicht extrem verstückelt, schläft häppchenweise, schläft in der Nacht nur halb Stunde, stundenweise. Über 24 Stunden ausgesehen holt sich aber der Schlaf. Ist vielleicht einfach ein bisschen unleidiger oder quengeliger, aber es passiert jetzt nichts Gefährliches mit dem Kind. Wenn jetzt aber ein Kind wirklich auf Dauer gesehen immer würde zu wenig schlafen und sich eben nicht den Schlaf kann holen kann, dann kann das natürlich schon auf die Entwicklung des Kindes einen negativen Einfluss haben. Also wir alle brauchen Schlaf. Die Kinder brauchen sehr viel Schlaf, um können wachsen, um können verarbeiten, um können lernen. Also das hat wirklich überall negative Einflüsse. Darum macht es schon Sinn, herzuschauen. Aber ich glaube, bevor man bei so einem Schlafmangel ist, dass das Kind wirklich einen körperlichen Schaden würde nehmen, merkt man das vorher, indem einfach die Familie leidet. Also die Kinder leiden, die Eltern leiden mit, wenn einfach eben schlechte Stimmung ist, das Kind immer nur noch brüllt oder quengelig ist, das ganze Sozialleben leidet, die Partnerschaft leidet. Und ich glaube, das kommt viel vorher, als dass man wirklich bei einem körperlichen, das Kind jetzt einen Schaden mit sich trägt, was die Eltern ja so gerne verhindern möchten. Aber es macht schon Sinn, auch mal wirklich herzuschauen, wie viel Schlaf bräuchte denn ein Kind etwa in diesem Alter. Also wenn man jetzt ganz unsicher ist, dann würde ich Eltern auch sagen, hey, macht wirklich einfach mal das Schlafprotokoll von eurem Kind, vielleicht 10 Tage oder so, einmal so genau wie möglich aufschreiben, wie viel schläft euer Kind am Tag, wie viel schläft es in der Nacht, das einmal ausrechnen und einmal einen Durchschnittswert ausrechnen. Und dann findet man einen Haufen Angaben online oder in Büchern oder vom Kinderarzt, wo man mal schauen kann, passt das ungefähr zu dem Kind. Mhm. Und dann eben, ist es vielleicht noch ein Kurzschläfer oder ein Langschläfer, das kann man dann natürlich noch ein bisschen detaillierter anschauen. Aber wenn jetzt ein Kind würde mit seinem Durchschnittswert einfach total unter jegliche Raster fallen, dann würde man sich schon anfangen Sorgen machen und dann müsste man unbedingt etwas ändern.
5: Jetzt hast du vorhin mal gesagt, das Kind, also wenn sich das Kind den Schlaf nicht holen kann, wo es braucht. Es klingt aber ziemlich passiv. Aber kann dann so ein kleines Kind sagen oder kommunizieren? Oder, ich meine, es kann ja nicht selber schlafen gehen und sagen, ich bin jetzt müde, ich lege mich jetzt aufs Ohr.
2: Ich kann es schon, aber macht es vielleicht nicht unbedingt. Also, die einen Kinder machen das.
5: Die schlafen aber während der Messe ein, das
2: genau,
5: gibt ja die.
2: Aber die Eltern haben kein Schlafproblem mit ihrem Kind, oder? Weil die holen sich einfach den Schlaf. Aber dann hast du halt die anderen Kinder, die eben einfach Mühe haben, in die Ruhe hineinfinden. Mühe haben, sich so können selber zu entspannen, dass sie einschlafen können. Und die wirklich von außen halt Hilfe brauchen. Und bei so Kind ist es natürlich dann vielleicht schwierig, wenn man jetzt den ganzen Tag unterwegs ist und, sag jetzt mal, am Vormittag geht man in den Zoo und dann isst man in einem Restaurant und dann geht man auf den Spielplatz und das Kind sollte irgendwo zwischendurch eben sich den Schlaf holen, den es braucht. Und das funktioniert dann vielleicht halt nicht.
5: Das ist das, was du vorher schon gesagt hast, man kann das Kind nicht umpolen. Es gibt die, die einfach überall schlafen, weil sie das halt einfach können. Und es gibt die, die brauchen ihre spezielle Schlafumgebung, dunkel oder ruhig. Also da muss man mehr auf das dann schauen.
2: Ja, also ja, es gibt sicher einfach schlechtere Schläfer, die gestört werden von allem. Oder die nicht Glocken läuten an den Türen, sonst ist das Kind

0: Und das ist eben ein Teil sicher Entwicklung, Hirnentwicklung, aber das andere ist tatsächlich schon auch ein bisschen ein Lernprozess, den das Kind soll dürfen machen.
1: Jetzt hast du mich gewundert gemacht. Wie macht man denn das?
0: Man muss, also grundsätzlich ist so, das erste Thema ist immer, ein guter Nachtschlaf entsteht am Tag. Also man muss eigentlich immer zuerst mal den Tag anschauen und schauen, hey, wie geht man mit dem Kind durch den Tag durch? Also das ist mal so ganz rudimentäre Sachen, oder? Hat das Kind am Tag genug gegessen? Sonst kann es in der Nacht nicht gut schlafen. Eben, hat es am Tag den Schlaf, den es all das entsprechend braucht? Sonst wird es in der Nacht nicht gut können schlafen. Das sind so die Sachen, die Eltern meistens ja auch so mal einfach dran denken. Und dann hat aber das Kind auch noch viel, viel mehr und feinere Bedürfnisse, die am Tag sollten erfüllt sein, damit der Nachtschlaf kann gut funktionieren kann. Also kommt das Kind genug Nähe über, kommt das Kind genug Ruhe und Aktivität über, hat das Kind eben körperliche, also Möglichkeiten, sich körperlich zu bewegen am Tag. Da gibt es ganz einen Haufen Sachen, die man so ein bisschen abchecken kann. Haben wir überhaupt einmal einen guten Tagesablauf, dass das Kind die Chance hat, gut zu schlafen? Und wenn man das alles abgecheckt hat und das alles stimmt so weit, dann geht es wirklich darum, am Kind zu zeigen, hey, du kannst vielleicht auch auf eine andere Art einschlafen, als du bis jetzt gemeint hast, so geht schlafen.
1: Und das macht man wie?
0: Bei einem Neugeborenen, oder, dort ist es ganz normal. Das braucht ganz viel Hilfe. Also dort geht man davon aus, ein kleines Baby, das braucht Hilfe zum Einschlafen. Das darf man tragen, das kann man kuscheln, das kann gestillt werden. Das, ja, man macht einfach, was es braucht, dass es schläft. Und dann, ich würde sagen, so etwa ab 3 Monaten, aber eben, behaft mich nicht auf die Zahlen, gell? Da muss man immer schauen, was das für ein Kind ist, aber so zwischen 3 und 6 Monaten kann ein Kind immer mehr Selbstregulation lernen. Und dann kann wirklich auch ein Kind einmal lernen, aha, man muss nicht unbedingt immer eng in einem Tragtuch gebunden sein zum Schlafen. Sondern man kann auch abgeleitet werden und die Mami bleibt trotzdem da, sie tut einem trotzdem Nähe geben. Und dann lernt man so schrittweise, ich sage jetzt nicht allein schlafen, aber einfach so ein bisschen selbstständiger zu werden. In ganz kleinen Schritten würde ich das machen. Also wenn jetzt zum Beispiel eine Mami mir erzählt, das Kind schläft nur im Tragtuch, wenn sie läuft. Dann würde ich jetzt nicht gerade sagen, ja, leg das Kind in dein Bett und es muss jetzt halt dort schlafen, weil das wäre viel ein grosser Schritt. Sondern dann würde ich sagen, okay, dann übe jetzt mal mit dem Kind, wie ist es, wenn du zum Beispiel nicht mehr läufst, sondern nur noch stehst und ganz ein bisschen bewegst. Dann hat es ganz einen kleinen Schritt zur Selbstständigkeit gemacht. Und wenn das klappt, dann kann man sagen, gut, jetzt probieren wir mal, was passiert, wenn du abseits bist. Und so einfach schrittweise immer weitergehen, bis man dort ist, wo man findet, so hätten wir es jetzt gerne als Familie.
1: Also Schlaf ist ja nicht nur für Baby ein Bedürfnis, sondern für die Eltern ja auch. Und es gibt ganz viele Eltern, oder vielleicht alle Eltern würden einen Arm und ein Bein geben, dass das Kind dann auch gut schläft. Und dann führt man eben so Sachen ein. Hauptsache das Kind schläft. Oder man dreht es, man wippt es, man kauft irgendwie so eine White-Noise-Maschine, eine Federwiege mit Motor. Was findest du zu solchen Sachen? Soll man das gar nicht erst angewöhnen? Weil man es eben, wie du gesagt hast, nachher wieder muss abgewöhnen.
0: Jein, würde ich jetzt mal sagen. Also, auch da wieder schaut her, was ist denn das Bedürfnis von eurem Kind? Oder wenn jetzt das Bedürfnis von einem Kind ist, eigentlich will ich schlafen und eigentlich müsste ich mich können jetzt regulieren zum Schlafen, dann finde ich, muss man dem Kind nicht mit einem Hüpfball zum Beispiel ganz viel Bewegung geben und ganz viel Aktivität geben oder mit einer Federwiege auf und ab, wie auf einer Achterbahn. Es hilft zwar, weil das Kind wird stimuliert, stimuliert, stimuliert, bis es einschläft und vielleicht hört es auch auf brüllen, weil es abgelenkt wird, aber es lernt eigentlich nicht, in eine gute Entspannung hineinzukommen. Darum wäre ich mit solchen Sachen tatsächlich sehr, sehr vorsichtig. Also alles, wo man am Kind eigentlich noch mehr Stimulation gibt und nicht Beruhigung, dort würde ich wirklich sagen, macht das nur, wenn ihr einfach nicht mehr könnt. Also weißt du, eine Familie, die ein Schreibaby hat, die sagt, hey, wir können nicht mehr. Und bevor etwas Schlimmeres passiert, kaufen wir unsere Federwiege, womöglich noch mit Motor und so. Dann sage ich, ja, wenn es nicht anders geht, macht das. Aber ich sage es mal, in einem normalen Familienalltag, wo das Baby einfach nicht so gut schläft, würde ich sagen, macht das nicht. Weil man holt sich eigentlich eher Probleme rein, als das, ja, dass man Probleme wegkriegt.
1: Ist ja gerade am Anfang aber auch so ein bisschen die Meinung, eben das Kind kennt ja nur den Mutterleib, dort schaukelt es immer.

0: Es ist schön warm. Und wenn man das wie beibehaltet, eben wenn man es wie viel dreht, dass es schlafen kann, wenn man es wiegelt, dann mimt man dann nach, so das Geborgenheitsgefühl vom Bauch. Aber in dem Fall soll man das gar nicht machen.
1: Wohl, da hast du mich falsch verstanden. Wenn ein Neugeborenes auf der Welt ist, darf man sehr gerne möglichst viel von dem wiederherstellen, was das Kind erlebt hat im Bauch. Also zum Beispiel ins Tragtuch reinnehmen, das Kind leicht schaukeln, ein bisschen laufen mit dem Kind, Nähe geben, unbedingt. Aber ich glaube, fast keine Schwangere hüpft umeinander wie eine Federwiege, damit das Kind ruhig ist im Bauch hinein. Also das, was das Kind im Bauch erlebt hat, sehr gerne weiterführen. Weil eben in den ersten 3 Monaten braucht das Kind das oft einfach. Und da würde ich das Fälschste finden, wenn man sagt, du darfst das Kind nicht in den Schlaf tragen, du darfst das Kind nicht in den Schlaf stillen. Nein, mach das unbedingt. Aber verpasst den Moment nicht, wo man eben kann sagen, okay, jetzt darf unser Kind auch mal etwas Neues lernen. Und mein Tipp ist da immer zu den Eltern, je kleiner die Kinder sind, desto weniger Disziplin. Also auch mit einem 3 Wochen alten Kind tue ich manchmal mit den Eltern sagen, komm, jetzt probieren wir miteinander mal, können wir es ablegen. Und jetzt tust du es mal ins Bett legen, tust die Hand drauf, tust es vielleicht ein bisschen schaukeln und schaust mal, was passiert. Und vielleicht fängt es an zu schimpfen. Dann sage ich, okay, jetzt red mit dem, lass mal ein bisschen schimpfen und schau, ob sie in ein paar Minuten schafft, einschlafen. Und oft hast du dann das Kind wunderbar entspannt einschlafen. Aber die Eltern hätten sich das allein nie getraut. Ich würde jetzt aber nie mit einem 3 Wochen alten Kind sagen, jetzt leg es ab und lass es dort und nimm es nicht mehr raus, auch wenn es brüllt und nach einer halben Stunde immer noch brüllt. Also, ja, man muss da wirklich schauen, was kann das Kind schon, aber es soll die Erfahrung machen.
0: Das finde ich jetzt gerade noch spannend, was du gesagt hast. Eben, weil meistens hat man doch so Angst, wenn dann das Kind brüllt, dann muss man es doch beruhigen. Ein brüllendes Kind musst du doch beruhigen, dann machst du alles, dass es aufhört zu brüllen. Aber du sagst, es ist okay, wenn sie in diesem Bett liegt und auch mal brüllt.
1: Mhm. Ja, ich glaube, das ist tatsächlich etwas, wo man aktuell gerade ein bisschen auf der falschen Seite vom Ross runtergeht. Und ich würde sagen, so Generation vor uns, oder vielleicht 2 Generationen vor uns, je nachdem, wie alt man ist, hat gesagt, hey, die Kinder sollen brüllen, das gibt starke Lungen, das tut ihnen gut. Ja, nicht verwöhnen, dann war man sehr hart dadurch. Und das weiss man heute wirklich, das tut dem Kind nicht gut. Da lernt das Kind gar nichts Positives, wenn man es einfach sich selber überlässt. Und dann hat es so einen grossen Wandel gegeben, und ich glaube, das ist immer ein bisschen, wenn es einen Wandel gibt, dann geht man mal auf die andere Seite. Und jetzt ist man gerade eher dort, wo man ja, auch zum Teil wirklich der Eltern sagt, hey, euer Kind darf nicht brüllen. Es ist bedürfnisorientiert, wenn ihr immer sofort reagiert, wenn ihr sofort immer schaut, dass das Kind aufhört brüllen. Und das stimmt einfach nicht. Ein Baby brüllt, das ist die Sprache von einem Kind. Und ein Baby darf brüllen und soll auch dürfen brüllen. Und gerade ein kleines Neugeborenes, das erlebt so viel Neues in seinem Leben. Und ich manchmal denke, die sind total im Kulturschock und die wissen gar nicht, was mit ihnen geschieht und warum dürfen sie das nicht einmal erzählen? Und warum dürfen sie nicht mal sagen, Mami, Papi, ich finde das jetzt im Vergleich mega schwierig und weil sie es nicht erzählen kann, brüllt es. Und ich glaube, das ist so falsch, wenn man das Gefühl hat, hey, wir müssen das Brüllen immer abstellen. Und das muss man wirklich nicht. Man muss aber, und das ist ganz wichtig, man muss am Kind zeigen, wir sind für dich da. Und heben, kuscheln, einfach Nähe geben, unbedingt, aber nicht mit der Idee, unser Kind darf nicht brüllen.
0: Also, jetzt vielleicht nochmal auf die konkrete Situation zurück. Ein Kind liegt, also du willst das Kind schlafen legen, du legst es ins Bett, es fängt an zu brüllen. Jetzt auf die eine Seite eben ist es okay, es darf erzählen, es darf brüllen. Auf die andere Seite hast du aber jetzt auch gesagt, eben gleich aufnehmen oder beruhigen. Was mache ich denn jetzt in dieser konkrete Situation? Ich lege das Kind an, es brüllt.
1: Ja, das kommt jetzt natürlich darauf an, was hat das Kind schon gelernt. Also wenn das jetzt ein Kind ist, das hat bis jetzt immer nur, eben zum Beispiel auf dem Hüpfball, hüpfend, im Tragetuch, vielleicht noch unter dem Dampfabzug, nur so geschlafen, dann wäre der Schritt gerade ins Bettli wahrscheinlich wirklich zu gross. Dann würde ich jetzt auch sagen, mach es mal etwas schrittlicher. Wenn man aber sagt, nein, komm, wir wollen es einfach mal ausprobieren, wir schauen mal, was passiert, dann leist das Kind ab, es fängt an zu brüllen. Dann würde ich jetzt auch mal sagen, die Hand drauf tun, vielleicht die Hand auf den Rücken oder so ein bisschen aufs Füdeli und so ein bisschen klöpfeln, dass es einfach so eine ganz feine, sanfte Stimulation erfährt. Also so eine rhythmische Stimulation hilft am Hirn auch, um sich zu entspannen. Vielleicht ein bisschen machen, dass das Kind merkt, hey, ich bin da, oder mit dem Kind reden. Manchmal kann man sich auch selber beruhigen, indem man sich selber sagt, es ist alles gut, es passiert nichts Schlimmes, ich bin für dich da. Und dann würde ich immer eine Uhr in der Nähe haben, dass man mal auf die Uhr schauen kann und schauen, hey, wie lange sind wir denn schon dran? Weil es fühlt sich unendlich an, wenn ein Kind brüllt. Und dann hat man so nach 15 Sekunden das Gefühl, ui, nein, geht gar nicht, und man nimmt das Kind wieder raus. Und ich würde bei einem Neugeborenen, würde ich sagen, so 10 Minuten, würde ich mit dem Kind das einfach einmal aushalten. Und wenn man dann merkt, nach ein paar Minuten, und das ist eben oft der Fall, wenn man merkt, es kommt in eine Entspannung hinein. Also manchmal fangen sie dann an, so ein bisschen mehr schluchzen, dass man so merkt, ah, eigentlich gehen sie richtig Entspannung, dann unbedingt dranbleiben. Und wenn man aber nach 10 Minuten merkt, hey, nein, das Kind, das brüllt einfach und ist weit weg von Einschlafen, dann würde ich sagen, hey, dann nimm es wieder. Also nimm es wieder auf den Arm, tröst es wieder, gib ihm wieder einfach ein bisschen etwas anderes. Und dann muss man sich so ein bisschen daran herentasten, was kann denn das Kind schon. Aber eben da auch immer halt wirklich aufs Alter vom Kind schauen.
0: Aufs Alter vom Kind schauen und ich habe rausgehört, nicht allein lassen, also ja. Dabei sein.
1: Ja, ganz, ganz wichtig. Das ist wirklich, glaube ich, der Hauptunterschied zu dem, was man eben früher gemacht hat, dass man sagt, hey, das Kind darf brüllen, es darf auch etwas Neues lernen, aber es soll immer wissen, es muss immer wissen, Mami oder Papi sind für mich da. Und das für mich da sein heisst aber nicht unbedingt, ich nehme dich immer auf den Arm oder ich tue dich immer an die Brust oder was auch immer, was man dann macht. Ich gehe Auto fahren, was auch immer, was die Eltern dann alles machen. Aber es muss einfach wissen, hey, ich bin nicht allein gelassen. Und ich glaube, das ist ganz, ganz wichtig.
0: Jetzt hast du vorhin mal gesagt, so die ersten 3 Monate, da sind die Sachen alles noch gar kein Problem. Da kann man machen, was man will, möglichst viel eben das Gefühl vom Mutterlieb auch nachahmen. Aber gibt es denn so eine magische Grenze? Ist denn das wirklich das biologische Alter? Jetzt ist das Kind 3 Monate alt, jetzt ist der Zeitpunkt, jetzt muss ich das alles anfangen abgewöhnen. Oder wie weiss ich, dass das Kind jetzt bereit ist, um diesen Schritt zu machen?
1: Die Kinder entwickeln sich verschieden. Darum ist es schwierig zu sagen, so und so ist es genau. Ich habe es auch gar nicht gerne so. Es gibt so Apps, die einem ganz genau sagen, jetzt kommt der nächste Schub und so. Und die Eltern haben manchmal schon 2 Tage vorher Angst vor dem nächsten Schub und nachher ist es gar nicht passiert. Man muss da wirklich aufs Kind schauen. Aber so ganz grob würde ich sagen, etwa 3 Monate ist einfach das Hirn wirklich noch darauf angewiesen, dass es koreguliert wird, dass es braucht von Hilfe aussen, um sich zu regulieren. Und dann so ungefähr 3 bis 6 Monate ist es so eine Übergangsphase, wo man immer ein bisschen mutiger darf werden und sagen, komm, wir probieren immer ein bisschen mehr in die Richtung, wo wir gehen wollen. Und ab 6 Monaten kann man davon ausgehen, dass das Hirn eigentlich so weit wäre, dass es selbstständiger kann werden. Aber schlussendlich finde ich, geht es gar nicht so darum, ist jetzt das Kind schon wirklich bereit, muss ich jetzt das machen, sondern ihr schaut einfach auch, wie wollt ihr es als Familie haben. Also was habt ihr für Werte in eurer Familie? Wie wollt ihr es haben mit dem Babyschlaf? Und da so wichtig, schaut auf euch selber und nicht, was sagt Social Media oder was sagt vielleicht Schwiegermami oder was sagt Freundin oder so, sondern schaut, stimmt das, so wie wir es jetzt haben, für uns? Und wenn ihr merkt, hey, irgendwo, wir wollen das so nicht haben oder es geht nicht für uns, dann dürfen wir einfach mal mutig heranschauen. Und auch wenn das Kind noch klein ist, gibt es immer, behaupte ich, immer Sachen, wo man kann ein bisschen etwas positiv verändern. Vielleicht nicht, dass das Kind lernt durchschlafen mit 4 Monaten, oder, weil es noch nicht kann, aber nur schon, wenn man irgendwo vielleicht ein bisschen mehr Struktur in den Tag hineinbringt oder einfach, ja, es lohnt sich immer heranzuschauen.
0: Ich finde, du hast auch noch etwas Spannendes jetzt angetönt mit diesen ganzen Ideen, die umgeistern. Oder eben Social Media, die ganzen Ratgeber, Freundinnen, Nachbarinnen, Eltern, alle haben ja so eine Ahnung oder eine Idee, wie das Baby soll schlafen im Familienbett. Eben ja nicht im Familienbett. Es ist okay, wenn es auf dir einschläft. Es soll ja nicht auf dir einschlafen. Wie finde ich dann heraus, was möchten wir?
1: Du hast gesagt, jeder hat eine Ahnung. Ich würde sagen, jeder hat eine Meinung und die ist die richtige. Und das ist so verunsichernd für die Eltern. Und ich glaube, sie sind mutig zum Heranschauen, wie wollen wir es haben? Und ihr werdet das spüren. Oder wenn ihr jetzt merkt, hey, unser Kind schläft bei uns im Bett, wir schlafen alle gut, es ist für uns schön und kuschelig und wunderbar, ja, dann macht das. Oder wenn es Mami merkt, hey, ich kann das Kind auch die ganze Nacht an der Brust haben, ich schlafe trotzdem gut, es passt für mich. Ja, wieso soll man etwas ändern? Also, ja. oder auch Mamis, die die Kinder den ganzen Tag tragen. Wenn sie das mögen und nicht Rückenweh haben und sagen, das stimmt für mich, ja, dann machen das. Ich finde, dort ist es einfach nicht mehr gut, wo man merkt, hey, wir kommen in ein Leiden rein und wir haben das Gefühl, wir müssen das aushalten, weil wir doch lieben die Eltern, wenn sie. Darum ist das jetzt halt unser Los, sozusagen, und wir müssen da durch. Und das ist etwas, was ganz fest auf Social Media rumgeistert, so fast so ein bisschen, je mehr man leidet für das Kind, desto bessere Eltern ist man. Und das stimmt einfach nicht. Und da darf man wirklich mutiger heranschauen. Und hört die Meinungen der anderen wirklich an. Aber ja, schaut wirklich, was für euch passt.
0: Was ist denn so ein Moment, wo du sagst, jetzt muss man Hilfe holen? Jetzt wäre es gut, wenn man Hilfe holen würde, aussen.
1: Ich würde dann Hilfe holen, wenn ihr merkt, wir mögen nicht mehr. Also natürlich am Anfang, jedes Elternpaar ist müde und das gehört dazu und das weiss man. Oder? Aber wenn man so merkt, hey, unsere Lebensqualität, die sinkt so drastisch, das können wir auf Dauer raus nicht so weitermachen, dann würde ich Hilfe holen. Wenn ihr merkt, dass eure Partnerschaft darunter leidet, dann würde ich Hilfe holen. Wenn man merkt, dass man körperlich einfach nicht mehr kann. Also es gibt wirklich manchmal Eltern, die vor mir hocken in so einem Gespräch, wo ich staune, dass die überhaupt noch gerade hocken, was die mir erzählen, was sie mitmachen. Da würde ich unbedingt Hilfe holen. Und auch dann, und das finde ich ganz wichtig, weil das manchmal etwas ist, wo man vielleicht nicht so merkt, wenn man das Gefühl hat, Beziehung zum Kind leidet. Also wenn man merkt, hey, vielleicht haben wir ein Familienbett, aber entweder Mutter oder Vater sind in der Nacht ständig so, oh Mann, jetzt kommt das Kind schon wieder und boah, das nervt mich, nein, nicht schon wieder an die Brust. Wenn so Gefühle aufkommen, dann würde ich sagen, lohnt es sich zum Herzuschauen. Weil ich glaube nicht, dass das ein Kind auf Dauer raus will, dass es eigentlich ein Störenfried ist bei den Eltern. Sondern ich glaube, wenn man das Kind könnte fragen, würde es wahrscheinlich dann auch sagen, komm, wir ändern doch etwas, dass es für alle wieder stimmt.
0: Dass die Eltern wieder glücklich sind. Jetzt haben wir ganz viel darüber geredet, was passiert mit dem Kind oder wie viel soll das Kind schlafen. Aber es ist ja immer daran gekoppelt, wie viel schlafen dann die Eltern. Hast du Eltern in deiner Praxis, die auch wegen dem kommen, weil sie eben selber nicht mehr mögen? Und was ratest du denen?
1: Ich glaube, die Eltern kommen eigentlich immer wegen sich. Also, weil sie merken, ich mag nicht mehr. Weil in allermeisten Fällen, für das Kind stimmt das. Am Kind ist das egal, ob es 10-mal in der Nacht an die Brust geht. Das holt so schon seinen Schlaf rein. Aber die Eltern merken bei sich, hey, so können oder wollen wir nicht mehr weiterfahren. Oder manchmal ist es auch, ein zweites Kind kündigt sich an und sie sagen, hey, was sollen wir machen, wenn das zweite dazukommt? Das geht gar nicht. Und natürlich leiden Eltern, die viel Schlaf brauchen, selber mehr als Eltern, die wenig Schlaf brauchen. Das ist manchmal auch so ein bisschen, ja, ich denke jetzt, jemand, der mit 5 Stunden Schlaf gut durchs Leben kommt, der hat es einfacher als jemand, der 8-9 Stunden braucht. Aber grundsätzlich kommen eigentlich sozusagen immer die Eltern ins Schlafcoaching, weil sie selber nicht mehr mögen. Und oft sind sie ganz erstaunt, wenn ich ihnen dann mal so ein bisschen aufzeige, auch, hey, schau mal, auch dein Kind hat es eigentlich angenehmer, wenn es besser könnte schlafen. Weil auch für dein Kind ist es streng, wenn es jetzt eben 10-mal in der Nacht muss rufen, damit ihr ihm helft, weiter schlafen. Oder auch für dein Kind ist es streng, wenn es eigentlich den ganzen Tag quengelig sein muss, weil es müde ist. Und das ist dann manchmal eher so ein Aha-Erlebnis für die Eltern. Ah, wir machen das nicht, weil wir jetzt egoistisch sind oder weil wir zu wenig stark sind oder was auch immer, was die Eltern dann denken. Sondern wir machen das auch für unser Kind.
0: Aber ich glaube, ganz vermeiden, oder? Lässt sich nicht, dass man zu wenig schläft. Du hast erzählt vom Schlafverhalten, Neugeborene oder kleine Babys, die verwachen einfach häufiger. Was ratest du den Eltern? Wie geht man denn um mit dem zu wenig Schlaf?
1: Also ja, ich glaube, es wäre falsch, wenn man jetzt eben würde die Idee bekommen, wenn wir einfach das Richtige machen, haben wir keinen Schlafmangel. Eben gerade am Anfang. Ein Neugeborenes ist anstrengend. Das ist ein 24-Stunden-Job und eigentlich kein Mensch auf dieser Welt darf 24 Stunden arbeiten, außer die Eltern, dort verlangt man es. Und das macht müde. Und jetzt eben bei so einem kleinen Kind, wo man wie muss sagen, ja gut, eben wir können nur bedingt etwas ändern oder vielleicht auch gar noch nicht. Dort würde ich wirklich mal zuerst schauen, kann das Paar, sofern es ein Paar ist, wenn es jemand ganz allein ist, ist es manchmal schwierig, aber meistens sind sie ja ein Paar, könnt ihr sich irgendwann, also könnt ihr sich irgendwie abwechseln, dass sie können sagen, hey, jeder kommt in der Nacht irgendwo mal vielleicht 4 Stunden am Stück über oder so, weil das schon mega, mega viel ausmacht. sich so abwechseln kann. Vielleicht jemand früh ins Bett, dann geht vielleicht die Mutter schon am 7. ins Bett und der Papi schaut bis am 1, 2 und bringt das Kind nur, wenn es gestillt werden muss. Und nachher geht der Vater ins Bett und die Mutter schaut bis am Morgen oder so, wie auch immer. Wenn die Eltern da verschiedene Schlafbedürfnisse haben, hilft es. Also wenn jetzt jemand eher ein Frühaufsteher ist und der andere nicht so, dann kann man das mega gut machen. Ich gebe immer auch den Tipp am Anfang, wenn es hilft, getrennte Schlafzimmer zu machen, dass die Person, die nicht mit dem Baby ist, wirklich schlafen kann. Es bringt nichts, wenn beide jetzt Nacht am Wickeltisch stehen und sich aufregen, dass sie jetzt nicht schlafen, sondern es langt, wenn es jemand macht. Und gell, ein guter Tipp ist einmal am Tag schlafen, aber auch das ist halt nur bedingt möglich mit einem Neugeborenen. Da müsste man halt wirklich schauen, kann man von rundum Hilfe organisieren. Also gibt es irgendeine Grossmami oder ein Gotti oder irgendjemand, der Freude hätte sogar noch, das Kind ein bisschen zu nehmen und mit dem vielleicht mal 2 Stunden spazieren, dass man mal ein bisschen Entlastung bekommt. So, wo man dann vielleicht kann schlafen oder mindestens ausruhen, wenn man nicht kann schlafen kann.
0: Und dann kann man eben dafür sorgen, dass das Baby besser schläft. Dann schläft man selber auch mehr. Du hast schon gesagt, der Tag ist sehr wichtig, dass das Baby besser schläft. Gibt es sonst noch Tipps, was kann man machen, dass das Baby besser schläft in der Nacht?
1: Also ich würde sagen, der Tag, das ist mal das A und O. Wirklich schauen, stimmt die Tagesstruktur, also stimmen die Rhythmen, die man im Tag hat, eben Essen, Schlafen, Bewegung, was wir schon gesagt haben. Schauen, dass man möglichst ruhig in die Nacht hineingeht. Also das ist jetzt vor allem bei ein bisschen grösseren Kindern, nicht bei Neugeborenen, aber ich würde mal sagen, so ab 3 Monaten. Wirklich schauen, hat man eine schöne Abendroutine, hat man dort wirklich so die Möglichkeit, dass das Kind eben auch runterfahren kann, in einer guten Atmosphäre kann in die Nacht hineingehen. Schauen, dass möglichst alle Bedürfnisse einfach noch gedeckt sind am Abend, sei das Kuscheln oder einfach was es dann halt noch braucht. Und in der Nacht selber, eben dort geht es dann halt wirklich darum, wie lernt das Kind, dass es kann, mehrere Schlafzyklen verbinden. Das ist das, was wir ein bisschen vorher angeschaut haben. Oder kann das Kind schon selbstständiger einschlafen und durchschlafen, dass es überhaupt Chancen hat, dass es das kann?
0: Was für eine Bedeutung ist jetzt die Schlafumgebung? Weißt du, jetzt ein bisschen wärmer, ein bisschen kühler, hell, dunkel, ein Schlafsack, eine Decke. Hat das überhaupt einen Einfluss?
1: Auch von Kind zu Kind abhängig. Also es gibt gefährliche Kinder, die brauchen eher ein bisschen wärmer. Es gibt Kinder, die einfach schwitzen, die dann besser ohne Decke schlafen. Natürlich muss man da für die Sicherheit des Kindes schauen, gerade im ersten Lebensjahr. Dort sagt man, das Kind sollte sicher nicht überhitzen. Dort würde man dann eher sagen, mal ein bisschen auf der kühleren Seite lassen. Das muss man tatsächlich aber dann mit einem Kleinkind auch ein bisschen schauen, ob es ein Kind ist, wo wirklich muss einen Schlafsack haben, vielleicht noch ein warmes Pyjama hat, das ihm wohl ist, oder ein anderes schwitzt dann und schläft nicht, das deckt sich immer ab. Dunkelheit, das macht mega viel aus. Also, weil das ist wirklich vom Melatonin her einfach wichtig, dass ein Kind wirklich eine dunkle Schlafumgebung hat. Da kann manchmal wirklich auch schon, wenn jetzt zum Beispiel ein Storen nicht dicht zumacht, kann das schon stören. Wo es wirklich Sinn machen kann, dass man sagt, man kauft sich wirklich so Schlafvorhänge, die wirklich dunkel machen. Man schaut, dass man nicht noch irgendwelche Lämpchen oder so haben, die Licht machen. Das kann wirklich mega viel Unterschied machen.
0: Jetzt würde ich zum Abschluss gerne noch konkrete Frage noch mal eine anschauen, die wir bekommen haben aus der Community. Und zwar schreibt da auch eine Mutter: Mein Baby wacht immer um 5 Uhr morgens auf. Ich bringe sie nicht mehr zum Wiedereinschlafen. Aber wenn mein Mann oder meine Mama zu ihr gehen, schläft sie problemlos wieder ein. Wie schaffe ich das auch?
1: Das ist eine mega spannende Frage. Weil es hat so ein bisschen verschiedene Aspekte in dieser Frage rein. Also auch da, man müsste natürlich wieder genauer nachfragen, wie ist denn die Situation, wie alt ist das Kind, wird das Kind gestillt, wie auch immer. Aber das Spannende mal an dieser Frage ist, warum wacht das Kind immer um 5 Uhr am Morgen auf? Ein Kind, das immer am Morgen um 5 Uhr aufwacht, hat häufig ein Übermüdungsproblem. Also es sind oft auch Kinder, die eigentlich zu wenig schlafen, die so früh aufwachen. Jetzt hat es da aber ein bisschen die Spezialität drin, dass es ja anscheinend schon weiterschlafen will, weil sonst würde es ja beim Grossmami und beim Papi nicht weiterschlafen. Also irgendwie ist es nicht hellwach um 5 Uhr, sondern es will eigentlich weiterschlafen. Aber die Mutter kommt, schläft es nicht weiter. Und da würde ich jetzt in diesem Fall ein bisschen genauer nachfragen. Also erstens einmal, was macht die Mami anders? Also gibt es irgendetwas, wo das Kind mit der Mami verbindet, was beim Papi oder beim Grossmami nicht hat. ziemlich sicher, das ist einfach in den meisten Fällen so, ist es Mami die Primärbindungsperson. Also die, die wahrscheinlich am nächsten an dem Kind dran ist, am meisten in der Nacht auch mit dem Kind unterwegs ist. Vielleicht das Kind stillt, also kann es sein, dass das Kind merkt, ah, das ist Mami, ah, super, da könnte ich jetzt an die Brust. Oder, ah, ist Mami, super, dann gehe ich kuscheln. Oder, ah, super, Mami, dann fange ich doch den Tag an und spiele mit ihm. Und wenn es jetzt eben nicht Mami ist, dann denkt es vielleicht, okay, kann ich gerade so gut schlafen, gibt eh keine Brust. Also da müsste man genauer heranschauen, was erwartet das Kind in dem Moment. Und jetzt eben ohne die Situation genauer zu kennen, würde ich wahrscheinlich der Mami den Tipp geben, versuche mal dort am Morgen, am 5 Uhr, so langweilig sein wie möglich, dass das Kind wie merkt, hey, es lohnt sich jetzt gar nicht. Also es gibt jetzt vielleicht keine Brust. Aber eben, das müsste man genauer anschauen. Ich will dem Kind jetzt nicht Unrecht tun, aber es gibt jetzt noch nichts morgen. Wir tun jetzt noch nicht spielen. Nein, wir tun jetzt auch nicht so eng kuscheln oder wie auch immer. Und mal schauen, kann man so dem Kind auch zeigen, die Nacht ist noch nicht fertig. Aber eben, ich kenne die Situation nicht, müsste man sicher genauer heranschauen.
0: Jetzt hast du mal gesagt, eben, wenn sie immer um 5 Uhr aufwacht, das heisst auch, dass es zu wenig schläft. Soll man dann das Kind, einfach, oder Kinder, die so früh aufwachen, soll man die früher ins Bett tun am Abend oder soll man schauen, dass sie am Tag durch mehr schlafen?
1: Zuerst mal den Tag anschauen. Also mal schauen, hat das Kind am Tag die Tagsschläfchen, die es altersentsprechend braucht. Das findet man relativ einfach raus, heutzutage im Internet, dass man mal schaut, was wäre ungefähr normal in diesem Alter. Oder eben, man kann ein Protokoll machen und schauen, wie viel Schlaf braucht das Kind. Zuerst würde ich Tagschläfchen anpassen. Wenn jetzt aber Tagschläfchen stimmen so weit und das Kind aber dann vielleicht halt immer erst um 8 oder um 9 ins Bett geht, dann würde ich schon mal sagen, probiert mal eine halbe Stunde früher zum Beispiel und schaut, ob es einen Unterschied macht. Und es kommt einem so total kontraproduktiv vor. Oder denke, hey, das ist doch nicht logisch, jetzt wacht zu früh auf und ich tue es früher ins Bett. Aber es ist manchmal ganz, ganz spannend, das mal ein paar Tage zu beobachten und zu schauen, was passiert. Früh aufwachen kann auch immer einen Grund haben von der Verdauung her. Also gerade Kinder, die noch viel gestillt werden in der Nacht. Das könnte in dem Fall auch das Thema sein, dass wenn jetzt das Kind in der Nacht beim Papi oder beim Grossmami ist, dass es vielleicht viel weniger trinkt in der Nacht und darum nicht schon so früh wieder muss verdauen muss. Und wenn es immer an der Brust ist in der Nacht, am Morgen um 5 Uhr vielleicht wirklich schon die Windeln füllt und dann wach ist, müsste man auch anschauen.
0: Hast du so ein Abschlusswort, das du gerne möchtest, unseren Hörerinnen und Hörern mitgeben, etwas, wo du vielleicht sagst, schau, das ist mir mega wichtig, dass ihr das wisst zum Thema Babyschlaf?
1: Hey, ich finde, glaube, das Allerwichtigste, was ich den Eltern mitgeben möchte, schaut auf euch und sorgt für euch als Eltern. Weil wenn ihr eure eigenen Bedürfnisse einfach immer unter den Tisch wischt und sagt, ich muss das halt aushalten, es ist jetzt halt so, es ist nur eine Phase, es geht schon vorbei, dann ist wirklich Gefahr da, dass ihr irgendwann an eurem Kind nicht mehr gut schauen könnt, weil ihr einfach nicht mehr mögt oder weil ihr gar nicht mehr feinfühlig könnt auf das Kind eingehen. Und darum, sobald ihr das Gefühl habt, hey, irgendwie stimmt die Situation nicht für uns, auch wenn vielleicht das Umfeld sagt, das ist normal, musst einfach da durch, traut euch wirklich mal Hilfe zu holen und die Situation mal anzuschauen. Und vielleicht sagt man dann, hey, schau, eigentlich läuft es mega gut für das Kind in eurem Alter, ihr macht das super. Dann sind die Eltern vielleicht auch schon wieder entspannter und sagen, ja gut, also dann machen wir so weiter. Aber eben grundsätzlich sucht wirklich einfach euren Weg. Und eben, ob das ein Familienbett ist oder nicht, ob das in Schlaf tragen ist oder nicht, wie auch immer, wenn es für euch stimmt, macht. Und wenn es für euch oder euer Kind nicht stimmt, dann ändert etwas.
0: Das ist doch sehr entspannend und ermutigend. Vielen Dank, Miriam, dass du heute da gewesen bist. Ich glaube, wir haben vieles gehört, wo wir können weiter darüber nachdenken können. Danke vielmals.
1: Bitte.
0: Ich habe gemerkt, ich hätte noch lange mit Miriam von Grüningen über das Thema Babyschlaf reden. Das ist so ein grosses Thema und wie wir im Podcast auch schon angetönt haben, es gibt so viele verschiedene Meinungen dazu. Ich habe es darum umso entspannter gefunden, dass sie so dafür plädiert, dass man als Paar zusammensitzt und schaut, was stimmt denn für uns. Und dass man in all dem innen die eigenen Bedürfnisse nicht vergisst. Wie hat sie so schön gesagt, nur Eltern, die sich selber schauen, können auch am Kind schauen. Ich glaube, das ist gerade im Zusammenhang mit dem Schlaf besonders wichtig. Hast auch du eine Frage zum Thema Eltern sein? Dann schreib sie uns via Website oder Instagram-Profil. 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
1: Die Nachrichten von SRF um 3 mit Sandro Peter. Bei israelischen Luftangriffen sind im Libanon mindestens 12 Menschen getötet worden. Das teilt das libanesische Gesundheitsministerium mit. Unter anderem seien mehrere Autos auf einer Autobahn in der Nähe der Hauptstadt Beirut getroffen worden. Das israelische Militär sagt, es habe Infrastruktur der Hisbollah-Miliz angegriffen im Süden des Libanons. Im Laufe des Tages ist eine weitere Verhandlungsrunde zwischen Vertreterinnen und Vertretern von Israel und dem Libanon geplant in den USA. Die Hisbollah-Miliz im Libanon lehnt diese Gespräche ab. Und auch aus der Ukraine werden Angriffe gemeldet. In der Hauptstadt Kiew seien Explosionen zu hören, teilt der Bürgermeister der Stadt mit, Vitali Klitschko. Russland greife mit Drohnen und Raketen an. Klitschko rief die Bevölkerung dazu auf, Schutz zu suchen. Der ukrainische Präsident Volodymyr Zelensky sagte am Abend, Russland habe seit gestern Morgen mehr als 800 Drohnen abgefeuert. Mindestens 6 Menschen seien getötet worden. Kevin Warsh wird neuer Chef der US-Notenbank Fed. Er war von US-Präsident Donald Trump vorgeschlagen worden. Nun hat der US-Senat Warsh als neuen Notenbankchef bestätigt. Der 56-jährige Ökonom löst Jerome Powell an der Spitze des Fed ab. Powell war immer wieder von US-Präsident Donald Trump kritisiert worden. Trump warf Powell unter anderem vor, dass die Kosten für Renovationen von Fed-Gebäuden ausufern. Und Trump forderte wiederholt Zinssenkungen. Powell kam dem nicht nach und berief sich auf die Unabhängigkeit der Notenbank. Zwei Meldungen aus der Schweiz. In der Übersicht, der Online-Reiseanbieter eBookers schließt seine Schweizer Webseite eBookers.ch. Diese gibt es ab Herbst nicht mehr, wie auf der Seite zu lesen ist. Neben der Website werden auch die App sowie das Treueprogramm eingestellt. Bestehende Buchungen sind davon nicht betroffen. Bis zum 2. September können auch weiterhin Reisen gebucht werden, allerdings nur solche, die vor dem 1. November beendet sind. Der Kanton Basel-Landschaft hat die Kulturpreise 2026 vergeben in den Sparten Musik und Choreografie Tanz. Die Preise sind mit je 20.000 Franken dotiert, wie die Baselbieter Regierung mitteilte. Ausgezeichnet wurden demnach die Sängerin Nicole Bernecker, der Saxophonist Alex Hendriksen, der Choreograf und Tänzer Mohamed Kaltuk sowie die Harfenistin Vera Schnieder. Der Blick aufs Wetter. Es gibt einen Wechsel aus etwas Sonne, vielen Wolken und einigen Schauern. Die Temperaturen erreichen 12 Grad im Norden und 16 Grad im Süden. Das waren Nachrichten von Radio SRF. Am Mikrofon und verantwortlich Sandro Peter.
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3: Schön bist du dabei bei dieser neuen Folge von «Endlich leben». Ich bin Evelyn Gutknecht. Und in dieser Folge treffe ich eine Frau, die ihr Leben in den letzten paar Jahren ganz neu hat müssen ordnen und mit 61 quasi nochmal neu hat müssen anfangen. Die Ruth Spadin. Sie ist Mami von 4 erwachsenen Kindern und Grossmami von 11 Enkelkindern. Und sie ist Witwe. Ihr Mann hat sich im Dezember 2021 mit Corona angesteckt und ist dann nach ein paar Wochen im Spital gestorben. Nach fast 40 gemeinsamen Jahren ist sie plötzlich allein gewesen.
4: Also eben im Anfang ist es von, ich arbeite es bis am Mittag oder ich arbeite es bis am Abend und dann, ja, ich arbeite es einen Tag. So. Und dann das Loch, jetzt habe ich, ja mal, jetzt ist ziemlich alles so ein bisschen geregelt. Wie viel jetzt meine Zeit?
3: Die Ruth hat Nadis Namen lernen, allein sein und sich ein Leben ohne ihre Silvio aufbauen. Für sie war in dem Innen etwas ganz wichtig. Sie will nicht eine verbitterte Witwe werden. Für das hat sie sich ganz bewusst entschieden. Und ich kann dir sagen, das ist Ruth Spadin wirklich nicht. Im Gegenteil, ich habe sie als lebensfrohe Frau erlebt, die ihr Leben aktiv anpackt und gestaltet. Und gleich gibt sie der Trauer ihren Raum.
4: die Trauer bleibt ein Teil von mir. Aber ich tue ganz fest, eben, ich lebe, ich will leben. Der Drang, der ist grösser. Und dann gibt es Momente, weißt, Stunden oder so, wo ich einfach happy bin. Und dann kommt manchmal so ein bisschen Sleisiges. Ah ja, da ist noch etwas. Ja, ich glaube, dass der Schmerz bleibt.
3: Die Ruth hat einen Weg gehen, um an diesen Punkt zu kommen. Und weil sie diesen Weg schon gegangen ist, kann sie heute anderen Trauernden helfen, als Trauerbegleiterin. Mich hat es Wunder genommen, wie hat sie das geschafft, eben nicht eine verbitterte Witwe werden? Welchen Platz hat dann Silvio heute in ihrem Leben? Und wie schafft man es mit 61 nochmal ganz neu anfangen? Über das alles rede ich mit der Ruth Spadin bei ihr zuhause am Esstisch. Ja, Ruth Spadin, ich freue mich sehr, dass ich bei dir zuhause sein darf. Da mit Kaffee und Gipfeli höckeln wir. Du hast mich sehr herzlich willkommen geheißen. Danke dir vielmals.
4: Ja, schön, dass du den Weg auf die Haingen gemacht hast.
3: Willkommen im Endlich-Leben, wo wir über eine schwierige Zeit aus deinem Leben reden, über den Verlust von deinem Ehemann Silvio. Wie einfach fällt es dir heute, also an einem sonnigen Tag wie heute, frühlingshaft, in so ein dunkles Thema eigentlich hineinzugehen und nochmal zurückspulen in die Zeit, wo du den Silvio hast loslassen musst?
4: Ist gerade wieder ein bisschen emotional. Und das jedes Mal überrascht es mich auch ein bisschen. Weißt du, so, du denkst, alles gut, ich bin gut in den Tag gestartet und dann, oh, ja, genau, da war noch etwas. Mhm. Also, ja, es ist sicher besser oder anders oder einfacher, aber jedes Mal berührt es mich.
3: Ja. Ja. Und wie stehst du heute, jetzt ist es 4,5 Jahre her, wie stehst du heute auf? Wie gehst du an meinen Tag? Ich weiss von anderen Trauernden, oder ich kenne das auch von mir selber, so, am Anfang ist es ja ganz fest so, hey, du stehst auf und es ist der erste Gedanke, oder ist am Morgen gerade, ah, stimmt, die Person ist ja nicht mehr da. Ist das ja noch ähnlich oder bist du an einem anderen Punkt?
4: Es hat sich verändert. Es ist nicht mehr so, boah, es ist da, sondern so, ich verwache mal und dann so, ah ja, ja, jetzt stehe ich mal auf und alleine. Für mich ist eher ein Abend ins Bett gehen schwieriger.
3: Okay.
4: Also, jeder oben wird dich daran erinnert, ja, jetzt bist du allein. Mhm. Ja, für mich ändert das.
3: Ja. Und das ist eben heute im Fall immer noch.
4: Es ist
3: Moment,
4: immer noch. Auch nicht mehr so intensiv.
3: Ja.
4: Aber es ist, die Momente kommen immer noch. Mhm. Ja.
3: Ja, Ruth, komm, wir spulen Zeit zurück und gehen in Advent 2021. Es war gerade Corona-Zeit gewesen, ganz eine spezielle Zeit für ganz viele Menschen. Und deinem Mann Silvio ist es plötzlich nicht mehr gut gegangen. Er war krank gewesen. Er ist an Corona ursprünglich erkrankt. Das hat sich dann weiterentwickelt zu einer sehr schweren Lungenentzündung. Ja. Und dann hat es irgendwann den Moment gegeben, wo er gesagt hat, Ruth, ich möchte ins Spital, du musst jetzt die Ambulanz holen.
4: Mhm.
3: Wie war der Moment für dich gewesen?
4: Ist das nötig? Also ich habe schon gesehen, dass er fest krank ist, aber so, ja, wenn er das Gefühl hat, dann rufe ich die Ambulanz. Und die sind dann auch gekommen, nach 3/4 Stunde ins Haus und ins Schlafzimmer. Und ich fand, ja, ich könnte noch daheim bleiben. Und er hat dann darauf bestanden, dass er ins Spital kommt, für einfach die Lunge zu checken, ob da alles gut ist.
3: Also er hat wie selber wirklich gemerkt, das ist, glaube ich, etwas wirklich nicht gut.
4: Und er hat sich nicht so geäussert, er hat wahnsinnig Atemnot oder so, aber allemal hat er gespürt, jetzt ist es gar nicht mehr gut.
3: Im Spital haben sie eben dann das CT gemacht, den Check von der Lunge, und da hat man wirklich gesehen, oh ja, da gibt es Vernarbungen, da hat es allenfalls sogar schon Lungenembolien gegeben, ist man sich nicht ganz sicher gewesen, aber auf jeden Fall hat man gesehen, der Lunge geht es wirklich nicht gut.
4: Ja.
3: Aber er hat sich eigentlich gar nicht so schlecht gefühlt, gell?
4: Er hat einfach gefunden, du, jetzt habe ich so Sauerstoff über die Nase, jetzt geht es mir schon viel besser. Ich komme dann wieder heim und er müsse hier bleiben. Genau. Und ich durfte auch zu ihm ins Spital.
3: Das ist ja eben zu Corona-Zeit ganz schwierig gewesen,
4: ja,
3: oder?
4: Sehr schwierig, aber da bin ich heute einfach undankbar, dass ich den, ich weiss, das Zeitgefühl, weiss, habe ich auch wie nicht, aber ich glaube, es sind vielleicht eine Stunde, anderthalb, und ich durfte bei meinem Zimmer sein und wir einfach können reden und denken, ja, ja, wir haben so viel überstanden, da überstehen wir auch wieder. Mhm. Gleich wie es, eben so, nein, nicht gleich wie es rauskommt, aber so, weißt du, so ein bisschen zuversichtlich, ja, das kommt auch wieder gut raus.
3: Also, ihr habt beide am Anfang eigentlich nicht realisiert, wie schlimm es um ihn steht.
4: Ich glaube, er hat es vielleicht schon realisiert. Also, und mir hat von letzter Freundin gesagt, du hast das Wort Abschied gebraucht, du bist dich verabschieden. Und das bin ich mir auch nicht bewusst gewesen. Und wir haben dann wirklich gesagt, müssen wir etwas klären, oder vergeben, oder und einander Danke gesagt für die fast 40 Jahre, wo wir zusammen waren und so. Und er sagt noch, gleich wie es rauskommt, also eben, ich will alt werden mit dir, ich will denken und sehen, aufwachsen. Aber ich bin auch bereit zum Heimgehen. Und ich kann
3: also noch Heimgehen ist für
4: Heimgehen, also sterben, zum Vater im Himmel gehen. Mhm. Und ich habe noch ein Mäppchen im Büro, dort habe ich alles aufgeschrieben für die Beerdigung. Okay. Und ich dachte, ja, das brauche ich sicher nicht, oder?
3: Da muss ich jetzt also so nicht für...
4: Nein, ich habe das wirklich nicht realisiert.
3: Und gleich, eben, das war eigentlich euer Abschied im Nachhinein. Mhm. Das war das letzte Mal, wo du so mit ihm hast können reden. Du bist ja dann selber an Corona erkrankt, bist dann selber in der Isolation gewesen, hast nicht zu ihm gehen. Es ist dir selber ja wirklich auch nicht gut gegangen, gell?
4: Mhm.
3: Und dann ist es so wie gekommen, dass der Silvio ist ins künstliche Koma gelegt wurde, oder?
4: Also er war bei ihm gewesen, und ich glaube, 36 Stunden später schon hat man ihn ins künstliche Koma versetzt. Also mit seiner Einwilligung. Einfach, und dann ist das mit der künstlichen Beatmung. Und ich habe ja dann nicht zu ihm dürfen, weil ich selber Corona hatte. Ich war selber im Spital, habe auf die Ips gesehen, aber ich durfte nicht dürfen zu ihm gehen. Ich denke, heute so eine verrückte Zeit.
3: Wahnsinn. Oder? Hast du noch ein bisschen näher ans Mikrofon? Ja. Du bist gar kein... Genau, super. Also wirklich, du denkst eben, deinem Liebsten geht es so dermaßen schlecht. Er könnte sterben, du darfst nicht zu ihm. Ich nehme an, er hat schon Leute gehabt, die zu ihm dürfen, also deine Kinder.
4: Meine Kinder haben, also jeder, sie haben sich die auch abgesprochen und jeden Tag ist etwa eine halbe Stunde zu ihm ins Bett. Und manchmal haben sie mir angerufen und ihm einen Knopf ins Ohr da, dass ich einfach ihm etwas sagen konnte.
3: Mhm.
4: Und mir denken oder hoffen, dass er das auch mitbekommen hat. Ja.
3: Hast du in dieser Zeit so Gedanken gehabt, ui, was ist, wenn der Silvio stirbt? Er könnte wirklich sterben, oder hast du das eher so weggedrängt?
4: Ich habe das mehr verdrängt. Das ist schon zwischen ihnen so ein bisschen, oh, was ist denn? Von was lebe ich denn? Wie geht denn mein Leben weiter? Aber meistens habe ich es einfach verdrängt. Nein, es muss ja gut kommen. Und wir beten ja, und es beten so viele Leute. Da muss ja einfach gut kommen.
3: Mhm.
4: Ja,
3: also ich glaube, das war für euch beide sehr zentral gewesen.
4: Sehr, ja. Und auch so einfach so, nein, das kann ja nicht sein, oder? Also er ist 67, er ist gut joggen. Der Silvio, nein, der kann nicht sterben.
3: Das ist nicht ein alter, gebrechlicher Mann.
4: Ja, ja.
3: Dir ist dann mittlerweile besser gegangen, du hast aus dem Spital, du hast ihn besuchen. Wann ist der Moment gekommen, wo ihr, wo du und ihr als Familie gewusst habt, jetzt geht es wirklich am Ende zu dem Silvio?
4: Nach der Weihnacht sind seine Werte jeden Tag ein bisschen schlechter geworden. Und am 29. wo ich auf die Ips gekommen bin, haben sie gesagt, ich soll mich dann melden, wenn ich heimgehe, der Arzt will mit mir reden. Und ich glaube, dann hat irgendein Ort ein Alarmglöckchen geläutet, jetzt ist es, glaube ich, ernst. Also, und dann hat er gesagt, Frau Spadin, wir wissen nicht mehr, was machen. Ja, und meine Frage so, wie lange, was rechnet er denn? Hat er gesagt, 2, 3-4 Tage. Ich kann es nicht sagen. Und dann habe ich gesagt, ja, dürfen wir dann bei ihm sein, wenn er sterbend ist? Und das hat er mir dann auch zugesichert. Und gesagt, ab sofort dürfen wir, also einfach die Kinder und ich, auch in der Nacht auf Tipps kommen, einfach für noch bei ihm zu sein.
5: Mhm.
4: Und das habe ich auch.
5: Die strikten Regeln gegeben.
4: Ja, genau. Sie haben so, eben, man hat sich Pforte können melden, und dass wir einfach Zutritt hatten. Aber am nächsten Morgen ist schon das Telefon gekommen, dass die Organe anfangen zu versagen und dass wir kommen sollen. Und bis am Mittag bin ich mit den vier Kindern, ja, bei ihm im Bett gsi und wir haben so die letzte Stunde begleitet. Es war hart gewesen, aber ich finde im Nachhinein auch heilsam, dass wir das dürfen erleben. Und alle haben dann gesagt, wir sind froh, haben wir die Zeit noch gehabt.
5: Wirklich so das bewusste Abschied nehmen.
4: Ja. Wirklich.
5: Aber es ist auch heute, 4,5 Jahre später, noch sehr emotional, gell?
4: Ja, jetzt können wir Tränen.
5: Das darf auch sein.
4: Ja, genau.
5: Weißt du, wie nimmt man von seinem Liebsten, wo die, also sie sind glaube fast 40 Jahre geheiratet gewesen, gell?
4: Mhm.
5: Wie kann man ihn loslassen? Also ja, klar, muss ja, aber ja, wie muss ich mir das vorstellen, die letzten Momente, wo er noch geschnauft hat?
4: So, ich will ihn behalten. Aber auch so der Gedanke, die Liebe kann auch loslassen oder tut loslassen, weil ich gewusst habe, also so wie es jetzt ist, würde er auch ein Pflegefall sein oder auch lang Reha brauchen. Und das hätte er nie wollen. Er hat gesagt, das wäre ein Horror für mich, irgendwie eingeschränkt müssen leben. Und darum auch so, ja, ich lohne los. Es ist auch sein Wunsch, wo ich, das hat er ja gesagt, ich will auch, ich gehe heim. Und darum, eben heute staune ich, dass ich das können, weisst. Aber ich glaube, in so einem Moment bekommst du eben viel Kraft, die du dir gar nicht vorstellen kannst. Einfach gemerkt, ich will nicht, oder auch die Kinder, wir wollen nicht, dass er nochmal 2-3 Tage im Leben erhalten bleibt. Das bringt es nicht.
5: Also, ihr seid euch alle einig, dass so lebensverlängernde Massnahmen nicht in Frage kommen.
4: Also, die hätte er ja schon gehabt, weißt, während 3 Wochen. Mhm. Also, aber für uns war einfach klar, noch länger. Für ein Flitzchen Hoffnung. Nein.
5: Und dann habt ihr

0: gefreut, so, ja, jetzt haben wir ein bisschen mehr Zeit und ein bisschen mehr Zeit für Denken und geht dann wandern und Schiff fahren und, und dann plötzlich sind deine Pläne einfach nie mehr. Und dann so, ja, wie gestalte ich jetzt mein Leben allein? Und für mich war das unvorstellbar gewesen. So 40 Jahre mit jemandem zusammen bist, war unvorstellbar, wie es weitergehen könnte.
1: Das ist ja vielleicht bei euch auch noch mal ein bisschen speziell, weil ihr wirklich zusammen auch gearbeitet habt. Also ihr seid zusammen Heilsarmee-Offiziere gewesen. Also ihr habt ja, ganz eng auch miteinander gearbeitet. Es ist nicht, dass der eine dort irgendwo bei einem Arbeitgeber war und der andere dort, sondern ihr habt jahrelang zusammen gearbeitet.
0: Ja.
1: Das ist vielleicht schon noch mal eine engere Verbindung
0: ja,
1: da.
0: Ja, sehr. Also, und der Silvio war Pastor, ich habe ihn unterstützt. Und die letzten zwei Jahre habe ich auch noch mitgearbeitet in der Beratungsstelle. Ja, wirklich, einfach, wir waren sehr eng miteinander verbunden. Und weil die Beratung hier auch im Haus ist, wir waren eigentlich 24 Stunden zusammen. Ja.
1: Magst du, oder kannst du es in Wort fassen, so die ersten Emotionen? Eben so, du hast gesagt, ja, überlege, wie geht es weiter, aber ich kann mir vorstellen, ganz am Anfang kannst du das ja vielleicht noch gar nicht. Dann musst du ja wie einfach mal den ersten Tag überleben, oder? Und den nächsten.
0: Es ist so, schon der 1. Januar gewesen, oder am 30. ist es, glaube ich, 31. Und dann ist der 1. Januar gekommen und du hast 365 Tage vor dir. Und es ist so, einfach so unfassbar. Ist das möglich? Ist das mir passiert? Und von dem Gefühl her schon so ein bisschen wie eingefroren, ein Stück weit auch. Ich glaube wirklich, Tränen sind erst nach der Beerdigung gekommen. Und dann musst du ja funktionieren. Aber alles organisieren für die Beerdigung. Was schreiben wir für einen Text? Was wollen wir für Lieder? Ganz Haufen Sachen muss einfach und dann kommt eine ganze Bürokratie.
1: Ja, das ist ja mega so viel.
0: Gell? Ja, mega. Ja. Wo du herausgefordert bist und ich weiss, ich habe mein Tagebuch geschrieben, Witwe sein ist dein Vollzeitjob. Ich habe wirklich das Gefühl gehabt, wenn ich irgendein Problem gelöst habe, sind zwei neue auf dem Tisch gewesen. Ja, und dann sollte es wirklich können grennen. Das ist später gekommen, wo ich mich irgendwie das können, schon ein Loslassen und sagen, ja, und die Tränen dürfen sein und ist ja dann auch sehr hilfreich.
1: Ja.
0: Das wenn du kannst loslassen.
1: Hast du gerade erwähnt. Ich glaube, es ist ja bei vielen so, oder am Anfang musst du funktionieren, musst du alles organisieren. Das hält dich ja auch ein Stück weit am Leben. Und nachher kommt eben das Loch. Hast du das auch ein bisschen so erlebt? Also erstens mal ist ja alles Wichtigste zuvorderst, das ist eigentlich gerade schon mal ein bisschen gemacht. Die Beerdigung ist durch. Es fragen vielleicht auch nicht mehr gerade jeden Tag sieben Leute, hey, was kann ich für dich machen? Und dann kommt so ein bisschen die Ruhe.
0: Ja, und das ist noch erschreckend. Also eben im Anfang, weißt du, von ich arbeite es bis Mittag oder ich arbeite es bis oben und dann, ja, ich arbeite es einen Tag, so. Und dann, wie du sagst, also so ein kleines Loch, jetzt habe ich so ziemlich alles erledigt, das war vielleicht nach 3 Monaten, gewesen, wo ich so, ja, mal, jetzt ist ziemlich alles so ein bisschen geregelt. Wie fühle ich jetzt meine Zeit? Und am Anfang bin ich so wie auch geflüchtet von daheim. Ich bin, es war unser Daheim gewesen, aber es ist nicht meins. Das ist so, die Lücke ist so riesig für mich, so viel Bau. Aber was kann ich unternehmen? Und wenn einmal nichts in der Agenda ist gestanden, bin ich fast in Panik gekommen. Oder wenn ich fortgegangen bin und dachte, jetzt komme ich wieder, hey, wo könnte ich noch einen Kaffee trinken? Ah, ich könnte dort noch ein bisschen mich ablenken. So der Schritt wieder in das Zuhause. Und für mich ist so wichtig geworden, aus dem

0: unser Zuhause soll es mein Zuhause werden. Also,
1: was hat das bedeutet? Hast du gewisse Sachen müssen wegtun oder ganz verändern?
0: Es ist so ein bisschen peu à peu. Also, ich habe mir zum Beispiel eine neue Bettwäsche zu suchen da, oder ich habe mir da in der Stube, du siehst es, eine Wand gestrichen.
1: Oh ja, so richtig knallig.
0: Petrolfarbig. Ich will ein bisschen umstellen mit den Möbeln, eine neue Lampe. Eben, es sind so kleine Sachen, wo ich denke, ja, das ist meins, das gefällt jetzt mir. Da brauche ich. Ja.
1: Aber ich kann mir vorstellen, das hat ein bisschen Zeit gebraucht, um das auch zuzulassen. Weißt du, hat es nicht die Gedanken gegeben, ui, wenn ich das jetzt mache, dann ist ja der Silvio da nicht mehr gleich zu Hause, oder dann ist es nicht mehr seins, was würde er dazu sagen, oder darf ich das?
0: Also ich habe wirklich, als ich da die Lampe gewechselt habe, ich geträumt, dass der Silvio auf dem Sofa hockt und so kritisch schaut, und ich sage ihm im Traum, und das ist jetzt die Lampe, die mir gefallen hat. Ich weiss, die gefällt dir nicht, aber die habe ich wollen. Also eben so auch das Gefühl, ich hatte mit Sachen auf vom Weggehen oder Verändern gehen in der Silvio aus meinem Leben. Das ist ja so die Angst im Anfang, mich vergisst sie. Und jetzt, heute kann ich zurückschauen und sagen, nein, wir vergessen sie nicht. Sie bekommen einfach einen anderen Platz. Unsere Verstorbenen. Und das ist auch ein guter Platz.
1: Was würdest du denn sagen, welchen Platz hat der Silvio jetzt?
0: Er ist einfach in meinem Herz. So. Nicht mehr so präsent. Weißt, Kleider, die ich weggegeben habe. Seine Dossier, die ich habe entsorgt. Das war jedes Mal ein mega Kraftaufwand gewesen. Und dann zu merken, es hängt nicht an diesen Sachen. Es hängt an meinen Erinnerungen und die kann ich pflegen. Und das ist schön. Fotos, wo ich mich erinnere, was wir gemacht haben. Ja.
1: So das ganz Bewusste dann auch reingehen in diese Momente und dich darüber freuen, dass wir das zusammen erleben.
0: Ja. Das ist ja ein Schatz, den ich habe. Den kann man niemand nehmen.
1: Ich kann mir aber auch vorstellen, dass das ja Zeit braucht, dass du das wieder kannst. Weißt du, so, es klingt jetzt bei dir schon sehr reflektiert, das ist eher schon so in dem Aktiven, ich packe das Leben an oder ich tue die Trauer bewusst gestalten. Aber am Anfang, eben dann, du hast es vorher mal erwähnt, so das Schritt für Schritt. Weißt du, wie sind da so, kannst du uns vielleicht nachher mit reinnehmen, deine Gefühle gewesen, dein Gemütszustand. Wenn ich mir das vorstelle, hey, 1. Januar und dein Mann ist gerade gestorben, alle sind parat für ein neues Jahr, und du bist irgendwie so, hey, nein, was mache ich mit dem neuen Jahr? Ich will das gar nicht allein, oder?
0: Also es ist schon ein Prozess. Ich merke, aber ich habe relativ schnell mich entschieden, meine Trauer aktiv zu leben. Weil ich einfach mit meinem Wissen als Seelsorgerin, Lebensberaterin weiss, wenn man jetzt eben Trauer nicht aktiv lebt, dann holt es einem irgendeine psychosomatische. Das habe ich nicht wollen. Wenn ich das Wissen nicht gehabt hätte und mich nicht so entschieden hätte, dann wäre ich sicher depressiv geworden. Und irgendwie in einer Depression versunken für, ich weiss nicht, vielleicht Monate. Und das wollte ich unbedingt nicht. Darum auch so, dass ich habe mich entschieden, aktiv zu sein. Und habe auch gelernt, so ein bisschen mehr zu spüren, was brauche ich denn im Moment? Oder was könnte ich jetzt loslassen oder weggeben? Oder eben, was brauche ich im Moment? Ist es, gehe ich für raus? Brauche ich ein Telefon? Ist es eine Kerze, die ich anzünde und einen Tee trinke? Ist es vielleicht auch ein Besuch auf dem Friedhof? Im Anfang bin ich viel ein Grab. Nicht, weil ich das Gefühl habe, der Silvio ist hier, für mich ist er immer im Himmel. Aber einfach so den Ort haben, für so ein bisschen zu sein, das hat mir geholfen.
1: Du hast die Entscheidung erwähnt, das bewusste Entscheiden, aktiv zu trauern. Du bist ja auch Gast in der Fernsehsendung «Fenster zum Sonntag» von ERF Media. Und dort hast du auch so einen Satz gesagt, der mir recht rein ist. Du hast gesagt, du hast dich auch ganz bewusst entschieden, du willst keine verbitterte Witwe werden. Also kann man sich in dem Fall entscheiden? Weißt du, wieso?
0: Ja.
1: Finde ich noch spannend.
0: Ja. Ich glaube, wir haben immer Entscheidungsmöglichkeit. Und ja, das ist wirklich, ich wollte keine verbitterte Witwe werden. Ich weiss zwar nicht, was ich werden wollte. Und ich glaube, das ist mir aber wirklich gelungen.
1: Mhm.
0: Also ich staune heute, dass ich lachen kann, fröhlich sein, das Leben geniessen. Das hätte ich mir nicht vorstellen im Anfang.
1: Mhm.
0: Aber ich bin einen Weg gegangen. So im Nachhinein denke ich, ich bin eben dankbar, dass ich den Weg gehen konnte. Ich habe so viel gelernt, ich habe so viel Neues in mein Leben bekommen, wo ich einfach nur staune. Der Silvio ist nicht ersetzt, den kannst du nicht ersetzen. Aber ich habe ganz, ganz viel, einfach eine Fülle, die in mein Leben reingekommen ist. Mittlerweile sogar zwei neue Enkeli sind dazugekommen. Oh,
1: eine grosse Familie. Das bringt mich zum nächsten Punkt. Weißt, eben, du bist Mami von vier Kindern, du bist Grossmami von Enkelkindern und die alle haben ja auch einen Verlust erlebt, oder? Durch das, dass der Silvio gestorben ist. Wie schwierig ist das, so die eigene Trauer, die einem ja fast verdrückt und nachher siehst du noch, wie deine Liebsten, deine Kinder trauern. Ist man da auch so, bist du da wie so ein bisschen zerrissen gsi mit, ich sollte eigentlich trösten und für die anderen da sein, aber selber bin ich auch so traurig.
0: Das, also die Kinder sind erwachsen, sie haben alle selber Kinder und da habe ich nicht meine Aufgabe gesehen, im See trösten. Im Gegenteil, ich habe das Gefühl gehabt, sie wollen schauen, ob sie, wie sie mich trösten könnten. Meine Kinder haben mich sehr einfach unterstützt, sie haben mich ermutigt, sie haben gesagt, Mutti macht das, Mutti gang. Und manchmal habe ich mich vielleicht schon zusammengerissen, so. Aber manchmal sind auch Tränen gekommen und wir haben zusammen können rennen. Ja, weil es einfach wehtut. Oder so ein Spruch, so, ah, gell, da hat jetzt der Papi das und das gesagt. Oder hat er jetzt das und das gemacht? Ja, für sie auch so. Sie haben immer gesagt, wir haben unser eigenes Leben. Bei uns läuft es weiter. Bei uns wird es viel bewusster, wenn wir zu dir kommen. Jetzt sollte er doch aus dem Büro kommen. Jetzt sollte er zur Tür reinkommen. Dann realisieren wir es erst richtig.
1: Mhm.
0: Und jedes ist seinen eigenen Weg gegangen. Und auch die Enkel. Und lustig, die einen Enkel, die reden heute noch gerne über den Eni oder wollen Geschichten hören über den Eni. Weißt du noch irgendeine Geschichte, was den Eni gemacht hat?
1: Mhm.
0: Ja, er ist immer noch präsent.
1: Ist das auch heilsam für dich, wenn du dann eben so Geschichten erzählen
0: darfst? Ja.
1: Und so ein bisschen, ja, wieder reinbringen ins
0: ja,
1: Leben.
0: Ja, das tut auch gut. So, er ist nicht vergessen, er hat einen neuen Platz gefunden, auch in unserer Familie.
1: Mhm, mega schön. Weißt du, was hat dir geholfen, was andere Leute für dich können machen? Das ist ja manchmal auch noch schwierig, wenn man jemanden in seinem Umfeld hat, wo trauert, wo so einen Verlust erlebt, dann ist man irgendwie vielleicht auch ein bisschen überfordert. Hast du die Überforderung gespürt? Oder ja, wie sind die Leute mit dir umgegangen? Was war hilfreich gewesen, was nicht?
0: Ja, das habe ich fest gespürt, dass die Leute auch überfordert sind mit der Situation, überfordert mit mir, überfordert, wie begegnet man einer so junge Witwe. Verstehe ich ja auch. Was mir wehgetan hat, ist, wenn mir die Leute aus dem Weg gegangen sind. Was mir Mühe gemacht hat, so irgend so frommer Spruch, ja, es wird schon besser, oder irgendwie so irgend noch frommer Bibelspruch. aber ich habe sehr viel eben Gutes erlebt, ich habe ein gutes Umfeld, Freunde, festgeholfen hat einfach die, die nicht nur gesagt hat, ja, meldest du dich, wenn du etwas brauchst, sondern die gesagt hat, was kann ich dir helfen? eine Freundin hat gesagt, ich komme dich Rasenmähen. Hm. Oder jemand hat gesagt, wenn du etwas zu flicken hast, dann kannst du dich bei mir melden. Oder ich gehe posten, wo du mitkommst. Gehen wir zusammen laufen, ich komme dich abholen. Einfach so die konkreten Angebote. Mhm. Das ist sehr hilfreich. Viele haben gesagt, du meldest dich, wenn du laufen willst, das habe ich nicht in Anspruch genommen. Ich habe wenig Kraft gehabt,
1: dann selber mich
0: zu melden.
1: Ja.
0: Oder so jemand, der gesagt hat, ich habe einen Weihenbach, ist gut, ich tue dir ein Stück in Briefkasten. Einfach so aktive, praktische Hilfsangebote. Das finde ich immer gut. Und dann auch, ich bin jemand, der viel auch geredet hat, eben mir zuhören, Anteil nehmen, nachfragen. Sie haben auch müssen, gell, in Anführungszeichen, dann sind dann auch Tränen gekommen und dann haben sie sich wie entschuldigt und dann müssen sie sagen, nein, die müssen sich nicht entschuldigen. Es ist einfach die Emotion und die darf sein. Eben so das Zuhören und gleich, wenn ich es das dritte Mal erzählt habe, die Geduld, das hat mir auch gut getan. Zusammen essen finde ich auch immer schön, weil so das allein am Tisch sitzen, das ist ja auch etwas, was du nach 40 Jahren einfach musst lernen.
1: Ja, das ist mega entscheidend, ja. Oder? Ja. Ja. Selber kochen auf dich allein.
0: Ja, das ist immer noch nicht so der Hit, aber ja.
1: Hey, wir haben jetzt schon ein paar Mal im Gespräch eben deinen Glauben wie so ein bisschen gestreift. Ich möchte da gerne noch darauf eingehen. Wie ist das, wenn du wie erlebst, Gebete sind in dem Sinne nicht so erhört worden, wie du es gerne gehabt hättest? Du hast mal gesagt, viele Leute haben gebetet für den Silvio, dass er gesund wird. Und trotzdem ist er gestorben. Weißt du, wie gehst du mit dem um?
0: Das ist. Ja, Gott, hat Gott wirklich das Gebet nicht erhört? Das ist. Die Frage ist. Oder. Ja, die Frage ist schnell gekommen. Oder hat er es erhört, weil so gesund wie der Silvio heute ist? Ist er noch nie gewesen. Einfach in einer anderen Dimension ist er jetzt nicht gesund, so wie wir uns das vorstellen hier, sondern er ist jetzt wirklich gesund.
1: Mhm.
0: Oder geheilt auch von seelischem, weißt du, was er vielleicht belastet hat, noch aus der Kindheit und so. Er darf jetzt wirklich geheilt sein. Und irgendwann sterben wir alle. Unser Leben hat ein Ende und für mich ist das nicht ein Widerspruch.
1: Mhm. Also bei dir ist dann nicht eine Wut gekommen auf Gott, hey, warum hast du das jetzt zugelassen? Warum hat Silvia so früh müssen sterben?
0: Die Gedanken sind sicher auch zwischen ihnen gekommen. Aber ich habe gemerkt, das bringt mir nichts. Also ich darf schon Gott sagen, du, jetzt bin ich also schon ein bisschen hässig, dass ich jetzt alles allein muss machen. So.
1: Also das aber hast du gemacht?
0: Ja, das habe ich zwischen auch. Mhm. Aber im Grossen und Ganzen einfach so, ja, du weißt wieso. Und ich erwarte von dir, Gott, dass aus dem raus aber auch etwas Gutes darf entstehen. Ich will wissen, wie du mich jetzt versorgst oder ich will wissen, was ich jetzt für eine andere Aufgabe bekomme oder vielleicht für einen neuen Sinn bekomme. Also ich habe es auch so ein bisschen als Herausforderung. So, Gott, jetzt nimmst du mir den Silvio. Und jetzt zeig mir mal, was jetzt kann werden aus so etwas Schlimmem.
1: Und was hat er gezeigt?
0: Ich glaube, ich hätte ja nie eine Trauerbegleiterausbildung gemacht.
1: Ja, da möchte ich unbedingt noch drauf eingehen.
0: Ja, ja, ich habe schon eine Grundlage mit der Seelsorge, Lebensberatung. Jetzt kann ich doch noch etwas machen. Und ich kann da sein für trauernde Menschen. Ich kann verstehen, was sie durchmachen. Auch eben emotional, einfach Fragen, banale Fragen, wo hocke ich am Tisch sitze, was mache ich mit dem Ehering? Weißt du, ja, tausend kleine Fragen. Ich kann jetzt Menschen ermutigen und sagen, hey Leute, es ist schlimm, es ist schwierig, aber das Leben wird wieder schön. Einfach anders.
1: Mhm. Also du siehst das wie so ein bisschen als etwas, was Gott dir als neue Aufgabe quasi gegeben hat, jetzt ja, für andere Trauernde da zu sein.
0: Ja, und zu ermutigen, zu unterstützen, zu begleiten, so wie sie es brauchen. Mhm. Jeder Trauerweg ist anders. Das Trauern, nicht das, eben, so wie ich traue, das ist einmalig. Aber ich glaube, die allermeisten Menschen, die schaffen den Weg auch wieder daraus raus, aus der Trauer.
1: Obwohl ja die Trauer immer einen Teil von einem einnimmt, nicht? Oder wie
0: ja.
1: Das?
0: Also, was mir vorletzt aufgefallen ist, ist so, die aktive Trauerzeit. Und dann kommt, aber wann ist die abgeschlossen? Ich glaube, du kannst nicht Datum machen. Aber ja, nach 2,5 Jahren habe ich gefunden, mal, ich kann es einigermaßen leben. Nach 3,5 Jahren habe ich gefunden, es kann auch, oder es ist auch wieder ein gutes Leben. Aber der Silvio fehlt immer noch.
1: Mhm.
0: Und ich glaube, die Trauer bleibt ein Teil von mir. Aber ich tue ganz fest, eben, ich lebe, ich will leben. Der Drang, der ist grösser. Und dann gibt es Momente, weißt, Stunden oder so, wo ich einfach happy bin. Und dann kommt manchmal so ein leisiges, ah ja, da ist noch etwas. Ja, ich glaube, dass der Schmerz bleibt.
1: Der darf ich auch bleiben, weil es zeigt, dass der Silvio so fest gern kann,
0: ja.
1: Oder?
0: Man sagt ja, Trauer ist gelebte Liebe. Wenn wir nicht geliebt hätten, würde es ja nicht wehtun.
1: Etwas hast du vorher angesprochen, da möchte ich noch schnell einhaken. Du hast die Trauerbegleitungs-Weiterbildung gemacht, hast ganz viel für dich selber natürlich mitnehmen, wie nochmal in deine eigene Trauer reingehen, gell?
0: Ja.
1: Und du hast vorher etwas gesagt, wegen dem Ehering, hast du zum Beispiel gelernt, was mache ich jetzt mit dem Ehering? Was hast du mit dem Ehering gemacht?
0: Also das habe ich nicht gelernt. Das lernst du nicht. Das ist so, lange habe ich beide Ringe angehabt, meine und dem Silvio seine, also ihn noch kleiner machen, dass er einen Finger gepasst hat. Und eben, vielleicht nach 2,5 Jahren, das habe ich gesagt, stimmt nicht mehr. Ich dachte, den habe ich jetzt an bis zum Lebensende. Was mache ich jetzt mit diesen Ringen? Ich bin nicht mehr geheiratet. Das stimmt wie nicht mehr. Es hat mich gestört. Dann habe ich die Ringe abgezogen und gedacht, ich kann nicht ohne Ring leben. ich bin mir so gewöhnt, einen Ring zu haben.
1: Mhm.
0: Lohne ich etwas machen? Dann habe ich gemerkt, sie wird mir zum 30. Hochzeitstag einen Ring geschenkt. Mit einer Perle drauf. Da hatte ich nicht viel an. Und dann dachte ich, jetzt lege ich den an. Und da hat für mich so viel Symbolik, Perlen entstehen aus dem Schmerz, weil es einen Fremdkörper hat in der Muschel. Und ist auch so geformt wie eine Welle. Und jetzt habe ich den an. Und das stimmt für mich.
1: Das ist ein schöner Ring.
0: Ja. Und das ist auch so, das ist vom Silvio, das ist ein Erinnerungsstück. Andere eben tragen breite Ring, andere lassen etwas Neues machen aus diesem Ring. Aber für mich stimmt es so heute. Vielleicht finde ich den, weiß nicht. Jetzt stimmt das auch nicht. Aber
1: du bist
0: so,
1: auch mega offen, habe ich
0: ja,
1: das Gefühl für Veränderung. Oder es
0: ja,
1: darf irgendwann, wenn du merkst, oh, jetzt ist etwas anderes dran, was auch immer, ob jetzt das den Ring betrifft oder irgendwelche Fotos vom Silvio, also du bist wie parat, um auch dich weiterentwickeln und deine Umgebung
0: ja,
1: wie auch verändern.
0: Ja.
1: Aber es hat Zeit gebraucht, oder?
0: Ja, und auch, ich merke, alle Veränderungen brauche ich Zeit und lohne mir auch Zeit. Also merke ich, das stört mich jetzt. Also was will ich denn jetzt verändern? Und dann plötzlich macht es so, wusch, jetzt weiss ich, wie es soll sein.
1: Mhm.
0: Oder auch so das Büro. Ich habe gesagt, ich kann nie beim Silvio in diesem Büro arbeiten. Dann habe ich gedacht, ist schon noch gäbig, der Raum. Aber was muss ich denn verändern? Also ganz Bücher, seine theologischen Bücher, die brauche ich nicht. Ich brauche einen anderen Tisch. Und dann habe ich gedacht, oh, und Bilder, die passen jetzt auch nicht mehr zu mir. Aber für mich ist es immer so peu à peu. Ich muss wie spüren, wie suchen, wie könnte es weitergehen. Und plötzlich weiss ich es. Und dann mache ich es und dann packe ich es mit Freude an.
1: Mhm. Ja. Ruth, ich stelle meinen Gästen immer die gleiche Frage. Endlich leben, so heisst der Podcast. Was heisst das für dich?
0: Ich habe gewusst, dass die Frage kommt. Mhm. Du freust dich darauf. Ich finde das so spannend. Also für mich hat es zwei Aspekte. So. Nach der Trauer endlich wiederleben. Wieder ins Leben zurückgehen. Sachen vielleicht zu machen oder auszuprobieren. Ich bin zum Beispiel letztes Jahr, als der Silvio gestorben ist, habe ich gedacht, ich muss 3 Jahre nicht 3 Jahre, 3 Wochen allein ein Meer in die Ferien. Das habe ich mir aufgeschrieben. Da habe ich gedacht, wo gehe ich her? Und letztes Jahr habe ich das gemacht. Ich bin ganz allein an der Nordsee auf einer Insel.
1: Wow.
0: In die Ferien eben. Oder ich denke, ich könnte noch eine Weiterbildung machen, Biografiearbeit, das lustet mich. Ja, kannst du doch nicht. Oder musst du jetzt noch, bist du ja eigentlich pensioniert. Und die habe ich jetzt angepackt. Oder ein Projekt, das wir hatten, wir sind im Rhein gelaufen. Also von Romanshorn bis Kaiserstuhl haben wir es geschafft.
1: Also du und der Silvio noch zusammen?
0: Ja, einfach so Etappen. Und mein Ziel ist, dass ich bis im Oktober bis Basel noch laufe. Vorletzt habe ich 1 Etappe gelaufen. Ich habe auch müssen gespielt, kann ich das ganz allein wandern? Das ist ja eben auch neu. Und ich dachte, wow, jetzt bin ich vom Kaiserstuhl bis Bad Zurzach. Und das ist eben so endlich Leben. Sachen noch machen, die mich lusten.
1: Also ich das anpacken.
0: Ja.
1: Neue Lust,
0: ja,
1: etwas machen.
0: Ausprobieren. Oder wie du siehst, die Haare so ganz kurz. Oder einfach so kleine Sachen. Und endlich Leben heisst für mich auch, ich bin mir sehr bewusst, dass das Leben ein Ende hat. Ich kann plötzlich sein, kann noch einige Jahre gehen und dann zu merken, wie das Ende kommt, dass es für mich nicht das Ende ist, sondern es geht weiter für mich in der Ewigkeit bei Gott. Und ich stelle mir das vor, jetzt ist mir so der Ostern so bewusst, so denke ich, das ist dann, wenn ich sterbe und alles zurücklassen kann, dann komme ich bei Gott an und Jesus sagt, schön, dass du jetzt da bist und der Silvio ist auch da. Und da muss mega sein. Mhm. Eben endlich leben.
1: Also ist das für dich so der Ort, wo du auch dich dann ansehnst? So?
0: Das ist ein Sehnsuchtsort. Ja. Aber nicht, dass ich jetzt gerade sterben will. Das habe ich am Anfang
1: ja auch. Ich jetzt gehört habe. Ich
0: ja, ja. So, aber einfach so, ja. Und dann ist es dann auch gut, wenn der Zeitpunkt kommt. Weil ich weiss, ich habe noch eine Ewigkeit vor mir.
1: Ja. Mega schön. Wir sind schon fast am Schluss von diesem Gespräch, Ruth. Aber etwas würde ich mega gerne noch von dir wissen, wenn jetzt Leute den Podcast hören, die jetzt vielleicht frisch Witwer geworden sind, jemand ganz Liebes verloren haben. Ich weiss, Tipps sind immer schwierig, weil jeder tut individuell Trauer. Aber vielleicht hast du gleich etwas, wo du sagst, hey, schau, das hat mir so fest geholfen, vielleicht hilft es ja anderen auch. Oder ja, vielleicht so einen kleinen Tipp noch.
0: Also mir hat ganz fest geholfen, schreiben. Ich habe jeden Tag Tagebuch geschrieben, ich glaube, während 3 Jahren. Einfach am Oben her sitzen und mir aufschreiben, was es war, was mich beschäftigt. Das hat mich sehr, sehr erleichtert. Auch auf so das eigene Bauchgefühl hören, was brauche ich denn jetzt. Wichtig finde ich auch, dass wir gut zu uns schauen. Nicht nur uns von Joghurt und irgendwie eine Suppe ernähren, sondern regelmässig auch essen. bewegen, frische Luft, das sagt man immer, wissen, wem kann ich anrufen. Das war mir auch eine Hilfe gewesen. Ja, das sind so die Sachen, die mit spontan in Sinn kommen.
1: Das sind doch schon mal sehr gute Tipps. Danke dir vielmals, Ruth, dass du deine Geschichte und deinen Trauerweg mit uns geteilt hast. Und ich finde es so schön, ja, dich so zu sehen, zu strahlen. Man merkt wirklich, du bist voll im Leben. Du bist eben wirklich keine verbitterte Witwe. Und ja, ich wünsche dir weiterhin alles Gute für deinen Weg.
0: Danke, Evelyn, auch fürs Kompliment.
1: Sehr gern. Ich finde es sehr ermutigend, wie Ruth nach dem schweren Verlust ihres Leben ganz neu hat können anpacken und wie sie der Trauer nach wie vor ihren Platz gibt. Wenn dich das Gespräch auch ermutigt hat, dann freue ich mich sehr über eine gute Bewertung oder auch, wenn du die Folge in deinem Umfeld teilst. 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Danke von Herzen. Jetzt wünsche ich dir eine gute Zeit. Bis zum nächsten Mal. Mein Name ist Evelyn Guecknecht.
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1: Die Nachrichten von SRF um 4 mit Sandro Peter. Ist bei den Ticketverkäufen für die Fußball-WM in den USA alles rechtens gewesen? Das will der Generalstaatsanwalt von Kalifornien prüfen. Er hat dazu vom Weltfußballverband FIFA Informationen angefordert, wie er mitteilt. Hintergrund sind Berichte in US-Medien. Darin ist von Irreführung die Rede. Konkret geht es darum, dass die Käuferinnen und Käufer beim Kauf eine Sitzplatzkategorie auswählen konnten. Vor der Zuteilung der genauen Plätze sollen die Kategorien geändert worden sein. Viele Fans hätten deshalb schlechtere Plätze bekommen als erwartet, so die Berichte. Die FIFA sagte zu einem entsprechenden Bericht im letzten Monat, die Pläne mit den Kategorien seien lediglich eine Orientierungshilfe gewesen. Auch unabhängig davon steht die FIFA seit längerem in der Kritik wegen der hohen Ticketpreise für die WM. Wollen Personen aus gewissen Ländern in die USA einreisen, dann müssen sie mehrere tausend US-Dollar als Kaution hinterlegen. Im Hinblick auf die Fußball-Weltmeisterschaft der Männer machen die USA nun Ausnahmen. Und zwar für Personen aus Algerien, den Kapverden, der Elfenbeinküste, Senegal und Tunesien. Das teilte das Außenministerium mit. Denn diese Länder haben sich für die WM qualifiziert. Wenn Ihre Einwohnerinnen und Einwohner ein gültiges WM-Ticket haben und in die USA einreisen, müssen sie keine Kaution bezahlen. Die WM in den USA, Kanada und Mexiko beginnt am 11. Juni. Zu weiteren Meldungen in der Übersicht. Bei israelischen Luftangriffen sind im Libanon mindestens 12 Menschen getötet worden. Das teilt das libanesische Gesundheitsministerium mit. Unter anderem seien mehrere Autos auf einer Autobahn in der Nähe der Hauptstadt Beirut getroffen worden. Das israelische Militär sagt, es habe Infrastruktur der Hisbollah-Miliz angegriffen im Süden des Libanons. Und auch aus der Ukraine werden Angriffe gemeldet. In der Hauptstadt Kiew seien Explosionen zu hören gewesen, teilte der Bürgermeister der Stadt mit Vitali Klitschko. Russland greife mit Drohnen und Raketen an. Der ukrainische Präsident Volodymyr Zelensky sagte am Abend, Russland habe seit gestern Morgen mehr als 800 Drohnen abgefeuert. Mindestens 6 Menschen seien getötet worden. Der Online-Reiseanbieter eBookers schließt seine Schweizer Webseite. eBookers.ch gibt es ab Herbst nicht mehr, wie auf der Seite zu lesen ist. Neben der Website werden auch die App sowie das Treueprogramm eingestellt. Bestehende Buchungen sind davon nicht betroffen. Bis zum 2. September können auch weiterhin Reisen gebucht werden, allerdings nur solche, die vor dem 1. November beendet sind. Zu den Gründen für die Schließung von eBookers.ch machte das Unternehmen keine Angaben. Das Wetter, es gibt einen Wechsel aus etwas Sonne, vielen Wolken und einigen Schauern. Die Temperaturen erreichen 12 Grad im Norden und 16 Grad im Süden. Das waren Nachrichten von Radio SRF, am Mikrofon und verantwortlich Sandro Peter.
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2: Sind mutig zum Herrenschauen. Wie wollen wir es haben? Und ihr werdet das spüren. Oder wenn ihr jetzt merkt, hey, unser Kind schläft bei uns im Bett, wir schlafen alle gut, es ist für uns schön und kuschelig und wunderbar, ja, dann macht das. Ich finde, dort ist es einfach nicht mehr gut, wo man merkt, hey, wir kommen in ein Leiden rein und wir haben das Gefühl, wir müssen das aushalten, weil wir doch liebende Eltern wollen sein. Darum ist das jetzt halt unser Los, sozusagen, und wir müssen da durch.
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5: Wir sind nun auch nachts erreichbar. Den Spruch, den habe ich mal auf einer Geburtsanzeige gelesen. Und auch wenn das irgendwie sehr humorvoll ist, Schlafmangel ist etwas, wo die meisten Eltern irgendwann an ihre körperlichen und psychischen Grenzen bringt. In dieser Folge vom Podcast «Elternfragen» hatte ich Miriam von Gröningen zu Besuch. Sie ist Hebamme und Schlafcoachin für Babys und Kleinkinder. Und ich muss sagen, ich wünschte mir, ich hätte sie schon kennengelernt, wo meine Kinder noch Babys waren. Vor allem, weil sie so Mut macht, dass man als Familie einen eigenen Weg findet, der für einen selber passt. Wir haben darüber geredet, was es dann braucht, dass ein Baby gut schlafen kann. Ob das schlau ist, wenn man Kind in den Schlaf trägt, oder stillen, und warum das Baby auch mal brüllen darf. Wie immer haben wir auch Fragen von euch Hörerinnen und Hörer beantwortet. Zum Beispiel die, warum das Baby besser mit dem Papi einschlafen kann als mit dem Mami. Mein Name ist Christina Frenner. Schön, bist du mit dabei. Ich freue mich sehr, dass du da bist, Miriam Vogt-Grüenigen. Du bist Hebamme, du bist psychosoziale Beraterin und du bist Schlafcoachin. Es nimmt mich natürlich Wunder, wie hast du geschlafen?
2: Ich habe heute tatsächlich nicht so gut geschlafen. Ich musste jetzt mit in der Nacht einen Schnack suchen, der mich verstechen
5: wollte. Okay.
2: Und ja, vielleicht bin ich ein bisschen angespannt für das Gespräch, ich weiß es nicht. Ich habe nicht ganz so gut geschlafen wie sonst, aber ich lag auf sehr hohem Niveau. Ich habe, glaube, besser geschlafen als sehr viele von denen, die ich mit nicht zu tun habe, tagsüber.
5: Mit den Eltern, die du
2: überhältst. Genau.
5: Ja, man
2: genau.
5: Sagt doch so, wenn man besonders gut geschlafen hat, sagt man doch am Morgen, ach, ich habe geschlafen wie ein Baby.
2: Oh nein.
5: Aber es stimmt ja eigentlich gar nicht, weil Babys schlafen gar nicht gut.
2: Hey, Babys schlafen schon gut, aber halt einfach so, wie sie von ihrem Entwicklungsstand her schlafen. Und ich will also nicht schlafen wie ein Baby.
5: Was ist denn vom Entwicklungsstand her, wie du jetzt gesagt hast, was ist denn normal? Wie schläft das Baby?
2: Kommt sehr darauf an, wie alt das Baby ist. Aber wenn man jetzt von einem Neugeborenen redet, dann ist es einfach total normal, dass das Nanny jetzt einfach eine Nacht durchschlafen kann. Also das ist einfach vom Hirn her und vom Körper her gar nicht vorgesehen so, sondern das muss in der Nacht aufwachen, das muss in der Nacht essen. Ja, das hat Bedürfnisse in der Nacht. Und darum ist es total normal, dass es dann unruhigere Nächte gibt.
5: Und wie verändert sich denn das über die Monate?
2: Das eine ist wirklich einfach die körperliche Entwicklung des Kindes. Also am Anfang, wenn man uns vorstellt, das Kind ist ja im Bauch inne in der Schwangerschaft, und dort ist es total normal, dass das Kind so happy schläft, happy wach ist, vielleicht mal eine halbe Stunde wach ist, dann wieder eine halbe Stunde schläft, und das über 24 Stunden. Es wird kontinuierlich ernährt, es kann immer einen Schluck Fruchtwasser nehmen, wenn es will, und dann kommt es auf die Welt und sollte plötzlich sich irgendwie in dieser neuen Welt zurechtfinden. Und so in den ersten, ich würde jetzt mal sagen, 3 Monaten, ist das einfach total normal, dass das der einfach Anpassungsprozess auf dieser Welt ist. So die ersten 3 Wochen, dort hat das Kind wirklich keinerlei Tag-Nacht-Rhythmus. Also ich sage immer den Eltern, das ist einfach Glück, wenn das Kind dort in der Nacht schläft, so wie man es gerne hätte. Aber rein körperlich, von den Hormonen her, ist das Kind gar noch nicht wirklich, also in der Lage, Tag-Nacht-Rhythmus zu haben. Und dann entwickelt sich das wirklich einfach kontinuierlich weiter. Sehr, sehr kindabhängig, wie schnell das geht. Aber ich würde sagen, so ab 3 Monaten ist das Kind wirklich in der Lage, immer besser auch zu lernen, dass die Nacht Nacht ist.
5: Immer besser zu lernen, dass dort sehr verhalten. Man hört doch von diesen Geschichten, oh, mein Kind ist 6 Wochen alt und das schläft 12 Stunden durch. Jetzt ein bisschen übertrieben gesagt. Sind das in dem Fall wirklich die Ausnahmen?
2: Ja. Das sind wirklich die Ausnahmen. Da kann man wirklich auch sagen, hey, super, dankbar sein, sich freuen. Vielleicht bleibt es so, vielleicht ändert es noch mal. Aber nicht davon ausgehen, das müsste die Normalität sein. Und wenn wir alles richtig würden machen, dann wäre das immer so. Also das ist ja dann oft so der Rückschluss. Vielleicht, meine Freundin hat ein Kind, das schläft durch mit 3 Monaten. So wie sie es macht, müsste ich es mit meinem Kind auch machen. Und das stimmt einfach nicht.
5: Okay, ist dann Schlafen halt eine Art angeboren? Also weißt, gibt es der gute Schläfer und der schlechte Schläfer?
2: Ja, behaupte ich, das gibt es. Es gibt Kinder, die wirklich einfach einfacher haben, sich selber zu regulieren, einfacher haben, zur Ruhe finden. Oder es gibt auch Kinder, die liegen am Boden, sind am Spielen und dann schaust du wieder her und es schläft. Und anderen Kindern würde das nie passieren, nie. Die brauchen ihre Schlafumgebung, die brauchen Hilfe zum Einschlafen. Und das ist wirklich, ich glaube, schon fest, einfach auch Charaktersache und Typensache. Ist ja bei den Erwachsenen auch so. Die einen können auf dem Sofa einschlafen und andere können das nie. So beim Fernsehen schauen oder so.
5: Dann kann man das Kind irgendwie umpolen, dass es dann überall schläft, oder?
2: Nein, ich glaube, das kannst du wirklich nicht. Du kannst sicher am Kind helfen. Also du kannst einem Kind eine gute Umgebung schaffen, dass es wirklich auch die Möglichkeit hat, möglichst gut zu schlafen. Aber wenn jetzt ein Kind einfach ein bisschen mehr Mühe hat dadurch, dann ist es einfach so. Und dann kannst du in einer Familie ein geschwisterte Kind haben, wo Eltern bei einem zweiten Kind irgendwie fast verzweifelt, weil sie sagen, hey, beim ersten Kind haben wir alles können machen. Wir haben können am Abend unterwegs sein, das Kind ist im Auto eingeschlafen, wir haben es dann ins Bett getan, das hat weiter geschlafen. Und jetzt haben wir ein anderes Kind und das geht nicht. Wir sagen, ja, es ist ein anderes Kind. Und es sind auch die Schlaf, also wie viel Schlaf ein Kind braucht, ist auch einfach wirklich individuell. Und ja, das kannst du einfach nicht machen, das ist, wie es ist. Musst du annehmen.
5: Musst du annehmen. Also das haben wir schon gehört, ein Teil ist wirklich angeboren, das ist vom Typ her. Es gibt die, die viel Schlaf brauchen, wenig Schlaf brauchen. Und das andere ist auch entwicklungsbedingt, wie du gesagt hast, verändert sich das Schlafbedürfnis oder das Schlafverhalten über die Monate, wo das Kind älter wird. Jetzt im Podcast Elternfragen haben wir immer Fragen aus der Community. Leute, Eltern, die uns ihre Fragen schicken. Und ich möchte dir jetzt eine stellen, die gerade zu dem Thema passt. Das ist eine Mutter, die schreibt, woher weiss ich, wie viel Schlaf mein Baby in ihrer Entwicklungsphase braucht? Was passiert, wenn sie den nicht bekommt? Das sind jetzt ein bisschen zwei Fragen in einer. Schauen wir doch zuerst mal den ersten Teil von dieser Frage. Woher weiss man, wie viel Schlaf das Baby gerade braucht?
2: Also ich glaube, grundsätzlich das Beste ist einfach einmal das Kind zu beobachten. Wie verhält sich denn das Kind? Also ist das ein Kind, das durch den Tag durch relativ fröhlich durch den Tag durch geht? Oder ist das ein Kind, das einfach quengelt? Kaum ist es aufgewacht, hat man das Gefühl, es ist schon wieder müde, es quengelt schon wieder, es will nur auf dem Arm sein. Wenn du richtig auch dem Kind anmerkst, hey, dem ist es nie richtig wohl, dann könnte man schon mal den Verdacht haben, oh, schläft das Kind echt zu wenig? Also Übermüdung ist nicht so lässig, das wissen wir auch. Und genau so ist es bei einem Kind. Also das ist sicher mal etwas, einfach mal beobachten, wie verhält sich denn das Kind? Man kann auch natürlich die Nacht anschauen und schauen, ja, haben wir extrem strenge Nächte. Also ein Kind, das jetzt vor allem in der ersten Nachthälfte stündlich aufwacht oder noch öfters brüllt wieder, schwer zur Ruhe findet, hätte ich auch den Verdacht, ah, das Kind schläft vermutlich tendenziell zu wenig auch am Tag, dass es so Mühe hat, die Ruhe hineinzufinden. Aber ich glaube, das Hauptding ist wirklich, wenn ich die Eltern Mut mache, einfach mal das Kind beobachten und schauen, wie geht das Kind durch den Tag? Und ich glaube, die Eltern spüren das meistens relativ gut, wie es ihrem Kind geht am Tag. Mhm. Es gibt dann die Kinder, wo es ein bisschen schwieriger ist, wo so, ich sage immer, wie so Duracell-Häsli, also je müder sind, desto mehr drehen sie auf. Und dort haben dann die Eltern manchmal das Gefühl, hey, wir müssen den Schlaf kürzen, das Kind wird nicht müde. Und dort ist es manchmal ein bisschen schwieriger zu erkennen, wenn das Kind nicht so typisch Müdigkeitszeichen zeigt.
5: Ja, das ist übrigens irgendwie anders wie beim Erwachsenen, der vielleicht ein bisschen müde ist, ein bisschen mehr anliegt, ein bisschen weniger aktiv ist. Du sagst eben, Kinder könnten dann erst recht auftreten, wenn sie müde sind. Oder eben auch häufiger aufwachen. Das wäre jetzt für mich auch etwas, wo ich sagen würde, aha, okay, es braucht vielleicht gar nicht zu verschlafen, es ist gar nicht müde. Aber das stimmt gar nicht.
2: Nein, das ist eben wirklich total eine Fehlmeinung, dass man das Gefühl hat, wenn das Kind schlecht schläft in der Nacht oder zum Beispiel ein Kind hat am Abend extrem Mühe zum Einschlafen. Es braucht eine Stunde zum Einschlafen oder noch länger. Oder es wacht am Morgen ganz früh auf. Dann ist immer so die Meinung, oh, wir müssen den Tagschlaf kürzen. Und das ist, also ich sage jetzt mal bei einem Baby oder Kleinkind ganz sicher nicht richtig, weil Schlafmangel viel eher schlechte Nächte macht als zu viel Schlaf am Tag. Und das ist wirklich manchmal so etwas. Also ich muss viel mehr Eltern sagen in der Beratung, hey, euer Kind muss mehr schlafen am Tag, als es muss weniger schlafen. Das treffe ich praktisch nie an.
5: Mega spannend und klingt irgendwie auch ein bisschen kompliziert.

0: Was ist jetzt genau das Problem? Schlaft es jetzt zu wenig, muss es darum mehr schlafen? Oder schlaft es zu viel und muss darum weniger schlafen? Ich würde gerne später noch auf die Frage zurückkommen oder auch vielleicht Tipps von dir abholen, wie man dann das fördern könnte, dass das Kind eben besser schläft. Ich würde gerne noch den zweiten Teil von der Frage beantworten. Der war ja, was passiert, wenn mein Kind den Schlaf nicht bekommt, den es braucht? Passiert da etwas?
1: Auf Dauer gesehen würde schon etwas passieren. Also, ich würde jetzt mal sagen, grundsätzlich holt ein Kind sich meistens den Schlaf, den es braucht. Aber halt eben vielleicht nicht unbedingt dann, wenn es die Eltern gerne hätten. Also, wenn man ein Kind jetzt einfach machen lässt, dann schlaft es halt vielleicht extrem verstückelt, schlaft häppchenweise, schlaft in der Nacht nur halb Stunde, stundenweise. Über 24 Stunden ausgesehen holt sich aber der Schlaf. Ist vielleicht einfach ein bisschen unleidiger oder quengeliger, aber es passiert jetzt nichts Gefährliches mit dem Kind. Wenn jetzt aber ein Kind wirklich auf Dauer gesehen immer würde zu wenig schlafen und sich eben nicht den Schlaf kann holen, dann kann das natürlich schon auf die Entwicklung des Kindes einen negativen Einfluss haben. Also wir alle brauchen Schlaf. Die Kinder brauchen sehr viel Schlaf, um können wachsen, um können verarbeiten, um können lernen. Also das hat wirklich überall negative Einflüsse. Darum macht es schon Sinn, herzuschauen. Aber ich glaube, bevor man bei so einem Schlafmangel ist, dass das Kind wirklich einen körperlichen Schaden würde nehmen, merkt man das vorher, indem einfach die Familie leidet. Also die Kinder leiden, die Eltern leiden mit, wenn einfach eben schlechte Stimmung ist, das Kind immer nur noch brüllt oder quengelig ist, das ganze Sozialleben leidet, die Partnerschaft leidet. Und ich glaube, das kommt viel vorher, als dass man wirklich bei einem körperlichen, ob das Kind jetzt einen Schaden mit sich trägt, was die Eltern ja so gerne verhindern möchten. Aber es macht schon Sinn, auch mal wirklich herzuschauen, wie viel Schlaf bräuchte denn ein Kind etwa in diesem Alter. Also wenn man jetzt ganz unsicher ist, dann würde ich Eltern auch sagen, hey, macht wirklich einfach mal das Schlafprotokoll von eurem Kind, vielleicht 10 Tage oder so, einmal so genau wie möglich aufschreiben, wie viel schlaft euer Kind am Tag, wie viel schlaft es in der Nacht, das einmal ausrechnen und einmal einen Durchschnittswert ausrechnen. Und dann findet man einen Haufen Angaben online oder in Büchern oder vom Kinderarzt, wo man mal schauen kann, passt das ungefähr zu dem Kind. Mhm. Und dann eben, ist es vielleicht noch ein Kurzschläfer oder ein Langschläfer, das kann man dann natürlich noch ein bisschen detaillierter anschauen. Aber wenn jetzt ein Kind würde mit seinem Durchschnittswert einfach total unter jegliche Raster fallen, dann würde man sich schon anfangen Sorgen machen und dann müsste man unbedingt etwas ändern.
0: Jetzt hast du vorhin mal gesagt, das Kind, oder wenn sich das Kind den Schlaf nicht holen kann, wo es braucht. Es klingt aber ziemlich passiv. Aber kann dann so ein kleines Kind sagen oder kommunizieren? Oder, ich meine, es kann ja nicht selber schlafen gehen und sagen, ich bin jetzt müde, ich lege mich jetzt aufs Ohr.
1: Ich kann es schon, aber macht es vielleicht nicht unbedingt. Also, die einen Kinder machen das.
0: Die schlafen
1: aber
0: während dem Essen ein, das
1: genau,
0: gibt ja die.
1: Aber die Eltern haben kein Schlafproblem mit ihrem Kind, oder? Weil die holen sich einfach den Schlaf. Aber dann hast du halt die anderen Kinder, die eben einfach Mühe haben, in die Ruhe zu finden. Mühe haben, sich so können selber zu entspannen, dass sie einschlafen können und die wirklich von außen halt Hilfe brauchen. Und bei so Kind ist es natürlich dann vielleicht schwierig, wenn man jetzt den ganzen Tag unterwegs ist und sag jetzt mal, am Vormittag geht man in den Zoo und dann isst man in einem Restaurant und dann geht man auf den Spielplatz und das Kind sollte irgendwo zwischendurch eben sich den Schlaf holen, den es braucht. Und das funktioniert dann vielleicht halt nicht.
0: Das ist das, was du vorher schon gesagt hast, man kann das Kind nicht umpolen. Es gibt die, die einfach überall schlafen, weil sie das halt einfach können. Und es gibt die, die brauchen ihre spezielle Schlafumgebung, so dunkel oder ruhig. Also da muss man mehr auf das dann schauen.
1: Ja, also ja, es gibt sicher einfach schlechtere Schläfer, die gestört werden von allem oder die nicht die Glocken läuten an den Türen, sonst ist das Kind wieder wach. Und andere denen würde das überhaupt nicht ausmachen. Das gibt es. Aber ich glaube, das ist weniger das grosse Problem, wahrscheinlich beim Babyschlaf, sondern das viel grössere Thema ist, hat das Kind dann überhaupt schon gelernt, wie kann es möglichst gut in Schlaf finden und vor allem auch, wie kann es im Schlaf bleiben. Und auch das ist halt wieder altersabhängig, kann das Kind das schon oder nicht? Wäre es etwas, wo man auch mit dem Kind tatsächlich könnte ein bisschen üben könnte? Das Kind darf eine gewisse Selbstständigkeit im Schlaf erlangen, damit es eben auch nicht kaum ist, einmal hat es ein bisschen geschlafen, vielleicht eine halbe Stunde, drei Viertelstunde wieder wach ist. Und das ist eben ein Teil sicher Entwicklung, Hirnentwicklung, aber das andere ist tatsächlich schon auch ein bisschen ein Lernprozess, den das Kind soll dürfen machen.
0: Jetzt hast du mich gewundert gemacht. Wie macht man denn das?
1: Man muss, also grundsätzlich ist so, das erste Thema ist immer, ein guter Nachtschlaf entsteht am Tag.

0: Kind genug Ruhe und Aktivität über? Hat das Kind eben körperliche, also Möglichkeiten, sich körperlich zu bewegen am Tag? Da gibt es ganz einen Haufen Sachen, die man so ein bisschen abchecken kann. Haben wir überhaupt einmal einen guten Tagesablauf, dass das Kind die Chance hat, gut zu schlafen? Und wenn man das alles abgecheckt hat und das alles stimmt soweit, dann geht es wirklich darum, am Kind auch zu zeigen, hey, du kannst vielleicht auch auf eine andere Art einschlafen, als du bis jetzt gemeint hast, so geht schlafen.
1: Und das macht man wie?
0: Bei einem Neugeborenen, oder, dort ist es ganz normal. Das braucht ganz viel Hilfe. Also dort geht man davon aus, ein kleines Baby, das braucht Hilfe zum Einschlafen. Das darf man tragen, das kann man kuscheln, das kann gestillt werden. Das, ja, man macht einfach, was es braucht, dass es schläft. Und dann, ich würde sagen, so etwa ab 3 Monaten, aber eben, behaft mich nicht auf die Zahlen, gell? Da muss man immer schauen, was das für ein Kind ist, aber so zwischen 3 und 6 Monaten kann ein Kind immer mehr Selbstregulation lernen. Und dann kann wirklich auch ein Kind einmal lernen, aha, man muss nicht unbedingt immer eng in einem Tragtuch gebunden sein zum Schlafen, sondern man kann auch abgeleitet werden und die Mami bleibt trotzdem da, sie tut einem trotzdem Nähe geben und dann lernt man so schrittweise, ich sage jetzt nicht allein schlafen, aber einfach so ein bisschen selbstständiger zu werden. In ganz kleinen Schritten würde ich das machen. Also wenn jetzt zum Beispiel eine Mami mir erzählt, das Kind schläft nur im Tragtuch, wenn sie läuft, dann würde ich jetzt nicht gerade sagen, ja, leg das Kind in dein Bett und es muss jetzt halt dort schlafen, weil das wäre viel ein grosser Schritt. Sondern dann würde ich sagen, okay, dann übe jetzt mal mit dem Kind, wie ist es, wenn du zum Beispiel nicht mehr läufst, sondern nur noch stehst und ganz ein bisschen bewegst. Dann hat es ganz einen kleinen Schritt zur Selbstständigkeit gemacht. Und wenn das klappt, dann kann man sagen, gut, jetzt probieren wir mal, was passiert, wenn du abseits ist. Und so einfach schrittweise immer weitergehen, bis man dort ist, wo man findet, so hätten wir es jetzt gerne als Familie.
1: Also Schlaf ist ja nicht nur für Baby ein Bedürfnis, sondern für die Eltern ja auch. Und es gibt ganz viele Eltern oder vielleicht alle Eltern würden einen Arm und ein Bein geben, dass das Kind dann auch gut schläft. Und dann führt man eben so Sachen ein. Hauptsache, das Kind schläft. Oder man dreht es, man wippt es, man kauft irgendwie so eine White-Noise-Maschine, eine Federwiege mit Motor. Was findest denn du zu so Sachen? Soll man das gar nicht erst angewöhnen? Weil man es eben, wie du gesagt hast, nachher wieder muss abgewöhnen.
0: Jein, würde ich jetzt mal sagen. Also, auch da wieder schaut her, was ist dann das Bedürfnis von eurem Kind? Oder wenn jetzt das Bedürfnis von einem Kind ist, eigentlich will ich schlafen und eigentlich müsste ich mich können jetzt regulieren zum Schlafen, dann finde ich, muss man dem Kind nicht mit einem Hüpfball zum Beispiel ganz viel Bewegung geben und ganz viel Aktivität geben oder mit einer Federwiege auf und runter wie auf einer Achterbahn. Es hilft zwar, weil das Kind wird stimuliert, bis es einschläft und vielleicht hört es auch auf zu brüllen, weil es abgelenkt wird, aber es lernt eigentlich nicht, in eine gute Entspannung hineinzukommen. Darum wäre ich mit solchen Sachen tatsächlich sehr, sehr vorsichtig. Also alles, wo man am Kind eigentlich noch mehr Stimulation gibt und nicht Beruhigung, dort würde ich wirklich sagen, macht das nur, wenn ihr einfach nicht mehr könnt. Also weißt du, eine Familie, die ein Schreibaby hat, die sagt, hey, wir können nicht mehr. Und bevor etwas Schlimmeres passiert, kaufen wir unsere Federwiege, womöglich noch mit Motor und so. Dann sage ich, ja, wenn es nicht anders geht, macht das. Aber ich sage es mal, in einem normalen Familienalltag, wo das Baby einfach nicht so gut schläft, würde ich sagen, macht das nicht. Weil man holt sich eigentlich eher Probleme rein, als dass, ja, dass man Probleme wegkriegt.
1: Ist ja gerade am Anfang aber auch so ein bisschen die Meinung, das Kind kennt ja nur den Mutterleib, dort schaukelt es immer, dort ist es schön warm. Und wenn man das wie beibehaltet, eben wenn man es wie viel dreht, dass es schlafen kann, wenn man es wiegelt, dann mimt man dann nach, so das Geborgenheitsgefühl vom Bauch. Aber in dem Fall soll man das gar nicht machen.
0: Wohl, da hast du mich falsch verstanden. Wenn ein Neugeborenes auf der Welt ist, darf man sehr gerne möglichst viel von dem wiederherstellen, was das Kind erlebt hat im Bauch. Also zum Beispiel ins Tragtuch reinnehmen. Das Kind leicht schaukeln, ein bisschen laufen mit dem Kind, Nähe geben, unbedingt. Aber ich glaube, fast keine Schwangere hüpft umeinander wie eine Federwiege, damit das Kind ruhig ist im Bauch rein. Also das, was das Kind im Bauch erlebt hat, sehr gerne weiterführen. Weil eben in den ersten 3 Monaten braucht das Kind das oft einfach. Und da würde ich das Fälschste finden, wenn man sagt, du darfst das Kind nicht in Schlaf tragen, du darfst das Kind nicht in Schlaf stillen. Nein, mach das unbedingt. Aber verpasst den Moment nicht, wo man eben kann sagen, okay,

0: Jetzt darf unser Kind auch mal etwas Neues lernen. Und mein Tipp ist da immer zu den Eltern, je kleiner die Kinder sind, desto weniger Disziplin. Also auch mit einem 3 Wochen alten Kind tue ich manchmal mit den Eltern sagen, komm, jetzt probieren wir miteinander mal, können wir es ablegen. Und jetzt tust du es mal ins Bett legen, tust die Hand drauf, tust es vielleicht ein bisschen schaukeln und schaust mal, was passiert. Und vielleicht fängt es an zu schimpfen. Und sage ich, okay, jetzt red mit dem, lass mal ein bisschen schimpfen und schau, ob sie in ein paar Minuten schafft, einschlafen. Und oft hast du dann das Kind wunderbar entspannt einschlafen. Aber die Eltern hätten sich das allein nie getraut. Ich würde jetzt aber nie mit einem 3 Wochen alten Kind sagen, jetzt leg es ab und lass dort und nimm es nicht mehr raus, auch wenn es brüllt und nach einer halben Stunde immer noch brüllt. Also, ja, man muss da wirklich schauen, was kann das Kind schon, aber es soll die Erfahrung machen.
1: Das finde ich jetzt gerade noch spannend, was du gesagt hast. Eben, weil meistens hat man doch so Angst, wenn dann das Kind brüllt, dann muss man es doch beruhigen. Ein brüllendes Kind musst du doch beruhigen, dann machst du alles, dass es aufhört zu brüllen. Aber du sagst, es ist okay, wenn sie in dem Bett liegt und auch mal brüllt.
0: Mhm. Ja, ich glaube, das ist tatsächlich etwas, wo man aktuell gerade ein bisschen auf der falschen Seite vom Ross runtergeht. Und ich würde jetzt sagen, so Generation vor uns, oder vielleicht 2 Generationen vor uns, je nachdem wie alt das man ist, hat gesagt, hey, die Kinder sollen brüllen, das gibt starke Lungen, das tut ihnen gut, ja, nicht verwöhnen, dann war man sehr hart dadurch. Und das weiss man heute wirklich, das tut dem Kind nicht gut. Das, da lernt das Kind gar nichts Positives, wenn man es einfach sich selber überlässt. Und dann hat es so einen grossen Wandel gegeben, und ich glaube, das ist immer ein bisschen, wenn es einen Wandel gibt, dann geht man mal auf die andere Seite. Und jetzt ist man gerade eher dort, wo man ja, auch zum Teil wirklich der Eltern sagt, hey, euer Kind darf nicht brüllen. Es ist bedürfnisorientiert, wenn ihr immer sofort reagiert, wenn ihr sofort immer schaut, dass das Kind aufhört brüllen. Und das stimmt einfach nicht. Ein Baby brüllt, das ist die Sprache von einem Kind. Und ein Baby darf brüllen und soll auch dürfen brüllen. Und gerade ein kleines Neugeborenes, das erlebt so viel Neues in seinem Leben. Und ich meine, man denkt, die sind total im Kulturschock und die wissen gar nicht, was mit ihnen geschieht und warum dürfen sie das nicht einmal erzählen? Und warum dürfen sie nicht mal sagen, Mami, Papi, ich finde das jetzt im Vergleich mega schwierig und weil sie es nicht kann erzählen, brüllt es. Und ich glaube, das ist so falsch, wenn man das Gefühl hat, hey, wir müssen das Brüllen immer abstellen. Und das muss man wirklich nicht. Man muss aber, und das ist ganz wichtig, man muss am Kind zeigen, wir sind für dich da. Und heben, kuscheln, einfach Nähe geben, unbedingt, aber nicht mit der Idee, unser Kind darf nicht brüllen.
1: Also, jetzt vielleicht nochmal auf die konkrete Situation zurück. Ein Kind liegt, also du willst das Kind schlafen legen, du legst es ins Bett, es fängt an brüllen. Jetzt auf die eine Seite eben ist es okay, es darf erzählen, es darf brüllen. Auf die andere Seite hast du aber jetzt auch gesagt, eben gleich aufnehmen oder beruhigen. Was mache ich denn jetzt in dieser konkrete Situation? Ich lege das Kind an, es brüllt.
0: Ja, das kommt jetzt natürlich darauf an, was hat das Kind schon gelernt. Also wenn das jetzt ein Kind ist, das hat bis jetzt immer nur, eben zum Beispiel auf dem Hüpfball, hüpfend, im Tragetuch, vielleicht noch unter dem Dampfabzug, nur so geschlafen, dann wäre der Schritt gerade ins Bettli wahrscheinlich wirklich zu gross. Dann würde ich jetzt auch sagen, mach es mal ein bisschen schrittlicher. Wenn man aber sagt, nein, komm, wir wollen es einfach mal ausprobieren, wir schauen mal, was passiert, dann leist das Kind ab, es fängt an zu brüllen. Dann würde ich jetzt auch mal sagen, die Hand drauf tun, vielleicht die Hand auf den Rücken oder so ein bisschen aufs Füdeli und so ein bisschen klöpfeln, dass es einfach so eine ganz feine, sanfte Stimulation erfährt. Also so eine rhythmische Stimulation hilft am Hirn auch, um sich zu entspannen. Vielleicht ein bisschen machen, dass das Kind merkt, hey, ich bin da oder mit dem Kind reden. Manchmal kann man sich auch selber beruhigen, indem man sich selber sagt, es ist alles gut, es passiert nichts Schlimmes, ich bin für dich da. Und dann würde ich immer eine Uhr in der Nähe haben, dass man mal auf die Uhr schauen kann und schauen, hey, wie lange sind wir denn schon dran? Weil es fühlt sich unendlich an, wenn ein Kind brüllt. Und dann hat man so nach 15 Sekunden das Gefühl, ui, nein, geht gar nicht, und man nimmt das Kind wieder raus. Und ich würde bei einem Neugeborenen, würde ich sagen, so 10 Minuten, würde ich mit dem Kind das einfach mal aushalten. Und wenn man dann merkt, nach ein paar Minuten, und das ist eben oft der Fall, wenn man merkt, es kommt in eine Entspannung rein. Also manchmal fangen sie dann an, so ein bisschen mehr schluchzen, dass man so merkt, ah, eigentlich gehen sie richtig Entspannung, dann unbedingt dranbleiben. Und wenn man aber nach 10 Minuten merkt, hey, nein, das Kind, das brüllt einfach und ist weit weg von Einschlafen, dann würde ich sagen, hey, dann nimm es wieder. Also nimm es wieder auf den Arm, tröst es wieder, gib ihm wieder einfach ein bisschen etwas anderes. Und dann muss man sich so ein bisschen daran herentasten, was kann denn das Kind schon. Aber eben da auch immer halt wirklich aufs Alter vom Kind schauen.
1: Aufs Alter vom Kind schauen und ich habe rausgehört, nicht allein lassen, also ja, dabei sein.
0: Ja, ganz, ganz wichtig. Das ist wirklich, glaube ich, der Hauptunterschied zu dem, was man eben früher gemacht hat, dass man sagt, hey, das Kind darf brüllen, es darf auch etwas Neues lernen, aber es soll immer wissen, es muss immer wissen, Mami oder Papi sind für mich da. Und das für mich da sein heisst aber nicht unbedingt, ich nehme dich immer auf den Arm oder ich tue dich immer an die Brust oder was auch immer, was man dann macht. Ich gehe Auto fahren oder was auch immer, was die Eltern dann alles machen. Aber es muss einfach wissen, hey, ich bin nicht allein gelassen. Und ich glaube, das ist ganz, ganz wichtig.
1: Das hast du vorhin mal gesagt, so die ersten 3 Monate, da sind die Sachen alles noch gar kein Problem. Da kann man machen, was man will, möglichst viel eben das Gefühl von Mutterliebe auch nachahmen. Aber gibt es denn so eine magische Grenze? Ist denn das wirklich das biologische Alter? Jetzt ist das Kind 3 Monate alt, jetzt ist der Zeitpunkt, jetzt muss ich das alles anfangen abgewöhnen. Oder wie weiss ich, dass das Kind jetzt bereit ist, um diesen Schritt zu machen?
0: Die Kinder entwickeln sich verschieden. Darum ist es schwierig zu sagen, so und so ist es genau. Ich habe das auch gar nicht gerne so. Es gibt so Apps, die einem ganz genau sagen, jetzt kommt der nächste Schub und so. Und die Eltern haben manchmal schon 2 Tage vorher Angst vor dem nächsten Schub und nachher ist es gar nicht passiert. Man muss da wirklich aufs Kind schauen. Aber so ganz grob würde ich sagen, etwa 3 Monate ist einfach das Hirn wirklich noch darauf angewiesen, dass es koreguliert wird, dass es braucht von Hilfe aussen, um sich zu regulieren. Und dann so ungefähr 3 bis 6 Monate ist es so eine Übergangsphase, wo man immer ein bisschen mutiger darf werden und sagen, komm, wir probieren immer ein bisschen mehr in die Richtung, wo wir wollen gehen. Und ab 6 Monaten kann man davon ausgehen, dass das Hirn eigentlich so weit wäre, dass es selbstständiger kann werden. Aber schlussendlich finde ich, geht es gar nicht so darum, ist jetzt das Kind schon wirklich bereit, muss ich jetzt das machen, sondern ihr schaut einfach auch, wie wollt ihr es als Familie haben. Also was habt ihr für Werte in eurer Familie? Wie wollt ihr es haben mit dem Babyschlaf? Und da so wichtig, schaut auf euch selber und nicht, was sagt Social Media oder was sagt vielleicht Schwiegermami oder was sagt Freundin oder so, sondern schaut, stimmt das, so wie wir es jetzt haben, für uns? Und wenn ihr merkt, hey, irgendwo, wir wollen das so nicht haben oder es geht nicht für uns, dann dürfen wir einfach mal mutig heranschauen. Und auch wenn das Kind noch klein ist, gibt es immer, behaupte ich, immer Sachen, wo man kann ein bisschen etwas positiv verändern. Vielleicht nicht, dass das Kind lernt durchschlafen mit 4 Monaten, oder, weil es es noch nicht kann, aber nur schon, wenn man irgendwo vielleicht ein bisschen mehr Struktur in den Tag hineinbringt oder einfach, ja, es lohnt sich immer heranzuschauen.
1: Ich finde, du hast auch noch etwas Spannendes jetzt angetönt mit diesen ganzen Ideen, die rumgeistern. Oder eben Social Media, die ganzen Ratgeber, Freundinnen, Nachbarinnen, Eltern, alle haben ja so eine Ahnung oder eine Idee, wie das Baby soll schlafen im Familienbett. Eben ja nicht im Familienbett. Es ist okay, wenn es auf dir einschläft. Es soll ja nicht auf dir einschlafen. Wie finde ich dann raus, was möchten wir?
0: Du hast gesagt, jeder hat eine Ahnung. Ich würde sagen, jeder hat eine Meinung und die ist die richtige. Und das ist so verunsichernd für die Eltern. Und ich glaube, sie sind mutig zum Heranschauen, wie wollen wir es haben? Und ihr werdet das spüren. Oder wenn ihr jetzt merkt, hey, unser Kind schläft bei uns im Bett, wir schlafen alle gut, es ist für uns schön und kuschelig und wunderbar, ja, dann macht das. Oder wenn eine Mami merkt, hey, ich kann das Kind auch die ganze Nacht an der Brust haben, ich schlafe trotzdem gut, es passt für mich, ja, wieso soll man etwas ändern? Also, ja. Oder auch Mamis, die Kinder den ganzen Tag tragen, wenn sie das mögen und nicht Rückenweh haben und sagen, das stimmt für mich, ja, dann machen das. Ich finde, dort ist es einfach nicht mehr gut, wo man merkt, hey, wir kommen in ein Leiden rein und wir haben das Gefühl, wir müssen das aushalten, weil wir doch liebende Eltern wollen sein. Darum ist das jetzt halt unser Los, sozusagen, und wir müssen da durch. Und das ist etwas, was ganz fest auf Social Media umgeistert, so fast so ein bisschen, je mehr man leidet für das Kind, desto bessere Eltern ist man. Und das stimmt einfach nicht. Und da darf man wirklich mutiger heranschauen. Und hört die Meinungen der anderen wirklich an. Aber schaut wirklich, was für euch passt.
1: Was ist denn so ein Moment, wo du sagst, jetzt muss man Hilfe holen? Jetzt wäre es gut, wenn man Hilfe holen würde, aussen.
0: Ich würde dann Hilfe holen, wenn ihr merkt, wir mögen nicht mehr. Also natürlich am Anfang jedes Elternpaar ist müde. Und

0: gehört dazu und das weiss man. Oder? Aber wenn man so merkt, hey, unsere Lebensqualität, die sinkt so drastisch, das können wir auf Dauer raus nicht so weitermachen, dann würde ich Hilfe holen. Wenn ihr merkt, dass eure Partnerschaft darunter leidet, dann würde ich Hilfe holen. Wenn man merkt, dass man körperlich einfach nicht mehr kann. Also es gibt wirklich manchmal Eltern, die vor mir hocken in so einem Gespräch, wo ich staune, dass die überhaupt noch gerade hocken, was die mir erzählen, was sie mitmachen. Da würde ich unbedingt Hilfe holen. Und auch dann, und das finde ich ganz wichtig, weil das manchmal etwas ist, was man vielleicht nicht so merkt, wenn man das Gefühl hat, Beziehung zum Kind leidet. Also wenn man merkt, hey, vielleicht haben wir ein Familienbett, aber entweder Mutter oder Vater sind in der Nacht ständig so, oh Mann, jetzt kommt das Kind schon wieder und wow, das nervt mich, nein, nicht schon wieder an die Brust. Wenn so Gefühle aufkommen, dann würde ich sagen, lohnt es sich zum Herzuschauen. Weil ich glaube nicht, dass das ein Kind auf die Dauer raus will, dass es eigentlich ein Störenfried ist bei den Eltern. Sondern ich glaube, wenn man das Kind könnte fragen könnte, würde es wahrscheinlich dann auch sagen, komm, wir ändern doch etwas, dass es für alle wieder stimmt.
1: Dass die Eltern wieder glücklich sind. Jetzt haben wir ganz viel darüber geredet, was passiert mit dem Kind oder wie viel soll das Kind schlafen. Aber es ist ja immer daran gekoppelt, wie viel schlafen dann die Eltern. Hast du Eltern in deiner Praxis, die auch wegen dem kommen, weil sie eben selber nicht mehr mögen? Und was ratest du denen?
0: Ich glaube, die Eltern kommen eigentlich immer wegen sich. Also, weil sie merken, ich mag nicht mehr. Weil in allermeisten Fällen für das Kind stimmt das. Am Kind ist das egal, ob es 10-mal in der Nacht an die Brust geht. Das holt so schon seinen Schlaf rein. Aber die Eltern merken bei sich, hey, so können oder wollen wir nicht mehr weiterfahren. Oder manchmal ist es auch, ein zweites Kind kündigt sich an und sie sagen, hey, was sollen wir machen, wenn das zweite dazukommt? Das geht gar nicht. Und natürlich leiden Eltern, die viel Schlaf brauchen, selber mehr als Eltern, die wenig Schlaf brauchen. Das ist manchmal auch so ein bisschen, ja, ich denke jetzt, jemand, der mit 5 Stunden Schlaf gut durchs Leben kommt, der hat es einfacher als jemand, der 8-9 Stunden braucht. Aber grundsätzlich kommen eigentlich sozusagen immer die Eltern ins Schlafcoaching, weil sie selber nicht mehr mögen. Und oft sind sie ganz erstaunt, wenn ich ihnen dann mal so ein bisschen aufzeige, auch, hey, schau mal, auch dein Kind hat es eigentlich angenehmer, wenn es besser könnte schlafen. Weil auch für das Kind ist es streng, wenn es jetzt eben 10-mal in der Nacht muss rufen, damit ihr ihm helfen, weiter schlafen. Oder auch für das Kind ist es streng, wenn es eigentlich den ganzen Tag muss quengelig sein, weil es müde ist. Und das ist dann manchmal eher so ein Aha-Erlebnis für die Eltern. Ah, wir machen das nicht, weil wir jetzt egoistisch sind oder weil wir zu wenig stark sind oder was auch immer, was die Eltern dann denken. Sondern wir machen das auch für unser Kind.
1: Aber ich glaube, ganz vermeiden, oder? Lässt sich nicht, dass man zu wenig schläft. Du hast erzählt vom Schlafverhalten, Neugeborene oder kleine Babys, die verwachen einfach häufiger. Was ratest du den Eltern? Wie geht man denn um mit dem zu wenig Schlaf?
0: Also ja, ich glaube, es wäre falsch, wenn man jetzt eben würde die Idee bekommen, wenn wir einfach das Richtige machen, haben wir keinen Schlafmangel. Eben gerade am Anfang. Ein Neugeborenes ist anstrengend. Das ist ein 24-Stunden-Job und eigentlich kein Mensch auf dieser Welt darf 24 Stunden arbeiten, außer die Eltern, dort verlangt man es. Und das macht müde. Und jetzt eben bei so einem kleinen Kind, wo man wie muss sagen, ja gut, eben wir können nur bedingt etwas ändern oder vielleicht auch gar nicht. Dort würde ich wirklich mal zuerst schauen, kann es Paar, sofern es ein Paar ist, wenn jemand ganz allein ist, ist es manchmal schwierig, aber meistens sind sie ja ein Paar, könnte sich irgendwie abwechseln, dass sie können sagen, hey, jeder kommt in der Nacht irgendwo mal vielleicht 4 Stunden am Stück über oder so, weil das schon mega, mega viel ausmacht. Sich so abwechseln kann vielleicht jemand früh ins Bett, dann geht vielleicht die Mutter schon am 7 ins Bett und der Papi schaut bis am 1, 2 und bringt das Kind nur, wenn es gestillt werden muss. Und nachher geht der Vater ins Bett und die Mutter schaut bis am Morgen oder so, wie auch immer. Wenn die Eltern da verschiedene Schlafbedürfnisse haben, hilft es. Also wenn jetzt jemand eher ein Frühaufsteher ist und der andere nicht so, dann kann man das mega gut machen. Ich gebe immer auch den Tipp am Anfang, wenn es hilft, getrennte Schlafzimmer zu machen, dass die Person, die nicht mit dem Baby ist, wirklich schlafen kann. Es bringt nichts, wenn beide jetzt Nacht am Wickeltisch stehen und sich aufregen, dass sie jetzt nicht schlafen, sondern es langt, wenn es jemand macht. Und ein guter Tipp ist auch immer am Tag schlafen, aber auch das ist halt nur bedingt möglich mit einem Neugeborenen. Da müsste man halt wirklich schauen, kann man von rundum Hilfe organisieren. Also gibt es irgendeine Grossmami oder ein Gotti oder irgendjemand, der Freude hätte, sogar noch das Kind ein bisschen zu nehmen und mit dem vielleicht mal 2 Stunden spazieren, dass man mal ein bisschen Entlastung bekommt. So, wo man dann vielleicht kann schlafen oder mindestens ausruhen, wenn man nicht schlafen kann.

0: kann man eben dafür sorgen, dass das Baby besser schläft. Dann schläft man selber auch mehr. Du hast schon gesagt, der Tag ist sehr wichtig, dass das Baby besser schläft. Gibt es sonst noch Tipps, was kann man machen, dass das Baby besser schläft in der Nacht?
1: Also ich würde sagen, der Tag, das ist mal das A und O. Wirklich schauen, stimmt die Tagesstruktur, also stimmen die Rhythmen, die man im Tag hat, eben Essen, Schlafen, Bewegen, was wir schon gesagt haben. Schauen, dass man möglichst ruhig in die Nacht hineingeht. Also das ist jetzt vor allem bei ein bisschen grösseren Kindern, nicht bei Neugeborenen, aber ich würde es mal sagen, so ab 3 Monaten. Wirklich schauen, hat man eine schöne Abendroutine, hat man dort wirklich so die Möglichkeit, dass das Kind eben auch runterfahren kann, in einer guten Atmosphäre kann in die Nacht hineingehen kann. Schauen, dass möglichst alle Bedürfnisse einfach noch gedeckt sind am Abend, sei das Kuscheln oder einfach was es dann halt noch braucht. Und in der Nacht selber, eben dort geht es dann halt wirklich darum, wie lernt das Kind, dass es kann mehrere Schlafzyklen verbinden. Das ist das, was wir ein bisschen vorher angeschaut haben. Oder kann das Kind schon selbstständiger einschlafen und durchschlafen, dass es überhaupt die Chance hat, dass es das kann.
0: Was für eine Bedeutung ist jetzt die Schlafumgebung? Weißt du, jetzt ein bisschen wärmer, ein bisschen kühler, hell, dunkel, ein Schlafsack, eine Decke. Hat das überhaupt einen Einfluss?
1: Auch von Kind zu Kind abhängig. Also es gibt gefrorene Kinder, die brauchen eher ein bisschen wärmer. Es gibt Kinder, die einfach schwitzen, die dann besser ohne Decke schlafen. Natürlich muss man da für die Sicherheit des Kindes schauen, gerade im ersten Lebensjahr. Dort sagt man, das Kind sollte sicher nicht überhitzen. Dort würde man dann eher sagen, mal ein bisschen auf der kühleren Seite lassen. Das muss man tatsächlich aber dann mit einem Kleinkind einfach ein bisschen schauen, ob es ein Kind ist, wo wirklich muss einen Schlafsack haben, vielleicht noch ein warmes Bischen hat, das ihm wohl ist, oder ein anderes schwitzt dann und schläft nicht, das deckt sich immer ab. Dunkelheit, das macht mega viel aus. Also, weil das ist wirklich vom Melatonin her einfach wichtig, dass ein Kind wirklich eine dunkle Schlafumgebung hat. Da kann manchmal wirklich auch schon, wenn jetzt zum Beispiel ein Storen nicht dicht zumacht, kann das schon stören. Wo es wirklich Sinn machen kann, dass man sagt, man kauft sich wirklich so Schlafvorhänge, die wirklich dunkel machen. Man schaut, dass man nicht noch irgendwelche Lämpchen oder so haben, die Licht machen. Das kann wirklich mega viel Unterschied machen.
0: Jetzt würde ich zum Abschluss gerne noch konkrete Frage noch mal eine anschauen, die wir bekommen haben aus der Community. Und zwar schreibt da auch eine Mutter: Mein Baby wacht immer um 5 Uhr morgens auf. Ich bringe sie nicht mehr zum Wiedereinschlafen. Aber wenn mein Mann oder meine Mama zu ihr gehen, schläft sie problemlos wieder ein. Wie schaffe ich das auch?
1: Das ist eine mega spannende Frage. Weil es hat so ein bisschen verschiedene Aspekte in dieser Frage rein. Also auch da, man müsste natürlich wieder genauer nachfragen, wie ist denn die Situation, wie alt ist das Kind, wird das Kind gestillt, wie auch immer. Aber das Spannende mal an dieser Frage ist, warum wacht das Kind immer um 5 Uhr morgens auf? Ein Kind, das immer am Morgen um 5 Uhr aufwacht, hat häufig ein Übermüdungsproblem. Also es sind oft auch Kinder, die eigentlich zu wenig schlafen, die so früh aufwachen. Jetzt hat es da aber die Spezialität drin, dass es ja anscheinend schon weiterschlafen will, weil sonst würde es ja beim Grossmami und beim Papi nicht weiterschlafen. Also irgendwie ist es nicht hellwach um 5 Uhr, sondern es will eigentlich weiterschlafen. Aber die Mutter kommt, schläft es nicht weiter. Und da würde ich jetzt in diesem Fall ein bisschen genauer nachfragen. Also erstens einmal, was macht die Mami anders? Also gibt es irgendetwas, wo das Kind mit der Mami verbindet, was beim Papi oder beim Grossmami nicht hat? Ziemlich sicher, das ist einfach in den meisten Fällen so, ist die Mami die Primärbindungsperson. Also die wahrscheinlich am nächsten an dem Kind dran ist, am meisten in der Nacht auch mit dem Kind unterwegs ist. Vielleicht das Kind stillt, also kann es sein, dass das Kind merkt, ah, das ist die Mami, ah, super, da könnte ich jetzt an die Brust. Oder, ah, ist die Mami, super, dann gehe ich kuscheln. Oder, ah, super, die Mami, dann fange ich doch den Tag an und spiele mit ihm. Und wenn es jetzt eben nicht die Mami ist, dann denkt es vielleicht, okay, kann ich gerade so gut schlafen, gibt eh keine Brust. Also da müsste man genauer hinschauen, was erwartet das Kind in dem Moment. Und jetzt eben ohne die Situation genauer zu kennen, würde ich wahrscheinlich der Mami den Tipp geben, versuche mal dort am Morgen um 5 Uhr so langweilig sein wie möglich, dass das Kind wie merkt, hey, es lohnt sich jetzt gar nicht. Also es gibt jetzt vielleicht keine Brust. Aber eben, das müsste man genauer anschauen. Ich will dem Kind jetzt nicht Unrecht tun, aber es gibt jetzt noch nichts morgen. Wir tun jetzt noch nicht spielen. Nein, wir tun jetzt auch nicht so eng kuscheln oder wie auch immer. Und mal schauen, kann man so dem Kind auch zeigen, die Nacht ist noch nicht fertig. Aber eben, ich kenne die Situation nicht, müssen wir sicher genauer hinschauen.
0: Jetzt hast du mal gesagt, eben, wenn sie immer um 5 Uhr aufwacht, das heisst auch, dass es zu wenig schläft. Soll man dann das Kind, einfach, oder Kinder, die so früh aufwachen, soll man die früher ins Bett tun am Abend, oder soll man schauen, dass sie am Tag durch mehr schlafen?
1: Zuerst mal den Tag anschauen. Also mal schauen, hat das Kind am Tag die Tagesschläfchen, die es altersentsprechend braucht. Das findet man relativ einfach raus, heutzutage im Internet, dass man mal schaut, was wäre ungefähr normal in diesem Alter. Oder eben, man kann ein Protokoll machen und schauen, wie viel Schlaf braucht das Kind. Zuerst würde ich die Tagesschläfchen anpassen. Wenn jetzt aber die Tagesschläfchen stimmen so weit und das Kind aber dann vielleicht halt immer erst um 8 oder um 9 ins Bett geht, dann würde ich schon mal sagen, probiert mal eine halbe Stunde früher zum Beispiel und schaut, ob es einen Unterschied macht. Und es kommt einem so total kontraproduktiv vor. Oder ich denke, hey, das ist doch nicht logisch, jetzt wacht es zu früh auf und ich tue es früher ins Bett. Aber es ist manchmal ganz, ganz spannend, das mal ein paar Tage zu beobachten und zu schauen, was passiert. Früh aufwachen kann auch immer einen Grund haben von der Verdauung her. Also gerade Kinder, die noch viel gestillt werden in der Nacht. Das könnte in dem Fall auch das Thema sein, dass wenn jetzt das Kind in der Nacht beim Papi oder beim Grossmami ist, dass es vielleicht viel weniger trinkt in der Nacht und darum nicht schon so früh wieder muss verdauen muss. Und wenn es immer an der Brust ist in der Nacht, am Morgen um 5 Uhr vielleicht wirklich schon die Windeln füllt und dann wach ist, müsste man auch anschauen.
0: Hast du so ein Abschlusswort, das du gerne möchtest, unseren Hörerinnen und Hörern mitgeben, etwas, wo du vielleicht sagst, schau, das ist mir mega wichtig, dass ihr das wisst zum Thema Babyschlaf?
1: Hey, ich finde, das Allerwichtigste, was ich den Eltern mitgeben möchte, schaut auf euch und sorgt für euch als Eltern. Weil wenn ihr eure eigenen Bedürfnisse einfach immer unter den Tisch wischt und sagt, ich muss das halt aushalten, es ist jetzt halt so, es ist nur eine Phase, es geht schon vorbei, dann ist wirklich Gefahr da, dass ihr irgendwann auch eurem Kind nicht mehr gut schauen könnt, weil ihr einfach nicht mehr mögt oder weil ihr gar nicht mehr feinfühlig könnt auf das Kind eingehen. Und darum, sobald ihr das Gefühl habt, hey, irgendwie stimmt die Situation nicht für uns, auch wenn vielleicht das Umfeld sagt, das ist normal, musst einfach da durch, traut euch wirklich mal Hilfe zu holen und die Situation mal anzuschauen. Und vielleicht sagt man dann, hey, look, eigentlich läuft es mega gut für das Kind in eurem Alter, ihr macht das super. Dann sind die Eltern vielleicht auch schon wieder entspannter und sagen, ja gut, also dann machen wir so weiter. Aber eben grundsätzlich sucht wirklich einfach euren Weg. Und eben, ob das ein Familienbett ist oder nicht, ob das in Schlaf tragen ist oder nicht, wie auch immer, wenn es für euch stimmt, macht. Und wenn es für euch oder euer Kind nicht stimmt, dann ändert etwas.
0: Das ist doch sehr entspannend und ermutigend. Vielen Dank, Miriam, dass du heute da warst. Ich glaube, wir haben vieles gehört, wo wir weiter darüber nachdenken können. Danke vielmals.
1: Bitte.
0: Ich habe gemerkt, ich hätte noch lange mit Miriam von Grüningen über das Thema Babyschlaf reden. Das ist so ein grosses Thema und wie wir im Podcast auch schon angetönt haben, es gibt so viele verschiedene Meinungen dazu. Ich habe es darum umso entspannter gefunden, dass sie so dafür plädiert, dass man als Paar zusammensitzt und schaut, was stimmt denn für uns. Und dass man in all dem innen die eigenen Bedürfnisse nicht vergisst. Wie hat sie so schön gesagt, nur Eltern, die sich selber schauen, können auch am Kind schauen. Ich glaube, das ist gerade im Zusammenhang mit dem Schlaf besonders wichtig. Hast auch du eine Frage zum Thema Eltern sein? Dann schreib sie uns via Website oder Instagram-Profil. 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Danke vielmals, dass du es mit deinem Beitrag möglich machst, dass wir so Podcasts wie zum Beispiel Elternfragen für dich produzieren können. 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
1: Die Nachrichten von SRF um 5 mit Sandro Peter. Militärische Ehren in Peking. Der chinesische Staatschef Xi empfängt US-Präsident Donald Trump. Lief da alles rechtens? Die Justiz in den USA will die Ticketverkäufe für die Fußball-WM prüfen. Und keine Flüge unter dieser Adresse. iBookers schließt seine Schweizer Webseite. Das Wetter, es ist wechselhaft bei 12 Grad im Norden und 16 Grad im Süden. In der chinesischen Hauptstadt Peking hat das Treffen begonnen zwischen Chinas Staatschef Xi Jinping und US-Präsident Donald Trump. Trump ist dabei mit militärischen Ehren empfangen worden, wie auf Fernsehbildern zu sehen war. Trump und Xi wechselten einige Worte vor der großen Halle des Volkes. Dabei betonten die beiden die Beziehung zwischen den Ländern. Es ist das erste Zusammentreffen der Staatsoberhäupter der beiden größten Volkswirtschaften der Welt seit Oktober. Damals hatten sie in Südkorea eine Pause vereinbart im laufenden Zollstreit. Beim aktuellen Treffen soll es unter anderem um die Handelsbeziehungen, den Krieg gegen den Iran und um Taiwan gehen. Nun ist es offiziell. Der neue Chef der US-Notenbank Fed heißt Kevin Warsh. Warsh war von US-Präsident Donald Trump für den Posten vorgeschlagen worden. Nun hat der US-Senat Kevin Warsh als neuen Notenbankchef bestätigt. Livia Schmid.
2: Warsh ist im Fed keine unbekannte Person. Er saß zwischen 2006 und 2011 im Führungsgremium der US-Notenbank. Der 56-jährige Ökonom Kevin Warsh löst nun Jerome Powell an der Spitze der Notenbank ab. Powell war immer wieder von US-Präsident Donald Trump kritisiert worden. Trump warf Powell unter anderem vor, dass die Kosten für Renovationen von Fed-Gebäuden ausufern. Und Trump forderte wiederholt Zinssenkungen. Powell kam dem nicht nach und berief sich auf die Unabhängigkeit der Notenbank. Powell hatte an seiner letzten Medienkonferenz angekündigt, er werde nach seiner Zeit als Chef der US-Notenbank Vorstandsmitglied im Zentralbankrat bleiben. Dieses Gremium entscheidet jeweils über den Leitzins.
1: Ist bei den Ticketverkäufen für die Fußball-WM in den USA alles rechtens gewesen? Das will der Generalstaatsanwalt von Kalifornien prüfen. Er hat dazu vom Weltfußballverband FIFA Informationen angefordert, wie er mitteilt. Hintergrund sind Berichte in US-Medien. Darin ist von Irreführung die Rede. Konkret geht es darum, dass die Käuferinnen und Käufer beim Kauf eine Sitzplatzkategorie auswählen konnten. Vor der Zuteilung der genauen Plätze sollen die Kategorien geändert worden sein. Viele Fans hätten deshalb schlechtere Plätze bekommen als erwartet, so die Berichte. Die FIFA sagte zu einem entsprechenden Bericht im letzten Monat, die Pläne mit den Kategorien seien lediglich eine Orientierungshilfe gewesen. Auch unabhängig davon steht die FIFA seit längerem in der Kritik wegen der hohen Ticketpreise für die WM. In Israel will Regierungschef Benjamin Netanyahu Neuwahlen vorziehen. Die Regierungskoalition habe einen Antrag gestellt auf Auflösung des Parlaments, der Knesset. Das teilt Netanyahus Partei mit. Demnach sollen die Neuwahlen in 3 bis 5 Monaten stattfinden. Regulär würde das Parlament Ende Oktober neu gewählt. Nächste Woche soll laut israelischen Medien erstmals über die Auflösung des Parlaments abgestimmt werden. Zu weiteren Meldungen in der Übersicht. Bei israelischen Luftangriffen sind im Libanon mindestens 12 Menschen getötet worden. Das teilt das libanesische Gesundheitsministerium mit. Unter anderem seien mehrere Autos auf einer Autobahn in der Nähe der Hauptstadt Beirut getroffen worden. Das israelische Militär sagt, es habe Infrastruktur der Hisbollah-Miliz angegriffen im Süden des Libanon. Und auch aus der Ukraine werden Angriffe gemeldet. In der Hauptstadt Kiew seien Explosionen zu hören gewesen, teilte der Bürgermeister der Stadt mit Vitali Klitschko. Russland habe mit Drohnen und Raketen angegriffen. Der ukrainische Präsident Volodymyr Zelensky sagte am Abend, Russland habe seit gestern Morgen mehr als 800 Drohnen abgefeuert. Mindestens 6 Menschen seien getötet worden. Der Online-Reiseanbieter iBookers schließt seine Schweizer Webseite. iBookers.ch gibt es ab Herbst nicht mehr, wie auf der Seite zu lesen ist. Neben der Website werden auch die App sowie das Treueprogramm eingestellt. Bestehende Buchungen sind davon nicht betroffen. Bis zum 2. September können auch weiterhin Reisen gebucht werden, allerdings nur solche, die vor dem 1. November beendet sind. Zu den Gründen für die Schließung von eBookers machte das Unternehmen keine Angaben. Der Blick aufs Wetter. Heute gibt es ein Gemisch aus vielen Wolken und einigen Regengüssen, aber auch immer wieder etwas Sonne. Die Schneefallgrenze sinkt auf 1500 bis 1100 Meter. Im Norden ist es windig bei 12 Grad, im Süden gibt es 16 Grad. Das waren Nachrichten von Radio SRF, am Mikrofon und verantwortlich Sandro Peter.
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1: Die Nachrichten von SRF um 6 mit Olivia Limacher. Roter Teppich für Donald Trump in Peking. Chinas Präsident Xi Jinping empfängt den US-Präsidenten. Vom US-Senat bestätigt, der neue Chef der US-Notenbank Fed heißt Kevin Warsh. Verdacht auf Irreführung. Die US-Justiz prüft die Ticketverkäufe für die Fußball-WM. Das Wetter, es ist wechselhaft bei 12 Grad im Norden und 16 Grad im Süden. In der chinesischen Hauptstadt Peking hat das Treffen begonnen zwischen Chinas Staatschef Xi Jinping und US-Präsident Donald Trump. Dieser wurde mit militärischen Ehren empfangen, das ist auf Fernsehbildern zu sehen. Trump und Xi wechselten einige Worte vor der großen Halle des Volkes. Dabei betonten die beiden die Beziehungen zwischen den Ländern. Es ist das erste Zusammentreffen der Staatsoberhäupter der beiden größten Volkswirtschaften der Welt seit Oktober. Damals hatten sie in Südkorea eine Pause vereinbart im laufenden Zollstreit. Beim aktuellen Treffen soll es unter anderem um die Handelsbeziehungen, den Krieg gegen den Iran und Taiwan gehen. Nun ist es offiziell. Der neue Chef der US-Notenbank Fed heißt Kevin Warsh. Warsh war von US-Präsident Donald Trump für den Posten vorgeschlagen worden. Nun hat der US-Senat Kevin Warsh als neuen Notenbankchef bestätigt. Livia Schmid.
2: Warsh ist im Fed keine unbekannte Person. Er saß zwischen 2006 und 2011 im Führungsgremium der US-Notenbank. Der 56-jährige Ökonom Kevin Warsh löst nun Jerome Powell an der Spitze der Notenbank ab. Powell war immer wieder von US-Präsident Donald Trump kritisiert worden. Trump warf Powell unter anderem vor, dass die Kosten für Renovationen von Fed-Gebäuden ausufern. Und Trump forderte wiederholt Zinssenkungen. Powell kam dem nicht nach und berief sich auf die Unabhängigkeit der Notenbank. Powell hatte an seiner letzten Medienkonferenz angekündigt, er werde nach seiner Zeit als Chef der US-Notenbank Vorstandsmitglied im Zentralbankrat bleiben. Dieses Gremium entscheidet jeweils über den Leitzins.
1: Ist bei den Ticketverkäufen für die Fußball-WM in den USA alles rechtens gewesen? Das will der Generalstaatsanwalt von Kalifornien prüfen. Er hat dazu vom Weltfußballverband FIFA Informationen angefordert, wie er mitteilt. Hintergrund sind Berichte in US-Medien. Darin ist von Irreführung die Rede. Konkret geht es darum, dass die Käuferinnen und Käufer beim Kauf einer Sitzplatzkategorie auswählen konnten. Vor der Zuteilung der genauen Plätze sollen die Kategorien geändert worden sein. Viele Fans hätten deshalb schlechtere Plätze bekommen als erwartet. Die FIFA sagte zu einem entsprechenden Bericht im letzten Monat, die Pläne mit den Kategorien seien lediglich eine Orientierungshilfe gewesen. Auch unabhängig davon steht die FIFA seit längerem in der Kritik wegen der hohen Ticketpreise für die WM. In Israel will Regierungschef Benjamin Netanyahu Neuwahlen vorziehen. Die Regierungskoalition habe einen Antrag gestellt auf Auflösung des Parlaments, der Knesset. Das teilt Netanyahus Partei mit. Demnach sollen die Neuwahlen in 3 bis 5 Monaten stattfinden. Regulär würde das Parlament Ende Oktober neu gewählt. Nächste Woche soll laut israelischen Medien erstmals über die Auflösung des Parlaments abgestimmt werden. Zu weiteren Meldungen in der Übersicht. Bei israelischen Luftangriffen sind im Libanon mindestens 12 Menschen getötet worden. Das teilt das libanesische Gesundheitsministerium mit. Unter anderem seien mehrere Autos auf einer Autobahn in der Nähe der Hauptstadt Beirut getroffen worden. Das israelische Militär sagt, es habe Infrastruktur der Hisbollah-Miliz angegriffen im Süden des Libanons. Und auch aus der Ukraine werden Angriffe gemeldet. In der Hauptstadt Kiew seien Explosionen zu hören gewesen, teilte der Bürgermeister der Stadt mit Vitali Klitschko. Russland habe mit Drohnen und Raketen angegriffen. Der ukrainische Präsident Volodymyr Zelensky sagte am Abend, Russland habe seit gestern Morgen mehr als 800 Drohnen abgefeuert. Mindestens 6 Menschen seien getötet worden. Der Online-Reiseanbieter eBookers schließt seine Schweizer Webseite. eBookers.ch gibt es ab Herbst nicht mehr, wie auf der Seite zu lesen ist. Neben der Webseite werden auch die App sowie das Treueprogramm eingestellt. Bestehende Buchungen sind davon nicht betroffen. Bis zum 2. September können auch weiterhin Reisen gebucht werden, allerdings nur solche, die vor dem 1. November beendet sind. Zu den Gründen für die Schließung von eBookers.ch machte das Unternehmen keine Angaben. Das Wetter. Heute gibt es ein Gemisch aus vielen Wolken und einigen Regengüssen, aber auch immer wieder etwas Sonne. Die Schneefallgrenze sinkt auf 1500 bis 1100 Meter. Im Norden ist es windig bei 12 Grad, im Süden gibt es 16 Grad. Das waren Nachrichten von Radio SRF, verantwortlich Manuel Risi.
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0: Es ist 7 Uhr.
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2: Die Nachrichten von SRF um 7 mit Olivia Limacher. Staatstreffen in Peking. Chinas Staatschef Xi Jinping und US-Präsident Donald Trump haben ihre Gespräche begonnen. Antrag auf Auflösung des Parlaments. Israels Regierungschef Netanyahu strebt Neuwahlen an. Verdacht auf Irreführung. Die US-Justiz prüft die Ticketverkäufe für die Fußball-WM. Das Wetter, es ist wechselhaft bei 12 Grad im Norden und 16 Grad im Süden. In der chinesischen Hauptstadt Peking haben Gespräche zwischen Chinas Staatschef Xi Jinping und US-Präsident Donald Trump begonnen. Es ist der erste Besuch eines US-Präsidenten in China seit 2017. Manuel Risi.
3: Mit militärischen Ehren wurde US-Präsident Donald Trump in der chinesischen Hauptstadt empfangen. Es sei eine Ehre, hier zu sein, sagte Trump zum Auftakt der Gespräche.
4: It's an honor to be with you. It's an honor to be your friend. And the relationship between China and the USA is going to be better than ever before.
3: Er bezeichnete den chinesischen Präsidenten Xi als einen Freund und die Beziehungen zwischen den USA und China würden besser werden als je zuvor, sagte Trump. Chinas Präsident Xi sagte, er sei überzeugt, dass die gemeinsamen Interessen zwischen den USA und China größer seien als die Differenzen. Der jeweilige Erfolg beider Länder sei für das andere eine Chance, sagte Xi. Die Beziehungen zwischen den USA und China waren zuletzt angespannt. Die beiden Staaten befinden sich in einem Handelskonflikt. Im vergangenen Jahr hatte Trump China unter anderem mit hohen Zöllen gedroht. Beobachtende gehen denn auch davon aus, dass Handelsfragen im Mittelpunkt der Gespräche stehen. Es wird aber auch erwartet, dass der Iran-Krieg Thema sein wird. Die USA erhoffen sich Hilfe von China bei der Sicherung der für den Öl- und Flüssiggastransport wichtigen Straße von Hormuz. China ist normalerweise der größte Abnehmer iranischen Öls.
2: Nun ist es offiziell. Der neue Chef der US-Notenbank Fed heißt Kevin Warsh. Warsh war von US-Präsident Donald Trump für den Posten vorgeschlagen worden. Nun hat der US-Senat Kevin Warsh als neuen Notenbankchef bestätigt. Livia Schmidt.
5: Warsh ist im Fed keine unbekannte Person. Er saß zwischen 2006 und 2011 im Führungsgremium der US-Notenbank. Der 56-jährige Ökonom Kevin Warsh löst nun Jerome Powell an der Spitze der Notenbank ab. Powell war immer wieder von US-Präsident Donald Trump kritisiert worden. Trump warf Powell unter anderem vor, dass die Kosten für Renovationen von Fed-Gebäuden ausufern. Und Trump forderte wiederholt Zinssenkungen. Powell kam dem nicht nach und berief sich auf die Unabhängigkeit der Notenbank. Powell hatte an seiner letzten Medienkonferenz angekündigt, er werde nach seiner Zeit als Chef der US-Notenbank Vorstandsmitglied im Zentralbankrat bleiben. Dieses Gremium entscheidet jeweils über den Leitzins.
2: Ist bei den Ticketverkäufen für die Fußball-WM in den USA alles rechtens gewesen? Das will der Generalstaatsanwalt von Kalifornien prüfen. Er hat dazu vom Weltfußballverband FIFA Informationen angefordert, wie er mitteilt. Hintergrund sind Berichte in den US-Medien. Darin ist von Irreführung die Rede. Konkret geht es darum, dass die Käuferinnen und Käufer beim Kauf eine Sitzplatzkategorie auswählen konnten. Vor der Zuteilung der genauen Plätze sollen die Kategorien dann geändert worden sein. Viele Fans hätten deshalb schlechtere Plätze bekommen als erwartet. Die FIFA sagte zu einem entsprechenden Bericht im letzten Monat, die Pläne mit den Kategorien seien lediglich eine Orientierungshilfe gewesen. Auch unabhängig davon steht die FIFA seit längerem in der Kritik wegen der hohen Ticketpreise für die WM. In Israel will Regierungschef Benjamin Netanyahu Neuwahlen vorziehen. Die Regierungskoalition habe einen Antrag gestellt auf Auflösung des Parlaments, der Knesset, das teilt Netanyahus Partei mit. Demnach sollen die Neuwahlen in 3 bis 5 Monaten stattfinden. Regulär würde das Parlament Ende Oktober neu gewählt. Nächste Woche soll laut israelischen Medien erstmals über die Auflösung des Parlaments abgestimmt werden. Der Online-Reiseanbieter eBookers schließt seine Schweizer Webseite eBookers.ch. Diese gibt es ab Herbst nicht mehr, wie auf der Seite zu lesen ist. Neben der Webseite werden auch die App sowie das Treueprogramm eingestellt. Bestehende Buchungen sind davon nicht betroffen. Bis zum 2. September können auch weiterhin Reisen gebucht werden, allerdings nur solche, die vor dem 1. November beendet sind. Zu den Gründen für die Schließung von eBookers.ch machte das Unternehmen keine Angaben. Soweit die Meldungen.
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1: Die Nachrichten von SRF um 8 mit Olivia Limacher. Treffen zwischen Trump und Xi. Die Staatschefs der beiden größten Wirtschaftsmächte, den USA und China, haben eine lange Liste von Themen zu besprechen. Kuba im Dunkeln. Die Karibikinsel hat nach Angaben der Regierung keinerlei Diesel- und Heizölreserven mehr. Das Wetter ein Wechsel aus vielen Wolken, einigen Schauern, aber auch etwas Sonne. Im Norden um 12 Grad, im Süden um 16 Grad. In der chinesischen Hauptstadt Peking haben Gespräche zwischen Chinas Staatschef Xi Jinping und US-Präsident Trump begonnen. Es ist der erste Besuch eines US-Präsidenten in China seit gut 9 Jahren. Manuel Risi.
2: Mit militärischen Würden wurde der US-Präsident in der chinesischen Hauptstadt empfangen. Es sei eine Ehre, hier zu sein, sagte Donald Trump zum Auftakt der Gespräche.
3: It's an honor to be with you. It's an honor to be your friend. And the relationship between China and the USA is going to be better than ever before.
2: Er bezeichnete den chinesischen Präsidenten Xi als einen Freund und die Beziehungen zwischen den USA und China würden besser werden als je zuvor, sagte Trump. Chinas Präsident Xi sagte seinerseits, er sei überzeugt, dass die gemeinsamen Interessen zwischen den USA und China größer seien als die Differenzen. Der jeweilige Erfolg beider Länder sei für das andere eine Chance, sagte Xi. Es ist der erste Staatsbesuch eines US-Präsidenten in China seit 2017 und auch damals hieß der US-Präsident Donald Trump. Die Beziehungen zwischen den USA und China waren zuletzt angespannt. Die beiden Staaten befinden sich in einem Handelskonflikt. Beobachtende gehen denn auch davon aus, dass Handelsfragen im Mittelpunkt der Gespräche stehen. Aber auch der Krieg im Iran dürfte auf der Agenda stehen.
1: Zu weiteren Meldungen in der Übersicht. Kevin Warsh wird neuer Chef der US-Notenbank Fed. Der US-Senat hat Warsh am Abend im Amt bestätigt. Dies nachdem US-Präsident Donald Trump Warsh als neuen Notenbankchef vorgeschlagen hatte. Der 56-jährige Ökonom löst Jerome Powell an der Spitze der Fed ab. Powell war immer wieder von US-Präsident Donald Trump kritisiert worden. Trump forderte ihn wiederholt dazu auf, den Leitzins zu senken. Powell kam dem nicht nach und berief sich auf die Unabhängigkeit der Notenbank. Die Justiz in den USA prüft den Ticketverkauf für die anstehende Fußball-WM in Kanada, Mexiko und den USA. Hintergrund sind Berichte in US-Medien. Demnach konnten Käuferinnen und Käufer beim Kauf eines Tickets eine Sitzplatzkategorie auswählen. Vor der Zuteilung der genauen Plätze sollen die Kategorien dann aber geändert worden sein. Viele Fans hätten deshalb schlechtere Plätze bekommen als erwartet, so die Medienberichte. Auf der Karibikinsel Kuba ist das Stromnetz erneut zusammengebrochen. Millionen Menschen sind ohne Strom, große Teile der Insel liegen im Dunkeln. In der Hauptstadt Havanna protestierten hunderte Menschen gegen die ständigen Stromausfälle. Viele Stadtteile haben seit Tagen oft mehr als 20 Stunden keinen Strom. Grund für die Krise ist die massive Energieknappheit. Kuba fehlen Diesel und Heizöl, viele Kraftwerke können deshalb nicht mehr arbeiten. Der kubanische Energieminister spricht von einem kritischen Zustand des Stromnetzes. Die Treibstoffreserven seien aufgebraucht. Die Regierung macht vor allem verschärfte US-Sanktionen für die Situation verantwortlich. Seit Januar setzen die USA andere Länder unter Druck, kein Öl mehr nach Kuba zu liefern. Wichtige Lieferungen aus Venezuela und Mexiko blieben deshalb aus. In Israel will Regierungschef Benjamin Netanyahu Neuwahlen vorziehen. Die Regierungskoalition habe einen Antrag gestellt auf Auflösung des Parlaments der Knesset. Das teilt Netanyahus Partei mit. Demnach sollen die Neuwahlen in 3 bis 5 Monaten stattfinden. Regulär würde das Parlament Ende Oktober neu gewählt. Nächste Woche soll laut israelischen Medien erstmals über die Auflösung des Parlaments abgestimmt werden. Der Online-Reiseanbieter eBookers schließt seine Schweizer Webseite eBookers.ch. Diese gibt es ab Herbst nicht mehr, wie auf der Seite zu lesen ist. Neben der Webseite werden auch die App sowie das Treueprogramm eingestellt. Bestehende Buchungen sind davon nicht betroffen. Bis zum 2. September können auch weiterhin Reisen gebucht werden, allerdings nur solche, die vor dem 1. November beendet sind. Zu den Gründen für die Schließung von ebookers.ch machte das Unternehmen keine Angaben. Soweit die Meldungen.
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1: Die Nachrichten von SRF um 9 mit Olivia Limacher. Trumps Besuch in China. Staatschef Xi warnte vor einem Konflikt, der sich an der Taiwan-Frage entzünden könnte. Kein Treibstoff mehr in Kuba. In der Hauptstadt Havanna haben die daraus folgenden massiven Stromausfälle zu Protesten geführt. Das Wetter, Wolken und Regengüsse wechseln sich mit kurzen, sonnigen Phasen ab. In der chinesischen Hauptstadt Peking haben sich Chinas Staatschef Xi Jinping und US-Präsident Donald Trump zu direkten Gesprächen getroffen. Es ist der erste Besuch eines US-Präsidenten in China seit gut 9 Jahren. Manuel Risi.
2: Mit militärischen Würden wurde der US-Präsident in der chinesischen Hauptstadt empfangen. Vor den Gesprächen betonten beide Seiten die guten Beziehungen zueinander. US-Präsident Trump sagte, es sei eine Ehre, in China zu sein. Den chinesischen Präsidenten Xi bezeichnete er als einen Freund. Chinas Präsident Xi sagte, die gemeinsamen Interessen zwischen den USA und China seien größer als die Differenzen. Das Treffen zwischen den Staatsoberhäuptern der beiden größten Wirtschaftsmächte der Welt dauerte 2 Stunden. Das berichten Nachrichtenagenturen. Thema der Gespräche war unter anderem der Handel zwischen den beiden Staaten. Mit angereist sind denn auch Wirtschaftsvertreter aus den USA. Die Beziehungen der beiden Länder waren zuletzt angespannt. Im vergangenen Jahr hatte Trump China mit hohen Zöllen gedroht. Laut chinesischen Staatsmedien erklärte Xi gegenüber amerikanischen Wirtschaftsvertretern, die offenen Türen Chinas würden sich weiter öffnen. Gleichzeitig warnte Xi den US-Präsidenten vor einem Konflikt wegen Taiwan. Die Regierung in Peking betrachtet das demokratisch regierte Taiwan als eigenes Territorium und lehnt Waffenverkäufe der USA an Taiwan ab.
1: Auf der Karibikinsel Kuba ist das Stromnetz erneut zusammengebrochen. Millionen Menschen sind ohne Strom, große Teile der Insel liegen im Dunkeln. In der Hauptstadt Havanna protestierten hunderte Menschen gegen die ständigen Stromausfälle. Viele Stadtteile haben seit Tagen oft mehr als 20 Stunden keinen Strom. Grund für die Krise ist die massive Energieknappheit. Kuba fehlen Diesel und Heizöl. Viele Kraftwerke können deshalb nicht mehr arbeiten. Der kubanische Energieminister spricht von einem kritischen Zustand des Stromnetzes. Die Treibstoffreserven seien aufgebraucht. Die Regierung macht vor allem verschärfte US-Sanktionen für die Situation verantwortlich. Seit Januar setzen die USA andere Länder unter Druck, kein Öl mehr nach Kuba zu liefern. Wichtige Lieferungen aus Venezuela und Mexiko bleiben deshalb aus. Zu 2 Meldungen aus der Ukraine. Die Hauptstadt Kiew ist am Abend erneut Ziel russischer Raketen- und Drohnenangriffe geworden. Der Bürgermeister der Stadt, Vitali Klitschko, rief die Bevölkerung am Abend dazu auf, Schutz zu suchen. Er sprach von einem eingestürzten Wohnhaus, in dessen Trümmern verschüttete Opfer befürchtet würden. Der ukrainische Präsident Volodymyr Zelensky sagte am Abend, mindestens 6 Menschen seien getötet worden. Andriy Yermak, ein enger Vertrauter des ukrainischen Präsidenten Zelensky und ehemaliger Leiter von dessen Verwaltung, soll festgenommen werden. Gegen Kaution soll er aber bis zu einem rechtskräftigen Urteil auf freien Fuß gesetzt werden. Das hat das oberste Antikorruptionsgericht der Ukraine entschieden. Ihm und 5 weiteren Verdächtigen wird Geldwäsche im Zusammenhang mit einem Luxusbauprojekt vorgeworfen. In Israel will Regierungschef Benjamin Netanyahu Neuwahlen vorziehen. Die Regierungskoalition habe einen Antrag gestellt auf Auflösung des Parlaments, der Knesset. Das teilte Netanyahus Partei mit. Demnach sollen die Neuwahlen in 3 bis 5 Monaten stattfinden. Regulär würde das Parlament Ende Oktober neu gewählt. Nächste Woche soll laut israelischen Medien erstmals über die Auflösung des Parlaments abgestimmt werden. Der Online-Reiseanbieter eBookers schließt seine Schweizer Webseite eBookers.ch. Diese gibt es ab Herbst nicht mehr, wie auf der Seite zu lesen ist. Neben der Webseite werden auch die App sowie das Treueprogramm eingestellt. Bestehende Buchungen sind davon nicht betroffen. Bis zum 2. September können auch weiterhin Reisen gebucht werden, allerdings nur solche, die vor dem 1. November beendet sind. Zu den Gründen für die Schließung von ebookers.ch machte das Unternehmen keine Angaben. Der Blick aufs Wetter. Wolken und Regengüsse wechseln sich mit kurzen sonnigen Phasen ab. Es ist kalt. Die Temperaturen steigen auf 12 Grad. Dazu bläst böiger Südwestwind. Das waren Nachrichten von Radio SRF. Verantwortlich Manuel Risi.
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1: Die Nachrichten von SRF um 10 mit Olivia Limacher. In der chinesischen Hauptstadt Peking haben sich Chinas Staatschef Xi Jinping und US-Präsident Donald Trump zu direkten Gesprächen getroffen. Diese dauerten etwas mehr als 2 Stunden, berichten Nachrichtenagenturen. Thema der Gespräche war unter anderem der Handel zwischen den beiden Staaten. Die Beziehungen der beiden Länder waren zuletzt angespannt. Im vergangenen Jahr hatte Trump China mit hohen Zöllen gedroht. Weiter sei der Krieg im Iran und die Taiwan-Frage Thema gewesen, berichten chinesische Staatsmedien. Russland hat die Ukraine gestern und in der Nacht erneut mit hunderten Raketen und Drohnen angegriffen. Ziel war auch die ukrainische Hauptstadt Kiew. Aus Kiew, Rebecca Barth von der ARD.
2: Es ist ein Luftangriff über Stunden. Schon am Mittwoch attackierte Russland mit hunderten Drohnen den ganzen Tag über ukrainische Infrastrukturobjekte. In der Nacht folgt ein weiterer massiver Luftangriff. Über 600 Drohnen und fast 60 Raketen werden dabei eingesetzt. In der Nacht im Fokus die ukrainische Hauptstadt Kiew. Doch auch aus anderen Regionen des Landes wie Kharkiv oder Saporischschja werden Explosionen gemeldet. In der nordukrainischen Region Tschernihiw sind zehntausende Haushalte an diesem Morgen ohne Strom. In der Hauptstadt Kiew stürzt ein Wohngebäude zusammen. Dutzende Menschen werden verletzt. Noch immer sind Rettungskräfte vor Ort im Einsatz. Und auch aus der südukrainischen Region Odessa werden Angriffe auf den Hafen gemeldet. In den vergangenen 24 Stunden habe Russland mit mehr als 1500 Drohnen angegriffen, gibt der ukrainische Präsident an. Das sei nicht das Verhalten derjenigen, die glauben, der Krieg stehe vor einem baldigen Ende, schreibt Volodymyr Zelensky in den sozialen Netzwerken und fordert, weiterhin Druck auf Russland auszuüben und die Ukraine mit weiteren Waffen zur Luftverteidigung zu unterstützen.
1: Wir bleiben in der Ukraine. Andriy Yermak, ein enger Vertrauter des ukrainischen Präsidenten Volodymyr Zelensky und ehemaliger Stabschef, muss in Untersuchungshaft. Die Haft gelte bis zu einem rechtskräftigen Urteil. Yermak habe aber die Möglichkeit, gegen Kaution von umgerechnet rund 2,5 Millionen Schweizer Franken auf freien Fuß zu kommen, teilte der Richter mit. Yermak wird die Beteiligung an einer kriminellen Vereinigung vorgeworfen. Diese soll rund 10,5 Millionen Dollar gewaschen haben durch ein Luxuswohnbauprojekt außerhalb der Hauptstadt Kiew. Das Bundesamt für Lebensmittelsicherheit warnt vor einem Fleischprodukt. Konkret geht es um Rauchmöckli der Marke Alpina, die bei Aldi verkauft wurden. In dem Produkt wurden Bakterien gefunden, die zu den E. coli-Bakterien gehören. Aldi hat den Verkauf gestoppt und einen Rückruf gestartet. Die Bakterien können Magen-Darm-Beschwerden wie Übelkeit, Durchfall und Bauchschmerzen auslösen. Das Bundesamt rät, das Produkt nicht zu essen. Wer Beschwerden hat, soll einen Arzt oder eine Ärztin kontaktieren. Das Wetter. Wolken und Regengüsse wechseln sich mit kurzen sonnigen Phasen ab. Die Temperaturen steigen im Norden auf 12 Grad. Dazu bläst böiger Südwestwind. Im Süden gibt es 16 Grad. Das waren Nachrichten von Radio SRF, verantwortlich Manuel Risi.
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4: Heute mit mir, Joni Merz. Herzlich willkommen bei einer neuen Folge, bei dem Podcast, wo wir uns immer einen Text aus der Bibel schnappen und dann eben 11 Minuten darüber diskutieren. Das machen wir auch heute und weil es gerade passt, schnappen wir uns einen Text aus der Geschichte rund um Auffahrt. Wir tauchen also zusammen ein in die Gedanken von den Leuten, die dabei waren in diesem Text der Bibel. Und wir schauen, was denn der Viertag heute mit uns eben eine ganze Zeit später zu tun hat. Bei mir zu Gast sind Thomas und Katharina Benziger. Und der Text, den wir darüber reden, der steht in der Apostelgeschichte, Kapitel 1, Verse 6 bis 9.
5: Bei dieser Gelegenheit fragten sie ihn: Herr, Wirst du jetzt Israel wieder zu einem freien und mächtigen Reich machen? Darauf antwortete Jesus, die Zeit dafür hat allein Gott, der Vater, bestimmt. Das ist nicht eure Sache. Aber ihr werdet den Heiligen Geist empfangen und durch seine Kraft meine Zeugen sein in Jerusalem und Judäa, in Samarien und auf der ganzen Erde. Nachdem er das gesagt hatte, nahm Gott ihn zu sich. Eine Wolke verhüllte ihn vor ihren Augen und sie sahen ihn nicht mehr.
4: Zack und weg ist er, oder? Das ist aufhört, so der Moment, also mal das Ereignis, das jetzt da ganz am Schluss beschrieben wird. Nüchtern, Jesus fährt auf in den Himmel, verschwindet vor den Augen der Jünger, von seinen Freunden, die da waren. Wenn wir geschwind eintauchen, Katharina und Thomas, was haben das Gefühl, was ist so abgegangen in der Gedankenwelt von denen, die das beobachtet haben?
6: Also die waren sicher ziemlich überfordert im ersten Moment. Also Jesus schwebt einfach zum Himmel und dann diese Wolke. Mhm. Sie haben sicher, ihnen ist ganz viel Verschiedenes durch den Kopf gegangen.
7: Ich stelle mir nicht so vor, dass er jetzt irgendwie mega irgendwo aufschwebt, sondern er geht ja über. Die Wolke, Symbol von der Herrlichkeit von Gott, da seine Präsenz. Und Jesus geht ja über in die andere Welt. Mhm. Also von dieser Welt in die andere und die Jünger können zuschauen. Das war sicher ein bisschen spooky gewesen auch.
4: Also wenn man es versucht, in unseren Bildern zu fassen, wo man dann schnell hat, dass er irgendwie so eine Art liftartig auffährt und die Wolke verhüllt. Mhm. Aber es hat natürlich dann eine theologische Bedeutung dahinter, oder? Auf das willst du?
7: Genau, sehen. Dass er reingeht in die Präsenz von Gott, er geht über zu Gott. Mhm. Aber das hat sicher auch eine gewisse Enttäuschung ausgelöst bei den Jüngern grundsätzlich, dass er jetzt schon geht, ohne dass er eigentlich Mission erfüllt hat im Sinn der Jünger, so wie sie es erwartet haben. Mhm.
6: Und er hat ja noch so viel Versprechen offen gelassen. Also er sagt ja schon, er schickt ihnen dann den Geist und er lässt sie nicht allein zurück. Mhm. Aber er gibt ihnen nicht sehr konkrete Zeitangaben. Ja. Er sagt nur ja dann, aber ja.
4: Also das ist irgendwo eben ein Moment, der wahrscheinlich auch Fragezeichen ausgelöst hat, weil, und das ist das, was du gerade erwähnt hast, Thomas, und ich gerne darauf eingehen würde, es kommt die Aussage jetzt in dem Text, wo wir hier hatten, fängt es an, die Gelegenheit, wo die Jünger fragen zu Jesus, hey, wirst du jetzt Israel wieder aufrichten und so das zu einem freien, mächtigen Reich machen? Und dann ist er weg. Also irgendwo die Erwartung, die sie da geäussert haben, die zerschellt in dem Moment, oder? Und was steckt dahinter? Also warum kommen sie überhaupt auf diesen Gedanken?
7: Also die Jünger kennen natürlich die hebräische Bibel, unser Altes Testament. Und da gibt es die Verheißungen zum Beispiel vom Sohn von David, von dem König, der wird kommen. Oder wir haben auch im Daniel, es kommt der König, der wird Frieden bringen. Das heisst, sie erwartet einen realen König auf dieser Welt.
4: Also ein Herrscher, den man spürt auf der Erde so.
7: Genau. Und die klassischsten Stellen sind sicher im Jesaja-Buch, was heisst, es kommt das Friedensreich und es wird nicht nur Frieden sein zwischen den Menschen, sondern zwischen Mensch und Tier. Die Kraft vom Tod wird zurückgebunden sein. Und wenn du lebst mit all diesen Bibelstellen und das so erwartest, und dann müssen wir auch noch kurz einschieben, es ist ja nicht falsch. Also wir sehen auch in der Offenbarung dann den Blick auf die Zeit, die kommt, wo ja Jesus kommt und auch tatsächlich Frieden bringt, dass Jesus kommt als der König. Also nicht, dass die Erwartung falsch wäre. Yeah. Es ist die jüdische Erwartung, auch bis heute. Sie wartet auf das messianische Zeitalter. Bei den Juden ist es sogar so, sie sagen, wir leben jetzt im Olam Haseh, also in dem jetzigen Zeitpunkt. Und dann kommt noch der Olam Haba, also der Zeitpunkt auf dieser Welt, die dann kommt, wo es Frieden gibt, wo der Messias mit uns ist. Es ist ja nicht falsch. Ich denke, das ist auch unsere urchristliche Erwartung, dass der Friedenskönig kommt. Aber es war ein anderes Timing, wo sie weit dort noch nicht verstanden haben.
4: Also das ist ja dann auch die Antwort von ihm eigentlich, dass die Zeit allein für Gott bestimmt. Das ist nicht eure Sache, oder? Er sagt ja dort nicht, das wird nie passieren, das mit dem Reich. Aber, also man kann schon sagen, oder ihr korrigiert mich, wenn ihr es anders versteht. In dem Moment ist so die Erwartung, die sie hatten, was jetzt passiert, die ist zerbrochen.
6: Mhm. Ja, Jesus sprengt eigentlich ihre Erwartungen. Also sie müssen so einen kleinen Paradigmenwechsel vornehmen. Er ist nicht der Messias, so wie sie eine fixe Vorstellung hatten, sondern er ist es, aber sie haben gewisse Dinge nicht ganz verstanden gehabt vorher, so wie es dann war. Mhm.
4: Und ich stelle mir das noch vor, wenn ich mir den Bogen vorstelle, oder wir sind ja da jetzt zwischen Karfreitag, Ostern und Pfingsten, also von der Dynamik her, von den Viertigen, irgendwo mit Karfreitag ist etwas zerbrochen an Hoffnung, mit Ostern ist wieder etwas auferstanden und jetzt zerbricht es eigentlich nochmal. Mhm. Ist schon noch verrückt, was in diesen Jüngerinnen und Jüngern abgegangen ist wahrscheinlich.
6: Ja, ich meine, er hat sie ja nach Ostern schon die ganze Zeit irritiert. Sie haben ihn nicht erkannt, obwohl sie ihn eigentlich gekannt haben. Er hat sie an den unmöglichsten Orten überrascht. Er ist durch geschlossene Türen gegangen. Also sie waren ja eigentlich schon in einer Phase von Irritation, wo sie irgendwie neu definieren mussten, hey, wer ist eigentlich Jesus?
7: Jesus überstiegt, transzendiert unsere Vorstellungen. Heißt ja bei den Emmaus-Jünger, er ist in erschienen in einer anderen Form. Und ich glaube, das kann uns für heute auch ermutigen, in dieser Haltung zu bleiben, offen zu sein, dass Gott anders ist, auch für seine Wege, auch für mein letztliches Erwarten auf die Kraft vom Himmel, die dann kam, ist am Pfingsten.
4: Genau, das ist dann wieder der nächste Viertag, der kommt, wo wir nächste Woche eine 11-Minuten-Bibel darüber haben, wo man dann gerne hören kann, was dort passiert ist. Aber du sprichst es gerade an, das wäre meine Frage an euch gewesen, oder? Jetzt haben wir da ein Ereignis von Ufer. Was kann uns das ins Heute mitgeben? Kann man sagen, oder ein Aspekt wäre, Gott handelt einfach anders, als wir erwarten?
6: Mhm. Ich würde schon sagen, das ist was ich da rausnehme. Bin ich in meinem Herzen offen und flexibel genug, dass Gott anders handelt, als ich meine fixe Vorstellung hatte? Aber dass er handelt.
7: Mhm. Ich muss ehrlich sagen, das ist eine gute Frage. Wo wir im Pfarramt waren, hatte ich immer eine Auffahrtkonfirmation. Das heisst, wir mussten die Auffahrt nie thematisieren. Und ich immer denke, das ist eigentlich noch gut, weil Ostern...
4: So viel zu sagen gibt es gar nicht,
7: meinst du? Ostern ist einfach anzuwenden, wir wissen, Jesus ist für uns gestorben, er ist auferstanden. Eben auch, er durchkreuzt natürlich unsere Pläne, auch dort, wo wir im Zerbruch sind. Es gibt Hoffnung, Auferstehung und auch Pfingsten wieder, oder? Der Heilige Geist kommt, er gibt uns Kraft für den Alltag. Mhm. Aber was machen wir mit der Auffahrt? Und dann, bis ich in einem Buch gelesen habe, dass wir eigentlich... Also die These von dem Buch ist, dass Christen mit Auffahrt am wenigsten anfangen können. Und der Autor schreibt dann, eigentlich ist Auffahrt die gute Nachricht, dass es nochmal eine andere Perspektive gibt, es nur Perspektive von unten. Also wir sind nicht nur in das Leben hineingeworfen, sondern wie der Paulus dann auch schreibt im Kolosser 3, der Paulus sagt ja, wir sind jetzt schon mit Christus auferstanden und wir sitzen jetzt schon zu Rechten von Gott, also mit ihm. Also der gleiche Blickwinkel, wo Jesus hatte, der Auffahrt, dass er eben zu Gott geht und von dort aus auf unser Leben schaut, ist uns jetzt auch schon ein Stück geschenkt. Das ist ein bisschen abstrakt, nicht, was heisst es.
4: Konkret. Was verändert es in meinem Alltag, wenn das so ist, wie du es erzählst?
7: Genau, also ich weiß auch nicht, eben da können wir miteinander nachspüren, aber wenn mir zum Beispiel ein Schicksalsschlag passiert oder eben etwas, was ich jetzt nicht verstand, wie du gesagt hast, unsere Pläne werden durchkreuzt, dass ich kann sagen, es gibt noch eine Perspektive von oben. Mhm. Also Gott hat noch seinen Plan und ich weiss, alle Sachen müssen mir zum Besten dienen. Oder Gott hat seine Absichten durch den Zerbruch, er sieht schon um die nächste Ecke. Mhm. Oder ich sehe nur von, weiss ich was, 1,70 Meter aus, aber Gott ist da oben. Sein Blickwinkel ist viel weiter. Er sieht mein ganzes Leben vor sich. Und das ist doch etwas, wo mich trösten kann, wo ich es gar nicht mehr sehe.
4: Also das weh ufert ein Moment ist, wo uns kann wie gelassener machen kann. Da gibt es jemanden, der von oben runter schaut und das im Griff hat. So, verstehe ich dich.
7: Ja, und auch die Ressourcen vom Himmel. Also es gibt auch schon, dort wo ich keine Kraft habe. Bei Gott gibt es immer Kraft. Wo ich keine Hoffnung habe, im Himmel ist Hoffnung. Dort, wo ich traurig bin, im Himmel ist Trost. Weißt du, irgendwo wie die Zusage. Eben, es ist vielleicht ein bisschen im ersten Moment abstrakt, dass die Bibel uns verheißt, dass es bei Gott ist. Aber dort, wo ich im Leben wirklich das brauche, die Gegenwart, der Trost und die Liebe von Gott zu wissen, sie ist mir nicht nur versprochen, sondern sie ist auch da.
6: Ja, oder auch der Aspekt von der Zeit. Uns kann es ja nie schnell genug gehen. Mhm. Also wenn das vorbei ist oder was Neues anfängt, vor allem wenn es eine schwierige Zeit ist oder wenn wir auf was sehnsüchtig warten. Und Gott hat alle Zeit der Welt. Ich meine, auch diese Verheißung, dass er den Geist schickt, da haben die Juden schon Jahrhunderte gewartet, seit es die Propheten verheißen haben, dass Gott den Geist schickt. Das ging Jahrhunderte und Gott hatte die Zeit. Und das finde ich ist auch was wir mitnehmen können. Gott denkt in ganz anderen Dimensionen. Aber wenn er mal was versprochen hat, dann wird er es auf jeden Fall auch machen.
4: Und das ist ja dann das, was eben ab Pfingsten passiert und auch in unserem Text, wo wir gehört haben, ja schon wie auch nochmal vorausgesagt wird. Ihr werdet den Heiligen Geist empfangen und durch seine Kraft meine Zeugen sein. bis ans Ende der Welt, oder? Also das ist dann das, was wir am Pfingsten haben. Ist es auch der Heilige Geist, wenn wir hier noch kurz ein Türchen auftun, der dann das ja kann transportieren kann, den Trost, den du zum Beispiel beschrieben hast, Thomas? Also irgendwo die Dimension von «Er ist oben», Jesus im Himmel und schaut oben runter. Und das, was Pfingsten passiert, ist dann fast wieder ein Blick von der Erde nach oben. Der Heilige Geist, der wieder in unsere Herzen kommt, oder?
6: Es ist eben geheimnisvoll.
7: Nein, aber unbedingt. Oder? Wir brauchen unbedingt die Kraft. Heißt ja da im Text Dynamis. Also ja. die Dynamik vom Himmel, die Kraft vom Himmel, die in uns ist.
4: Der Dynamit, der es sprengt, dann, oder? So von der Wortbedeutung her. Also ihr hört es, unsere Zeit ist auch gesprengt im Hintergrund. Danke vielmals für das Austauschen über Ufert. Und ich hoffe, dass du, wo die 11 Minuten mit uns durchgemacht hast, etwas rausnehmen kannst für deinen Auffahrtstag. Die Folge kommt ja an Ufert raus. Danke vielmals fürs Zuhören und wir hoffen, du bist inspiriert. 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Und dann ja, wünsche ich einen schönen Auffahrtstag. 11 Minuten Bibel, ein Podcast, produziert von ERF Medien Schweiz. 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Und jetzt haben wir hier auf Live-Channel in dieser Stunde noch mehr Gedanken zu Bibeltext. Nach 11 Minuten Bibel gibt es auch noch 2 Minuten Bibel auf die Ohren. Und auch hier geht es um die Geschichte von Auffahrt. Die Geschichte von dem Ereignis in kleinen Häppchen mit einem Gedanken dazu und dazwischen gibt es Musik. 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
1: Ja, und die Geschichte von Auffahrt, die kann man in der Bibel nachlesen. Das machen wir in dieser Stunde mit 4 Abschnitten aus dieser Geschichte, jeweils mit persönlichen Gedanken dazu. Und wir starten mit einem Text aus der Bibel, der kurz vor dem Ereignis von Auffahrt passiert, so ein bisschen wie die Vorgeschichte davon. Der Text dazu, der steht in der Apostelgeschichte, Kapitel 1, Verse 4 bis 5. Und einen kurzen Gedanken zu diesen Zielen gibt es von der Katharina und dem Thomas Benziger.
2: An einem dieser Tage befahl Jesus seinen Jüngern: Verlasst Jerusalem nicht. Bleibt so lange hier, bis in Erfüllung gegangen ist, was euch der Vater durch mich versprochen hat. Johannes taufte mit Wasser, ihr aber werdet bald mit dem Heiligen Geist getauft werden.
3: Ich finde es spannend, dass die Rede von Versprechen, die dann erfüllt werden, also Verheißungen, die dann Realität werden. Und Johannes der Täufer ist erwähnt und der hat ja schon gesagt, also nach mir kommt dann einer, der wird euch nicht mit Wasser taufen, sondern mit dem Heiligen Geist und mit Feuer.
4: Und das Wort Taufen heisst so richtig untertauchen, das heisst, wir werden so richtig eingetaucht werden in die Präsenz von Gott, in seinen Geist. Und interessant, wir sind jetzt in dieser Zeit zwischen Ostern und Pfingsten und Jesus sagt seinen Jüngern, wartet. Und die Juden in der Zeit von Jesus haben sowieso gewartet, bis heute. Die Juden zählen nämlich immer die Tage. Sie fangen an der Ostern an, also an Pessach, und zählen dann auf 50. Darum auch unser Wort Pfingsten, Pentekoste, 50. Das heisst, es war eh die Zeit vom Warten. Und Jesus hat wartet auf die Verheißung.
3: Ja, und wenn wir schon beim Warten sind, da ist ja noch eine viel ältere Verheißung. Also wenn wir denken an die Propheten, Jeremia, Hesekiel, die reden ja auch davon, dass Gott den Geist gibt in die Herzen. Und die Verheißung, auf die warten die Menschen damals ja auch. Also nicht nur das, was dann Johannes der Täufer gesagt hat und was

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1: Ja, die Geschichte, die gibt es in dieser Stunde, dem Moment, wo Jesus Christus in den Himmel auffahrt. Von dem haben wir es. In kleinen Häppchen gibt es die Geschichte aus der Bibel hier bei uns. Und wir sind in dem Moment, wo kurz vor Auffahrt passiert. Da kommen die Freunde von Jesus mit einer Frage zu ihm. Und der Moment, der steht in der Bibel in der Apostelgeschichte, Kapitel 1, Verse 6 bis 8. Und einen kurzen Gedanken dazu gibt es von der Katharina und dem Thomas Benziger.
2: Bei dieser Gelegenheit fragten sie ihn: Herr, wirst du jetzt Israel wieder zu einem freien und mächtigen Reich machen? Darauf antwortete Jesus: Die Zeit dafür hat allein Gott, der Vater, bestimmt. Das ist nicht eure Sache. Aber ihr werdet den Heiligen Geist empfangen und durch seine Kraft meine Zeugen sein in Jerusalem und Judäa, in Samarien und auf der ganzen Erde.
3: Ich bin beim Lesen von dem Text zuerst einmal über das Timing gestolpert. Die Jünger fragen ja: Wirst du jetzt dein Reich aufrichten? Und da steht im Griechischen das Wort Chronos, wo man vielleicht auch noch kennt von unseren Uhren. Da steht vielleicht drauf Chronograph. Das heisst, es geht um unsere Zeit. Und nachher redet Jesus von dem Zeitpunkt vom Kairos, wo der Vater im Himmel bestimmt hat. Jesus verwendet dann auch einen Begriff, der mehr so ein bisschen heilsgeschichtlich ist. Gottes Plan mit uns Menschen. Das heisst, der Vers, da geht es ums Timing. Das Richtige tun zur richtigen Zeit.
4: Und es geht ja nicht nur ums Timing, sondern auch darum, dass Gott ganz anders handelt, als die Menschen es erwarten. Also die Jünger haben ja die Erwartung, jetzt kommt da dieser Davidsohn und jetzt brechen vielleicht wieder die goldenen Zeiten der großen Könige an und Israel wird von der römischen Besatzungsmacht befreit und es gibt eine politische Wende und Jesus handelt ganz anders. Er durchkreuzt ihre Erwartungen.
3: Genau, die Juden haben ja immer schon auf das Reich vom Messias gewartet, auf das Friedensreich, wo kommt. Und Jesus sagt ja auch, es wird kommen eines Tages. Wenn er wiederkommt, dann bringt er Frieden.

0: Aber jetzt, in dieser Zeit, ist eine andere Qualität. Aber was er verheisst, ist Kraft. Er sagt, Kraft von Gott, Dynamis. Das heisst, Dynamit kommt vom Himmel.
1: Mhm. Und wie Dynamit, es lässt sich nicht aufhalten. Wir sehen da, es geht weiter und es steigert sich ja von Jerusalem, Judäa, Samarien und dann bis an die Enden der Erde. Mhm. Und das passiert ja bis heute, so ein Dominoeffekt. Es verbreitet sich bis an die Enden der Erde. Und das ist das, was ich aus dem Text mitnehme. Einmal, das Evangelium ist nicht zu stoppen, Gottes Handeln ist nicht aufzuhalten. Und auch die Frage, sind wir offen dafür, dass Jesus ganz anders handelt, als wir es vielleicht erwarten?
0: Ja, und auch offen dafür, die Botschaft weiterzugeben, wirklich Zeugen zu sein.

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1: Ja, in dieser Stunde gibt es die Geschichte rund um Auffahrt in 4 Teile hier bei uns. Teil 1 und 2 haben wir durch. Und im dritten Teil, da geht es jetzt um den Moment schlechthin, wo Jesus Christus verschwindet. Also es geht um den Auffahrtsmoment. Wir lesen davon in der Bibel. Der Textabschnitt, der steht in der Apostelgeschichte, Kapitel 1, Vers 9. Und einen Gedanken dazu gibt es von Thomas und der Katharina Benziger.
2: Nachdem er das gesagt hatte, nahm Gott ihn zu sich. Eine Wolke verhüllte ihn vor ihren Augen und sie sahen ihn nicht mehr.
3: Ich bin bei dieser Wolke hängen geblieben. Das ist ja eigentlich nicht überraschend, dass die Wolke kommt. Denn wenn wir mal schauen, so von der ersten Seite der Bibel an, immer dann, wenn Gott auftaucht, dann gibt es diese Wolken, die ihn verhüllen, weil man kann ihn nicht sehen. Also auch auf dem Sinai, Mose war die Wolke. Und nachher, wenn wir das ein bisschen weiter spinnen, in der Stiftshütte gab es ja diesen Räucheraltar, wo man praktisch die Wolke ja künstlich erzeugt hat, um auch wieder anzuzeigen, eigentlich hier ist diese Gegenwart von Gott. Mhm. Er wohnt in der Wolke. Und darum hat die Wolke sicher bei den Jüngern und den Menschen, die zugeschaut haben, was ganz anderes ausgelöst, als jetzt wir beim Stichwort Wolke spontan denken.
4: Also es ist die Herrlichkeit von Gott, seine Präsenz. Er geht ja über in die Herrlichkeit und wir feiern morgen das Fest, Auffahrt. Und es ist vielleicht das Fest, wo man relativ wenig könnte mit anfangen. Ich habe früher auch mit der Konfirmanden einmal auf der Straße die Leute gefragt, was kommt da in den Sinn? Und ich glaube, die meisten Leute denken eher an Ausfahrt, also Auffahrt, also dass sie frei haben und irgendeinen Ausflug können machen. Aber wir feiern eigentlich, dass Jesus übergegangen ist zu Gott. Und ich finde es ein spannendes Fest, weil wir können uns fragen, was heisst das für uns? Oder wir denken immer, was ist Ostern für uns oder Pfingsten. Aber Auffahrt heisst, Jesus ist bei Gott. Und eigentlich nimmt er uns auch mit an den Ort bei Gott. Und wir dürfen auch von Gott aus unser Leben gestalten.
3: Mhm. Und natürlich haben wir auch im Hinterkopf, was Jesus den Jüngern vorher gesagt hat, im Johannesevangelium, dass er nur vorausgeht, um ihnen die Wohnung vorzubereiten. Also eigentlich, dass Jesus in den Himmel geht, zeigt auch uns, wo unser eigentlicher Wohnort ist, wo wir eigentlich hingehören.
4: Mhm. Aber nicht erst, wenn wir sterben. Also es geht nicht darum, dass wir erst nach dem Tod bei Gott sind, sondern der Paulus schreibt ja, dass wir jetzt schon mit Gott sitzen. Eigentlich der gleiche Platz, wo Jesus hat. Also wir sind jetzt schon bei ihm und wir haben jetzt schon auch eine andere Perspektive auf unser Leben. Das ist doch entspannend. Mhm. Wir haben schon Perspektive von oben, vom Himmel her, von Gott her, von seinen Plänen und Absichten her.

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1: Ja, wir kommen schon zum vierten und letzten Teil von dieser Geschichte. In der ganzen Stunde hat es immer wieder einen Abschnitt daraus gegeben. Jesus Christus ist plötzlich weg. Auffahrt, das ist der Moment, wo das passiert. Und jetzt kommt die Reaktion von den Jüngern, also von den Freunden von Jesus, die das hautnah miterlebt haben. Und der Moment, der wird in der Apostelgeschichte, Kapitel 1, Verse 10 bis 11, beschrieben. Und einen kurzen Gedanken zu dem Text gibt es von Thomas und der Katharina Benziger.
2: Noch während sie überrascht nach oben blickten, standen auf einmal 2 weiß gekleidete Männer bei ihnen. Ihr Galiläer, sprachen sie die Jünger an. Was steht ihr hier und seht zum Himmel? Gott hat Jesus aus eurer Mitte zu sich in den Himmel genommen. Aber eines Tages wird er genauso zurückkehren.
3: Die Jünger schauen auf, sie haben den Blick in den Himmel, weil Jesus ist ja gerade übergegangen zu Gott, das haben wir gestern gefeiert. Und jetzt sagen die Engel zu den Jüngern, hey, schaut nicht auf, sondern Gott hat euch mitten ins Leben hineingestellt. Und ich glaube, das ist eine Perspektive für uns heute. Wir leben ja jetzt hier in dieser Welt und ganz da mit beiden Füßen am Boden. Und mir ist, als ich den Vers gehört habe, der Bonhoeffer in den Sinn gekommen, der das immer wieder betont hat, dass eben Kirche da ist auf der Welt und auch eine Sprache muss schwätzen, die die Menschen verstehen. Es gibt ein berühmtes Zitat von ihm, wo er sagt, eines Tages kommt Kirche nochmal in Kraft, ganz unreligiös und befreiend und erlösend, eben mitten im Leben.
4: Also du hast jetzt sehr betont, es geht darum, mitten im Leben. Und doch, finde ich, hört der Vers ja mit einem Doppelpunkt auf eigentlich. Es sagt ja, so ist Jesus in den Himmel hoch, aber eines Tages wird er genauso zurückkehren. Schon schaut nicht jetzt nur nach oben, aber vielleicht doch, behaltet mal mit einem Auge ab und zu doch noch den Himmel im Blick und lebt in der Erwartung, dass Jesus zwar auch auf der Erde mitten unter uns ist, in unserem irdischen Leben, aber dass er eben auch wieder kommen wird, sichtbar.
3: Es ist gerade die Spannung, die wir erleben, ja. Auch die Hoffnung, die uns der Himmel auch gibt, wo es Gott gibt und trotzdem ganz da sein.
4: Und weißt du, was ich mega tröstlich finde? Ich meine, die Jünger, die waren sicher extrem überfordert. Ich meine, eine Wolke und Jesus schwebt da einfach nach oben. Und ich stelle mir vor, dass man sehr ratlos, wie wir in unserem Leben auch oft ratlos sind. Was macht Gott jetzt gerade? Und dann finde ich so freundlich von Gott, dass er ihnen diese Engel schickt, die ihnen das alles erklären. Und das nehme ich mit aus diesem Text, dass Gott auch mit uns so umgeht. Er schickt uns vielleicht nicht gerade Engel, aber er hat uns den Heiligen Geist als Ratgeber gegeben und er lässt uns nicht ratlos stehen, sondern er ist bemüht, immer wieder Wege zu finden, sich uns so mitzuteilen, dass wir sehen und verstehen, er hat uns immer noch im Blick.
1: Wir sind schon am Schluss von dieser Spezialstunde rund um Auffahrt hier auf Live Channel. 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Ich bin der Joni Merz und wünsche weiterhin einen guten Rest von dem Tag.

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1: Die Nachrichten von SRF um 11 mit Olivia Limacher. In Lettland ist die Regierung am Ende. Regierungschefin Evika Siliņa tritt zurück. Sie reagiert damit auf eine Regierungskrise. Es sei keine leichte, aber die richtige Entscheidung, sagte die liberal-konservative Politikerin vor den Medien. Die politische Krise im EU- und NATO-Mitgliedsland ausgelöst haben fehlgeleitete ukrainische Drohnen. Diese hatten in Lettland Schäden verursacht. Regierungschefin Evika Siliņa forderte daraufhin den Verteidigungsminister zum Rücktritt auf. Der Verteidigungsminister wurde von dem bisherigen Koalitionspartner von Regierungschefin Siliņa gestellt. Gestern zerbrach die Regierungskoalition am Streit um die Drohnenvorfälle. Bis zur Bestätigung einer neuen Regierung bleibt die alte vorerst geschäftsführend im Amt. Zu zwei Meldungen aus der Ukraine. Die ukrainische Hauptstadt Kiew ist am Abend erneut Ziel russischer Raketen- und Drohnenangriffe geworden. Der Bürgermeister der Stadt, Vitali Klitschko, rief die Bevölkerung am Abend dazu auf, Schutz zu suchen. Er sprach von einem eingestürzten Wohnhaus, in dessen Trümmern verschüttete Opfer befürchtet würden. Der ukrainische Präsident Volodymyr Zelensky sagte am Abend, mindestens 6 Menschen seien getötet worden. Andriy Yermak, ein enger Vertrauter des ukrainischen Präsidenten Volodymyr Zelensky und ehemaliger Leiter von dessen Verwaltung, soll festgenommen werden. Die Haft gelte bis zu einem rechtskräftigen Urteil. Yermak habe aber die Möglichkeit, gegen Kaution auf freien Fuß zu kommen, teilte ein Richter mit. Ihm und 5 weiteren Verdächtigen wird Geldwäsche im Zusammenhang mit einem Luxusbauprojekt vorgeworfen. Das Bundesamt für Lebensmittelsicherheit warnt vor einem Fleischprodukt. Konkret geht es um Rauchmöckli der Marke Alpina, die bei Aldi verkauft wurden. In dem Produkt wurden Bakterien gefunden, die zu den E. coli-Bakterien gehören. Aldi hat den Verkauf gestoppt und einen Rückruf gestartet. Die Bakterien können Magen-Darm-Beschwerden wie Übelkeit, Durchfall und Bauchschmerzen auslösen. Das Bundesamt rät, das Produkt nicht zu essen. Wer Beschwerden hat, soll einen Arzt oder eine Ärztin kontaktieren. Das Wetter. Wolken und Regengüsse wechseln sich mit kurzen sonnigen Phasen ab. Die Temperaturen steigen im Norden auf 12 Grad. Dazu bläst böiger Südwestwind. Im Süden gibt es 16 Grad. Das waren Nachrichten von Radio SRF. Verantwortlich Manuel Risi.
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0: Es ist 12 Uhr.
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2: Die Nachrichten von SRF um 12 Uhr mit Karim Britsch. Die lettische Regierung ist am Ende. Regierungschefin Evika Siliņa tritt zurück. Sie reagiert damit auf eine Regierungskrise. Es sei keine leichte, aber die richtige Entscheidung, sagte die liberal-konservative Politikerin vor den Medien. Die politische Krise im EU- und NATO-Land ausgelöst haben fehlgeleitete ukrainische Drohnen. Diese hatten in Lettland Schäden verursacht. Regierungschefin Evika Siliņa forderte daraufhin den Verteidigungsminister zum Rücktritt auf. Dieser wurde vom bisherigen Koalitionspartner von Regierungschefin Siliņa gestellt. Gestern zerbrach die Regierungskoalition am Streit um die Drohnenvorfälle. Bis zur Bestätigung einer neuen Regierung bleibt die alte vorerst geschäftsführend im Amt. Zwei kurze Meldungen aus der Ukraine. Die Hauptstadt Kiew ist gestern Abend erneut Ziel russischer Raketen- und Drohnenangriffe geworden. Kiews Stadtpräsident Vitali Klitschko rief die Bevölkerung dazu auf, Schutz zu suchen. Er sprach von einem eingestürzten Wohnhaus, in dessen Trümmern verschüttete Opfer befürchtet wurden. Der ukrainische Präsident Volodymyr Zelensky sagte, mindestens 6 Menschen seien getötet worden. Andriy Yermak, ein enger Vertrauter des ukrainischen Präsidenten Zelensky und ehemaliger Leiter von dessen Verwaltung, soll festgenommen werden. Die Haft gelte bis zu einem rechtskräftigen Urteil. Yermak habe aber die Möglichkeit, gegen Kaution freizukommen, teilte der Richter mit. Ihm und 5 weiteren Verdächtigen wird Geldwäsche im Zusammenhang mit einem Luxusbauprojekt vorgeworfen. In die Schweiz. Das Bundesamt für Lebensmittelsicherheit warnt vor einem Fleischprodukt. Konkret geht es um Rauchmöckli der Marke Alpina, die bei Aldi verkauft wurden. In dem Produkt wurden Bakterien gefunden, die zu den E. coli-Bakterien gehören. Aldi hat den Verkauf gestoppt und einen Rückruf gestartet. Die Bakterien können Magen-Darm-Beschwerden wie Übelkeit, Durchfall und Bauchschmerzen auslösen. Das Bundesamt rät, das Produkt nicht zu essen. Wer Beschwerden hat, soll einen Arzt konsultieren. Es fehlt noch der Blick aufs Wetter. Wolken und Regengüsse wechseln sich heute mit kurzen sonnigen Phasen ab. Die Temperatur steigt im Norden auf 12, dazu bläst böiger Südwestwind. Im Süden gibt es 16 Grad. Das waren Nachrichten von Radio SRF, verantwortlich Manuel Risi.
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0: Es ist eins. 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
1: Die Nachrichten von SRF um 13 Uhr mit Karin Britsch. Mit rotem Teppich, Ehrengarde, 21 Kanonenschüssen und Dutzenden jubelnden Kindern hat in Chinas Hauptstadt Peking Machthaber Xi Jinping Donald Trump empfangen. Der Empfang beeindruckte den amerikanischen Präsidenten sichtlich. Er lobte Xi als große Führungspersönlichkeit. Nachdem die Freundlichkeiten ausgetauscht worden waren, besprachen die Staatschefs in einer zweistündigen Sitzung eine Vielzahl kontroverser Themen. China-Korrespondent Samuel Emch.
2: Der Iran-Krieg, die Taiwan-Frage, der pausierte Handelskonflikt. Die rivalisierenden Großmächte haben viel zu verhandeln. Wohl deshalb dauerte das bilaterale Treffen zwischen Xi und Trump deutlich länger als geplant. Xi betonte dabei, dass man an stabilen Beziehungen interessiert sei. Gleichzeitig warnte Chinas Staatschef, die Taiwan-Frage könne zu Konflikten führen, wenn sie nicht angemessen behandelt werde. China beansprucht die selbstverwaltete Insel Taiwan für sich und will sie notfalls militärisch unter Kontrolle bringen. Xi dürfte mit seiner Warnung deshalb die Waffenlieferungen im Umfang von 11 Milliarden Dollar an Taiwan gemeint haben, die der US-Kongress im Dezember genehmigt hat. Für Donald Trump, der mit 30 Chefs der größten US-Unternehmen nach Peking gereist ist, steht das Geschäftliche im Vordergrund. Im Gespräch sei diskutiert worden, wie man die wirtschaftliche Zusammenarbeit verbessern könne, heißt es aus dem Weißen Haus. Das klingt nicht nach konkreten Zusagen von chinesischer Seite, trotz der langen Verhandlungen.
1: Die lettische Regierung ist am Ende. Regierungschefin Evika Siliņa tritt zurück. Sie reagiert damit auf eine Regierungskrise. Es sei keine leichte, aber die richtige Entscheidung, sagte die liberal-konservative Politikerin vor den Medien. Die politische Krise im EU- und NATO-Land ausgelöst haben fehlgeleitete ukrainische Drohnen. Diese hatten in Lettland Schäden verursacht. Regierungschefin Evika Siliņa forderte daraufhin den Verteidigungsminister zum Rücktritt auf. Dieser wurde vom bisherigen Koalitionspartner von Regierungschefin Siliņa gestellt. Gestern zerbrach die Regierungskoalition am Streit um die Drohnenvorfälle. Bis zur Bestätigung einer neuen Regierung bleibt die alte vorerst geschäftsführend im Amt. Und noch in die Schweiz. Das Bundesamt für Lebensmittelsicherheit warnt vor einem Fleischprodukt. Konkret geht es um Rauchmöckli, der Marke Alpina, die bei Aldi verkauft wurden. In dem Produkt wurden Bakterien gefunden, die zu den E. coli-Bakterien gehören. Aldi hat den Verkauf gestoppt und einen Rückruf gestartet. Die Bakterien können Magen-Darm-Beschwerden wie Übelkeit, Durchfall und Bauchschmerzen auslösen. Das Bundesamt rät entsprechend, das Produkt nicht zu essen. Wer Beschwerden habe, solle einen Arzt kontaktieren. Und auch das Wetter. Wolken und Regengüsse wechseln sich ab mit kurzen sonnigen Phasen. Die Temperatur steigt im Norden auf 12 Grad. Dazu bläst böiger Südwestwind. Im Süden gibt es 16 Grad. Das waren Nachrichten von Radio SRF, verantwortlich Fabienne Wüttrich.
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1: Es ist 2.
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3: Die Nachrichten von SRF um 2 mit Karim Britsch. Roter Teppich in Peking für US-Präsident Donald Trump. Die Gespräche zwischen ihm und Staatschef Xi Jinping dauerten über 2 Stunden. Konkrete Ergebnisse gab es bisher keine. Streit in der lettischen Regierung. Regierungschefin Evika Siliņa kündigt ihren Rücktritt an. Und das Wetter heute und morgen ist es oft bewölkt und zeitweise nass bei 10 bis 15 Grad. Mit rotem Teppich, Ehrengarde, 21 Kanonenschüssen und Dutzenden jubelnden Kindern hat Chinas Machthaber Xi Jinping heute US-Präsident Donald Trump empfangen. Der Empfang in Peking beeindruckte Trump sichtlich. Er lobte Xi als große Führungspersönlichkeit. Nachdem die Freundlichkeiten ausgetauscht worden waren, besprachen der Staat die beiden Staatschefs in einer 2-stündigen Sitzung eine Vielzahl kontroverser Themen. China-Korrespondent Samuel Emch.
4: Der Iran-Krieg, die Taiwan-Frage, der pausierte Handelskonflikt. Die rivalisierenden Großmächte haben viel zu verhandeln. Wohl deshalb dauerte das bilaterale Treffen zwischen Xi und Trump deutlich länger als geplant. Xi betonte dabei, dass man an stabilen Beziehungen interessiert sei. Gleichzeitig warnte Chinas Staatschef, die Taiwan-Frage könne zu Konflikten führen, wenn sie nicht angemessen behandelt werde. China beansprucht die selbstverwaltete Insel Taiwan für sich und will sie notfalls militärisch unter Kontrolle bringen. Xi dürfte mit seiner Warnung deshalb die Waffenlieferungen im Umfang von 11 Milliarden Dollar an Taiwan gemeint haben, die der US-Kongress im Dezember genehmigt hat. Für Donald Trump, der mit 30 Chefs der größten US-Unternehmen nach Peking gereist ist, steht das Geschäftliche im Vordergrund. Im Gespräch sei diskutiert worden, wie man die wirtschaftliche Zusammenarbeit verbessern könne, heißt es aus dem Weißen Haus. Das klingt nicht nach konkreten Zusagen von chinesischer Seite, trotz der langen Verhandlungen.
3: Die lettische Regierung ist zerbrochen. Ministerpräsidentin Evika Siliņa hat ihren Rücktritt angekündigt. Hintergrund sind fehlgeleitete ukrainische Drohnen und ein Streit über die Sicherheitspolitik des Landes. Olivia Limacher fasst zusammen.
5: Evika Siliņas Entscheid folgt auf eine Regierungskrise. Es sei keine leichte, aber die richtige Entscheidung, sagte die liberal-konservative Politikerin vor den Medien. Auslöser für die Krise war ein Streit nach einem Drohnenvorfall. Siliņa hatte den Verteidigungsminister zum Rücktritt gedrängt. Sie warf ihm vor, den lettischen Luftraum nicht ausreichend geschützt zu haben. Gestellt wurde er von der progressiven Partei, dem Koalitionspartner von Siliņas Regierung. Den Posten des Verteidigungsministers wollte sie dann mit einem Militäroberst besetzen und nicht mehr mit einem Politiker der progressiven Partei. Daraufhin zog die Partei ihre Unterstützung für die Regierung zurück. Vor einer Woche waren in Lettland 2 ukrainische Drohnen abgestürzt. Die russische Luftabwehr hatte sie mutmaßlich vom Kurs abgebracht. Eine Drohne schlug daraufhin in ein Öllager ein und löste ein Feuer aus. Ähnliche Vorfälle hatte es bereits zuvor gegeben. Anfang Oktober soll in Lettland ein neues Parlament gewählt werden. Bis zur Bestätigung einer neuen Regierung bleibt die alte vorerst geschäftsführend im Amt.
3: 2 weitere Meldungen aus dem Ausland in der Übersicht. In Israel will Regierungschef Benjamin Netanyahu Neuwahlen vorziehen. Die Regierungskoalition habe einen Antrag gestellt, das Parlament, die Knesset, aufzulösen. Das teilte Netanyahus Partei mit. Diese Wahlen sollen in 3 bis 5 Monaten stattfinden. Regulär würde das Parlament Ende Oktober neu gewählt. Nächste Woche soll laut israelischen Medien erstmals über die Auflösung des Parlaments abgestimmt werden. Und auf der Karibikinsel Kuba ist das Stromnetz erneut zusammengebrochen. Millionen Menschen sind ohne Strom. Große Teile der Insel liegen im Dunkeln. In der Hauptstadt Havanna protestierten hunderte Menschen gegen die ständigen Stromausfälle. Viele Stadtteile haben seit Tagen oft mehr als 20 Stunden keinen Strom. Grund für die Krise ist die massive Energieknappheit. Nun wechseln wir in die Schweiz, in den Kanton Basel-Landschaft. Dort haben Unbekannte in der Nacht auf heute einen Bankomaten gesprengt. Passiert sei der Vorfall in Allschwil, schreibt die Polizei. Kurz vor 4 Uhr seien mehrere Meldungen eingegangen über laute Detonationen. Verletzt worden sei niemand, aber es habe großen Sachschaden am Geldautomaten und am Gebäude gegeben. Die Polizei sagt, die Täterschaft sei mit einem Fahrzeug Richtung Grabenring, Frankreich, geflüchtet. Die Polizei sucht nun nach Zeugen. Die Bundesanwaltschaft habe die Leitung der Ermittlungen übernommen, gemeinsam mit der Polizei Basel-Landschaft und dem Bundesamt für Polizei. Und das Bundesamt für Lebensmittelsicherheit warnt vor einem Fleischprodukt. Konkret geht es um Rauchmöckli von der Marke Alpina, die bei Aldi verkauft wurden. In dem Produkt wurden Bakterien gefunden, die zu den E. coli-Bakterien gehören. Aldi hat den Verkauf gestoppt und einen Rückruf gestartet. Die Bakterien können Magen-Darm-Beschwerden wie Übelkeit, Durchfall und Bauchschmerzen auslösen. Das Bundesamt rät entsprechend, das Produkt nicht zu essen. Wer Beschwerden hat, soll einen Arzt kontaktieren. Es bleibt der Blick aufs Wetter. Heute und morgen ist es oft bewölkt. Ab und zu fällt Regen und oberhalb von 1000 bis 1500 Metern auch Schnee. Vor allem heute gibt es noch sonnige Phasen und im Norden zügigen Westwind. Die Höchstwerte liegen beidseits der Alpen bei 10 bis 15 Grad. Das waren Nachrichten von Radio SRF, verantwortlich Fabienne Wüthrich.
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1: Die Nachrichten von SRF um 3 mit Karim Britsch. Wir beginnen mit Großbritannien. Dort hat der Gesundheitsminister seinen Rücktritt eingereicht. West Reading gab seinen Rücktritt bekannt. Er machte dies in einem Brief auf der Plattform X öffentlich. Im Brief heißt es, Reading habe das Vertrauen in die Führung von Premier Keir Starmer verloren. Es sei nun klar, dass Starmer die Labour-Partei nicht in die nächsten Parlamentswahlen führen werde. Die Debatte darüber, wie es weitergehe, müsse ein Wettstreit der Ideen sein und kein Kampf der Persönlichkeiten, heißt es weiter. Nach der Wahlniederlage der Labour-Partei letzte Woche bei den Regionalwahlen werden die Rücktrittsforderungen immer lauter. Über 70 Abgeordnete der eigenen Partei fordern Starmers Rücktritt. Zwei Kurzmeldungen aus dem Ausland. US-Präsident Donald Trump ist in Peking von Chinas Staatschef Xi Jinping empfangen worden. Zum Auftakt des mehrtägigen Staatsbesuchs betonten beide Seiten, dass ein stabileres Verhältnis der größten Volkswirtschaften der Welt wichtig sei. Trump hat Xi für September in die USA eingeladen. Die lettische Regierung ist zerbrochen. Ministerpräsidentin Evika Siliņa hat ihren Rücktritt angekündigt. Hintergrund sind fehlgeleitete ukrainische Drohnen und ein Streit über die Sicherheitspolitik des Landes. Der frühere EZB-Präsident Mario Draghi hat den internationalen Karlspreis erhalten für seine Rolle während der Euro-Krise. Heute sei der Euro unangefochten. Draghi habe in einer bedrohlichen Zeit den Euro und die gesamte Währungszone stabilisiert, sagte Bundeskanzler Friedrich Merz in seiner Laudatio für Draghi, den früheren italienischen Ministerpräsidenten. Heute stehe Europa erneut und in ungekannter Weise unter Druck, so Merz. Auch hier habe Draghi vor 2 Jahren mit dem nach ihm benannten Report zur europäischen Wettbewerbsfähigkeit den richtigen Weg gewiesen. Mit dem Karlspreis werden seit 1950 Persönlichkeiten oder Institutionen ausgezeichnet, die sich um Europa verdient gemacht haben. Es bleibt noch der Blick aufs Wetter. Heute und morgen ist es oft bewölkt, ab und zu fällt Regen und oberhalb von 1000 bis 1500 Metern Schnee. Vor allem heute gibt es auch sonnige Phasen. Im Norden gibt es zügigen Westwind. Die Höchstwerte liegen beidseits der Alpen bei 10 bis 15 Grad. Das waren Nachrichten von Radio SRF, verantwortlich Fabienne Wüthrich.
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1: Die Nachrichten von SRF um 4 mit Karim Britsch. In Großbritannien hat der Gesundheitsminister seinen Rücktritt eingereicht. Das machte Wes Streeting in einem Brief auf der Plattform X öffentlich. Im Brief heißt es, Streeting habe das Vertrauen in die Führung von Premier Keir Starmer verloren. Es sei nun klar, dass Starmer die Labour-Partei nicht in die nächsten Parlamentswahlen führen werde. Die Debatte darüber, wie es weitergehe, müsse ein Wettstreit der Ideen sein und kein Kampf der Persönlichkeiten, heißt es weiter. Nach der Wahlniederlage der Labour-Partei letzte Woche bei den Regionalwahlen werden die Rücktrittsforderungen immer lauter. Über 70 Abgeordnete der eigenen Partei fordern Starmers Rücktritt. Zwei weitere Themen in den Kurzmeldungen. US-Präsident Donald Trump ist in Peking von Chinas Staatschef Xi Jinping empfangen worden. Zum Auftakt des mehrtägigen Staatsbesuchs betonten beide Seiten, dass ein stabileres Verhältnis der größten Volkswirtschaften der Welt wichtig sei. Trump hat Xi für September in die USA eingeladen. Die dänische Königin Margaret ist im Spital. Grund dafür sind Herzbeschwerden. Sie werde übers Wochenende zur Beobachtung und für weitere Untersuchungen im Spital bleiben. Ihre Majestät sei müde, aber bei guter Laune, schreibt der dänische Palast. Der frühere EZB-Präsident Mario Draghi hat den internationalen Karlspreis erhalten für seine Rolle während der Euro-Krise. Die Laudatio in Aachen hielt der deutsche Kanzler Friedrich Merz. Heute sei der Euro unangefochten. Draghi habe sich aber in einer bedrohlichen Zeit um den Euro gekümmert. Und er habe den Euro und die Währungszone stabilisiert. Mit Mitteln, die umstritten gewesen seien, sagte Merz.
2: Das war mutig. Sie haben etwas riskiert. Es hätte scheitern können. Aber es ist gelungen. Und es hat sich ausgezahlt.
1: Friedrich Merz sagte weiter, Europa stehe erneut und in ungekannter Weise unter Druck. Auch hier habe Draghi vor 2 Jahren den richtigen Weg gewiesen mit dem Report zur europäischen Wettbewerbsfähigkeit, der nach ihm benannt wurde. Mit dem Karlspreis werden seit 1950 Persönlichkeiten oder Institutionen ausgezeichnet, die sich um Europa verdient gemacht haben. Es bleibt noch das Wetter. Heute und morgen ist es oft bewölkt, ab und zu fällt Regen und oberhalb von 1000 bis 1500 Metern Schnee. Vor allem heute gibt es sonnige Phasen und im Norden zügigen Westwind. Die Höchstwerte liegen beidseits der Alpen bei 10 bis 15 Grad. Das waren Nachrichten von Radio SRF, verantwortlich Fabienne Wüthrich.
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1: Die Nachrichten von SRF um 5 mit Karin Britsch und diesen Hauptthemen. Großer Empfang für den US-Präsidenten in Peking. Bei den Gesprächen ging es um Taiwan, den Iran und um die Handelshemmnisse. Entschieden wurde nichts. Rücktritt der lettischen Ministerpräsidentin. Hintergrund ist eine Auseinandersetzung um die Abwehr von Drohnen. Und das Wetter, es ist kalt und windig. In den Bergen ist es winterlich, aber heute gibt es zum Teil auch sonnige Phasen. Für US-Präsident Donald Trump wurde heute in Peking der rote Teppich ausgerollt. Beim Treffen mit Machthaber Xi Jinping wurden viele Nettigkeiten ausgetauscht und es wurde betont, wie wichtig gute Beziehungen zwischen den beiden Supermächten für die Welt seien. Als die Kameras ausgeschaltet waren, kamen in den Gesprächen zwischen den Rivalen dann auch die heiklen Themen zur Sprache. China-Korrespondent Samuel Emich.
2: Über Taiwan, den Iran-Krieg und auch die Handelshemmnisse zwischen den beiden größten Volkswirtschaften, über all diese Themen haben Xi und Trump gesprochen. Bei keinem davon sind nach einem langen Tag von Verhandlungen konkrete Ergebnisse sichtbar. Auffällig ist jedoch, wie unterschiedlich beide Seiten die Themen gewichten und darstellen. So heißt es im chinesischen Kommuniqué zu den Gesprächen, Xi habe Trump erläutert, dass China an stabilen Beziehungen interessiert sei. Gleichzeitig warnte Chinas Staatschef den US-Präsidenten, die Taiwan-Frage könne zu Konflikten führen, wenn sie nicht angemessen behandelt werde. Das ist nicht neu. China beansprucht die selbstverwaltete Insel Taiwan für sich und will sie notfalls militärisch unter seine Kontrolle bringen. Aber China missfällt, dass der US-Kongress im Dezember umfangreiche Waffenlieferungen an Taiwan genehmigt hat und offenbar weitere große Verkäufe im Raum stehen. Auf der US-Seite wird in der kurzen Zusammenfassung des Gesprächs Taiwan nicht erwähnt. Dort steht stattdessen, man habe sich darauf geeinigt, dass die Straße von Hormuz offen bleiben müsse. Von einer solchen Einigung ist im chinesischen Statement wiederum nichts zu lesen. Lediglich der Verweis, Xi und Trump hätten über internationale Themen wie den Nahen Osten, die Ukraine und die koreanische Halbinsel gesprochen. Unterschiede gibt es auch bei der Darstellung möglicher wirtschaftlicher Vereinbarungen. Schließlich ist Trump mit 30 Chefinnen und Chefs großer US-Unternehmen nach Peking gereist. Entsprechend liegt der Fokus auch auf möglichen Deals, etwa im Agrarbereich. China hat bislang allerdings nichts derartiges bestätigt. So bleibt das Fazit nach dem ersten Tag des Gipfeltreffens. Die Stimmung war freundlich. Greifbare Resultate gibt es bisher nicht zu vermelden. Donald Trump bleibt noch bis morgen Mittag in Peking. Dann wird sich zeigen, ob Xi Jinping ihm etwas Zählbares mit nach Washington gibt.
1: In Großbritannien hat der Gesundheitsminister seinen Rücktritt eingereicht. Das machte Liz Streeting in einem Brief auf der Plattform X öffentlich. Im Brief heißt es, Streeting habe das Vertrauen in die Führung von Premier Keir Starmer verloren. Es sei nun klar, dass Starmer die Labour-Partei nicht in die nächsten Parlamentswahlen führen werde. Die Debatte darüber, wie es weitergehe, müsse ein Wettstreit der Ideen sein und kein Kampf der Persönlichkeiten, heißt es weiter. Im baltischen Staat Lettland ist die Koalitionsregierung zerbrochen. Ministerpräsidentin Evika Silinja ist zurückgetreten. Grund sind fehlgeleitete ukrainische Drohnen, die über Lettland abgestürzt sind. Das löste eine innenpolitische Kontroverse aus. Auslandredaktor Peter Fügeli.
3: Am 7. Mai sind zwei fehlgeleitete ukrainische Drohnen über Lettland abgestürzt und haben ein leeres Treibstofflager getroffen. Bereits Ende März war es zu ähnlichen Zwischenfällen im Baltikum gekommen. Diese Abstürze ukrainischer Drohnen über dem Baltikum und auch Finnland sind nach Angaben des ukrainischen Außenministers eine Folge bewusster russischer elektronischer Kriegsführung. Kremlnahe Propagandakanäle hatten in der Folge behauptet, die drei baltischen Staaten hätten ihren Luftraum für die Ukraine geöffnet, was, wenn es wahr wäre, ein Grund für einen russischen Angriff sein könnte. Die jüngsten Zwischenfälle haben Auswirkungen auf den beginnenden Wahlkampf in Lettland, wo am 3. Oktober ein neues Parlament gewählt wird. Die lettische Ministerpräsidentin von den Liberalkonservativen entließ den Verteidigungsminister von der linksgerichteten progressiven Partei und ersetzte ihn durch einen Militär- und nicht durch einen anderen Vertreter ihres Koalitionspartners. Deshalb ist die Koalition nun zerbrochen. Die Regierung kann aber geschäftsführend im Amt bleiben. Lettland hat eine über 450 Kilometer lange gemeinsame Grenze mit Russland und Belarus und eine signifikante russischsprachige Minderheit. Ein Drittel der Bevölkerung spricht hauptsächlich Russisch. Das Land fühlt sich existenziell durch Russland bedroht.
1: Und noch zwei weitere Auslandthemen. Der frühere EZB-Präsident Mario Draghi hat den internationalen Karlspreis erhalten. Ausgezeichnet wurde er für seine Rolle während der Eurokrise. Die Laudatio in Aachen hielt Bundeskanzler Friedrich Merz. Er lobte Draghi wegen seines Engagements für den Euro und für die Währungszone. Die dänische Königin Margarete ist im Spital. Grund dafür sind Herzbeschwerden. Sie werde übers Wochenende zur Beobachtung und für weitere Untersuchungen im Spital bleiben. Ihre Majestät sei müde, aber bei guter Laune, schreibt der dänische Palast. Und auch das Wetter. Heute ist es windig mit sonnigen Phasen und Schauern. Morgen ist es dann oft bewölkt. Dazu fällt zeitweise Regen, oberhalb von 1000 bis 1500 Metern auch Schnee. Die Höchstwerte liegen bei kalten 9 bis 14 Grad beidseits der Alpen. Das waren Nachrichten von Radio SRF, verantwortlich Fabienne Wüthrich.
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0: Es ist 6 Uhr.
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2: Die Nachrichten von SRF um 18 Uhr mit Karin Britsch und diesen Themen. Das Treffen zwischen US-Präsident Trump und Chinas Staatschef Xi in Peking. Diskutiert wurden die großen Themen. Interpretiert haben sie die beiden Seiten unterschiedlich. Der Rücktritt der lettischen Ministerpräsidentin Ciliņa. Hintergrund ist eine Auseinandersetzung um die Abwehr von Drohnen. Und das Wetter. Es ist kalt und windig bei 9 bis 14 Grad. Für US-Präsident Donald Trump wurde heute in Peking der rote Teppich ausgerollt. Beim Treffen mit Machthaber Xi Jinping wurden viele Nettigkeiten ausgetauscht und es wurde betont, wie wichtig gute Beziehungen zwischen den beiden Supermächten für die Welt seien. Als die Kameras ausgeschaltet waren, kamen in den Gesprächen zwischen den Rivalen dann auch die heiklen Themen zur Sprache. China-Korrespondent Samuel Emch.
3: Über Taiwan, den Iran-Krieg und auch die Handelshemmnisse zwischen den beiden größten Volkswirtschaften, über all diese Themen haben Xi und Trump gesprochen. Bei keinem davon sind nach einem langen Tag von Verhandlungen konkrete Ergebnisse sichtbar. Auffällig ist jedoch, wie unterschiedlich beide Seiten die Themen gewichten und darstellen. So heißt es im chinesischen Kommuniqué zu den Gesprächen, Xi habe Trump erläutert, dass China an stabilen Beziehungen interessiert sei. Gleichzeitig warnte Chinas Staatschef den US-Präsidenten, die Taiwan-Frage könne zu Konflikten führen, wenn sie nicht angemessen behandelt werde. Das ist nicht neu. China beansprucht die selbstverwaltete Insel Taiwan für sich und will sie notfalls militärisch unter seine Kontrolle bringen. Aber China missfällt, dass der US-Kongress im Dezember umfangreiche Waffenlieferungen an Taiwan genehmigt hat und offenbar weitere große Verkäufe im Raum stehen. Auf der US-Seite wird in der kurzen Zusammenfassung des Gesprächs Taiwan nicht erwähnt. Dort steht stattdessen, man habe sich darauf geeinigt, dass die Straße von Hormuz offen bleiben müsse. Von einer solchen Einigung ist im chinesischen Statement wiederum nichts zu lesen. Lediglich der Verweis, Xi und Trump hätten über internationale Themen wie den Nahen Osten, die Ukraine und die koreanische Halbinsel gesprochen. Unterschiede gibt es auch bei der Darstellung möglicher wirtschaftlicher Vereinbarungen. Schließlich ist Trump mit 30 Chefinnen und Chefs großer US-Unternehmen nach Peking gereist. Entsprechend liegt der Fokus auch auf möglichen Deals, etwa im Agrarbereich. China hat bislang allerdings nichts derartiges bestätigt. So bleibt das Fazit nach dem ersten Tag des Gipfeltreffens. Die Stimmung war freundlich. Greifbare Resultate gibt es bisher nicht zu vermelden. Donald Trump bleibt noch bis morgen Mittag in Peking. Dann wird sich zeigen, ob Xi Jinping ihm etwas Zählbares mit nach Washington gibt.
2: In Großbritannien hat der Gesundheitsminister seinen Rücktritt eingereicht. Das machte Wes Streeting in einem Brief auf der Plattform X öffentlich. Im Brief heißt es, Streeting habe das Vertrauen in die Führung von Premier Keir Starmer verloren. Es sei nun klar, dass Starmer die Labour-Partei nicht in die nächsten Parlamentswahlen führen werde. Die Debatte darüber, wie es weitergehe, müsse ein Wettstreit der Ideen sein und kein Kampf der Persönlichkeiten, heißt es weiter. Nach der Wahlniederlage der Labour-Partei letzte Woche bei den Regionalwahlen werden die Rücktrittsforderungen immer lauter. Über 70 Abgeordnete der eigenen Partei fordern Starmers Rücktritt. Im baltischen Staat Lettland ist die Koalitionsregierung zerbrochen. Ministerpräsidentin Evika Ciliņa ist zurückgetreten. Grund sind fehlgeleitete ukrainische Drohnen, die über Lettland abgestürzt sind. Das löste eine innenpolitische Kontroverse aus. Auslandredaktor Peter Vögerli.
4: Am 7. Mai sind zwei fehlgeleitete ukrainische Drohnen über Lettland abgestürzt und haben ein leeres Treibstofflager getroffen. Bereits Ende März war es zu ähnlichen Zwischenfällen im Baltikum gekommen. Diese Abstürze ukrainischer Drohnen über dem Baltikum und auch Finnland sind nach Angaben des ukrainischen Außenministers eine Folge bewusster russischer elektronischer Kriegsführung. Kremlnahe Propagandakanäle hatten in der Folge behauptet, die drei baltischen Staaten hätten ihren Luftraum für die Ukraine geöffnet, was, wenn es wahr wäre, ein Grund für einen russischen Angriff sein könnte. Die jüngsten Zwischenfälle haben Auswirkungen auf den beginnenden Wahlkampf in Lettland, wo am 3. Oktober ein neues Parlament gewählt wird. Die lettische Ministerpräsidentin von den Liberalkonservativen entließ den Verteidigungsminister von der linksgerichteten progressiven Partei und ersetzte ihn durch einen Militär und nicht durch einen anderen Vertreter ihres Koalitionspartners. Deshalb ist die Koalition nun zerbrochen. Die Regierung kann aber geschäftsführend im Amt bleiben. Lettland hat eine über 450 Kilometer lange gemeinsame Grenze mit Russland und Belarus und eine signifikante russischsprachige Minderheit. Ein Drittel der Bevölkerung spricht hauptsächlich Russisch. Das Land fühlt sich existenziell durch Russland bedroht.
2: Der frühere EZB-Präsident Mario Draghi hat den internationalen Karlspreis erhalten für seine Rolle während der Euro-Krise. Die Laudatio in Aachen hielt der deutsche Kanzler Friedrich Merz. Heute sei der Euro unangefochten. Draghi aber habe sich in einer bedrohlichen Zeit um den Euro gekümmert und er habe den Euro und die Währungszone stabilisiert, mit Mitteln, die umstritten gewesen seien, sagte Merz.
0: Das war mutig. Sie haben etwas riskiert. Es hätte scheitern können. Aber es ist gelungen und es hat sich ausgezahlt.
2: Kanzler Merz sagte weiter, Europa stehe erneut und in ungekannter Weise unter Druck. Auch hier habe Draghi vor 2 Jahren den richtigen Weg gewiesen mit dem Report zur europäischen Wettbewerbsfähigkeit, der nach ihm benannt wurde. Mit dem Karlspreis werden seit 1950 Persönlichkeiten oder Institutionen ausgezeichnet, die sich um Europa verdient gemacht haben. Die dänische Königin Margarete ist im Spital. Grund dafür sind Herzbeschwerden. Sie werde übers Wochenende zur Beobachtung und für weitere Untersuchungen im Spital bleiben. Ihre Majestät sei müde, aber bei guter Laune, schreibt der dänische Palast. Weitere Angaben machte das Königshaus nicht. Sobald es Neuigkeiten gebe, werde die Öffentlichkeit informiert. Vor wenigen Wochen hatte Margarete ihren 86. Geburtstag gefeiert. Sie hatte Anfang 2024 abgedankt. Ihr Sohn Frederik übernahm nach 52 Jahren den Thron. Wir wechseln zum Schluss noch in die Schweiz, in den Kanton Basel-Landschaft. Dort haben Unbekannte in der Nacht auf heute einen Bankomaten gesprengt. Passiert sei der Vorfall in Allschwil, schreibt die Polizei. Kurz vor 4 Uhr seien mehrere Meldungen eingegangen über laute Detonationen. Verletzt worden sei dabei niemand, aber es habe großen Sachschaden am Geldautomaten und am Gebäude gegeben. Die Polizei sagt, die Täterschaft sei mit einem Fahrzeug Richtung Frankreich geflüchtet. Die Polizei sucht nun nach Zeuginnen und Zeugen. Die Bundesanwaltschaft habe die Leitung der Ermittlungen übernommen, gemeinsam mit der Polizei Basel-Landschaft und dem Bundesamt für Polizei. Es bleibt noch der Blick aufs Wetter. Auch heute Abend ist es windig mit einigen Schauern. Morgen wird es dann oft bewölkt. Dazu fällt zeitweise Regen und oberhalb von 1000 bis 1500 Metern auch Schnee. Die Höchstwerte liegen beidseits der Alpen bei 9 bis 14 Grad. Das waren Nachrichten von Radio SRF, verantwortlich Fabienne Wüthrich.
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1: Die Nachrichten von SRF um 7 mit Lukas Siegfried. Beim Staatsbesuch von Donald Trump in China zeichnet sich ein Großauftrag für den Flugzeugbauer Boeing ab. US-Präsident Donald Trump bestätigte in Peking, dass umfangreiche Bestellungen aus China erwartet werden, um das US-Handelsdefizit zu verringern. Die Rede ist laut Trump von bis zu 200 Boeing-Maschinen, die China bestellen könnte. Neben den Flugzeugbestellungen verhandeln die Delegationen auch über den Export von US-Agrargütern und Energie. Trotz der wirtschaftlichen Annäherung bleibt die politische Lage aber angespannt. Staatschef Xi Jinping warnte Trump davor, durch einen falschen Umgang mit der Taiwan-Frage die Beziehungen beider Länder zu gefährden. Es ist ein Meilenstein für gleichgeschlechtliche Paare in Polen. Zum ersten Mal überhaupt haben die Behörden in der Hauptstadt Warschau eine gleichgeschlechtliche Ehe registriert, die im Ausland geschlossen worden war. Damit setzen die Behörden Urteile des Europäischen Gerichtshofs und des polnischen Oberverwaltungsgerichts um. Diese verpflichten Polen dazu, EU-Auslandsehen anzuerkennen, auch wenn das nationale polnische Recht diese weiterhin nicht vorsieht. Warschaus Staatspräsident sprach von einem Meilenstein für die Menschenrechte und Ministerpräsident Donald Tusk entschuldigte sich bei betroffenen Paaren für jahrelange Ausgrenzung und Demütigung. Der konservative Staatspräsident Karol Nawrocki blockiert jedoch eine vollständige Legalisierung der Ehe für alle im Land selbst. Die dänische Königin Margrethe ist im Spital. Grund dafür sind Herzbeschwerden. Sie werde übers Wochenende zur Beobachtung und für weitere Untersuchungen im Spital bleiben. Ihre Majestät sei müde, aber bei guter Laune, schreibt der dänische Palast. Weitere Angaben machte das Königshaus nicht. Sobald es Neuigkeiten gebe, werde die Öffentlichkeit informiert. Vor wenigen Wochen hatte Margrethe ihren 86. Geburtstag gefeiert. Sie hatte Anfang 2024 abgedankt. Ihr Sohn Friedrich übernahm nach 52 Jahren den Thron. Und zum Sport: In der Schweizer Fußballmeisterschaft verliert der neue Meister Thun gegen die Berner Young Boys mit 3:8. Basel unterliegt St. Gallen 1:3 und Sitten und Lugano spielen unentschieden 2:2. Die Wetteraussichten: Heute gibt es noch sonnige Phasen, morgen ist es dann meist bewölkt und zeitweise wird es nass, bei 9 bis 14 Grad, Schnee fällt ab 1000 bis 1500 Metern. Das waren Nachrichten von Radio SRF, verantwortlich Patrick Seiler.
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1: Die Nachrichten von SRF um 8 mit Lukas Siegfried. Das japanische Pharmaunternehmen Takeda streicht an seinem Standort in Opfikon im Kanton Zürich bis zu 280 Stellen. Das sagt ein Sprecher von Takeda zur Nachrichtenagentur AWP und bestätigt damit einen Bericht der NZZ. Damit würde rund ein Viertel der Angestellten in Opfikon ihren Job verlieren. Die Firma habe ein Konsultationsverfahren eingeleitet. Für Betroffene gebe es einen Sozialplan, sagt der Sprecher. Grund für den Stellenabbau beim Pharmakonzern ist eine Neustrukturierung. Weltweit will Takeda rund 4.500 Arbeitsplätze streichen. Das ist knapp ein Zehntel. Opfikon ist die Europazentrale des Unternehmens. Schon vor 2 Jahren hatte Takeda am Standort nahe der Stadt Zürich 120 Stellen abgebaut. Israel prüft rechtliche Schritte gegen die Zeitung New York Times wegen eines Artikels der Zeitung über mögliche sexuelle Gewalt der israelischen Armee gegen palästinensische Gefangene. Ministerpräsident Benjamin Netanyahu hat gemäß einem Post auf X seine Rechtsberater angewiesen, eine Verleumdungsklage gegen das Blatt und den Autor des Artikels vorzubereiten. Die New York Times verteidigte die Recherche und erklärte, die Zeugenaussagen seien umfassend geprüft und untermauert worden. Die israelische Regierung spricht hingegen von Lügen, die auf ungeprüften Quellen basierten. Unterdessen verweist die UNO darauf, dass sie seit dem 7. Oktober 2023 sexuelle Gewalt durch beide Konfliktparteien dokumentiert hat. Der Iran hat seine Fußballnationalmannschaft ins WM-Trainingslager in die Türkei verabschiedet. Bei einer Zeremonie auf dem Revolutionsplatz in Teheran wurde das Team als Teil der Widerstandsfront gegen den Kriegsgegner USA inszeniert. Der Chef des iranischen Fußballverbandes bezeichnete die Spieler dabei als Kriegshelden des obersten Führers. Überschattet wird die Abreise von Visa-Problemen. Die USA haben bisher kein einziges Visum für das iranische Team ausgestellt, da mehreren Mitgliedern Verbindungen zu den Revolutionsgarden vorgeworfen werden. Wegen des Krieges und der brüchigen Waffenruhe konnte die Mannschaft bisher keine Testspiele bestreiten. Geplant ist, dass der Iran in der WM-Vorrunde ab dem 11. Juni auf Neuseeland, Belgien und Ägypten trifft. Bleibt der Blick aufs Wetter. Morgen ist es häufig bewölkt und es wird zeitweise nass. Schnee gibt es ab 1000 bis 1500 Metern. Die Temperatur im Norden 10, im Süden 14 Grad. Das waren Nachrichten von Radio SRF. Verantwortlich ist Patrick Seiler.
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2: Sie haben mir etwas gesagt, eben ich sehe Querschnitt gelähmt und ich habe null Ahnung gehabt, was das heisst. 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
3: 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Plötzlich ist alles anders und man kann nichts mehr daran verändern. Marion Ringli hat so einen Schock gerade 2 Mal in ihrem Leben müssen verkraften. Ihre grosse Leidenschaft ist als junge Frau das Bergsteigen. Wo es einen Riss gibt, ins Schneebrett stürzt sie ab, mehrere hundert Meter weit. Das Wunder, sie überlebt. Aber weiterleben wie bis dorthin ist nicht mehr möglich. Marianne, die bis dorthin so aktiv und sportlich war, kann plötzlich ihre Beine nicht mehr bewegen. Sie sitzt im Rollstuhl. Daheim 4 Buben zwischen 3 und 10, die ihre Mami brauchen. Marianne Ringli geht heute auf die 80 zu. Als Leben im Rollstuhl hat sie sich müssen gewöhnen. Und wo ich sie besuche, erzählt sie mir auch, dass es mit dem Alter nicht einfacher werde. Es beeindruckt mich, wie sie ihr Leben trotz Rückschlägen immer wieder mutig neu angepackt hat. Sie nimmt uns mit in ihre Geschichte im Vis-à-vis und ich freue mich, dass du auch dabei bist. Ich bin Ruth Stutz. Marianne Ringli, ich freue mich mega fest, dass ich hier bei dir daheim sein darf. In dieser mega schönen Wohnung, wo so die Sonne richtig von allen Seiten rein scheint. Das ist richtig erholsam hier an diesem Tisch bei dir. Danke vielmals. Geht es dir gut?
2: Ja, jetzt. Ich geniesse es auch, wenn es so schön und hell ist. Und weil wir haben sehr viel auch Nebel. Und das Jahr sind wir ganz gut bedient mit diesen Nebeltagen. Und darum sind jetzt die besonders ein Genuss.
4: Das ist richtig gut. Was ist es für ein Gefühl, wenn man daheim ist und weiss, es kommt jetzt dann gerade jemand vorbei mit Mikrofon und allem drum und dran und will da so viel von einem wissen?
2: Für mich ist es ein Gefühl, das mich ein bisschen nervös macht. Und wo ich dann denke, ja, ich will es natürlich gut machen. Und auf der anderen Seite auch, was kann man schon mit dem anfangen? Jemand anderes. Jeder hat sein eigenes Leben. Und ja, es ist dort gerade die Situation, wo ich denke, ja, es wird eigentlich viel häufiger sein.
4: Aber wir schaffen das zusammen. Ich freue mich mega auf das, was du wirst erzählen. Du hast nämlich sehr ein bewegtes Leben hinter dir. Was man jetzt da gar nicht sieht, wenn wir so da vis-à-vis hocken, dass du nicht auf einem normalen Stuhl hockst, sondern du bist im Rollstuhl. Und zwar seit 44 Jahren, also es ist eine richtig lange Zeit. Da hat es einen ganz schlimmen Einschnitt gegeben in deinem Leben. Über das reden wir später noch. Gewöhnt man sich an den Zustand, weißt du, nach 44 Jahren? Also, dass man dann so wie sich nicht mehr erinnern kann, wie das vorher war, vielleicht auch.
2: Ja, es ist schon sehr weit weg, wie es vorher war. Also wir haben gerade letzte wieder mal ein bisschen Fotoalbum angeschaut. Und es packt mich immer noch Wehmut nach der selber Zeit, wo man so einfach beweglich war, spontan hat können machen, was einem gerade angemacht hat. Und gewöhnen. Es wird eine Art eine neue Realität. Aber wegen dem auch nicht immer eine einfache Realität. Und mich dünkt, je älter ich werde, umso aufwendiger und anstrengender empfinde ich die Realität.
4: Mhm. Hast du immer noch ein bisschen so, weißt du, so wie der Drang zum Aufstehen und gerade schnell etwas erledigen, oder ist das schon lange verflogen?
2: Ja, das schon, zum spontan Aufstehen. Eben da habe ich mich so dran gewöhnt, dann einfach zu fahren. In der Wohnung, wo wir jetzt sind, sind wir auch recht gut eingerichtet. Also wir konnten hier selber mitreden, wo sie gebaut worden ist. Und das ist natürlich dann schon auch eine grosse Erleichterung. Da haben wir vorher, wo die ersten Jahre, wo wir nach dem, also eigentlich bis jetzt sind wir 20 Jahre dann in dieser Wohnung. Aber vorher sind wir in einem Haus gewesen, wo eigentlich für den Rollstuhl nicht so geeignet war. Wir mussten einen Treppenlift einbauen. Und das ist eine sehr langsame Sache. Und einmal bin ich auch stehen geblieben und musste mich hier evakuieren. Also es ist eine Erleichterung. Aber dass ich jetzt würde sagen, ja, mal, also es ist, kommt eigentlich, ich habe schon Rollstuhlfahrer gehört, die gefunden haben, es ist eben so gut wie Sander. Und das würde ich nicht unterschreiben.
4: Auch ein Vermissen, das einfach immer noch da ist. Ja.
2: Eine Sehnsucht nach Freiheit, nach Spontaneität. Und es ist halt, das kommt auch darauf an, was man für Vorlieben hat. Wenn jemand so gern malt oder nur gern liest und sich gar nicht so gern bewegt. Also ich weiss da, ich habe mal mit einer Kollegin geredet, die haben ein Häuschen im Tessin gehabt und hat sie gesagt, ach, mein Mann geht einmal da auf Berge rauf. Und ich sitze halt am liebsten vor dem Häuschen und lese. Und dann habe ich gesagt, warum können wir nicht duschen lernen?
4: Du bist so eine Aktive gewesen, gell? Eine Sportlerin eigentlich. Jemand, der auch gerne Sport gemacht hat.
2: In der Freizeit war das gewesen, was mir Freude gemacht hat. Ich bin noch in ein Grüppli gegangen, go tanzen und eben, wir sind miteinander mit meinem Mann rennen auf feinen Bahn einfach. Auch wo wir noch kleine Kinder hatten, haben wir es dann manchmal beim Start ein bisschen stehen lassen, ein bisschen spielen lassen und sind ein bisschen unsere Runden drehen. Oder eben, wir haben ein bisschen angefangen und gemerkt, als gemeinsames Hobby, dass das Bergsteigen uns eigentlich Freude machen würde.
4: Was findest du, was sind die grössten Herausforderungen im Rollstuhl?
2: Also für mich sind es schon die Herausforderungen, aber das ist eigentlich eine Freizeitbeschäftigung. Ich würde zum Beispiel sehr gerne mal so eine Flussschifffahrt machen, weil ich mir dann vorstelle, dann hat man die Unterkunft immer bei sich und könnte gleich fast jedes Go anschauen. Und bis jetzt habe ich bei allen Unternehmen, die ich angefragt habe, haben sie gesagt, nein, mit dem Rollstuhl geht es nicht. das ist für mich, das sind für mich eigentlich mehr Enttäuschungen, Herausforderungen. Ja, ist halt der Aufwand, wo der Körper einem fordert, zeitlich und kräftemäßig, und aus jung mag man ja das noch, und ist sehr vieles halt auch dann möglich. Also eben, ich habe dann können lernen Auto fahren so und selber den Stuhl einladen, wo man dann mal so eine Verladevorrichtung, auch eine Hilfsvorrichtung eingerichtet haben, und dann habe ich können selber bin ich eine gewisse Freiheit. Und als Rollstuhlfahrer gibt es eben auch nicht quasi eine Pauschalantwort, weil je nachdem, warum du im Rollstuhl bist und wie alt du bist und was du für Möglichkeiten hast, ist das viel einschränkender, als wenn du jung bist und kannst berufstätig sein und eben kannst im Rollstuhlsport mitmachen. Es gibt riesen Unterschiede. Mhm.
4: Auch das Abhängigsein von anderen stelle ich mir mega herausfordernd vor. Du hast vorhin gesagt, du musst evakuiert werden in deinem eigenen Haus, oder? Man ist dann immer so angewiesen, dass andere sich um einen kümmern.
2: Ja, und das hat jetzt im Alter noch sehr viel zugenommen, weil eben ich fahre nicht mehr selber Auto. Ich muss jetzt dann gerade wieder gehen, um den Test zu machen. Das bestehe ich sicher. Also das ist eigentlich kein Problem, aber ich komme ja schon fast nicht ins Auto rein. Auf der Beifahrerseite haben wir jetzt mit viel Trickli und Brettli und so ein Eingericht, wo ich einigermaßen reinkomme. Aber eben von dem her, die Abhängigkeit, das macht mir am meisten. Weil zum Beispiel, wir sind jetzt, mein Mann und ich, sehr verschieden in den Interessen. Er hat immer noch gerne das Bergsteigen, das ist sein Hobby, das macht er einmal. In der Woche wird er gerne einen Tag gehen, und das klingt auch vielmal, und es ist auch gut, dass er das macht. Das ist auch Psychohygiene, sage ich dem. Aber das ist das, was ihm Freude macht. Und ich habe ja müssen meine Bereiche ändern. Also, ich würde das auch sehr gerne, aber ich gehe auch noch gerne in ein Konzert, oder ich schaue gerne einen Film, oder ich lese gern, oder gehe mal neu mit etwas Gutes essen. Das sind alles Sachen, die ihm eigentlich nichts bedeuten. Und das, denke ich, das, was mir am meisten fehlt in der Ehe, zum Thema Ehe, ist die gemeinsame Freude. Weil mein Mann können wir keinen besseren Wünsche. Also das macht eigentlich alles, was nötig ist, und ohne Szenen, ohne irgendetwas. Aber dass ich würde merken, das würde ihm jetzt Freude machen, würde er eine Initiative ergreifen, das halt nicht. Und das tut schon weh.
4: Komm, wir gehen mal schauen, wie du aufgewachsen bist. Also du bist ja die älteste von 6 Geschwistern, also eine richtig grosse Familie. Arbeiterfamilie, hast du gesagt, am Zürichsee. Dein Vater war Werkzeugmacher. So viele Erinnerungen hast du nicht, gell? Aber du weißt einfach noch, dass da ganz viele Geschwister recht schnell auf die Welt sind und dass du auch viel Verantwortung hast müssen übernehmen, gell?
2: Ja, das denke ich so ein bisschen im Nachhinein. Ich habe es dann nicht unbedingt so erlebt, aber eben, ich habe dann zum Beispiel mich erinnert, dass mal ein kleineres Geschwister im Sessel, da im Esssitzli war und offenbar das Gashähnchen vom Kochherd können aufmachen. Und das habe ich, glaube ich, realisiert, dass das jetzt da innen nach Gas schmeckt und dann das können abstellen und eben einfach so, also dass ich hätte müssen schauen aufs, das mag ich mich eigentlich nicht so erinnern. Wir haben einfach müssen an unseren Anteil an Mitarbeit im Haushalt, und das ist klar, als Älteste musst du halt dann vielleicht sicher mehr als die Jüngeren. Aber sonst so mit Hüten. Es ist mehr eigentlich die Erinnerungen, die ich dann so ein bisschen als später habe, sind, dass halt meine Mutter schon vielmal ein bisschen überfordert war. Aber ich war die Älteste und ich bin da relativ mit der dicken Haut offenbar ausgestattet war und habe einfach einmal gefunden, ja, ich mache jetzt das.
4: Kann ich mir irgendwie vorstellen.
2: Ja, also mir hat mal eine Schwester gesagt, ja, du hast mit der Mutter einmal deine Knätsch gehabt und nachher ist sie fertig gewesen und dann bist du gegangen und dann haben wir müssen schauen, wie wir jetzt noch, wir haben dann müssen brav sein, weil wir dann nicht auch noch haben können. Irgendeinen Krieg führen.
4: Also du hast deine Meinung gehabt, bist auch angestanden für das, ja, was du hast willst.
2: Ja, ja.
4: Mhm. Also die Mami ist in dem Fall am Rand und hat vielleicht mal ein bisschen ausgerufen oder so. Oder,
2: ja, was man halt so macht. Nicht mit allem einverstanden gewesen oder ich nicht mit ihr. Mhm. Ich weiss es. Ich mag mich nicht an konkrete Sachen erinnern. Mhm. Aber es ist einfach schon... Ich bin sicher auch zum Beispiel, wo jüngere Geschwister, die dann noch daheim waren, bin ich schon nicht mehr daheim gewesen. Also... Und es ist mir geblieben, den Satz, den mein Vater am Hochsee gesagt hat. Und der hat es eigentlich schon als sehr positiv erlebt. Aber ich habe dann schon auch sagen nachher, das hat das in ihrer Seite. Meistens hat sie erreicht, was sie hat wollen. Also so jetzt eben punkto Beruf oder punkto. Ja.
4: Mhm. Bist du ein starker Charakter, würdest du sagen? Ja, ein starker Wille.
2: Ja, ja, wahrscheinlich mehr das und einen gewissen Egoismus. Also einfach so, ich will jetzt das und habe mir dort sicher noch viel, viel weniger Gedanken gemacht, wie es dann echt für einen anderen ist, mit dem, ja.
4: Mhm. Ja, und ich meine, deine Ausbildung zeigt es eigentlich auch, du hast eine Primarlehrerin gelernt, das heisst, du hast studiert und das ist in selber eine Zeit noch nicht so gang und gäbe gewesen, oder? Dass man das macht, oder dass man jetzt als Frau vielleicht auch das studiert, oder ist das dort normal gewesen schon?
2: Nein, es ist schon, hat schon wenig gehabt. Also ich mag mich erinnern, dass wir aus meinem Jahrgang in der Schule das Zweite gewesen sind, wo wir an einer Aufnahmeprüfung sind. Und es ist sicher vor allem auch aus diesen Kreis, wo ich ja drin gelebt habe. Mein Vater, Werkzeugmacher, war ein Bauernsohn. Die Verwandtschaft, einen eben Bauer, einen Schmied, einen Schreiner. Da ist schon immer auch noch so ein bisschen die Überzeugung, ja, sie könnte ja jetzt auch arbeiten. Also, wenn man schon so wenig Geld hat, dann kommt man dann wenigstens einen Lohn über. Das habe ich also meinem Vater sehr hoch angerechnet. Dass ich das durfte und dass man hat sich dann bemüht um Stipendien und noch nicht so lange haben wir wieder einmal gehört, den Aufnahmen, wo er, ich glaube am 80. Geburtstag, hat er mal ein bisschen aus seinem Leben erzählt und das ist ja noch punkto Finanzen ja noch total anders gewesen. Aber dann hat er eben auch gesagt, aus dieser Zeit dann mit den Familien und halt er als Arbeiter, er als Werkzeugmacher, die Stipendien hätten ihm oder ihn als Familie wirklich dann wesentlich geholfen, besser über die Runde zu kommen.
4: Mhm. Mhm.
2: Also, dass er sich dann auch nicht stolz vorkommen ist,
4: ja,
2: dass man das hat können fragen.
4: Also, du hast Primarlehrerin gelernt. Und das ist ja, wie wir gesagt haben, dein Traumberuf gewesen. Warum? Warum hast du das lernen?
2: Das weiss ich auch nicht. Also, mich hat das einfach fasziniert mit Menschen. Also, ich habe mir Büroarbeit immer so trocken vorgestellt, dass ich gefunden habe, eher würde ich dann noch sonst Verkäuferin werden. Das hat auch etwas zu tun mit Menschen. Das könnte ich mir auch noch vorstellen. Und mit Kind. Ich glaube, es hat mich schon auch immer noch gereizt oder fasziniert, etwas Kind verständlich zu machen. Oder nicht nur Kind. Ich habe gemerkt, wenn ich in der Kirche mitgeschafft habe, etwas vom Faszinierendsten war, Alpha-Life-Kurs helfen leiten. Und dort auch Leute, die eigentlich manchmal keine Ahnung haben, um was es dann da geht, mit einfachen Worten oder Bildern probieren, etwas verständlich zu machen.
4: Mhm. Musst du mir erklären, was ist das? Was sind das für Kurse?
2: Also Alpha Life Kurse haben wir ab. Also das sind Kurse, wo es von England kommt, ist das hergekommen. Eben Alpha ist ja der erste Buchstabe vom Alphabet und dass wir Leute, die eigentlich null Ahnung haben, um was es im christlichen Glauben geht, denen einmal so Basics, sagt man heute, einfach die wichtigsten Grundsachen erklärt. Und, mhm. Und mit ihnen im Gespräch ist auch, schaut, was haben sie denn für Fragen? Welche Probleme treiben sie um? Und was hat dann der Glaube mit dem zu tun? Also es ist eigentlich dann schon auch fest, ein bisschen kennenlernen und probieren, das Leben und den Glauben zusammenzubringen.
4: Mhm. Also der Glaube ist etwas, was dir wichtig war, dort in diesen jungen Jahren, in dem Fall?
2: Ja, ich denke, das ist etwas von dem, was mein Leben von Kind an geprägt hat. Das ist auch etwas, was uns die Eltern mitgegeben haben. Sie waren beide Christen und es war für sie und für mich damit, wo ich so aufgewachsen bin, normal gewesen, dass man zu einer christlichen Gemeinde gehört hat. Und wir haben zur evangelisch-methodistischen Gemeinde gehört.
4: Wo das ist also wie eine Freikirche.
2: Es ist eine Freikirche, mhm. die sehr nahe bei den Landeskirchen ist, von der Theologie her. Vor allem, also mein Vater hat dann zum Beispiel uns Sonntagsschule, also einer ganzen Gruppe Kinder Sonntagsschule gegeben. In unserer Stube haben wir eine Zeitli Sonntagsschule gehabt. Aber er hat auch in der Landeskirche vom Wohnort Sonntagsschule gegeben.
4: Mhm.
2: Und von dem her ist die Kirche oder die christliche Gemeinde für mich auch immer eine Art wie eine grosse Familie gewesen. Also wir haben dann eine Jugendgruppe gehabt, die IB, für die Eltern eben nach der Sonntagsschule, wenn man dann konfirmiert war. Und da hat es Lager gegeben, Skilager oder Lager in so Ferienhäuser. Das ist quasi meine Freizeit, so wie die Jungen heute in Ausgang gehen und Disco und all das Zeug, das haben wir nicht gekannt. Das hat es auch nicht so gegeben. Nicht einmal Kino, das war dann erst ganz neu gewesen, wäre das für mich. Und da hat man auch Kollegen, Freunde dort gehabt. Und ich habe das auch von den Eltern her dann gelernt, dass man dann sich auch beteiligt in der Mitarbeit, mit den Finanzen, mit, ja, dass das auch ein Teil ist vom Leben. Und natürlich habe ich dann auch irgendwann einmal gemerkt, nur einfach so als Mitläufer, aber dann bin ich selber zur Überzeugung gekommen, doch, das finde ich, das lohnt sich, das ist wirklich auch Wahrheit und das ist auch meine Überzeugung, also mache ich das auch persönlich.
4: Mhm. Der Glaube hat sich dann immer wieder, ist der auf die Probe gestellt worden in deinem Leben, gell? Also auf das kommen wir dann noch. Ich tue noch schnell ein bisschen zusammenfassen. Du hast dann geheiratet, du hast schon von deinem Mann erzählt, im 71, gell? Und dann haben dir 4 Buben bekommen. Also das tönt nach richtig viel Action in deinem Leben in den 70er Jahren. Und ihr seid viel umgezogen, haben dann ein Haus können bauen. Und du sagst, du hast dort ein Leben gelebt, so als junge Familie, wo du gedacht hast, so hättest du dir das Leben vorgestellt. Du hast eigentlich, es war viel Arbeit, aber es gerne gemacht und so schöne Vorstellungen oder so. Mal so habe ich es mir vorgestellt. Das ist mega schön, oder? Dass du das dort hast können so denken.
2: Ja, wir haben auch wirklich, man kann jetzt sagen, optimale Randbedingungen gehabt. Mein Mann hat einen guten Lohn gehabt. Eben bei dem Haus, wo wir dann wir haben ein Doppelhaus gebaut, weil so ist es zu teuer gekommen wäre. Nur eins, man hätte die Parzellen Land müssen einfach kaufen. Das hat man nicht können sagen, ich will weniger. Und da haben wir gemerkt, ja, ist ein bisschen viel für uns, weil wir sind eigentlich beide ohne Kapital in die Ehe gekommen, haben alles müssen zuerst selber zusammensparen. Und dann hat der Architekt gefunden, ja, es wäre eigentlich gross genug für ein Doppelhaus und man könnte dann ja eins vermieten. Und dann haben wir das tatsächlich gemacht und haben ein riesen Glück gehabt mit dieser Nachbarsfamilie, die wir nicht gekannt haben und wo uns jemand einen Tipp gegeben hat, dass die auch in die Kirche gehen, wo wir noch am alten Ort auch gewesen sind. Und dann haben wir das uns schon ein bisschen gut überlegt und gefunden, es wäre schön, wenn man sich gut versteht, aber es ist blöder, wenn man in die gleiche Kirche geht und sich nicht gut versteht, sondern dass man sich da dauernd ein bisschen auf die Nerven geht. Und das ist wirklich für mich ein Geschenk vom lieben Gott gewesen. Das war so eine urchige Berner Oberländerin gewesen, auch mit 3 Kindern. und eine völlig unkomplizierte Frau, unsere Kinder sind eigentlich als Grossfamilie mit 7 Kindern aufgewachsen.
4: Das ist mega
2: man
4: viel.
2: Wir auch können unten bei diesen Häusern unten durch. Also wenn eine Familie einmal die Eltern mal vor waren, sind, ist klar, sie hätten können sagen, ja, das Ringli sind die Heim und oder die anderen sind die Heim. Und also wirklich, und das ist bis heute eigentlich eine Freundin.
4: Also dir ist es dort gut gegangen, ihr habt ein lebendiges und fröhliches Leben gelebt, so kommt es mir vor, bis zu dem Tag, der 1. August 1982, gell? Was ist dort passiert? Nimm uns mal ein bisschen mit.
2: Wir waren im Wallis, in einem Vierergrüppli mit einem Bruder und einer Schwester. Das ist eben übrigens lustig, wir waren fünf Mädchen und ein Bub. Und nachher, wir haben 4 Buben gehabt. Meine jüngste Schwester ist die einzige, die auch Kind hatte, auch 4 Buben. Also, da hat es völlig gewechselt. Und dann sind wir mit meinem Bruder und einer Schwester im Wallis gewesen und wollten Bergtouren machen. Ich habe angefangen, so ein paar ganz wenige 4000er hinter mir gehabt und wusste, ich vertrage die Höhe und mache mir nicht gross etwas aus. Und da hat es an dem Dom im Wallis ein Schneebrett gegeben. Das war Gewitterschnee, wo auf dem alten Schnee sich nicht verbunden hat. Und in einem sehr steilen Hang, weit oben, über 4000 Meter.
4: Also wie sind wir denn dort rauf? Wie muss man sich das vorstellen? Ist man da speziell ausgerüstet gewesen oder spezielle Schuhe?
2: Also am Seil schon, dass wir zusammen und zum Glück haben wir keine Steigeise gehabt. Wenn es jetzt easy gewesen wäre, hätten wir müssen Steigeise haben. Aber wir haben sicher noch sehr rudimentäre Ausrüstung gehabt. Also alle die Spezialsachen, die man heute hat, weil wir haben das auch noch nicht so lange gemacht. Also das hätte man sich dann ein bisschen besser ausrüsten müssen. Aber also wir haben in der Nacht vorher in der Domhütte dann geschlafen gehabt und das machen wir da in 2 Teilen. Und von der Ausrüstung her war es kein Problem gewesen. Aber es war einfach sehr ein steiler Hang gewesen. Und es hat noch andere Seilschaften in dem Hang gehabt, also ein Bergführer mit 4 Frauen am Seil, wo ein erfahrener Mann war und mit diesen Frauen auch schon mehrmals war und eine deutsche Seilschaft. Und irgendwann hat es einen Riss gegeben in diesem Gewitterschnee und das ist wie ein Teppich, muss man sich das vorstellen, hat alle 12 Personen mit runtergerissen und ein paar hundert Meter halt. Weil es war sehr ein steiler, hoher Hang war. Und dann ist dann der weiter unten ein bisschen ausgelaufen. Und dort hat man dann quasi den Fall von selber gestoppt. Und verschüttet war eigentlich niemand gewesen, weil es nicht eine grosse Schneemenge war, die dort oben ist. Sondern es ist wirklich einfach das Schleifen auf dem Alten. Und die 4 Frauen von dem Bergführer sind alle 4 tot gewesen, weil es ist offenbar sehr darauf angekommen, wo man runtergefallen ist, ob es an einem Felsbrocken an oder einfach nur quasi fast freien Fall. Und mich hat es offensichtlich mit der Wirbelsäule an einen Felsen angeschlagen und hat die gerade abeinander geschlagen und ja, auf den hat man auch noch kein Nattel gehabt, wenn nicht Leute, die am Aufstieg gewesen wären, weiter unten, das gesehen hätten und wieder abgestiegen wären, Hilfe organisieren, wären wir alle verfroren dort oben.
4: Magst du dich dann noch daran erinnern, wie sich die Decke gelöst hat? Oder weißt du, was, dass sich das wie mitreißt an den Sturz? Weißt du das noch? Oder ist das
2: nicht weg? Gross.

0: er möge sich noch an Gedanken erinnern, was ist mit unseren Kind. Also, und auch so an den Wunsch, später, ich will noch können, quasi die Aufgabe, bis sie selbstständig werden, noch erfüllen.
1: Das hat dein Mann gedacht.
0: Ja.
1: Ja. Ja, ist ja auch recht mutig, oder so etwas machen, ist ja schon etwas Gefährliches. Das haben sie gar nicht gefragt vorher, ist das jetzt ein Risiko oder so?
0: Ja, also wenn man heute mit dem Auto auf die Straße geht, ist es mindestens so gefährlich.
1: Ja, sicher, ja.
0: Eigentlich, wenn man die Bedingungen anschaut und sich richtet nach dem Wetter, nach dem, wo, ich meine, der Bergführer, der hat, die Polizei klärt das nachher ab, ob man da irgendjemandem kann einen Vorwurf machen kann. Und für den Bergführer ist das natürlich ganz eine Krise gewesen. Das war sein Beruf gewesen. Mhm. Aber er ist auch nicht verurteilt worden.
1: Hast du denn die toten Frauen gesehen oder bist du weg gewesen? Hast du gar nicht mitbekommen?
0: Ja. Es muss ein komischer Zustand sein, weil ich weiss von nichts, aber meine Schwester, die bei Bewusstsein war, sagt, du hast furchtbar geschrauen. Nein, ich habe das nicht mitbekommen. Also das Erste, was ich nachher wieder weiss, ist, dass ich zu Basel auf der Intensiv verwachen bin.
1: Mhm. Und dann, sie
0: haben zuerst die Leute ins Wallis runtergeflogen und nachher dann bei mir gesehen, dass das nichts ist für sie und haben von Basel, Notwil hat es eben noch nicht gegeben, das Paraplegikerzentrum, haben sie dann Helikola mit der Crew und wenn ich später dann einmal zu einem Arzt etwas gesagt habe, ja, ich glaube ja, dass es Wunder gäbe, hat er gesagt, ja, das Wunder haben wir aber jetzt gehabt, hat dann niemand mehr wirklich damit gerechnet, dass sie ihn einmal verwachen.
1: Ah, oh, das war so gewesen?
0: Ja, also, offenbar schon. So.
1: Okay.
0: Ja,
1: ja also, nach so einem Sturz, auch dass ihr Mann hat das einfach überlebt? Also.
0: Ja, er hat jetzt ein versteiftes Fußgelenk, weil sein Fußgelenk ist dann so kaputt gewesen, dass man dann das ein Jahr später hat müssen versteifen gesehen hat, das wird immer Problem geben. Und er war im Spital mit so Diakonissen und ihm haben sie gar nicht sagen, wo ich bin. Er hat einmal dann noch gefragt, oder? Weil man weiss ja von nichts mehr. Und sie haben ihm das auch nicht sagen.
1: Hm. Mhm.
0: Und es ist einfach, eben, ich wäre halt vor allem fast verfroren. Es war einfach mega kalt gewesen. Er hat schon gesagt, er hat nie mehr im Leben so das Gefühl gehabt, er könne überhaupt nicht mehr verwarmen, wie dort in dem Spital. Und auch meine Schwester, die eben bei Bewusstsein war, die hat noch jedes Mal, wenn sie einen Heli zu Zürich gehört hat, hat sie gefroren.
1: Ja, sicher. Und sie ist unbeschadet davon gekommen?
0: Ja, sie, also nicht bleibende Schäden. Sie hat schon auch, glaube ich, am Steißbein. Also. Ja, ohne irgendetwas ist niemand davon gekommen, aber nicht bleibend.
1: Ja, und dann bist du dort in dem Spital und verwachst. Hast du gerade gemerkt, etwas ist nicht, also dein Körper funktioniert nicht wie gewohnt?
0: Nein, das ist ein langsamer Prozess. Also sie haben mir dort das gesagt, eben ich sage, ich wär's nicht gelähmt und ich habe null Ahnung gehabt, was das heisst.
1: Mhm.
0: Und habe mir das auch überhaupt nicht können vorstellen. Und das habe ich dann erst. Das ist sehr ein langer Prozess, eben das zu lernen. Und habe auch das Gefühl gehabt, das kann ich nie akzeptieren. Also, nichts gespüren von Flügen gesehen auf meinem Bein. Und ich spüre sie nicht und ich kann auch nicht etwas machen, um sie zu vertreiben.
1: Mhm.
0: So einfach. Oder nachher später da im Rollstuhl sitzen und jetzt kann ich nicht auf die Wiese runterliegen. Jetzt muss ich einfach da drin sitzen, den Rest von meinem Leben.
1: Gibt es da wie so Panik oder irgendwie so, dass ich muss da raus, oder?
0: Ja, also schon so ein bisschen einfach auch das Gefühl, das halte ich nicht aus.
1: Mhm.
0: Es hat dort so Bücher gegeben, Joni Erickson, da von Amerika als Tetraplegiker und wir haben solche Bücher bekommen zum Lesen und so, was die nachher alles so gut gemacht hat. Und ich habe einmal gefunden, lieber Gott, ja, Johnny ist alles gut, aber nicht ich. Hm. Ich bin nicht geeignet, mich kannst du nicht nehmen.

0: irgendwie so etwas. Ich wollte einfach wieder können laufen.
1: Wie hast du es dann nachher gleich ausgehalten? Oder wie hast du das irgendwann können akzeptieren?
0: Ja, es bleibt dir ja gar nichts anderes übrig. Es ist keine Wahl. Es ist dann einfach so. Und ich denke auch, man kann sich am Anfang nicht vorstellen, was man alles dann schon nachher lernen kann, auch wirklich verbessern, dass es nicht mehr immer so bleibt wie am Anfang, dass das Ganze schwerfällig. Ich mag mich erinnern, ich bin mal auf dem Physiotisch gelegen dort und habe mich abkrampfen bis zu geht nicht mehr zum vom Bauch auf den Rücken kommen. Und irgendwann habe ich nur noch geheult und habe zu der Therapeutin gesagt, ich habe 4 Kinder daheim. Ich kann doch so nicht, das geht doch nicht. Das lässt sich nicht vereinbaren. Und dass dann sich das schon noch eben verbessert. Aber dass es aufwendig und mühsam ist. Und ich denke vor allem das ganze Blasen- und Darmmanagement, das ist
1: das Thema für sich.
0: Das Thema für sich, ja.
1: Ja, und deine Kinder sind zwischen 3 und 10, also eine Zeit, die sie einem noch extrem fest brauchen. Like, wie haben sie das gemacht? Wie hast du das gemacht? Wie haben die Kinder das gemacht?
0: Also die Kinder machen es eigentlich, oder unsere haben das gut gemacht, dunkt es mich. Die sind auch, ja, eben so, wie ich als Kind halt war. Die kümmern einem gar nicht so gross, was das für Probleme sind von den Grossen. Man muss schauen, dass man selber irgendwie durch die Welt kommt. Und es ist dann halt für sie auch einfach so gewesen. Und die haben müssen gewisse Sachen übernehmen. Ich denke, es kann in Teilen Sachen auch hilfreich sein sogar, weil sie sehen ja dann, dass ich das nicht kann. Und wenn man Kind einfach so schwer zur Mitarbeit ein bisschen erziehen, ist es manchmal
1: mega
0: gar
1: schwierig.
0: Nicht so einfach. Ja.
1: Das kenne ich ja, sehr gut.
0: Dann auch merken, je natürlicher ich kann umgehen damit, umso mehr ist es auch für sie so. Also ich denke, es hat schon auch ein bisschen Überwindung gebraucht, halt dann wieder ein Geburtstagsfest zu machen und wieder ein paar einladen da. Aber dann sehen die, wie das ist. Und da gibt es gleich einen Kuchen und da gibt es gleich Spiele. Also, wenn ich es wage, auch halt in die Schule zu gehen oder eben das Kind könnte zu uns heimkommen, dann ist jetzt das, man gewöhnt sich einfach daran.
1: Mhm. Hat dir dein starker Wille geholfen in dieser Phase?
0: Ja, glaube schon noch ein bisschen. Also, das noch nicht so lange hat jemand gesagt, du bist immer eine Gewährige gewesen. Dann dachte ich, ja, ich empfinde mich manchmal nicht mehr so jetzt als Gewährige. Ich finde manchmal, ach, mag nicht mehr.
1: Mhm.
0: Aber sicher, ja, ist ein Stück weit eine Hilfe gewesen. Und aber auch, dass mein Mann und ich zusammen eigentlich ein gutes Leistungsteam sind, sage ich jetzt. Und er hat auch durch seinen Beruf als Lehrer ist er relativ viel daheim gewesen, hat können seine Arbeit halt dann manchmal zu Nacht auch noch machen. Und er ist sehr ein Speditiven, also er hat seine Sachen normalerweise parat, wenn die anderen anfangen, sich Gedanken machen darüber. Das hat sicher geholfen, dass es dann auch dass wir da organisatorisch überhaupt über die Runde gekommen sind. Und gewisse Sachen haben wir einfach müssen sagen, also der Älteste hätte wollen ins Eishockey, da haben wir einfach müssen sagen, du hast noch 3 Brüder, mit dieser Eishockey-Ausrüstung muss man in diesem Alter die Leute immer mit dem Auto fahren, das können wir jetzt einfach nicht. Und am Match auch noch, musst du etwas anderes machen.
1: Ja, ja. Das war ja nicht der einzige grosse Schicksalsschlag in deinem Leben. 14 Jahre später, gell, habt ihr als Familie nochmal so etwas ganz Heftiges müssen verarbeiten. Dein dritter Sohn, gell?
0: Ja, der zweitjüngste, ja.
1: Ja, ist 1996 mit dem Velo tödlich verunglückt. Ja, also Wie alt war er? 16, oder?
0: Nein, er war 3 Wochen vor seinem 20. Geburtstag.
1: Okay. Ja.
0: Wenige Tage vor der Weihnacht.
1: Ja. Oh, wie geht man, keine Ahnung, wie geht man mit dem um? Wieder so etwas aus dem Nichts. Und so etwas, so ein Mensch, den man so wahnsinnig lieb hat, oder?
0: Ja, eben, es ist einmal mehr etwas, wo man nicht mehr kann verändern. Mhm. Es ist so, und mein erster Schrei, wo mein Mann heimgekommen ist und das gesagt hat, er ist tot, das war, nein, das kann einfach nicht sein. Und dann ist es auch ein Stück Kampf, zum das akzeptieren. Es ist dann nochmal eine neue Realität. Ich habe manchmal ein bisschen mit Gott gestritten und habe gefunden, eben, ich verstehe es einfach nicht. Und warum nimmst du dann nicht mich mit meinem Strampeln, um überhaupt einigermaßen durchs Leben zu kommen? Und der, der so viel Power, so viele Möglichkeiten und auch so viele gute Sachen macht, der könnte noch so viel erreichen. Das ist doch sinnlos, in meinen Augen sinnlos.
1: Mhm.
0: Aber Gott hat immer irgendwie offenbar immer wieder andere Rechnungen.
1: Also du hast den Glauben wie nicht verloren, obwohl du so viel Schwieriges erlebt hast.
0: Ja, das haben schon auch andere gefragt. Aber da habe ich auch müssen sagen, wenn ich nicht mehr den Ort habe, wo ich wirklich eine Art auch weiss, es wird gehört. Und ich bin verstanden, ich muss nicht bis ins Detail erklären, was ich jetzt meine und wie es jetzt ist, sondern der kennt mich wirklich bis seiner Stine. Er hat mich ja gemacht. Dann hätte ich mir irgendwie noch den letzten Anstab gesagt, wo ich drauf gesessen bin an dem Baum. Dann wäre ich auch einfach untergegangen, habe ich das Gefühl.
1: Mhm.
0: Oder verbittert. Also es ist ja auch dann eine Erfahrung gewesen, die ich denke, wo längstens nicht alle, es gibt einen Haufen Leute in diesen Situationen, wo ein Kind verlieren und das nicht haben, was wir dann haben können erleben, was aus dem Tod geworden ist. Wo er ist ja einer gewesen, der so viele Kollegen gehabt hat an den verschiedensten Orten, in der Musik, im Sport, in der Kirche. Und da haben ja über 50 Junge haben miteinander ein Musical gemacht über das Leben, weil das wäre eigentlich sein Plan gewesen, ein Musical zu machen, wo er einfach gesagt hat, wir müssen selber etwas machen. Man kann nicht so etwas Gekauftes nehmen, das bringt nichts. Man muss etwas von sich bringen, was einem interessiert. Und ich habe mir das nie können vorstellen, was das daraus werden sollte. Und auch, dass etwas daraus könnte werden, wo irgendjemand anderer noch, also weit über gerade den bekannten Kreis außen interessiert. Aber die haben das gemacht und was da daraus geworden ist, das ist für mich einfach schlichtes Wunder, weil das hat dermaßen ein Echo ausgelöst, dass man das hat müssen weiterführen, nicht einfach nur die 5 Aufführungen, die man eigentlich geplant hatte. Und am Schluss ist das eigentlich wirklich in der ganzen deutschsprachigen Schweiz verteilt, etwa 40 Mal aufgeführt worden und normalerweise vor völlig vollen oder überfüllten Sälen, wo die Jungen einfach das haben wollen hören und sehen.
1: Also ist es ums Leben gegangen von ihm?
0: Ja, es ist über das Leben von ihm. Also das war dann die Idee, wo zuerst einmal bei meinen Brüdern und nachher bei diesen Paaren, die sich eigentlich wollen engagieren für das geplante Musical, wo sie gesagt haben, es wäre eine Idee über sein Leben, über das, was ihm wichtig war, ein Musical zu machen. Und darum haben sie dann alle die Bekannten angeschrieben und eigentlich mit der Aufforderung, sich zu überlegen, wo habe ich ihn erlebt, was gibt es für Szenen aus dem Leben, wo ich ihn erlebt habe. Also einer hat dann zum Beispiel gesagt, er sei mal mit ihm einfach von Zürich auf Bülach gefahren und dann hat er ihn gefragt, du, ich muss noch eine Andacht machen für die nächste Woche und habe in einer Lautstärke geredet, dass er so gedacht hat, aber das sage ich dem völlig gleich gewesen. Also, er hat gefunden, ein anderer, der ein Schinkenbrot ist, kümmert sich auch nicht darum, wie das spückt bei diesen.
1: Also er ist auch ganz fest mit dem Glauben an Jesus unterwegs gewesen.
0: Ja, das ist auch etwas, wo ich zum Beispiel an dem Glauben eben auch erlebt habe. Das verändert einfach Menschenleben. Weil er ist sehr ein anstrengendes Kind gewesen, mit seinem Power und seinen ausgefallenen Ideen manchmal. Und seine Schlauheit hat er ebenso können nutzen, zum Regeln umgehen und immer wieder da etwas Neues erfinden. Ausreden ist er ein König gewesen. Wenn man gesagt hat, man geht nicht in den Finken voraus, ist er nächstes Mal in den Socken draussen gewesen und hat können sagen, ja, wir haben gesagt, in den Finken gehen wir nicht raus. Und also wirklich.
1: Das Schlitzohr.
0: Ja, ein Schlitzohr, ja. Also, es war leicht, über ihn einen Schnitzelpack zu machen oder weit hineinführen zu bringen. Und wo der an einer Evangelisation mit etwa 12 sich entschieden hat, dass er sein Leben auf den Gott und den Jesus Christus will ausrichten, hat es also spürbare, sehr spürbare Veränderungen gegeben. Und also er hat einfach einen Lebensstil gefunden, der völlig natürlich war. Er ist auch sehr begabt gewesen, aber der Glaube war ebenso ein Teil gewesen. Man hat das gewusst beim Unihockey, dass das der Christ ist. Und da hat er gefunden, über das können wir reden wie über sonst irgendetwas. Und ja, es war immer ein Anliegen gewesen und das war auch meine Vorstellung eben gewesen, dass ich denke, der hätte wirklich das Zeug gehabt, zum einem missionarischen Leben. Und dann aus diesen Szenen, wo man dann auch, also die haben das eben wirklich wahnsinnig gut gemacht, Fragen gestellt, wo dann auch jemandem, der jetzt mit dem Glauben nichts anfangen kann, haben sie laut gestellt. Also ist jetzt das der Preis für ein Leben mit dem Gott? Und wenn er doch allmächtig ist, also wieso hat er ihn dann nicht bewahrt vor so etwas? Und ich finde, sie haben da, sind da in einer wirklich guten, ehrlichen Art umgegangen mit solchen Fragen. Und darum hat es wahrscheinlich auch so viele Junge interessiert. Dort habe ich auch gemerkt, dass der Tod durchaus ein Thema ist, wo Junge im Leben beschäftigen. Man meint da manchmal, ja, sie sagen einfach, das ist etwas für die Alten. Aber das ist dann wie eine legitime Plattform gewesen, wo man über das Thema hat können reden. Das hat wirklich viel, viel Leben verändert. Auch wo wir Jahre später, wo es noch Leute hatten, die gesagt haben, das habe ich dort gehört und das hat mein Leben verändert. Nur schon mit dem Geld, das bei diesen Musical-Aufführungen, bei diesen 40 über den Mats Warum gesammelt worden ist, das hat mir alles gegeben für Projekte, die geholfen haben, hoffentlich. Also zum Beispiel in Bulgarien eine Suppenküche oder einen Beamer, um den Jesus-Film zu zeigen. Oder ein Projekt, wo wir dann einmal eine Woche lang haben können anschauen konnten, ist in Mumbai ein Kinderheim, wo hat können gebaut werden und wo Kinder jetzt ganz eine andere Zukunft haben.
1: So schön. Also, das ist ein grosser Trost.
0: Eben. Darum denke ich, so ein Wunder erleben, das ist dann auch eine besondere Gnade und ein besonderes Geschenk gewesen, wo dann viele ohne so etwas den Tod von einem Kind verkraften.
1: Mhm. Aber wie ist es, vermisst es ihn heute noch?
0: Schon, ja, einfach in dieser Art. Er hat eine sehr fröhliche Art gehabt, mit viel Musik und eben viel Witz und so. Was mir, wo die Art nicht so haben, hat mir das einmal gut getan. Und das vermisse ich da jetzt da mehr, wenn das Leben da allgemein quasi ein bisschen langweilig, sage ich jetzt, geworden ist. Und es würde mich auch interessieren, ja, was er dann so gemacht hat und ob er auch eine Familie hat, was er ein Kind hat. Es ist sowieso ein besonderes Erlebnis, wenn die eigenen Kinder zu Vätern werden, wenn man dann anfängt, so ein bisschen zu sehen, wie sie es jetzt machen. Und auch ein bisschen schmunzeln bei teilen Sachen.
1: Ja, klar. Ja, jetzt hast du gesagt, eben, dass du einfach heute auch merkst, es fordert dich raus, deine Kräfteln an. Du hast jetzt gesagt, das Leben wird langweiliger. Du hast eigentlich gern, wenn es läuft, und hast das geliebt früher, das Lebendige eben auch gerade von deinen Söhnen. Und jetzt sagst du, hast du im Voraus gesagt, du sagst ein bisschen kampfesmüde nach diesen 44 Jahren. An was hebst dich fest? Weißt du jetzt, du bist 77, jetzt kannst du nicht mehr gleich leisten. Was hilft dir? An was hebst du dich?
0: Ja, im Letzten wahrscheinlich schon auch an dem, dass ich eine Zukunft habe, dass das nicht alles war, sondern dass Gott unsere Zukunft versprochen hat in einer neuen Art, in einer neuen Art Leben, wo es einmal keine Fragen, kein Leid, keine Schmerzen, keine Tränen, wo es einfach gut wird sein. Und auf das freue ich mich schon. Also da habe ich auch schon vor Jahren gemerkt, es ist für mich irgendwie wichtig, es zu Hause zu haben. Weil unsere Jüngste hat während dem Studium sind die intern gewesen und haben die Studenten haben auch müssen mitschaffen in diesem Betrieb und dann haben sie so T-Shirt gehabt, ist einmal mit einem T-Shirt gekommen, wo drauf gestanden ist, weißt du, wo du hingehörst? Da habe ich gedacht, das finde ich jetzt einen coolen Spruch. Also dort ist es darum gegangen, weißt du, in welcher Arbeitsgruppe, dass du mitschaffst und etwas zu tun hast. Aber ich habe gedacht, das ist eigentlich eine gute Lebensfrage. Weißt du, wo du hingehörst? Und da habe ich gefunden, ja, für mich ist das wirklich etwas Tragendes, dass ich das Gefühl habe, bei Gott habe ich eine Heimat. Ich komme von dort, ich bin nicht einfach ein Zufall und ich werde mal wieder dort hingehen.
1: Ja, Marion Ringli, danke viel, viel mal für all dein Erzählen, dass du es mitgenommen hast in dein Leben, in alle Herausforderungen und einfach so ehrlich erzählt hast. Danke dir viel, viel mal.
0: Gerne so weit, ja.
1: Marion Ringli hat uns mitgenommen in ihre Lebensgeschichte und hat mit uns zusammen zurückgeschaut. Danke, dass du uns dein Ohr gelehnt hast, hier im Vis-à-vis. Und danke auch vielmals für deine Unterstützung. 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Dort haben wir den Link dir hergetan. Ich bin Ruth Stutz. Bis gleich wieder.
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1: Die Nachrichten von SRF um 9 mit Lukas Siegfried. Tausende israelische Nationalisten, vor allem junge Männer, sind an einem sogenannten Flaggenmarsch durch die Altstadt von Jerusalem gezogen. Dabei gingen sie auch durch Quartiere, in denen mehrheitlich Palästinenserinnen und Palästinenser leben. Israelische Medien berichten, Demonstrierende hätten rassistische Parolen gerufen, Schaufenster beschädigt und auch Anwohnerinnen und Anwohner angegriffen. Die israelische Polizei sagt, sie habe mehrere Teilnehmer der Kundgebung festgenommen. Der Marsch findet jedes Jahr am sogenannten Jerusalem-Tag statt. Dabei wird die israelische Eroberung von Ost-Jerusalem während des Sechstagekriegs im Jahr 1967 gefeiert. In den Kurzmeldungen bleiben wir im Nahen Osten. Israel prüft rechtliche Schritte gegen die Zeitung New York Times wegen eines Artikels der Zeitung über mögliche sexuelle Gewalt israelischer Soldaten, Gefängniswärter und Siedler gegen palästinensische Gefangene. Die Zeitung verteidigt die Recherche und erklärt, die Zeugenaussagen seien umfassend geprüft und untermauert worden. Die israelische Regierung spricht hingegen von Lügen, die auf ungeprüften Quellen basierten. Und der Iran hat seine Fußballnationalmannschaft ins WM-Trainingslager in die Türkei verabschiedet. Überschattet wird die Abreise von Visaproblemen. Die USA haben bisher kein einziges Visum für das iranische Team ausgestellt, da mehreren Mitgliedern Verbindungen zu den Revolutionsgarden vorgeworfen werden. Wegen des Krieges und der brüchigen Waffenruhe konnte die iranische Mannschaft bisher auch keine Testspiele bestreiten. Der Stopp der US-Entwicklungszusammenarbeit in Afrika hat laut einer Studie der Universität Lausanne zu einem deutlichen Anstieg von Gewalt und Konflikten geführt. Die Forschenden haben 870 Regionen untersucht und die Folgen analysiert, nachdem die US-Entwicklungsorganisation USAID ihre Hilfe am 1. Juli 2025 eingestellt hatte. In Gebieten mit zuvor hoher Unterstützung stieg die Zahl der Konflikte um knapp 11% und die Todesrate um über 9%. Die Studie erklärt dies damit, dass die Bevölkerung bei wegfallender Hilfe weniger zu verlieren habe und schneller zu Gewalt greife. Laut Studienautor Dominik Rona war dieser Effekt in politisch stabilen Systemen weniger stark ausgeprägt. Die Studie wurde im Fachjournal Science veröffentlicht. Das Wetter, morgen ist es häufig bewölkt und es wird zeitweise nass. Schnee gibt es ab 1000 bis 1500 Metern. Die Temperatur im Norden 10, im Süden 14 Grad. Das waren Nachrichten von Radio SRF. Verantwortlich ist Patrick Seiler.
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3: Schön bist du dabei bei dieser neuen Folge von «Endlich leben». Ich bin Evelyn Gutknecht. Und in dieser Folge treffe ich eine Frau, die ihr Leben in den letzten paar Jahren ganz neu hat müssen ordnen und mit 61 quasi nochmal neu hat müssen anfangen. Die Ruth Spadin. Sie ist Mami von 4 erwachsenen Kindern und Grossmami von 11 Enkelkindern. Und sie ist Witwe. Ihr Mann hat sich im Dezember 2021 mit Corona angesteckt und ist dann nach ein paar Wochen im Spital gestorben. Nach fast 40 gemeinsamen Jahren ist sie plötzlich allein gewesen.
4: Also eben im Anfang ist es von, ich arbeite es bis am Mittag oder ich arbeite es bis am Abend und dann, ja, ich arbeite es einen Tag. So. Und dann das Loch, jetzt habe ich, ja mal, jetzt ist ziemlich alles so ein bisschen geregelt. Wie viel jetzt meine Zeit?
3: Die Ruth hat Nadis Namen müssen lernen, allein sein und sich ein Leben ohne ihre Silvio aufbauen. Für sie war in dem Innen etwas ganz wichtig. Sie will nicht eine verbitterte Witwe werden. Für das hat sie sich ganz bewusst entschieden. Und ich kann dir sagen, das ist Ruth Spadin wirklich nicht. Im Gegenteil. Ich habe sie als lebensfrohe Frau erlebt, die ihr Leben aktiv anpackt und gestaltet. Und gleich gibt sie der Trauer ihren Raum.
4: Die Trauer bleibt ein Teil von mir. Aber ich tue ganz fest, aber ich lebe, ich, ich will leben. Der Drang, der ist grösser. Und dann gibt es Momente, weißt, Stunden oder so, wo ich einfach happy bin. Und dann kommt manchmal so ein bisschen Sleisiges. Ah ja, da ist noch etwas. Ja, ich glaube, dass der Schmerz bleibt.
3: Die Ruth hat einen Weg müssen gehen, um an diesen Punkt zu kommen. Und weil sie diesen Weg schon gegangen ist, kann sie heute anderen Trauernden helfen, als Trauerbegleiterin. Mich hat es Wunder genommen, wie hat sie das geschafft, eben nicht eine verbitterte Witwe werden? Welchen Platz hat dann Silvio heute in ihrem Leben? Und wie schafft man es mit 61 nochmal ganz neu anfangen? Über das alles rede ich mit der Ruth Spadin bei ihr zu Hause am Esstisch. Ja, Ruth Spadin, ich freue mich sehr, dass ich bei dir zu Hause sein darf. Da mit Kaffee und Gipfeli höckeln wir. Du hast mich sehr herzlich willkommen geheißen. Danke dir vielmals.
4: Ja, schön, dass du den Weg auf die Haingen gemacht hast.
3: Willkommen im Endlich-Leben, wo wir über eine schwierige Zeit aus deinem Leben reden, über den Verlust von deinem Ehemann Silvio. Wie einfach fällt es dir heute, also an einem sonnigen Tag wie heute, frühlingshaft, in so ein dunkles Thema eigentlich hineinzugehen und nochmal zurückspulen in die Zeit, wo du den Silvio hast loslassen musstest?
4: Ist gerade wieder ein bisschen emotional. Und das jedes Mal überrascht es mich auch ein bisschen. Weißt du, so, du denkst, alles gut, ich bin gut in den Tag gestartet und dann, oh, ja, genau, da war noch etwas. Also, ja, es ist sicher besser oder anders oder einfacher, aber jedes Mal berührt es mich.
3: Ja. Ja. Und wie stehst du heute, jetzt ist es 4,5 Jahre her, wie stehst du heute auf? Wie gehst du am in den Tag? Ich weiss von anderen Trauernden, oder ich kenne das auch von mir selber, so, am Anfang ist es ja ganz fest so, hey, du stehst auf und es ist der erste Gedanke, oder ist am Morgen gerade, ah, stimmt, die Person ist ja nicht mehr da. Ist das noch ähnlich oder bist du an einem anderen Punkt?
4: Es hat sich verändert. Es ist nicht mehr so, boah, es ist da, sondern so, ich verwache mal und dann so, ah ja, ja, jetzt stehe ich mal auf und alleine. Für mich ist eher am Abend ins Bett gehen schwieriger.
3: Okay.
4: Also, jeder oben wird dich daran erinnert, ja, jetzt bist du allein. Ja, für mich ändert das.
3: Ja. Und das ist eben heute im Fall immer noch.
4: Es ist
3: Moment,
4: immer noch. Auch nicht mehr so intensiv.
3: Ja.
4: Aber es ist, die Momente kommen immer noch. Mhm. Ja.
3: Ja, Ruth, komm, wir spulen Zeit zurück und gehen in Advent 2021. Es war gerade Corona-Zeit gewesen, ganz eine spezielle Zeit für ganz viele Menschen. Und deine Mom Silvio ist plötzlich nicht mehr gut gegangen. Er war krank gewesen. Er ist an Corona ursprünglich erkrankt. Das hat sich dann weiterentwickelt zu einer sehr schweren Lungenentzündung.
4: Ja.
3: Und dann hat es irgendwann den Moment gegeben, wo er gesagt hat, Ruth, ich möchte ins Spital, du musst jetzt die Ambulanz holen.
4: Mhm.
3: Wie war der Moment für dich?
4: Ist das nötig? Also ich habe schon gesehen, dass er fest krank ist, aber so, ja, wenn er das Gefühl hat, dann rufe ich die Ambulanz. Und die sind dann auch gekommen, nach 3/4 Stunde ins Haus und ins Schlafzimmer. Und ich fand, ja, ich könnte noch daheim bleiben. Und er hat dann darauf bestanden, dass er ins Spital kommt, für einfach die Lunge zu checken, ob da alles gut ist.
3: Also er hat wie selber wirklich gemerkt, das ist, glaube ich, etwas wirklich nicht gut.
4: Ja, und er hat sich eigentlich nicht so geäussert, er hat wahnsinnig Atemnot oder so, aber allemal hat er gespürt, jetzt ist es gar nicht mehr gut.
3: Im Spital haben sie eben dann das CT gemacht, den Check von der Lunge, und da hat man wirklich gesehen, oh ja, da gibt es Vernarbungen, da hat es allenfalls sogar schon Lungenembolien gegeben, ist man sich nicht ganz sicher gewesen, aber auf jeden Fall hat man gesehen, der Lunge geht es wirklich nicht gut.
4: Ja.
3: Aber er hat sich eigentlich gar nicht so schlecht gefühlt, gell?
4: Er hat einfach gefunden, du, jetzt habe ich so Sauerstoff über die Nase, jetzt geht es mir schon viel besser. Ich komme dann wieder heim und er müsse hier bleiben. Genau. Und ich durfte auch zu ihm ins Spital.
3: Das ist ja eben zu Corona-Zeit ganz schwierig gewesen.
4: Ja,
3: oder?
4: Sehr schwierig, aber da bin ich heute einfach undankbar, dass ich den, ich weiss, eben das Zeitgefühl, weißt, habe ich auch wie nicht. Aber ich glaube, es sind vielleicht eine Stunde, anderthalb, wo ich durfte bei ihm im Zimmer sein und wir einfach können reden und denken, ja, wir haben so viel überstanden. Da überstehen wir auch wieder. Mhm. Gleich wie es, eben so, nein, nicht gleich wie es rauskommt, aber so, weißt, so ein bisschen zuversichtlich. Ja, das kommt auch wieder gut raus.
3: Also ihr habt beide am Anfang eigentlich nicht realisiert, wie schlimm es um ihn steht.
4: Ich glaube, er hat es vielleicht schon realisiert. Also, und mir hat von letzter Freundin gesagt, du hast das Wort Abschied gebraucht, du bist dich verabschieden. Und das bin ich mir auch nicht bewusst gewesen. Und wir haben dann wirklich gesagt, müssen wir etwas klären. Oder vergeben oder und einander Danke gesagt für die fast 40 Jahre, wo wir zusammen waren und so. Und er sagt noch, gleich wie es rauskommt, also eben, ich will alt werden mit dir, ich will denken und sehen, aufwachsen, aber ich bin auch bereit zum Heimgehen. Und ich kann
3: also heimgehen,
4: also sterben, zum Vater im Himmel gehen. Mhm. Und ich habe noch ein Mäppchen im Büro, dort habe ich alles aufgeschrieben für die Beerdigung. Okay. Und ich dachte, ja, das brauche ich sicher nicht, oder?
3: Da muss ich jetzt also so nicht für...
4: Nein, ich habe das wirklich nicht realisiert.
3: Und gleich, eben, das war eigentlich euer Abschied im Nachhinein. Mhm. Das war das letzte Mal, wo du so mit ihm hast können reden. Du bist ja dann selber an Corona erkrankt, bist dann selber in der Isolation gewesen, hast nicht zu ihm gehen. Es ist dir selber ja wirklich auch nicht gut gegangen, gell? Und dann ist es so wie gekommen, dass der Silvio ist ins künstliche Koma gelegt wurde, oder?
4: Also er war bei ihm gewesen. Und ich glaube, 36 Stunden später schon hat man ins künstliche Koma versetzt. Also mit seiner Einwilligung. Einfach, und dann ist das mit der künstlichen Beatmung. Und ich habe ja dort nicht zu ihm dürfen, weil ich selber Corona hatte. Ich war selber im Spital, habe auf Tipps gesehen, aber ich nicht dürfen zu ihm gehen. Ich denke, heute so eine verrückte Zeit.
3: Wahnsinn. Oder? Hast du noch ein bisschen näher ans Mikrofon? Ja. Du bist gar kein... Genau, super. Also wirklich... Du denkst eben, deinem Liebsten geht es so dermaßen schlecht, er könnte sterben, du darfst nicht zu ihm. Ich nehme an, er hat schon Leute gehabt, die zu ihm dürfen, also deine Kinder.
4: Meine Kinder haben, also jeder, sie haben sich die auch abgesprochen, jeden Tag ist etwa eine halbe Stunde zu ihm ins Bett. Und manchmal haben sie mir angerufen und ihm einen Knopf ins Ohr da, dass ich einfach ihm etwas sagen konnte. Und wir denken oder hoffen, dass er das auch mitbekommen hat. Ja.
3: Hast du in dieser Zeit so Gedanken gehabt, ui, was ist, wenn der Silvio stirbt? Er könnte wirklich sterben, oder hast du das eher so weggedrängt?
4: Ich habe das mehr verdrängt. Das ist schon zwischen ihnen so ein bisschen, oh, was ist denn? Von was lebe ich denn? Wie geht denn mein Leben weiter? Aber meistens habe ich es einfach verdrängt. Nein, es muss ja gut kommen. Und wir beten ja, und es beten so viele Leute. Da muss ja einfach gut kommen. Mhm.
3: Ja, das ist, glaube ich, für euch beide sehr zentral gewesen.
4: Sehr, ja. Und auch so einfach so, nein, das kann ja nicht sein, oder? Also er ist 67, er ist gut joggen. Der Silvio, nein, der kann nicht sterben.
3: Ist nicht ein alter, gebrechlicher Mann.
4: Ja.
3: Dir ist dann mittlerweile besser gegangen, du hast aus dem Spital, du hast ihn besuchen. Wann ist der Moment gekommen, wo ihr, wo du und ihr als Familie gewusst habt, jetzt geht es wirklich am Ende zu dem Silvio?
4: Nach der Weihnacht sind seine Werte jeden Tag ein bisschen schlechter geworden. Und am 29. wo ich auf die Tipps gekommen bin, haben sie gesagt, ich soll mich dann melden, wenn ich heimgehe. Der Arzt will mit mir reden. Und ich glaube, dann hat irgendein Ort ein Alarmglöckchen geläutet. Jetzt ist es, glaube ich, ernst. Also, und dann hat er gesagt, Frau Spadin, wir wissen nicht mehr, was machen. Ja, und meine Frage so, wie lange, was rechnet er denn? Hat er gesagt, 2, 3, 4 Tage, ich kann es nicht sagen. Und dann Und ich sagte, ja, dürfen wir dann bei ihm sein, wenn er sterbend ist? Und das hat er mir dann auch zugesichert. Und gesagt, ab sofort dürfen wir, also einfach die Kinder und ich, auch in der Nacht auf Tipps kommen, einfach für noch bei ihm zu sein.
5: Mhm.
4: Und das habe ich auch.
5: Die strikten Regeln gegeben.
4: Ja, genau. Sie haben das auch, eben, man hat sich Pforten können melden, und dass wir einfach Zutritt hatten. Aber am nächsten Morgen ist schon das Telefon gekommen, dass die Organe anfangen zu versagen und dass wir kommen sollen. Bis am Mittag bin ich mit den vier Kindern, ja, bei ihm im Bett gsi, und wir haben so die letzte Stunde begleitet.
5: Hm.
4: Es war hart gewesen, aber ich finde im Nachhinein auch heilsam, dass wir das haben dürfen erleben. Und alle haben dann gesagt, wir sind froh, haben wir die Zeit noch gehabt.
5: Wirklich so das bewusste Abschied nehmen.
4: Ja, ja. Ja. Wirklich.
5: Aber es ist auch heute, 4,5 Jahre später, noch sehr emotional, gell?
4: Ja, jetzt können wir Tränen.
5: Das darf auch sein.
4: Ja, genau.
5: Weißt, wie nimmt man von seinem Liebsten, wo die, also sie sind glaube fast 40 Jahre geheiratet gewesen, gell?
4: Mhm.
5: Wie kann man ihn loslassen? Also ja, klar muss ja, aber ja, wie muss ich mir das vorstellen, die letzten Momente, wo er noch geschnauft hat?
4: So, ich will ihn behalten. Aber auch so der Gedanke, die Liebe kann auch loslassen oder tut loslassen, weil ich gewusst habe, also so wie es jetzt ist, würde er auch ein Pflegefall sein oder auch lang Reha brauchen. Und das hätte er nie wollen. Er hat gesagt, das wäre ein Horror für mich, irgendwie eingeschränkt müssen leben. Und darum auch so, ja, ich lohne los. Es ist auch sein Wunsch, wo ich, das hat er ja gesagt, ich will auch, ich ging heim.
5: Mhm.
4: Und darum, eben heute staune ich, dass ich das können, weisst. Aber ich glaube, in so einem Moment bekommst du eben viel Kraft, die du dir gar nicht vorstellen kannst.
5: Mhm.
4: Einfach gemerkt, ich will nicht, oder auch King, wir wollen nicht, dass er nochmal 2-3 Tage im Leben erhalten bleibt. Es bringt es nicht.
5: Also, ihr seid euch alle einig, dass so lebensverlängernde Massnahmen nicht in Frage kommen.
4: Also, die hat er ja schon gehabt, weißt, während 3 Wochen. Mhm. Also, aber für uns war einfach klar, noch länger. Für ein Flitzeli Hoffnung. Nein.
5: Und dann habt ihr fest ihn im Blick gehabt, also ihm zu lieben.
4: Ja.
5: Aber für euch selber ja, ist das mega schwierig, weil. Man will, logisch, will man ihn noch behalten.
4: Logisch, aber nein. Jetzt ist die Zeit zum Loslassen. Eben die Liebe kann auch loslassen oder tut auch loslassen. Ja.
5: Das finde ich einen ganz schönen Satz. Hey, dann bist du mit 61 Witwe. Hättest du wahrscheinlich nie gedacht, oder? Da fühlt man sich ja noch jung und spritzig, oder?
4: Ja, ja, das ist wirklich so. Boah. Was machst du jetzt? Eben, wir haben uns gefreut, so, ja, jetzt haben wir ein bisschen mehr Zeit und ein bisschen mehr Zeit für Denken. Und jetzt gehen wandern und Schiff fahren. Und, und dann plötzlich sind deine Pläne einfach nie mehr. Und dann so, ja, wie gestalte ich jetzt mein Leben allein? Und für mich war das unvorstellbar. So 40 Jahre mit jemandem zusammen warst, unvorstellbar, wie es weitergehen könnte.
5: Das ist ja vielleicht bei euch auch noch mal ein bisschen speziell, weil ihr wirklich zusammen auch gearbeitet habt. Also ihr seid zusammen Heilsarmee-Offiziere gewesen. Mhm. Also ihr habt ja, ganz eng auch miteinander gearbeitet. Es ist nicht, dass der eine dort irgendwo bei einem Arbeitgeber war und der andere dort, sondern ihr habt jahrelang zusammen gearbeitet.
4: Ja.
5: Das ist vielleicht schon nochmal eine engere Verbindung.
4: Ja,
5: da,
4: sehr. Mhm. Also, und der Silvio war Pastor, ich habe ihn unterstützt. Und die letzten 2 Jahre habe ich auch noch mitgearbeitet in der Beratungsstelle. Ja, wirklich einfach. Wir waren sehr eng miteinander verbunden. Und weil die Beratung hier auch im Haus ist, wir waren eigentlich 24 Stunden zusammen. Mhm.
5: Ja. Magst du, oder kannst du es in Wort fassen, so die ersten Emotionen? Du hast gesagt, ja, überlegen, wie geht es weiter, aber ich kann mir vorstellen, ganz am Anfang kannst du das ja vielleicht noch gar nicht. Dann musst du ja wie einfach mal den ersten Tag überleben, oder? Und den nächsten.
4: Es ist so, schon der 1. Januar gewesen, oder am 30. ist er gekommen, 31. Und dann ist der 1. Januar gekommen und du hast 365 Tage vor dir. Und es ist so, einfach so unfassbar. Ist das möglich? Ist das mir passiert? Und von dem Gefühl her schon so ein bisschen wie eingefroren, ein Stück weit auch. Ich glaube wirklich, Tränen sind erst nach der Beerdigung gekommen. Und dann musst du ja funktionieren. Aber alles organisieren für die Beerdigung. Was schreiben wir für einen Text? Was wollen wir für Lieder? Ganz Haufen Sachen muss einfach und dann kommt die ganze Bürokratie.
5: Ja, das ist auch nicht ganz so viel.
4: Ja, mega. Ja. Wo du herausgefordert bist und ich weiss, ich habe mein Tagebuch geschrieben, Witwe sein ist ein Vollzeitjob. Ich habe wirklich das Gefühl gehabt, wenn ich irgendein Problem gelöst habe, sind zwei neu auf dem Tisch gewesen. Ja, und dann sollte das wirklich können grennen. Das ist später gekommen, wo ich mich irgendwie das können, es ist alles loslassen und sagen, ja, und die Tränen dürfen sein und ist ja dann auch sehr hilfreich.
5: Ja.
4: Wenn du kannst loslassen.
5: Hast du gerade erwähnt. Ich glaube, es ist ja bei vielen so, oder am Anfang musst du funktionieren, musst du alles organisieren. Das hält dich ja auch ein Stück weit am Leben. Und nachher kommt eben das Loch. Mhm. Hast du das eigentlich so erlebt? Also erstens mal ist ja alles Wichtigste zuvorderst, da ist eigentlich gerade schon mal ein bisschen gemacht. Die Beerdigung ist durch. Es fragen vielleicht auch nicht mehr gerade jeden Tag sieben Leute, hey, was kann ich für dich machen? Und dann kommt so ein bisschen die Ruhe.
4: Ja, und das ist noch erschreckend. Also eben im Anfang ist es von, ich arbeite es bis am Mittag oder ich arbeite es bis am Abend und dann, ja, ich arbeite es einen Tag, so. Und dann, wie du sagst, also so ein kleines Loch, jetzt habe ich so ziemlich alles erledigt, das war vielleicht nach 3 Monaten, als ich gesagt habe, ja, mal, jetzt ist ziemlich alles so ein bisschen geregelt. Wie fühle ich jetzt meine Zeit? Und am Anfang bin ich so wie auch geflüchtet von daheim. Ich bin, es war unser Daheim gewesen, aber es ist nicht meins. Das ist so, die Lücke ist so riesig für mich, so viel Bau. Aber was kann ich unternehmen? Und wenn einmal nichts in der Agenda ist gestanden, bin ich fast in Panik gekommen. Oder wenn ich fortgegangen bin und dachte, jetzt komme ich wieder, hey, wo könnte ich noch einen Kaffee trinken? Ah, ich könnte dort noch ein bisschen mich ablenken. So der Schritt wieder in das Zuhause. Und für mich ist so wichtig geworden, aus dem unser Zuhause soll es mein Zuhause werden. Also,
5: was hat das bedeutet? Hast du gewisse Sachen müssen wegtun oder ja, ganz verändern?
4: Es ist so ein bisschen peu à peu. Also, ich habe mir zum Beispiel eine neue Bettwäsche zu suchen da, oder ich habe mir da in der Stube, du siehst es, eine Wand gestrichen.
5: Oh ja, so richtig knallig.
4: Petrolfarbig. Ich will ein bisschen umstellen mit den Möbeln, eine neue Lampe. Eben, es sind so kleine Sachen, wo ich denke, ja, das ist meins, das gefällt jetzt mir. Da brauche ich. Ja.
5: Aber ich kann mir vorstellen, das hat ein bisschen Zeit gebraucht, um das auch zuzulassen. Weißt du, hat es nicht die Gedanken gegeben, ui, wenn ich das jetzt mache, dann ist ja der Silvio da nicht mehr gleich zu Hause, oder dann ist es nicht mehr seins, was würde er dazu sagen, oder darf ich das?
4: Also ich habe wirklich, als ich da die Lampe gewechselt habe, ich geträumt, dass der Silvio auf dem Sofa hockt und so kritisch schaut und ich sage ihm im Traum, und das ist jetzt die Lampe, die mir gefallen hat. Ich weiss, die gefällt dir nicht, aber die habe ich wollen. Also eben so auch das Gefühl, ich hatte mit Sachen auch vom Weggehen oder Verändern gehen in der Silvio aus meinem Leben. Das ist ja so die Angst im Anfang, mich vergisst sie. Und jetzt, heute kann ich zurück und sagen, nein, wir vergessen sie nicht. Sie bekommen einfach einen anderen Platz, unsere Verstorbenen. Und das ist auch ein guter Platz.
5: Was würdest du denn sagen, welchen Platz hat der Silvio jetzt?
4: Er ist einfach in meinem Herz. So. Nicht mehr, eben nicht mehr so präsent. Weißt, Kleider, die ich weggegeben habe. Seine Dossier, die ich habe entsorgt. Das war jedes Mal ein mega Kraftaufwand gewesen. Und dann zu merken, es hängt nicht an diesen Sachen. Es hängt an meinen Erinnerungen. Und die kann ich pflegen. Und das ist schön. Fotos, die ich mich erinnere, was wir gemacht haben. Ja.
5: So das ganz Bewusste dann auch reingehen in diese Momente und dich darüber freuen, dass wir das zusammen erleben.
4: Mhm. Ja. Das ist ja ein Schatz, den ich habe. Den kann man niemand nehmen.
5: Ich kann mir aber auch vorstellen, dass das ja Zeit braucht, dass du das wieder kannst. Weißt du, so, es klingt jetzt bei dir schon sehr reflektiert. Das ist eher schon so in dem aktiven, ich packe das Leben an oder ich tue die Trauer bewusst gestalten. Aber am Anfang, eben dann, du hast es vorher mal erwähnt, so das Schritt für Schritt. Weißt du, wie sind da so, kannst du uns vielleicht nachher mit reinnehmen, deine Gefühle gewesen, dein Gemütszustand. Wenn ich mir das vorstelle, hey, 1. Januar und dein Mann ist gerade gestorben, alle sind parat für ein neues Jahr, und du bist irgendwie so, hey, nein, was mache ich mit dem neuen Jahr? Ich will das gar nicht allein, oder?
4: Also es ist schon ein Prozess. Ich merke, aber ich habe relativ schnell mich entschieden, meine Trauer aktiv zu leben. Weil ich einfach mit meinem Wissen als Seelsorgerin, Lebensberaterin weiss, wenn man jetzt eben Trauer nicht aktiv lebt, dann holt es einem irgendeine psychosomatische. Das habe ich nicht wollen. Wenn ich das Wissen nicht gehabt hätte und mich nicht so entschieden hätte, dann wäre ich sicher depressiv geworden und irgendwie in einer Depression versunken für, ich weiss nicht, vielleicht Monate. Und das wollte ich unbedingt nicht. Darum auch so, dass ich habe mich entschieden, aktiv zu sein. Und habe auch gelernt, so ein bisschen mehr zu spüren, was brauche ich denn im Moment? Oder was könnte ich jetzt loslassen oder weggeben? Oder eben, was brauche ich im Moment? Ist es, gehe ich voraus? Brauche ich ein Telefon? Ist es eine Kerze, die ich anzünde und einen Tee trinke? Ist es vielleicht auch ein Besuch auf dem Friedhof? Im Anfang bin ich viel ein Grab. Nicht, weil ich das Gefühl habe, der Silvio ist da, für mich ist er immer im Himmel. Aber einfach so den Ort haben, für so ein bisschen sein, das hat mir geholfen.
5: Du hast die Entscheidung erwähnt, das bewusste Entscheiden, aktiv zu trauern. Du warst ja auch Gast in der Fernsehsendung «Fenster zum Sonntag» von ERF Media und dort hast du auch so einen Satz gesagt, der mir recht rein ist. Du hast gesagt, du hast dich auch ganz bewusst entschieden, du willst keine verbitterte Witwe werden. Also kann man sich in dem Fall entscheiden? Weißt du, für so? Ja, finde ich noch spannend.
4: Ja. Ich glaube, wir haben immer Entscheidungsmöglichkeiten. Und ja, das ist wirklich, ich will keine verbitterte Witwe werden. Ich weiss zwar nicht, was ich werden will. Und ich glaube, das ist mir aber wirklich gelungen. Also ich staune heute, dass ich lachen kann, fröhlich sein, das Leben geniessen. Das hätte ich mir nicht vorstellen im Anfang. Aber ich bin einen Weg gegangen und so im Nachhinein denke ich, ich bin eben dankbar, dass ich den Weg gehen konnte. Ich habe so viel gelernt, ich habe so viel Neues

0: wie deine Liebsten, deine Kinder trauern. Ist man da auch so, bist du da wie so ein bisschen zerrissen gewesen mit, ich sollte eigentlich trösten und für die anderen da sein, aber selber bin ich auch so traurig.
1: Das, also die Kinder sind erwachsen, sie haben alle selber Kinder und da nehme ich nicht meine Aufgabe gesehen, im See trösten. Im Gegenteil, ich habe aber das Gefühl gehabt, sie wollen schauen, ob sie, wie sie mich könnten trösten. Meine Kinder haben mich sehr einfach unterstützt. Sie haben mich ermutigt. Sie haben gesagt, Mutti, mach das. Mutti, gang. Und manchmal habe ich mich vielleicht schon zusammengerissen. So. Aber manchmal sind auch Tränen gekommen und wir haben zusammen können rennen. Ja, weil es einfach wehtut. Oder so ein Spruch, so, ah, gell, da hat jetzt der Papi das und das gesagt. Oder hat er jetzt das und das gemacht? Ja, für sie auch so. Sie haben immer gesagt, wir haben unser eigenes Leben. Bei uns läuft es weiter. Bei uns wird es viel bewusster, wenn wir zu dir kommen. Jetzt sollte er doch aus dem Büro kommen. Jetzt sollte er zur Tür reinkommen. Dann realisieren wir es erst richtig. Mhm. Und jedes ist sein eigenen Weg gegangen. Und auch die Enkel. Und lustig, die einen Enkel, die reden heute noch gerne über den Eni oder wollen Geschichten hören über den Eni. Weißt du noch irgendeine Geschichte, was den Eni gemacht hat? Mhm. Ja, er ist immer noch präsent.
0: Ist das auch heilsam für dich, wenn du dann eben so Geschichten erzählen
1: ja.
0: Ihn so ein bisschen, ja, wieder reinbringen ins
1: ja,
0: Leben?
1: Ja, mhm. Das tut auch gut. So, er ist nicht vergessen, er hat einen neuen Platz gefunden, auch in unserer Familie.
0: Mhm, mega schön. Weißt du, was hat dir geholfen, was andere Leute für dich machen können? Das ist ja manchmal auch noch schwierig, wenn man jemanden in seinem Umfeld hat, der trauert, der so einen Verlust erlebt, dann ist man irgendwie vielleicht auch ein bisschen überfordert. Hast du die Überforderung gespürt? Oder ja, wie sind die Leute mit dir umgegangen? Was war hilfreich gewesen, was nicht?
1: Ja, das habe ich fest gespürt, dass die Leute auch überfordert sind mit der Situation, überfordert mit mir, überfordert, wie begegnet man einer so jungen Witwe. Verstehe ich ja auch. Was mir wehgetan hat, ist, wenn mir die Leute aus dem Weg gegangen sind. Was mir Mühe gemacht hat, so irgend so frommer Spruch, ja, es wird ja schon besser, oder irgendwie so irgendein frommer Bibelspruch. aber ich habe sehr viel eben Gutes erlebt, ein gutes Umfeld, Freunde, festgeholfen hat einfach die, nicht nur gesagt hat, ja, meldest du dich, wenn du etwas brauchst, sondern die, die gesagt hat, was kann ich dir helfen? Eine Freundin hat gesagt, ich komme dir Rasenmähen. Hm. Oder jemand hat gesagt, wenn du etwas zu flicken hast, dann kannst du dich bei mir melden. Oder ich gehe posten, wo du mitkommst. Gehen wir zusammen laufen, ich komme dich abholen. Einfach so die konkreten Angebot. Mhm. Das ist sehr hilfreich. Viele haben auch gesagt, ja, meldest dich, wenn du laufen willst, das habe ich nicht in Anspruch genommen. Ich habe wenig Kraft gehabt,
0: dann selber
1: zu melden. Ja. Oder so jemand, der gesagt hat, ja, einen Weihenbach ist gut, ich tue dir ein Stück in Briefkasten. Einfach so aktive, praktische Hilfsangebote. Das finde ich immer gut. Und dann auch ich bin jemand, der viel auch geredet hat, eben mir zuhören, Anteil nehmen, nachfragen. Sie haben auch müssen, gell, in Anführungszeichen, sind dann auch Tränen gekommen und dann haben sie sich wie entschuldigt und dann müssen sie sagen, nein, die müssen sich nicht entschuldigen. Es ist einfach die Emotion und die darf sein. Eben so das Zuhören, und gleich, wenn ich es das dritte Mal erzählt habe, die Geduld, das hat mir auch gut getan. Zusammen essen finde ich auch immer schön, weil so das allein am Tisch sitzen, das ist ja auch etwas, was du nach 40 Jahren einfach musst lernen.
0: Ja, das ist mega entscheidend, ja. Oder? Ja. Ja. Selber kochen auf dich allein.
1: Ja, das ist immer noch nicht so der Hit, aber ja.
0: Hey, wir haben jetzt schon ein paar Mal im Gespräch eben deinen Glauben wie so ein bisschen gestreift. Ich möchte da gerne noch darauf eingehen. Wie ist

0: das, wenn du wie erlebst, Gebete sind in dem Sinne nicht so erhört worden, wie du es gerne gehabt hättest. Du hast mal gesagt, oh, viele Leute haben gebetet für Silvio, dass er gesund wird. Und trotzdem ist er gestorben. Weißt du, wie gehst du mit dem um?
1: Das ist... Ja, Gott, hat Gott wirklich das Gebet nicht erhört? Das ist... Die Frage ist... die Frage ist schnell gekommen. Oder hat er es erhört, weil so gesund, wie der Silvio heute ist, ist er noch nie gewesen. Einfach in einer anderen Dimension ist er jetzt nicht gesund, so wie wir uns das vorstellen hier, sondern er ist jetzt wirklich gesund.
0: Mhm.
1: Oder geheilt auch von seelischem, weißt du, was er vielleicht belastet hat, noch aus der Kindheit und so. Er darf jetzt wirklich geheilt sein. Und irgendwann sterben wir alle. Unser Leben hat ein Ende. Und für mich ist das nicht ein Widerspruch.
0: Mhm. Also bei dir ist dann nicht eine Wut auf Gott, warum hast du das jetzt zugelassen? Warum hat Silvio so früh sterben?
1: Die Gedanken sind sicher auch zwischen ihnen gekommen. Aber ich habe gemerkt, das bringt mir nichts. Also ich darf schon Gott sagen, du, jetzt bin ich also schon ein bisschen hässig, dass ich da alles allein muss machen. So.
0: Und das hast du auch gemacht?
1: Ja, das habe ich zwischen ihnen auch. Mhm. Aber im Grossen und Ganzen einfach so, ja, du weißt wieso. Und ich erwarte von dir, Gott, dass aus dem raus aber auch etwas Gutes darf entstehen. Ich will wissen, wie du mich jetzt versorgst. Oder ich will wissen, was ich jetzt für eine andere Aufgabe bekomme. Oder vielleicht für einen neuen Sinn bekomme. Also, ich habe es auch so ein bisschen als Herausforderung. So, Gott, jetzt nimmst du mir den Silvio. Und jetzt zeig mir mal, was jetzt werden kann, aus so etwas Schlimmem.
0: Und was hat er gezeigt?
1: ich glaube, ich hätte ja nie eine Trauerbegleiterausbildung gemacht.
0: Ja, da möchte ich unbedingt noch drauf eingehen.
1: Ja, ja. Ich habe schon eine Grundlage mit der Seelsorge-Lebensberatung. Jetzt kann ich doch noch etwas machen. Und ich kann da sein für trauernde Menschen. Ich kann verstehen, was sie durchmachen. Auch eben emotional. Einfach Fragen, banale Fragen. Wo hocke ich am Tisch sitzen? Was mache ich mit dem Ehering? Weißt du, es sind ja tausend kleine Fragen. Ich kann jetzt Menschen ermutigen und sagen, hey Leute, es ist schlimm, es ist schwierig, aber das Leben wird wieder schön. Einfach anders.
0: Mhm. Also du siehst das wie so ein bisschen als etwas, was Gott dir als neue Aufgabe quasi gegeben hat, jetzt ja, für andere Trauernde da zu sein.
1: Ja, mhm. Und zu ermutigen, zu unterstützen, zu begleiten, so wie sie es brauchen. Mhm. Jeder Trauerweg ist anders. Das Trauern, nicht das, eben, so wie ich traue, das ist einmalig. Aber ich glaube, die allermeisten Menschen, die schaffen den Weg auch wieder daraus raus, aus der Trauer.
0: Obwohl ja Trauer immer einen Teil von einem einnimmt, nicht? Oder wie erlebst du das?
1: Also, was mir vorletzt aufgefallen ist, ist so die aktive Trauerzeit. Und dann kommt, eben wann ist die abgeschlossen? Ich glaube, du kannst nicht Datum machen. Aber ja, nach 2,5 Jahren habe ich gefunden, mal, ich kann es einigermaßen leben. Nach 3,5 Jahren habe ich gefunden, es kann auch, oder es ist auch wieder ein gutes Leben. Aber der Silvio fehlt immer noch.
0: Mhm.
1: Und ich glaube, die Trauer bleibt ein Teil von mir. Aber ich tue ganz fest, eben, ich lebe. Ich will leben. Der Drang, der ist grösser. Und dann gibt es Momente, weißt, Stunden oder so, wo ich einfach happy bin. Und dann kommt manchmal so ein bisschen ein leises, ah ja, da ist noch etwas. Ja, ich glaube, dass der Schmerz bleibt.
0: Darf er vielleicht auch bleiben, weil es zeigt, da hat Silvio so fest gern gehabt, ja, oder?
1: Man sagt ja auch, Trauer ist gelebte Liebe. Wenn wir nicht geliebt hätten, würde es ja nicht wehtun.
0: Etwas hast du vorher angesprochen, da möchte ich noch schnell einhaken. Du hast die Trauerbegleitungs-Weiterbildung gemacht, hast ganz viel für dich selber natürlich mitnehmen, wie nochmal in deine eigene Trauer reingehen, gell?
1: Ja.
0: Und du hast vorher etwas gesagt, wegen dem Ehering, hast du zum Beispiel gelernt, was mache ich jetzt mit dem Ehering? Was hast du mit dem Ehering gemacht?
1: Also, gell, das habe ich nicht gelernt. Das lernst du nicht. Das ist so, lang habe ich beide Ringe angehabt, meine und dem Silvio seine, also ihn noch kleiner machen, dass er einen Finger gepasst hat. Und eben, vielleicht nach 2,5 Jahren, so habe ich gesagt, stimmt nicht mehr. Ich dachte, den habe ich jetzt an bis zum Lebensende. Was mache ich jetzt mit diesen Ringen? Ich bin nicht mehr geheiratet. Das stimmt wie nicht mehr. Es hat mich gestört. Dann habe ich die Ringe abgezogen und gedacht, ich kann nicht ohne Ring leben. ich bin mir so gewöhnt, einen Ring zu haben.
0: Mhm.
1: Lohne ich etwas machen? Dann habe ich gemerkt, sie wird mir zum 30. Hochzeitstag einen Ring geschenkt. Mit einer Perle drauf. Da hatte ich nicht viel an. Und dann dachte ich, jetzt lege ich den an. Und da hat für mich so viel Symbolik, Perlen entstehen aus dem Schmerz, weil es einen Fremdkörper hat in der Muschel. Und ist auch so geformt wie eine Welle. Und jetzt habe ich den an und das stimmt für mich.
0: Ganz ein schöner Ring.
1: Ja. Und das ist auch so, das ist vom Silvio, das ist ein Erinnerungsstück. Andere eben tragen breiter Ring, andere lassen etwas Neues machen aus diesem Ring. Aber für mich stimmt es so heute. Vielleicht finde ich den, weiss nicht. Jetzt stimmt das auch nicht. Aber
0: also du bist
1: so
0: auch mega offen, habe ich das Gefühl, für Veränderung. Oder? Darf, irgendwann, wenn du merkst, jetzt ist etwas anderes dran, was auch immer, ob jetzt das den Ring betrifft oder irgendwelche Fotos von Silvio, also du bist wie parat, um auch dich weiterentwickeln und deine Umgebung wie auch verändern.
1: Ja.
0: Aber es hat Zeit gebraucht, oder?
1: Ja, und auch, ich merke, alle Veränderungen brauche ich Zeit und lohne ich mir auch Zeit. Also merke ich, das stört mich jetzt. Also was will ich denn jetzt verändern? Und dann plötzlich macht es so, wusch, jetzt weiss ich, wie es soll sein.
0: Mhm.
1: Oder auch so das Büro, ich habe gesagt, ich kann nie beim Silvio in diesem Büro arbeiten. Dann habe ich gedacht, es ist schon noch gäbig, der Raum. Aber was muss ich denn verändern? Also ganz Bücher, seine theologischen Bücher, die brauche ich nicht. Ich brauche einen anderen Tisch. Und dann habe ich gedacht, und Bilder, die passen jetzt auch nicht mehr zu mir. Aber für mich ist es immer so peu à peu. Ich muss wie spüren, wie suchen, wie könnte es weitergehen. Und plötzlich weiss ich es. Und dann mache ich es und dann packe ich es mit Freude an.
0: Mhm.
1: Ja.
0: Ruth, ich stelle meinen Gästen immer die gleiche Frage. Endlich leben, so heisst der Podcast. Was heisst das für dich?
1: Ich habe gewusst, dass die Frage kommt. Du freust dich
0: vorbereitet.
1: Ich finde es auch spannend. Also für mich hat es zwei Aspekte. So. Nach der Trauer endlich wiederleben. Wieder ins Leben zurückgehen. Sachen vielleicht zu machen oder auszuprobieren. Ich bin zum Beispiel letztes Jahr, als der Silvio gestorben ist, habe ich gedacht, ich muss 3 Jahre. Nicht 3 Jahre, 3 Wochen allein ein Meer in die Ferien. Das habe ich mir aufgeschrieben. Da habe ich mich, wo gehe ich her? Und letztes Jahr habe ich das gemacht. Ich bin ganz allein an der Nordsee auf einer Insel.
0: Wow.
1: In die Ferien eben. Oder ich habe gedacht, ich könnte noch eine Weiterbildung machen, Biografiearbeit, das gelustet mich. Ja, kannst du doch nicht. Oder musst du jetzt noch, bist ja eigentlich pensioniert. Und die habe ich jetzt angepackt. Oder ein Projekte, die wir hatten, wir sind im Rhein gelaufen, also von Romanshorn bis Kaiserstuhl haben wir es geschafft.
0: Also du und Silvio noch zusammen?
1: Ja, einfach so Etappen. Und mein Ziel ist, dass ich bis im Oktober bis Basel noch laufe. Von letzt habe ich eine Etappe gelaufen, ich habe auch müssen gespielt, kann ich das ganz allein wandern? Das ist ja eben auch neu. Und gemerkt, wow, jetzt bin ich von Kaiserstuhl bis Bad Zurzach. Und das ist eben so endlich Leben. Sachen noch machen, die mich lusten.
0: Also ich das anpacken?
1: Ja.
0: Neue Lust,
1: ja,
0: etwas machen.
1: Ausprobieren. Oder wie du siehst, die Haare so ganz kurz. Oder einfach so kleine Sachen. Und endlich Leben heisst für mich auch, ich bin mir sehr bewusst, dass das Leben ein Ende hat. Ich kann plötzlich sein. Ich kann noch einige Jahre gehen. Und dann zu merken, wie das Ende kommt, dass es für mich nicht das Ende ist, sondern es geht weiter für mich in der Ewigkeit bei Gott. Und ich stelle mir das vor, jetzt ist mir so der Ostern so bewusst, und denke ich, das ist dann, wenn ich sterbe und alles kann zurücklassen, dann komme ich bei Gott an und Jesus sagt, schön, dass du jetzt da bist und der Silvio ist auch da und da muss mega sein. Mhm. Eben endlich leben.
0: Also ist das für dich so der Ort, wo du auch dich dann ansehnst? So?
1: Das ist ein Sehnsuchtsort. Ja. Aber nicht, dass ich jetzt gerade sterben will. Das habe ich am Anfang
0: ja auch. Leben, so wie wir es jetzt gehört haben.
1: Ja, ja. So, aber einfach so, ja. Und dann ist es dann auch gut, wenn der Zeitpunkt kommt. Weil ich weiss, ich habe noch eine Ewigkeit vor mir.
0: Ja. Mega schön. Wir sind schon fast am Schluss von diesem Gespräch, Ruth. Aber etwas würde ich mega gerne noch von dir wissen, wenn jetzt Leute den Podcast hören, die jetzt vielleicht frisch Witwer geworden sind, jemanden ganz Liebes verloren haben. Ich weiss, Tipps sind immer schwierig, weil jeder tut individuell Trauer. Aber vielleicht hast du gleich etwas, wo du sagst, hey, schau, das hat mir so fest geholfen, vielleicht hilft es ja anderen auch. Oder ja, vielleicht so einen kleinen Tipp noch.
1: Also mir hat ganz fest geholfen, schreiben. Ich habe jeden Tag Tagebuch geschrieben, ich glaube, während 3 Jahren. Einfach am Oben her sitzen und mir aufschreiben, was es war, was mich beschäftigt. Das hat mich sehr, sehr erleichtert. Auch auf so das eigene Bauchgefühl hören, was brauche ich denn jetzt. Wichtig finde ich auch, dass wir gut zu uns schauen, nicht nur uns von Joghurt und irgendwie Suppe ernähren, sondern regelmässig auch essen. Bewegen, frische Luft, sagt man immer. Wissen, wem kann ich anrufen. Das war mir auch eine Hilfe gewesen. Ja, das sind so die Sachen, die mit spontan in Sinn kommen.
0: Das sind doch schon mal sehr gute Tipps. Danke dir vielmals, Ruth, dass du deine Geschichte und deinen Trauerweg mit uns geteilt hast. Und ich finde es so schön, ja, dich so zu sehen, zu strahlen. Man merkt wirklich, du bist voll im Leben. Du bist eben wirklich keine verbitterte Witwe. Und ja, ich wünsche dir weiterhin alles Gute für deinen Weg.
1: Danke, Evelyn, auch fürs Kompliment.
0: Sehr gern. Ich finde es sehr ermutigend, wie Ruth nach dem schweren Verlust ihr Leben ganz neu hat können anpacken und wie sie der Trauer nach wie vor ihren Platz gibt. Wenn dich das Gespräch auch ermutigt hat, dann freue ich mich sehr über eine gute Bewertung oder auch wenn du die Folge in deinem Umfeld teilst. Und vielleicht möchtest du endlich Leben gerne unterstützen. 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Danke von Herzen. Jetzt wünsche ich dir eine gute Zeit. Bis zum nächsten Mal. Mein Name ist Evelyn Gueknecht.
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1: Die Nachrichten von SRF um 10 mit Lukas Siegfried. Guten Abend. Eine Annäherung, aber auch scharfe Worte. Wir blicken zurück auf Tag 1 des Treffens zwischen US-Präsident Trump und Chinas Machthaber Xi in Peking. Israels Regierung will juristisch gegen die Zeitung New York Times vorgehen. Und der Pharmakonzern Takeda will im zürcherischen Opfikon 280 Arbeitsplätze abbauen. Der Blick aufs Wetter morgen, bewölkt und teilweise nass, bei 10 Grad im Norden und 14 Grad im Süden. US-Präsident Donald Trump und Chinas Staatschef Xi Jinping haben bei ihrem Treffen in Peking betont, ein stabileres Verhältnis der beiden größten Volkswirtschaften der Welt anzustreben. Trotz militärischer Ehren und warmer Worte nutzte Xi das Treffen aber auch für eine scharfe Warnung. Sollte die Taiwan-Frage falsch gehandhabt werden, drohe eine, Zitat, äußerst gefährliche Lage. Die USA beliefern den Inselstaat regelmäßig mit Waffen. Trump bezeichnete Xi dennoch als Freund und lud ihn für September nach Washington ein. Trotz tiefster Differenzen betonten beide Leader, dass sie als Partner und nicht als Gegner agieren wollen. SRF-China-Korrespondent Lukas Messmer sagt dazu:
2: Hier treffen zwei ganz unterschiedliche Persönlichkeiten mit ganz unterschiedlichen Strategien aufeinander. Donald Trump betont seine persönliche Beziehung zu Xi Jinping. Xi Jinping spricht von guten, stabilen Beziehungen zwischen den beiden Regierungen. Aber zumindest heute haben die beiden entschieden, dass man auf eine Art miteinander umgehen muss. Sie haben einen Neustart versucht, bis jetzt ohne konkrete Resultate.
1: Lukas Messmer in der Tagesschau war das. Die Staatschefs werden ihre Gespräche morgen fortsetzen. Begleitet wird der US-Präsident von einer hochkarätigen Wirtschaftsdelegation, unter anderem mit Elon Musk und Apple-Chef Tim Cook. Ein weiteres zentrales Thema war der Iran-Krieg. Beide Seiten fordern, dass die Straße von Hormuz für den Ölhandel offen bleibt. Israel prüft rechtliche Schritte gegen die Zeitung New York Times wegen eines Artikels über mögliche sexuelle Gewalt israelischer Soldaten, Gefängniswärter und Siedler gegen palästinensische Gefangene. Ministerpräsident Benjamin Netanyahu hat gemäß einem Post auf X seine Rechtsberater angewiesen, eine Verleumdungsklage gegen die Zeitung und den Autor des Artikels vorzubereiten. Die New York Times verteidigt die Recherche und erklärt, die Zeugenaussagen seien umfassend geprüft und untermauert worden. Die israelische Regierung spricht hingegen von Lügen, die auf ungeprüften Quellen basierten. Unterdessen verweist die UNO darauf, dass sie seit dem 7. Oktober 2023 sexuelle Gewalt durch beide Konfliktparteien dokumentiert hat. Das japanische Pharmaunternehmen Takeda streicht an seinem Standort in Opfikon im Kanton Zürich bis zu 280 Stellen. Das sagt ein Sprecher von Takeda zur Nachrichtenagentur AWP und bestätigt damit einen Bericht der NZZ. Damit würde rund ein Viertel der Angestellten in Opfikon ihren Job verlieren. Die Firma habe ein Konsultationsverfahren eingeleitet. Für Betroffene gebe es einen Sozialplan, sagt der Sprecher. Grund für den Stellenabbau beim Pharmakonzern ist eine Neustrukturierung. Weltweit will Takeda rund 4.500 Arbeitsplätze streichen. Das ist knapp ein Zehntel. Opfikon ist die Europazentrale des Unternehmens. Schon vor 2 Jahren hatte Takeda am Standort nahe der Stadt Zürich 120 Stellen abgebaut. Dann zum Fußball. Der Schweizer Meister FC Thun hat in seinem letzten Heimspiel der Saison gegen die Berner Young Boys den Meisterpokal überreicht erhalten. Das Spiel gegen den Kantonsrivalen IB verloren die Thuner mit 3:8. Die weiteren Spiele, Basel unterlag St. Gallen 1:3 und Sitten und Lugano spielten unentschieden 2:2. Damit zu weiteren Meldungen des Tages in der Übersicht. In Großbritannien ist Gesundheitsminister Wes Streeting zurückgetreten. In einem Brief hat der Premierminister Keir Starmer öffentlich das Vertrauen entzogen. Nach der schweren Wahlschlappe bei den Regionalwahlen fordern inzwischen über 70 Labour-Abgeordnete Starmers Rücktritt. Streeting betonte, die Partei brauche jetzt einen Wettbewerb der Ideen statt persönlicher Machtkämpfe. Lettlands Ministerpräsidentin Evika Siliņa ist nach dem Zerbruch ihrer Koalition zurückgetreten. Auslöser der Regierungskrise waren Schäden durch fehlgeleitete ukrainische Drohnen im NATO-Land. Ein Streit um die Entlassung des Verteidigungsministers führte schließlich zum Bruch des Bündnisses. Bis zur Bildung einer neuen Regierung bleibt das bisherige Kabinett geschäftsführend im Amt. In der Ukraine muss der ehemalige Stabschef von Präsident Zelensky, Andriy Yermak, in Untersuchungshaft. Ihm wird die Beteiligung an einer kriminellen Vereinigung und Geldwäsche in Millionenhöhe vorgeworfen. Dabei geht es um ein Luxusbauprojekt bei Kiew. Gegen eine Kaution von umgerechnet rund 2,5 Millionen Franken kann Yermak vorerst auf freien Fuß kommen. In Kubas Hauptstadt Havanna haben hunderte Menschen mit brennenden Barrikaden gegen die anhaltende Energiekrise protestiert. Nachdem das Stromnetz im Osten Kubas erneut zusammenbrach, deckt das Land nur noch ein Drittel seines Bedarfs. Die Regierung macht US-Sanktionen verantwortlich, prüft jetzt aber ein humanitäres Hilfsangebot aus Washington über 100 Millionen Dollar. Damit zum Wetter. Morgen ist es oft bewölkt und zeitweise nass. Ab 1000 bis 1500 Metern schneit es. Am Nachmittag sind Aufhellungen und kurze sonnige Phasen möglich. Und die Temperatur im Norden gibt es 10, im Süden 14 Grad. Das waren Nachrichten von Radio SRF. Verantwortlich heute Abend ist Patrick Seiler.
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1: Die Nachrichten von SRF um 11 mit Sandro Peter. In Großbritannien versucht Premierminister Keir Starmer, seine Regierung zu stabilisieren, nach dem Rücktritt von Gesundheitsminister Wes Streeting. Starmer ernannte James Murray zum neuen Gesundheitsminister, dessen bisherige Rolle im Finanzministerium übernimmt Lucy Rigby. Doch die Personalrochade kann die Krise in Starmers Labour-Partei nicht verdecken. Über 70 Abgeordnete fordern inzwischen Starmers Rücktritt. Der populäre Stadtpräsident von Manchester, Andy Burnham, will ins Parlament zurückkehren, nachdem ein Abgeordneter bereit ist, seinen Sitz für ihn zu räumen. Burnham gilt als schärfster parteiinterner Rivale Starmers und könnte diesen nach der jüngsten Wahlschlappe bei den Regionalwahlen offen herausfordern. In der bolivianischen Metropole La Paz ist es zu heftigen Zusammenstößen zwischen Bergarbeitern und der Polizei gekommen. Die Demonstranten fordern den Rücktritt von Präsident Rodrigo Paz und versuchten, den Regierungssitz zu stürmen. Dabei setzten sie laut der Nachrichtenagentur Reuters auch Dynamitstangen gegen die Sicherheitskräfte ein. Die Bergleute verlangen besseren Zugang zu Treibstoff sowie neue Verträge. Nur 6 Monate nach dem Wahlsieg von Präsident Paz steckt das Land in einer schweren Wirtschaftskrise. Es fehlen Devisen und die Energieproduktion bricht ein. Neben den Minenarbeitern beteiligten sich inzwischen auch Landwirte und Gewerkschaften an den landesweiten Protesten. Der Stopp der US-Entwicklungszusammenarbeit in Afrika hat laut einer Studie der Universität Lausanne zu einem deutlichen Anstieg von Gewalt und Konflikten geführt. Die Forschenden haben 870 Regionen untersucht und die Folgen analysiert, nachdem die US-Entwicklungsorganisation USAID ihre Hilfe am 1. Juli 2025 eingestellt hatte. In Gebieten mit zuvor hoher Unterstützung stieg die Zahl der Konflikte um knapp 11% und die Todesrate um über 9%. Die Studie erklärt dies damit, dass die Bevölkerung bei wegfallender Hilfe weniger zu verlieren habe und schneller zu Gewalt greife. Laut Studienautor Dominik Rohner war dieser Effekt in politisch stabilen Systemen weniger stark ausgeprägt. Die Studie wurde im Fachjournal Science veröffentlicht. Dann zum Fußball. Der Schweizer Meister FC Thun hat in seinem letzten Heimspiel der Saison gegen die Berner Young Boys den Meisterpokal überreicht erhalten. Das Spiel gegen den Kantonsrivalen IB verloren die Thuner mit 3:8. Die weiteren Spiele: Basel unterliegt St. Gallen 1:3 und Sitten und Lugano spielen unentschieden 2:2. Der Blick aufs Wetter. Morgen ist es häufig bewölkt und es wird zeitweise nass. Schnee gibt es ab 1000 bis 1500 Metern. Die Temperatur im Norden 10, im Süden 14 Grad. Das waren Nachrichten von Radio SRF. Am Mikrofon und verantwortlich Sandro Peter.
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1: Die Nachrichten von SRF um Mitternacht mit Sandro Peter. US-Präsident Trump ist zu Besuch bei Chinas Staatschef Xi. Die beiden wollen ein stabileres Verhältnis ihrer Länder. Nach dem Rücktritt des Gesundheitsministers in Großbritannien will Premier Starmer seine Regierung stabilisieren. Und Halbfinale am Eurovision Song Contest in Wien. Die Schweiz ist in der Finalshow nicht dabei. Und das Wetter? Es ist meist bewölkt und zeitweise nass bei 10 Grad im Norden und 14 Grad im Süden. US-Präsident Donald Trump und Chinas Staatschef Xi Jinping haben bei ihrem Treffen in Peking betont, ein stabileres Verhältnis der beiden größten Volkswirtschaften der Welt anzustreben. Trotz militärischer Ehren und warmer Worte nutzte Xi das Treffen aber auch für eine scharfe Warnung. Sollte die Taiwan-Frage falsch gehandhabt werden, drohe eine, Zitat, äußerst gefährliche Lage. Die USA beliefern den Inselstaat regelmäßig mit Waffen. Trump bezeichnete Xi dennoch als Freund und lud ihn für September nach Washington ein. Trotz tiefster Differenzen betonten beide Leader, dass sie als Partner und nicht als Gegner agieren wollen. SRF-China-Korrespondent Lukas Messmer sagt dazu:
2: Hier treffen zwei ganz unterschiedliche Persönlichkeiten mit ganz unterschiedlichen Strategien aufeinander. Donald Trump betont seine persönliche Beziehung zu Xi Jinping. Xi Jinping spricht von guten, stabilen Beziehungen zwischen den beiden Regierungen. Aber zumindest heute haben die beiden entschieden, dass man auf eine Art miteinander umgehen muss. Sie haben einen Neustart versucht, bis jetzt ohne konkrete Resultate.
1: Die Staatschefs werden ihre Gespräche am Freitag fortsetzen. Begleitet wird der US-Präsident von einer hochkarätigen Wirtschaftsdelegation, unter anderem mit Elon Musk und Apple-Chef Tim Cook. Ein weiteres zentrales Thema war der Iran-Krieg. Beide Seiten fordern, dass die Straße von Hormus für den Ölhandel offen bleibt. In Großbritannien versucht Premierminister Keir Starmer, seine Regierung zu stabilisieren, nach dem Rücktritt von Gesundheitsminister Wes Streeting. Starmer ernannte James Murray zum neuen Gesundheitsminister, dessen bisherige Rolle im Finanzministerium übernimmt Lucy Rigby. Doch die Personalrochade kann die Krise in Starmers Labour-Partei nicht verdecken. Über 70 Abgeordnete fordern inzwischen Starmers Rücktritt. Der populäre Stadtpräsident von Manchester, Andy Burnham, will ins Parlament zurückkehren, nachdem ein Abgeordneter bereit ist, seinen Sitz für ihn zu räumen. Burnham gilt als schärfster parteiinterner Rivale Starmers und könnte diesen nach der jüngsten Wahlschlappe bei den Regionalwahlen offen herausfordern. Tausende israelische Nationalisten, vor allem junge Männer, sind an einem sogenannten Flaggenmarsch durch die Altstadt von Jerusalem gezogen. Dabei gingen sie auch durch Quartiere, in denen mehrheitlich Palästinenserinnen und Palästinenser leben. Israelische Medien berichten, Demonstrierende hätten rassistische Parolen gerufen, Schaufenster beschädigt und auch Anwohnerinnen und Anwohner angegriffen. Die israelische Polizei sagt, sie habe mehrere Teilnehmer der Kundgebung festgenommen. Der Marsch findet jedes Jahr am sogenannten Jerusalem-Tag statt. Dabei wird die israelische Eroberung von Ost-Jerusalem während des Sechstagekriegs im Jahr 1967 gefeiert. In der bolivianischen Metropole La Paz ist es zu heftigen Zusammenstößen zwischen Bergarbeitern und der Polizei gekommen. Die Demonstranten forderten den Rücktritt von Präsident Rodrigo Paz und versuchten, den Regierungssitz zu stürmen. Dabei setzten sie laut der Nachrichtenagentur Reuters auch Dynamitstangen gegen die Sicherheitskräfte ein. Die Bergleute verlangen besseren Zugang zu Treibstoff sowie neue Verträge. Nur 6 Monate nach dem Wahlsieg von Präsident Paz steckt das Land in einer schweren Wirtschaftskrise. Es fehlen Devisen und die Energieproduktion bricht ein. Neben den Minenarbeitern beteiligen sich inzwischen auch Landwirte und Gewerkschaften an den landesweiten Protesten. Es ist ein Meilenstein für gleichgeschlechtliche Paare in Polen. Zum ersten Mal überhaupt haben die Behörden in der Hauptstadt Warschau eine gleichgeschlechtliche Ehe registriert, die im Ausland geschlossen worden war. Damit setzen die Behörden Urteile des Europäischen Gerichtshofs und des polnischen Oberverwaltungsgerichts um. Diese verpflichten Polen dazu, EU-Auslandsehen anzuerkennen, auch wenn das nationale polnische Recht diese weiterhin nicht vorsieht. Am Eurovision Song Contest in Wien findet der Final ohne die Schweiz statt. Die Thuner Sängerin Veronika Fusaro hat sich nicht für die Finalshow qualifizieren können. Fusaro ist mit dem Song «Alice» angetreten. Der Final des diesjährigen ESC findet am Samstag statt. Und dann zum Fußball. Der Schweizer Meister FC Thun hat in seinem letzten Heimspiel der Saison gegen die Berner Young Boys den Meisterpokal überreicht erhalten. Das Spiel gegen den Kantonsrivalen IB verloren die Thuner mit 3:8. Die weiteren Spiele: Basel unterliegt St. Gallen mit 1:3 und Sitten und Lugano spielen unentschieden 2:2. Der Blick aufs Wetter. Es ist oft bewölkt. Dazu fällt zeitweise Regen und oberhalb von 1000 bis 1500 Metern Schnee. Am Nachmittag sind Aufhellungen und kurze sonnige Phasen möglich. Dazu gibt es im Norden 10 Grad, im Süden rund 14 Grad. Das waren Nachrichten von Radio SRF. Am Mikrofon und verantwortlich Sandro Peter.
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3: Sie haben mir etwas gesagt, eben ich sehe Querschnitt gelähmt und ich habe null Ahnung gehabt, was das heisst. 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
4: 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Plötzlich ist alles anders und man kann nichts mehr daran verändern. Marion Ringli hat so einen Schock gerade zweimal in ihrem Leben müssen verkraften. Ihre grosse Leidenschaft ist als junge Frau das Bergsteigen. Wo es einen Riss gibt, ins Schneebrett stürzt sie ab, mehrere hundert Meter weit. Das Wunder, sie überlebt. Aber weiterleben wie bis dorthin ist nicht mehr möglich. Marianne, die bis dorthin so aktiv und sportlich war, kann plötzlich ihre Beine nicht mehr bewegen. Sie sitzt im Rollstuhl. Daheim vier Buben zwischen 3 und 10, die ihre Mami brauchen. Marianne Ringli geht heute auf die 80 zu. Als Leben im Rollstuhl hat sie sich müssen gewöhnen. Und wo ich sie besuche, erzählt sie mir auch, dass es mit dem Alter nicht einfacher werde. Es beeindruckt mich, wie sie ihr Leben trotz Rückschlägen immer wieder mutig neu angepackt hat. Sie nimmt uns mit in ihre Geschichte im Vis-à-vis und ich freue mich, dass du auch dabei bist. Ich bin Ruth Stutz. Marianne Ringli, ich freue mich mega fest, dass ich hier bei dir daheim sein darf. In dieser mega schönen Wohnung, wo so die Sonne richtig von allen Seiten rein scheint. Das ist richtig erholsam hier an diesem Tisch bei dir. Danke vielmals. Geht's dir gut?
3: Ja, jetzt. Ich geniesse es auch, wenn es so schön und hell ist. Und weil wir haben sehr viel auch Nebel. Und dieses Jahr sind wir ganz gut bedient mit diesen Nebeltagen. Und darum sind jetzt die besonders ein Genuss.
5: Das ist richtig gut. Was ist es für ein Gefühl, wenn man daheim ist und weiss, es kommt jetzt dann gerade jemand vorbei mit Mikrofon und allem drum und dran und will da so viel von einem wissen?
3: Für mich ist es ein Gefühl, das mich ein nervös macht. Und wo ich dann denke, ja, ich will es natürlich gut machen. Und auf der anderen Seite, was kann man schon mit dem anfangen? Jemand anderes. Jeder hat sein eigenes Leben. Und ja, es ist dort gerade die Situation, wo ich denke, ja, was ich denke, ich will häufiger sein.
5: Aber wir schaffen das zusammen. Ich freue mich mega auf das, was du wirst erzählen. Du hast nämlich sehr ein bewegtes Leben hinter dir. Was man jetzt da gar nicht sieht, wenn wir so da vis-à-vis hocken, dass du nicht auf einem normalen Stuhl hockst, sondern du bist im Rollstuhl. Und zwar seit 44 Jahren, also es ist eine richtig lange Zeit. Da hat es einen ganz schlimmen Einschnitt gegeben in deinem Leben. Über das reden wir später noch. Gewöhnt man sich an den Zustand, weißt du, nach 44 Jahren? Also, dass man dann so wie sich nicht mehr erinnern kann, wie das vorher war, vielleicht auch.
3: Ja, es ist schon sehr weit weg, wie es vorher war. Also, wir haben gerade letzte wieder mal ein bisschen Fotoalbum angeschaut. Und es packt mich immer noch Wehmut nach der selben Zeit, wo man so einfach beweglich war, spontan hat machen können, was einem gerade angemacht hat und gewinnen. Es wird eine Art eine neue Realität, aber wegen dem auch nicht immer eine einfache Realität. Und mich dünkt, je älter ich werde, umso aufwendiger und anstrengender empfinde ich die Realität.
5: Mhm. Hast du immer noch ein bisschen so, weißt du, so wie der Drang zum Aufstehen und gerade schnell etwas erledigen, oder ist das schon lange verflogen?
3: Ja, das schon, zum spontan Aufstehen. Eben da habe ich mich so dran gewöhnt, dann einfach zu fahren. In der Wohnung, wo wir jetzt sind, sind wir auch recht gut eingerichtet. Also wir konnten hier selber mitreden, wo sie gebaut worden ist. Und das ist natürlich dann schon auch eine grosse Erleichterung. Da haben wir vorher, wo die ersten Jahre, wo wir nach dem, also eigentlich bis jetzt sind wir 20 Jahre dann in dieser Wohnung, aber vorher sind wir in einem Haus gewesen, wo eigentlich für den Rollstuhl nicht so geeignet war. Wir mussten einen Treppenlift einbauen. Und das ist eine sehr langsame Sache. Und einmal bin ich auch stehen geblieben und musste mich da evakuieren. Also es ist eine Erleichterung. Aber dass ich jetzt würde sagen, ja, mal, also es ist, kommt eigentlich, ich habe schon Rollstuhlfahrer gehört, die gefunden haben, es ist eben so gut wie Sander. Und das würde ich nicht unterschreiben.
5: Mhm. Auch ein Vermissen, das einfach immer noch da ist. Ja.
3: Mhm. Eine Sehnsucht nach Freiheit, nach Spontaneität. Und es ist halt, das kommt auch darauf an, was man für Vorlieben hat. Wenn jemand so gern malt oder nur gern liest und sich gar nicht so gern bewegt. Also ich weiss da, ich habe mal mit einer Kollegin geredet, die haben ein Häuschen im Tessin gehabt, und da hat sie gesagt, ach, mein Mann geht einmal da auf Berge rauf. Und ich sitze halt am liebsten vor dem Häuschen und lese. Und dann habe ich gesagt, warum können wir nicht duschen lernen?
5: Du bist so eine Aktive gewesen, gell? Eine Sportlerin eigentlich, jemand, der auch gerne Sport gemacht hat.
3: In der Freizeit war das gewesen, was mir Freude gemacht hat. Ich bin noch in ein Grüppli gegangen, go tanzen und eben wir sind miteinander mit meinem Mann rennen auf feinen Bahn einfach. Auch als wir noch kleine Kinder hatten, haben wir es dann manchmal beim Start ein bisschen stehen lassen, ein bisschen spielen lassen und sind ein bisschen unsere Runden drehen. Oder eben, wir haben ein bisschen angefangen und gemerkt, als gemeinsames Hobby, dass das Bergsteigen uns eigentlich Freude machen würde.
5: Mhm. Was findest du, was sind die grössten Herausforderungen im Rollstuhl?
3: Also für mich sind es schon die Herausforderungen, aber das ist eigentlich eine Freizeitbeschäftigung. Ich würde zum Beispiel sehr gerne mal so eine Flussschifffahrt machen, weil ich mir dann vorstelle, dann hat man die Unterkunft immer bei sich und könnte gleich fast jedes anschauen. Und bis jetzt habe ich bei allen Unternehmen, die ich angefragt habe, haben sie gesagt, nein, mit dem Rollstuhl geht es nicht. Das sind für mich eigentlich mehr Enttäuschungen, Herausforderungen. Ja, ist halt der Aufwand, wo der Körper einem fordert, zeitlich und kräftemäßig, und aus jung mag man ja das noch und ist sehr vieles halt auch dann möglich. Also eben, ich habe dann können lernen Auto fahren so und selber den Stuhl einladen, wo wir dann mal so eine Verladevorrichtung, auch eine Hilfsvorrichtung eingerichtet haben, und dann habe ich können selber bin ich eine gewisse Freiheit. Und als Rollstuhlfahrer gibt es eben auch nicht quasi eine Pauschalantwort, weil je nachdem, warum du im Rollstuhl bist und wie alt du bist und was du für Möglichkeiten hast, ist das viel einschränkender, als wenn du jung bist und kannst berufstätig sein und eben kannst im Rollstuhlsport mitmachen. Es gibt riesen Unterschiede.
5: Mm. Auch das abhängig sein von anderen, stelle ich mir mega herausfordernd vor. Du hast vorher gesagt, du musst evakuiert werden in deinem eigenen Haus, oder? Man ist dann immer so angewiesen, dass andere sich um einen kümmern.
3: Ja, und das hat jetzt im Alter noch sehr viel zugenommen, weil eben ich fahre nicht mehr selber Auto. Ich muss jetzt dann gerade wieder gehen, um den Test zu machen. Das bestehe ich sicher, also das ist eigentlich kein Problem, aber ich komme ja schon fast nicht ins Auto rein. Auf der Beifahrerseite haben wir jetzt mit viel Trickli und Brettli und so ein Eingericht, wo ich einigermaßen reinkomme. Aber eben von dem her, die Abhängigkeit, das macht mir am meisten. Weil zum Beispiel, wir sind jetzt, mein Mann und ich, sehr verschieden in den Interessen. Er hat immer noch gerne das Bergsteigen, das ist sein Hobby, das macht er einmal in der Woche, wird er gerne einen Tag gehen und das klingt auch vielmal und das ist auch gut, dass er das macht, das ist auch Psychohygiene, sage ich dem. Aber das ist das, was ihm Freude macht und ich habe ja müssen meine Bereiche ändern, also ich würde das auch sehr gerne, aber ich gehe auch noch gerne in ein Konzert oder ich schaue gerne einen Film oder ich lese gerne oder gehe mal neu mit etwas Gutes essen. Das sind alles Sachen, die ihm eigentlich nichts bedeuten. Und das, denke ich, das, was mir am meisten fehlt in der Ehe, zum Thema Ehe, ist die gemeinsame Freude. Weil mein Mann können wir keinen besseren Wünsche. Also das macht eigentlich alles, was nötig ist und ohne Szenen, ohne irgendetwas. Aber dass ich würde merken, das würde ihm jetzt Freude machen, würde er eine Initiative ergreifen, das halt nicht. Und das tut schon weh.
5: Komm, wir gehen mal schauen, wie du aufgewachsen bist. Also du bist ja die älteste von 6 Geschwistern, also eine richtig grosse Familie. Arbeiterfamilie, hast du gesagt, am Zürichsee. Dein Vater war Werkzeugmacher. So viele Erinnerungen hast du nicht, gell? Aber du weißt einfach noch, dass da ganz viele Geschwister recht schnell auf die Welt gekommen sind und dass du auch viel Verantwortung hast müssen übernehmen, gell?
3: Ja, das denke ich so ein bisschen im Nachhinein. Ich habe es dann nicht unbedingt so erlebt, aber eben, ich habe dann zum Beispiel mich erinnert, dass mal ein kleineres Geschwister im Sessel, da im Esssitzli gsi ist und offenbar das Gashähnchen vom Kochherd können aufmachen. Und das habe ich, glaube realisiert, dass das jetzt da innen nach Gas schmeckt und dann das können abstellen und eben einfach so, also dass ich hätte müssen schauen aufs, das mag ich mich eigentlich nicht so erinnern. Wir haben einfach müssen an unseren Anteil an Mitarbeit im Haushalt und das ist klar, als Älteste musst halt dann vielleicht musst sicher mehr als die Jüngeren. Aber sonst so mit Hüten. Es ist mehr eigentlich die Erinnerungen, die ich dann so ein bisschen als später habe, sind, dass halt meine Mutter schon vielmal ein bisschen überfordert war. Aber ich war die Älteste und ich bin da relativ mit der dicken Haut offenbar ausgestattet und habe einfach einmal gefunden, ja, ich mache jetzt das.
5: kann ich mir irgendwie vorstellen.
3: Ja, also mir hat mal eine Schwester gesagt, ja, du hast mit der Mutter einmal deine Knätsch gehabt und nachher ist sie fertig gewesen und dann bist du gegangen und dann haben wir müssen schauen, wie wir jetzt noch, wir haben dann müssen brav sein, weil wir dann nicht auch noch haben können. Irgendeinen Krieg führen.
5: Also du hast deine Meinung gehabt, bist auch angestanden für das, was du willst.
3: Ja.
5: Also das Mami ist in dem Fall am Rand und hat vielleicht mal ein bisschen ausgerufen oder so. Oder
3: ja, ich war halt so nicht mit allem einverstanden gewesen, oder ich nicht mit ihr. Ich weiss es. Ich mag mich nicht an konkrete Sachen erinnern. Aber es ist einfach schon, ich bin sicher auch zum Beispiel, wo jüngere Geschwister, die dann noch daheim waren, bin ich schon nicht mehr daheim gewesen. Also und es ist mir geblieben, den Satz, den mein Vater am Hochsee gesagt hat. Und der hat es eigentlich schon ich habe es dort als sehr positiv erlebt. Aber ich habe dann schon auch sagen nachher, das hat das in ihrer Seite. Meistens hat sie erreicht, was sie hat wollen. Also so jetzt eben punkto Beruf oder punkto. Ja.
5: Bist du ein starker Charakter, würdest du sagen? Ja, ein starker Wille.
3: Ja, wahrscheinlich mehr das und einen gewissen Egoismus. Also einfach so, ich will jetzt das und habe mir dort sicher noch viel, viel weniger Gedanken gemacht, wie es dann echt für einen anderen ist, mit dem, ja.
5: Ja, und ich meine, deine Ausbildung zeigt es eigentlich auch, du hast eine Primarlehrerin gelernt, das heisst, du hast studiert und das ist in selber eine Zeit noch nicht so gang und gäbe gewesen, oder? Dass man das macht, also dass man jetzt als Frau vielleicht auch das studiert, oder ist das dort normal gewesen schon?
3: Nein, es ist schon, hat schon wenig gehabt. Also ich mag mich erinnern, dass wir aus meinem Jahrgang in der Schule das Zweite gewesen sind, wo wir an einer Aufnahmeprüfung sind. Und es ist sicher vor allem auch aus diesen Kreis, wo ich ja drin gelebt habe. Mein Vater, Werkzeugmacher, war ein Bauernsohn. Die Verwandtschaft, einen eben Bauer, einen Schmied, einen Schreiner. Da ist schon immer auch noch so ein bisschen die Überzeugung, ja, sie könnte ja jetzt auch arbeiten. Also, wenn man schon so wenig Geld hat, dann kommt man dann wenigstens einen Lohn über. Das habe ich also meinem Vater sehr hoch angerechnet. Dass ich das durfte und dass man hat sich dann bemüht um Stipendien. Und noch nicht so lange haben wir wieder einmal gehört, den Aufnahmen, wo er, ich glaube am 80. Geburtstag, hat er mal ein bisschen aus seinem Leben erzählt. Und das ist ja noch, punkto Finanzen, ja noch total anders gewesen. Aber dann hat er eben auch gesagt, aus dieser Zeit dann mit den Familien und halt er als Arbeiter, er als Werkzeugmacher, die Stipendien hätten ihm oder ihn als Familie wirklich dann wesentlich geholfen, besser über die Runde zu kommen.
5: Mhm. Mhm.
3: Also, dass er sich dann auch nicht stolz vorkommen ist,
5: ja,
3: dass man das hat können fragen.
5: Also, du hast Primarlehrerin gelernt. Und das ist ja, wie wir gesagt haben, dein Traumberuf gewesen. Warum? Warum hast du das lernen?
3: Das weiss ich auch nicht. Also, mich hat das einfach fasziniert mit Menschen. Also, ich habe mir Büroarbeit immer so trocken vorgestellt, dass ich gefunden habe, eher würde ich dann noch sonst Verkäuferin werden. Das hat auch etwas zu tun mit Menschen. Das könnte ich mir auch noch vorstellen. Und mit Kind. Ich glaube, es hat mich schon auch immer noch gereizt oder fasziniert, etwas Kind verständlich zu machen. Oder nicht nur Kind. Ich habe gemerkt, wenn ich in der Kirche mitgeschafft habe, etwas vom Faszinierendsten war, Alpha-Life-Kurs helfen leiten. Und dort auch Leute, die eigentlich manchmal keine Ahnung haben, um was es dann da geht, mit einfachen Worten oder Bildern probieren, etwas verständlich zu machen.
5: Mhm. Musst du erklären, was ist das? Was sind das für Kurse?
3: Also Alpha Life Kurse haben wir ab. Also das sind Kurse, wo es von England kommt, ist das hergekommen. Eben Alpha ist ja der erste Buchstabe vom Alphabet. Und dass man Leute, die eigentlich null Ahnung haben, um was es im christlichen Glauben geht, denen einmal so Basics, sagt man heute, einfach die wichtigsten Grundsachen erklärt. Und, und mit ihnen im Gespräch ist auch, schaut, was haben sie denn für Fragen? Welche Probleme treiben sie um? Und was hat denn der Glaube mit dem zu tun? Also es ist eigentlich dann schon auch fest, ein bisschen kennenlernen und probieren, das Leben und den Glauben zusammenzubringen.
5: Mhm. Also der Glaube ist etwas, was dir wichtig war, dort in diesen jungen Jahren, in dem Fall?
3: Ja, ich denke, das ist etwas von dem, was mein Leben von Kind an geprägt hat. Das ist auch etwas, was uns die Eltern mitgegeben haben. Sie waren beide Christen und es war für sie und für mich da damit, wo ich so aufgewachsen bin, normal gewesen, dass man zu einer christlichen Gemeinde gehört hat. Und wir haben zur evangelisch-methodistischen Gemeinde gehört.
5: Wo das ist also wie eine Freikirche.
3: Es ist eine Freikirche, die sehr nahe bei den Landeskirchen ist, von der Theologie her. Vor allem, also mein Vater hat dann zum Beispiel uns Sonntagsschule, also einer ganzen Gruppe Kinder Sonntagsschule gegeben. In unserer Stube haben wir eine Zeitli Sonntagsschule gehabt. Aber er hat auch in der Landeskirche vom Wohnort Sonntagsschule gegeben.
5: Mhm.
3: Und von dem her ist die Kirche oder die christliche Gemeinde für mich auch immer eine Art wie eine grosse Familie. Also, wir haben dann Jugendgruppen gehabt, der IB, für die Eltern eben nach der Sonntagsschule, wenn man dann konfirmiert war. Und da hat es Lager gegeben, Skilager oder Lager in so Ferienhäuser. Das ist quasi meine Freizeit so wie die Jungen heute in den Ausgang gehen und Disco und all das Zeug, das haben wir nicht gekannt. Das hat es auch nicht so gegeben. Nicht einmal Kino, das war dann erst ganz neu gewesen, wäre das für mich. Und da hat man auch Kollegen, Freunde dort gehabt. Und ich habe das auch von den Eltern her dann gelernt, dass man dann sich auch beteiligt in der Mitarbeit, mit den Finanzen, mit, ja, dass das auch ein Teil ist vom Leben. Und natürlich habe ich dann auch irgendwann einmal gemerkt, nur einfach so als Mitläufer, aber dann bin ich selber zur Überzeugung gekommen, doch, das finde ich, das lohnt sich, das ist wirklich auch Wahrheit und das ist auch meine Überzeugung, also mache ich das auch persönlich.
5: Der Glaube hat sich dann immer wieder, ist der auf die Probe gestellt worden in deinem Leben, gell? Also auf das kommen wir dann noch. Ich tue noch schnell ein bisschen zusammenfassen. Du hast dann geheiratet, du hast schon von deinem Mann erzählt, im 71, gell? Und dann haben dir 4 Buben bekommen. Also das tönt nach richtig viel Action in deinem Leben in den 70er Jahren. Und ihr seid viel umgezogen, haben dann ein Haus können bauen. Und du sagst, du hast dort ein Leben gelebt, so als junge Familie, wo du gedacht hast, so hättest du dir das Leben vorgestellt. Du hast es war viel Arbeit gewesen, aber es gern gemacht und so schöne Vorstellungen oder so. Mal so habe ich es mir vorgestellt. Das ist mega schön, oder? Dass du das dort hast können so denken.
3: Ja, wir haben auch wirklich, man kann jetzt sagen, optimale Randbedingungen gehabt. Mein Mann hat einen guten Lohn gehabt. Eben bei dem Haus, wo wir dann wir haben ein Doppelhaus gebaut, weil so ist es teuer gekommen wäre, nur eins. Man hätte die Parzellen Land müssen einfach kaufen. Das hat man nicht können sagen, ich will weniger. Und da haben wir gemerkt, ja, ist ein bisschen viel für uns, weil wir sind eigentlich beide ohne Kapital in die Ehe gekommen, haben alles müssen zuerst selber zusammensparen. Und dann hat der Architekt gefunden, ja, es wäre eigentlich gross genug für ein Doppelhaus und man könnte dann ja eins vermieten. Und dann haben wir das tatsächlich gemacht und haben ein riesen Glück gehabt mit dieser Nachbarsfamilie, die wir nicht gekannt haben. Und wo uns jemand einen Tipp gegeben hat, dass die auch in die Kirche gehen, wo wir noch am alten Ort auch waren. Und dann haben wir das uns schon ein bisschen gut überlegt und gefunden, es wäre schön, wenn man sich gut versteht, aber es ist blöder, wenn man in die gleiche Kirche geht und sich nicht gut versteht, sondern dass man sich da dauernd ein bisschen auf die Nerven geht. Und das ist wirklich für mich ein Geschenk vom lieben Gott gewesen. Das ist so eine urchige Berner Oberländerin gewesen, auch mit 3 Kindern. Und eine völlig unkomplizierte Frau, unsere Kinder sind eigentlich als Grossfamilie mit 7 Kindern aufgewachsen.
5: Das ist mega viel
3: wert. Auch können unten bei diesen Häusern unten durch. Also wenn eine Familie mal die Eltern mal vor gewesen sind, ist klar, sie hätten können sagen, ja, das Ringli sind die Heim oder die anderen sind die Heim. Und also wirklich, und das ist bis heute eigentlich eine Freundin.
5: Also dir ist es dort gut gegangen, ihr habt ein lebendiges und fröhliches Leben gelebt, so kommt es mir vor. Bis zu dem Tag, der 1. August 1982, gell? Was ist dort passiert? Nimm uns mal ein bisschen mit.
3: Wir waren im Wallis, in einem Vierergrüppli mit einem Bruder und einer Schwester. Das ist eben übrigens lustig, wir sind 5 Mädchen und ein Bub. Und nachher, wir haben 4 Buben gehabt. Meine jüngste Schwester ist die einzige, die auch Kind hatte, auch 4 Buben. Also da hat es völlig gewechselt. Und da sind wir mit meinem Bruder und einer Schwester im Wallis wollten ja Bergtouren machen. Ich habe angefangen, so ein paar ganz wenige 4000er hinter mir gehabt und wusste, ich vertrage die Höhe und mache mir nicht gross etwas aus. Und da hat es an dem Dom im Wallis ein Schneebrett gegeben. Das war Gewitterschnee, wo auf dem alten Schnee sich nicht verbunden hat. Und in einem sehr steilen Hang weit oben, über 4000 Meter.
5: Also wie sind wir denn dort rauf? Wie muss man sich das vorstellen? Ist man da speziell ausgerüstet gsi oder spezielle Schuhe?
3: Also
5: oder?
3: Am Seil schon, dass wir zusammen und zum Glück haben wir keine Steigeisen gehabt. Wenn es jetzt easy gewesen wäre, hätten wir müssen Steigeisen haben. Aber wir haben sicher noch sehr rudimentäre Ausrüstung gehabt. Also alle die Spezialsachen, die man heute hat, weil wir haben das auch noch nicht so lange gemacht. Also das hätte man sich dann ein bisschen besser ausrüsten müssen. Aber also wir haben in der Nacht vorher in der Domhütte dann geschlafen gehabt und das machen wir da in zwei Teilen. Und von der Ausrüstung her war es kein Problem gewesen, aber es war einfach sehr ein steiler Hang gewesen. Und es hat noch andere Seilschaften in dem Hang gehabt, also ein Bergführer mit vier Frauen am Seil, wo ein erfahrener Mann war und mit diesen Frauen auch schon mehrmals war und eine deutsche Seilschaft. Und irgendwann hat es einen Riss gegeben in den Gewitterschnee und das ist wie ein Teppich, muss man sich das vorstellen, hat alle 12 Personen mit runtergerissen und ein paar hundert Meter halt. Weil es war sehr ein steiler, hoher Hang war. Und dann ist dann der weiter unten ein bisschen ausgelaufen. Und dort hat man dann quasi den Fall von selber gestoppt. Und verschüttet war eigentlich niemand gewesen, weil es nicht eine grosse Schneemenge war, die dort oben ist. Sondern es ist wirklich einfach das Schleifen auf dem Alten. Und die vier Frauen von dem Bergführer sind alle vier tot gewesen, weil es ist offenbar sehr darauf angekommen, wo man runtergefallen ist, ob es an einem Felsbrocken an oder einfach nur quasi fast freien Fall. Und mich hat es offensichtlich mit der

0: mich daran erinnere, wir haben vorher ja auch schon so Jugend- und Sportlager geleitet, auch oder Ausbildungen gemacht selber. Und da lernt man ja, wenn man in eine Lawine kommt, dann muss man probieren, das Stück vorzurühren und oben bleiben, also rudern, dass man, der Gedanke, wo ich mich noch erinnere, ist, da kann man ja gar nichts machen. Mhm. Also,
1: hat wirklich ist so eine Macht, oder?
0: Ja, es nimmt einem einfach so schnell mit. Und eben, es war nichts zum Rudern. Es hat ja gar keine Masse gehabt. Mhm. Einfach. Und mein Mann sagt, er möchte sich noch an Gedanken erinnern, was ist mit uns, dem Kind. Also, und auch so an den Wunsch, später, ich will noch können, quasi die Aufgabe, bis sie selbstständig werden, noch erfüllen.
1: Das hat dein Mann gedacht.
0: Ja.
1: Ja. Ist ja auch recht mutig, oder so etwas machen. Ist ja schon etwas Gefährliches. Das haben wir gar nicht gefragt vorher. Ist das jetzt ein Risiko oder so?
0: Ja, also wenn man heute mit dem Auto auf die Straße geht, ist es mindestens so gefährlich.
1: Ah, sicher. Ist, ja.
0: Eigentlich, wenn man Bedingungen anschaut und sich richtet nach dem Wetter, nach dem, wo, ich meine, der Bergführer, der hat, die Polizei klärt das nachher ab, ob man da irgendjemandem einen Vorwurf machen kann. Und für den Bergführer ist das natürlich ganz eine riesige Krise gewesen. Das war sein Beruf gewesen. Mhm. Aber er ist auch nicht verurteilt worden, dass,
1: Hast du denn die toten Frauen gesehen oder bist du weg gewesen? Hast du gar nicht mitbekommen?
0: Ja. Es muss ein komischer Zustand sein, weil ich weiss von nichts. Aber meine Schwester, die bei Bewusstsein war, sagt, du hast furchtbar geschrauen. Nein, ich habe das nicht mitbekommen. Also das Erste, was ich nachher wieder weiss, ist, dass ich in Basel auf der Intensiv verwachen bin.
1: Mhm. Und dann,
0: sie haben zuerst die Leute ins Wallis runtergeflogen und nachher dann bei mir gesehen, dass das nichts ist für sie und haben von Basel, Notwil hat es eben noch nicht gegeben, das Paraplegikerzentrum, haben sie dann Helikola mit einer Crew und wenn ich später dann einmal zu einem Arzt etwas gesagt habe, ja, ich glaube ja, dass es Wunder gäbe, hat er gesagt, ja, das Wunder haben wir aber jetzt gehabt, hat ja niemand mehr wirklich damit gerechnet, dass sie ihn einmal verwachen.
1: Ah, oh, das war so gewesen?
0: Ja, also, offenbar schon. So.
1: Okay.
0: Ja,
1: also nach so einem Sturz, auch dass ihr Mann hat das einfach überlebt? Also.
0: Ja, er hat jetzt ein versteiftes Fußgelenk, weil sein Fußgelenk ist dann so kaputt gewesen, dass man dann das ein Jahr später hat man sie versteifen gesehen, hat das wird immer Probleme geben. Und er war im Spital mit so Diakonissen und ihm haben sie gar nicht sagen, wo ich bin. Er hat einmal dann noch gefragt, oder? Weil man weiss ja von nichts mehr. Und sie haben ihm das auch nicht sagen.
1: Mhm.
0: Und es ist einfach, eben, ich wäre halt vor allem fast verfroren. Es war einfach mega kalt. Er hat schon gesagt, er hat nie mehr im Leben so das Gefühl gehabt, er könne überhaupt nicht mehr verwarmen, wie dort in dem Spital. Und auch meine Schwester, die eben bei Bewusstsein war, die hat noch jedes Mal, wenn sie einen Heli zu Zürich gehört hat, hat sie gefroren.
1: Ja, sicher. Und sie ist unbeschadet davon gekommen?
0: Ja, sie, also nicht bleibende Schäden. Sie hat schon auch am Steißbein. Also, ja, ohne irgendetwas ist niemand davon gekommen, aber nicht bleibend.
1: Ja, und dann bist du dort in dem Spital und verwachst. Hast du gerade gemerkt, etwas ist nicht, also dein Körper funktioniert nicht wie gewohnt?
0: Nein, das ist ein langsamer Prozess. Also sie haben mir dort das gesagt, eben ich sei querschnitt gelähmt und ich habe null Ahnung gehabt, was das heisst.
1: Mhm.
0: Und habe mir das auch überhaupt nicht vorstellen können. Und das habe ich dann erst, das ist sehr ein langer Prozess, eben das zu lernen und habe auch das Gefühl gehabt, das kann ich nie akzeptieren. Also nichts spüren von Flügen gesehen auf meinem Bein und ich spüre sie nicht und ich kann auch nicht etwas machen, um sie zu vertreiben.
1: Mhm.
0: So einfach und dann nachher später da im Rollstuhl sitzen und jetzt kann ich nicht auf die Wiese runterliegen.

0: muss ich einfach da das drin sitzen, der Rest von meinem Leben.
1: Gibt es da wie so Panik oder irgendwie so, dass ich muss da raus, oder?
0: Ja, also schon so ein bisschen einfach das Gefühl, das halte ich nicht aus.
1: Mhm.
0: Es hat dort so Bücher gegeben, Joni Erickson, da von Amerika als Tetraplegiker, und wir haben solche Bücher bekommen zum Lesen und so, was die nachher alles so gut gemacht hat. Und ich habe einmal gefunden, lieber Gott, ja, Joni, ist alles gut, aber nicht ich. Mhm. Ich bin nicht geeignet, mich kannst du nicht nehmen für so etwas. Ich wollte einfach wieder können laufen.
1: Wie hast du es dann nachher gleich ausgehalten? Oder wie hast du es irgendwann können akzeptieren?
0: Ja, es bleibt dir ja gar nichts anderes übrig. Mhm. Hast keine Wahl. Es ist dann einfach so. Und ich denke auch, man kann sich am Anfang nicht vorstellen, was man alles dann schon nachher lernen kann. Auch wirklich verbessern, dass es nicht mehr immer so bleibt wie am Anfang, dass das Ganze schwerfällig. Ich mag mich erinnern, ich bin mal auf dem Physiotisch gelegen dort und habe mich abkrampfen bis zu geht nicht mehr, zum vom Bauch auf den Rücken kommen. Und irgendwann habe ich nur noch geheult und habe zu der Therapeutin gesagt, ich habe 4 Kinder daheim. Ich kann doch so nicht, das geht doch nicht. Das lässt sich nicht vereinbaren. Und dass dann sich das schon noch eben verbessert, aber dass es aufwendig und mühsam ist. Wenn ich denke, vor allem das ganze Blasen- und Darmmanagement, das ist
1: das Thema für sich.
0: Das Thema für sich, ja.
1: Ja, und deine Kinder sind zwischen 3 und 10, also eine Zeit, wo sie einem noch extrem fest brauchen. Like, wie haben sie das gemacht? Wie hast du das gemacht? Wie haben die Kinder das gemacht?
0: Also die Kinder machen es eigentlich, oder unsere haben das gut gemacht, dünkt es mich. Die sind auch, ja, eben so, wie ich als Kind halt war. Da kümmern einem gar nicht so gross, was das für Probleme sind von den Grossen. Man muss schauen, dass man selber irgendwie durch die Welt kommt. Und es ist dann halt für sie auch einfach so gewesen. Und die haben müssen gewisse Sachen übernehmen. Ich denke, es kann in Teilen Sachen auch hilfreich sein sogar, weil sie sehen ja dann, dass ich das nicht kann. Und wenn man Kind einfach so schwer zur Mitarbeit ein bisschen erziehen, ist es manchmal
1: mega
0: gar
1: schwierig.
0: Nicht so einfach. Ja.
1: Das kenne ich ja, sehr gut.
0: Dann merken, je natürlicher ich kann umgehen damit, umso mehr ist es auch für sie so. Also, ich denke, es hat schon auch ein bisschen Überwindung gebraucht, halt dann wieder ein Geburtstagsfest zu machen und wieder ein paar einladen da. Aber dann sehen die, wie das ist. Und dann gibt es gleich einen Kuchen und dann gibt es gleich Spiele. Also, wenn ich es wage, auch halt in die Schule zu gehen oder eben das Kind könnte zu uns heimkommen, dann ist jetzt das, man gewöhnt sich einfach daran.
1: Mhm. Hat dir dein starker Wille geholfen? In dieser Phase? Es klingt so.
0: Ja, ich glaube schon noch ein bisschen. Also, das noch nicht so lange, hat jemand gesagt, du bist immer eine Gewährige gewesen. Dann dachte ich, ja, ich empfinde mich manchmal nicht mehr so jetzt als Gewährige. Ich empfinde manchmal, mag nicht mehr.
1: Mhm.
0: Aber sicher ja, ist ein Stück weit eine Hilfe gewesen. Und aber auch, dass mein Mann und ich zusammen eigentlich ein gutes Leistungsteam sind, sage ich jetzt. Und er hat auch durch seinen Beruf als Lehrer ist er relativ viel daheim gewesen, hat können seine Arbeit halt dann manchmal zu Nacht auch noch machen. Und er ist sehr ein Speditiven, also er hat seine Sachen normalerweise parat, wenn die anderen anfangen, sich Gedanken machen darüber. Das hat sicher geholfen, dass es dann auch dass wir da organisatorisch überhaupt über die Runde gekommen sind. Und gewisse Sachen haben wir einfach müssen sagen, also der Älteste hätte wollen ins Eishockey, da haben wir einfach müssen sagen, du hast noch 3 Brüder, mit dieser Eishockey-Ausrüstung muss man in diesem Alter die Leute immer mit dem Auto fahren, das können wir jetzt einfach nicht. Und am Match auch noch, musst du etwas anderes machen.
1: Ja, ja. Das war ja nicht der einzige grosse Schicksalsschlag in deinem Leben. 14 Jahre später, gell, habt ihr als Familie nochmal so etwas ganz Heftiges müssen verarbeiten. Dein dritter Sohn, gell?
0: Ja, der zweite jüngste, ja.
1: Ja, ist 1996 mit dem Velo tödlich verunglückt. Wie alt war er? 16, oder?
0: Nein, es war 3 Wochen vor seinem 20. Geburtstag.
1: Okay. Ja.
0: Wenige Tage vor der Weihnacht. Ja.
1: Oh, wie geht man, keine Ahnung, wie geht man mit dem um? Wieder so etwas aus dem Nichts. Und so etwas, so ein Mensch, den man so wahnsinnig lieb hat, oder?
0: Ja, eben, es ist einmal mehr etwas, wo man nicht mehr kann verändern. Mhm. Es ist so, und mein erster Schrei, wo mein Mann heimgekommen ist und das gesagt hat, er ist tot, das war, nein, das kann einfach nicht sein. Und dann ist es auch ein Stück Kampf, zum das akzeptieren. Es ist dann nochmal eine neue Realität. Ich habe manchmal ein bisschen mit Gott gestritten und habe gefunden, eben, ich verstehe es einfach nicht. Und warum nimmst du dann nicht mich mit meinem Strampeln, um überhaupt einigermaßen durchs Leben zu kommen? Und der, der so viel Power, so viele Möglichkeiten und auch so viele gute Sachen macht, der könnte noch so viel erreichen. Das ist doch sinnlos, in meinen Augen sinnlos.
1: Mhm.
0: Aber Gott hat immer irgendwie offenbar immer wieder andere Rechnungen.
1: Also du hast den Glauben wie nicht verloren, obwohl du so viel Schwieriges erlebt hast.
0: Ja, das haben schon auch andere gefragt. Aber da habe ich auch müssen sagen, wenn ich nicht mehr den Ort habe, wo ich wirklich eine Art auch weiss, es wird gehört. Und ich bin verstanden, ich muss nicht bis ins Detail erklären, was ich jetzt meine und wie es jetzt ist, sondern der kennt mich wirklich bis seiner Stine. Er hat mich ja gemacht. Dann hätte ich mir irgendwie noch den letzten Anstab gesagt, wo ich drauf gesessen bin an dem Baum. Dann wäre ich auch einfach untergegangen, habe ich das Gefühl.
1: Mhm.
0: Oder verbittert. Also es ist ja auch dann eine Erfahrung gewesen, wo ich denke, wo längstens nicht alle, es gibt einen Haufen Leute in diesen Situationen, wo ein Kind verlieren und das nicht haben, was wir dann haben können erleben, was aus dem Tod geworden ist. Wo er ist ja einer gewesen, der so viele Kollegen gehabt hat an den verschiedensten Orten, in der Musik, im Sport, in der Kirche. Und da haben ja über 50 Junge haben miteinander ein Musical gemacht über das Leben, weil das wäre eigentlich sein Plan gewesen, ein Musical zu machen, wo er einfach gesagt hat, wir müssen selber etwas machen. Man kann nicht so etwas gekauft nehmen, das bringt nichts. Man muss etwas von sich bringen, was einem interessiert. Und ich habe mir das nie können vorstellen, was das daraus werden sollte. Und auch, dass etwas daraus könnte werden, wo irgendjemand anderer noch, also weit über gerade den bekannten Kreis außen interessiert. Aber die haben das gemacht und was da daraus geworden ist, das ist für mich einfach schlichtes Wunder, weil das hat dermaßen ein Echo ausgelöst, dass man das hat müssen weiterführen, nicht einfach nur die 5 Aufführungen, die man eigentlich geplant hatte. Und am Schluss ist das eigentlich wirklich in der ganzen deutschsprachigen Schweiz verteilt, etwa 40 Mal aufgeführt worden und normalerweise vor völlig vollen oder überfüllten Sälen, wo die Jungen einfach das haben wollen hören und sehen.
1: Also ist es ums Leben gegangen von ihm?
0: Ja, es ist über das Leben von ihm. Also das war dann die Idee, wo zuerst einmal bei meinen Brüdern und nachher bei diesen Paaren, die sich eigentlich engagieren für das geplante Musical, wo sie gesagt haben, es wäre eine Idee über sein Leben, über das, was ihm wichtig war, ein Musical zu machen. Und darum haben sie dann alle die Bekannten angeschrieben und eigentlich mit der Aufforderung, sich zu überlegen, wo habe ich ihn erlebt? Was gibt es für Szenen aus dem Leben, wo ich ihn erlebt habe? Also einer hat dann zum Beispiel gesagt, er sei mal mit dem einfach von Zürich auf Bülach gefahren und dann hat er ihn gefragt, ich muss noch ein Andacht machen für die nächste Woche, und habe ihm in einer Lautstärke geredet, dass er so gedacht hat, aber das sage ich dem völlig gleich gewesen. Also er hat gefunden, einen anderen, der ein Schinkenbrot isst, kümmert sich auch nicht darum, wie das spückt für diesen.
1: Also er ist auch ganz fest mit dem Glauben an Jesus unterwegs gewesen.
0: Ja, ja. Das ist auch etwas, wo ich zum Beispiel an dem Glauben eben auch erlebt habe. Das verändert einfach Menschenleben. Weil er ist sehr ein anstrengendes Kind gewesen, mit seinem Power und seinen ausgefallenen Ideen manchmal. Und seine Schlauheit hat er ebenso können nutzen, zum Regeln umgehen und immer wieder da etwas Neues erfinden. Ausreden ist er ein König gewesen. Wenn man gesagt hat, man geht nicht in den Finken voraus, ist er nächstes Mal in den Socken draussen gewesen und hat können sagen, ja, wir haben gesagt, in den Finken gehen wir nicht raus. Und also wirklich.
1: Das Schlitzohr.
0: Ja, ein Schlitzohr, ja. Also, es war leicht gewesen, über ihn einen Schnitzelhack zu machen oder Witz hineinführen, zu bringen. Und wo der an einer Evangelisation mit etwa 12 sich entschieden hat, dass er sein Leben auf den Gott und den Jesus Christus will ausrichten, hat es also spürbare, sehr spürbare Veränderungen gegeben. Und, also er hat einfach einen Lebensstil gefunden, der völlig natürlich war. Er ist auch sehr begabt gewesen, aber der Glaube war ebenso ein Teil gewesen. Man hat das gewusst beim Unihockey, dass das der Christ ist. Und da hat er gefunden, über das können wir reden wie über sonst irgendetwas. Und ja, es war immer so gewesen, und das war auch meine Vorstellung eben gewesen, dass ich denke, der hätte wirklich das Zeug gehabt, zum einem missionarischen Leben. Und dann aus diesen Szenen, wo man dann auch, also die haben das eben wirklich wahnsinnig gut gemacht, Fragen gestellt, wo dann auch jemandem, der jetzt mit dem Glauben nichts anfangen kann, haben sie laut gestellt. Also ist jetzt das der Preis für ein Leben mit dem Gott? Und wenn er doch allmächtig ist, also wieso hat er ihn dann nicht bewahrt vor so etwas? Und ich finde, sie sind da in einer wirklich guten, ehrlichen Art umgegangen mit solchen Fragen. Und darum hat es wahrscheinlich auch so viele Junge interessiert. Dort habe ich auch gemerkt, dass der Tod durchaus ein Thema ist, wo Junge im Leben beschäftigen. Man meint da manchmal, ja, sie sagen einfach, das ist etwas für die Alten. Aber das ist dann wie eine legitime Plattform gewesen, wo man über das Thema hat können reden. Das hat wirklich viel Leben verändert. Auch wo wir Jahre später, wo es noch Leute hatten, die gesagt haben, das habe ich dort gehört und das hat mein Leben verändert. Nur schon mit dem Geld, das bei diesen Musical-Aufführungen, bei diesen 40 über den Mats Warum gesammelt worden ist, das hat mir alles gegeben für Projekte, die geholfen haben, hoffentlich. Also zum Beispiel in Bulgarien eine Suppenküche oder einen Beamer, um den Jesus-Film zu zeigen. Oder ein Projekt, das wir dann mal eine Woche lang haben können anschauen konnten, ist in Mumbai ein Kinderheim, wo hat können gebaut werden und wo Kinder jetzt ganz eine andere Zukunft haben.
1: Ach, so schön. Also, das ist ein grosser Trost.
0: Eben. Darum denke ich, so ein Wunder erleben, das ist dann auch eine besondere Gnade und ein besonderes Geschenk gewesen, wo dann viele ohne so etwas den Tod von einem Kind verkraften.
1: Mhm. Aber wie ist es, vermisst ihr ihn heute noch?
0: Schon, ja, einfach in dieser Art. Er hat sehr eine fröhliche Art gehabt, mit viel Musik und eben viel Witz und so. Was mir, wo die Art nicht so haben, hat mir das einmal gut getan. Und das vermisse ich da jetzt da mehr, wenn das Leben da allgemein quasi ein bisschen langweilig, sage ich jetzt, geworden ist. Und es würde mich auch interessieren, ja, was er dann so gemacht hat und ob er auch eine Familie hat, was er ein Kind hat. Mhm. es ist sowieso ein besonderes Erlebnis, wenn die eigenen Kinder zu Vätern werden, wenn man dann anfängt, so ein bisschen zu sehen, wie sie es jetzt machen und auch ein bisschen schmunzeln bei teilen Sachen.
1: Ja, klar. Ja, jetzt hast du gesagt, eben, dass du einfach heute auch merkst, es fordert dich raus, deine Kräfte nach. Du hast jetzt gesagt, das Leben wird langweiliger. Du hast eigentlich gern, wenn es läuft und hast das geliebt, früher das Lebendige eben auch gerade von deinen Söhnen. Und jetzt sagst du, hast schon im Voraus gesagt, du sagst ein bisschen kampfesmüde nach diesen 44 Jahren. An was hebst dich fest? Weißt du jetzt, du bist 77, jetzt kannst du nicht mehr gleich leisten. Was hilft dir? An was hebst du dich?
0: Ja, im Letzten wahrscheinlich schon auch an dem, dass ich eine Zukunft habe, dass das nicht alles war, sondern dass Gott unsere Zukunft versprochen hat in einer neuen Art Leben, wo es einmal keine Fragen, kein Leid, keine Schmerzen, keine Tränen, wo es einfach gut wird sein. Und auf das freue ich mich schon. Also da habe ich auch schon vor Jahren gemerkt, es ist für mich irgendwie wichtig, es zu Hause zu haben. Weil unsere Jüngste hat während dem Studium sind die intern gewesen und haben die Studenten haben auch müssen mitschaffen in diesem Betrieb und dann haben sie so T-Shirt gehabt, ist einmal mit einem T-Shirt gekommen, wo drauf gestanden ist, weißt du, wo du hingehörst? Da habe ich gedacht, das finde ich jetzt einen coolen Spruch. Also dort ist es darum gegangen, weißt du, in welcher Arbeitsgruppe, dass du mitschaffst und etwas zu tun hast. Aber ich habe gedacht, das ist eigentlich eine gute Lebensfrage. Weißt du, wo du hingehörst? Und da habe ich gefunden, ja, für mich ist das wirklich etwas Tragendes, dass ich das Gefühl habe, bei Gott habe ich eine Heimat. Ich komme von dort, ich bin nicht einfach ein Zufall und ich werde mal wieder dort hingehen.
1: Ja, Marion Ringli, danke viel, viel mal für all dein Erzählen, dass du uns mitgenommen hast in dein Leben, in alle Herausforderungen und einfach so ehrlich erzählt hast. Danke dir viel, viel mal.
0: Gerne so weit, ja.
1: Marion Ringli hat uns mitgenommen in ihre Lebensgeschichte und hat mit uns zusammen zurückgeschaut. Danke, dass du uns dein Ohr gelehnt hast, hier im Vis-à-vis. Und danke auch vielmals für deine Unterstützung. 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Ich bin Ruth Stutz. Bis gleich wieder.
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1: Herzlich echt.

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1: Die Nachrichten von SRF um 1 mit Sandro Peter. Eine Delegation aus den USA ist nach Kuba gereist. Geleitet hat diese Delegation der Direktor des Geheimdienstes CIA, wie die kubanische Regierung mitteilte. Er habe sich mit seinem Amtskollegen aus dem kubanischen Innenministerium getroffen. Beide Seiten hätten dabei ihr Interesse unterstrichen an einer Zusammenarbeit der Strafverfolgungsbehörden. Die Regierung habe der US-Delegation zudem versichert, dass Kuba keine Bedrohung für die nationale Sicherheit der USA darstelle. US-Präsident Donald Trump hatte den Druck auf Kuba erhöht. Er will einen wirtschaftlichen und politischen Wandel auf der Insel forcieren. Vor einigen Tagen hatte Trump angekündigt, dass die beiden langjährigen Rivalen USA und Kuba miteinander sprechen würden. In Großbritannien versucht Premierminister Keir Starmer, seine Regierung zu stabilisieren, nach dem Rücktritt von Gesundheitsminister Wes Streeting. Starmer ernannte James Murray zum neuen Gesundheitsminister, dessen bisherige Rolle im Finanzministerium übernimmt Lucy Rigby. Doch die Personalrochade kann die Krise in Starmers Labour-Partei nicht verdecken. Über 70 Abgeordnete fordern inzwischen Starmers Rücktritt. Am Eurovision Song Contest in Wien findet der Final ohne die Schweiz statt. Die Tuna-Sängerin Veronica Fusaro hat sich nicht für die Finalshow qualifizieren können. Fusaro ist mit dem Song «Alice» angetreten. Fusaro zeigte sich nach dem Halbfinale entsprechend enttäuscht.
2: Sie ist natürlich unfassbar verstanden. Eine riesengroße Enttäuschung. Es tut ein bisschen weh. Aber hey, es darf jetzt so. Am Morgen, übermorgen vielleicht noch ein bisschen. Und dann, hey, im Moment ist eine neue Woche. Ich mache das, weil ich die Musik liebe. Und jetzt halt jetzt nicht hierher gepasst. Und jetzt halt nicht wollen sein. Aber ich glaube, ich durfte meine Musik ganz vielen Leuten vorstellen und das ist ein riesengroßer Gewinn.
1: Der Final des diesjährigen ESC findet am Samstag statt. Zum Fußball. Der Schweizer Meister Thun hat in seinem letzten Heimspiel der Saison gegen die Berner Young Boys den Meisterpokal überreicht erhalten. Das Spiel gegen IB verloren die Thuner mit 3:8. Die weiteren Spiele. Basel verlor gegen St. Gallen mit 1:3 und Sitten und Lugano spielten unentschieden 2:2. Das Wetter, es ist meist bewölkt und zeitweise nass und es gibt Schnee ab 1000 bis 1500 Metern. Im Norden gibt es 10, im Süden 14 Grad. Das waren Nachrichten von Radio SRF, am Mikrofon und verantwortlich Sandro Peter.
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3: Sind mutig zum Herrenschauen. Wie wollen wir es haben? Und ihr werdet das spüren. Oder wenn ihr jetzt merkt, hey, unser Kind schläft bei uns im Bett, wir schlafen alle gut, es ist für uns schön und kuschelig und wunderbar, ja, dann macht das. Ich finde, dort ist es einfach nicht mehr gut, wo man merkt, hey, wir kommen in ein Leiden rein und wir haben das Gefühl, wir müssen das aushalten, weil wir doch liebende Eltern wollen sein. Darum ist das jetzt halt unser Los, sozusagen, und wir müssen da durch.
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6: Wir sind nun auch nachts erreichbar. Den Spruch, den habe ich mal auf einer Geburtsanzeige gelesen. Und auch wenn das irgendwie sehr humorvoll ist, Schlafmangel ist etwas, wo die meisten Eltern irgendwann an ihre körperlichen und psychischen Grenzen bringt. In dieser Folge vom Podcast «Elternfragen» habe ich Miriam von Grüningen zu Besuch gehabt. Sie ist Hebamme und Schlafcoachin für Babys und Kleinkinder. Und ich muss sagen, ich wünschte mir, ich hätte sie schon kennengelernt, wo meine Kinder noch Babys waren. Vor allem, weil sie so Mut macht, dass man als Familie einen eigenen Weg findet, der für einen selber passt. Wir haben darüber geredet, was es dann braucht, dass ein Baby gut schlafen kann. Ob das schlau ist, wenn man Kind in den Schlaf trägt oder stillen und warum das Baby auch mal brüllen darf. Wie immer haben wir auch Fragen von euch Hörerinnen und Hörer beantwortet. Zum Beispiel die, warum das Baby besser mit dem Papi einschlafen kann als mit dem Mami. Mein Name ist Christina Frenner. Schön, bist du mit dabei. freue mich sehr, dass du da bist, Miriam Vogt-Grünigen. Du bist Hebamme, du bist psychosoziale Beraterin und du bist Schlafcoachin. Es nimmt mich natürlich Wunder, wie hast du geschlafen?
3: Ich habe heute tatsächlich nicht so gut geschlafen. Ich musste jetzt mit in der Nacht einen Schnack suchen, der mich verstechen
6: wollte. Okay.
3: Und ja, vielleicht war ich ein bisschen angespannt für das Gespräch, ich weiß es nicht. Ich habe nicht ganz so gut geschlafen wie sonst, aber klagen auf sehr hohem Niveau. Ich habe, glaube ich, besser geschlafen als sehr viele von denen, die ich mit nicht zu tun habe, tagsüber.
6: Mit den Eltern, die du
3: beratest. Genau.
6: Ja, man
3: genau.
6: Sagt doch so, wenn man besonders gut geschlafen hat, sagt man doch am Morgen, oh, ich habe geschlafen wie ein Baby.
3: Oh nein.
6: Aber es stimmt ja eigentlich gar nicht, weil Babys schlafen gar nicht gut.
3: Hey, Babys schlafen schon gut, aber halt einfach so, wie sie von ihrem Entwicklungsstand her schlafen. Und ich will also nicht schlafen wie ein Baby.
6: Was ist denn vom Entwicklungsstand her, wie du jetzt gesagt hast, was ist denn normal? Wie schläft das Baby?
3: Kommt sehr darauf an, wie alt das Baby ist. Aber wenn man jetzt von einem Neugeborenen redet, dann ist es einfach total normal, dass das Nannig jetzt einfach eine Nacht durchschlafen kann. Also das ist einfach vom Hirn her und vom Körper her gar nicht vorgesehen so, sondern das muss in der Nacht aufwachen. Das muss in der Nacht essen. Ja, das hat Bedürfnisse in der Nacht. Und darum ist es total normal, dass es dann unruhigere Nächte gibt.
6: Und wie verändert sich denn das über die Monate?
3: Das eine ist wirklich einfach die körperliche Entwicklung des Kindes. Also am Anfang, wenn man uns vorstellt, das Kind ist ja im Bauch rein, in der Schwangerschaft. Und dort ist es total normal, dass das Kind so häppli schläft, häppli wach ist, vielleicht mal eine halbe Stunde wach ist, dann wieder eine halbe Stunde schläft. Und das über 24 Stunden. Es wird kontinuierlich ernährt, es kann immer einen Schluck Fruchtwasser nehmen, wenn es will. Und dann kommt es auf die Welt und sollte plötzlich sich irgendwie in dieser neuen Welt zurechtfinden. Und so in den ersten, ich würde jetzt mal sagen, 3 Monaten, ist das einfach total normal, dass das der einfach Anpassungsprozess auf dieser Welt ist. So die ersten 3 Wochen, dort hat das Kind wirklich keinerlei Tag-Nacht-Rhythmus. Also ich sage immer den Eltern, das ist einfach Glück, wenn das Kind dort in der Nacht schläft, so wie man es gerne hätte. Aber rein körperlich von den Hormonen her ist das Kind gar noch nicht wirklich, also in der Lage, Tag-Nacht-Rhythmus zu haben. Und dann entwickelt sich das wirklich einfach kontinuierlich weiter. Sehr, sehr kindabhängig, wie schnell das geht. Aber ich würde sagen, so ab 3 Monaten ist das Kind wirklich in der Lage, immer besser auch zu lernen, dass die Nacht Nacht ist.
6: Immer besser zu lernen, dass dort das tut sehr verhalten. Man hört doch von diesen Geschichten, oh, mein Kind ist 6 Wochen alt und das schläft 12 Stunden durch. Jetzt ein bisschen übertrieben gesagt. Sind das in dem Fall wirklich die Ausnahmen?
3: Ja, das sind wirklich die Ausnahmen. Da kann man wirklich auch sagen, hey, super, dankbar sein, sich freuen. Vielleicht bleibt es so, vielleicht ändert es noch mal. Aber nicht davon ausgehen, das müsste die Normalität sein. Und wenn wir alles richtig würden machen, dann wäre das immer so. Also das ist ja dann oft so der Rückschluss. Vielleicht, meine Freundin hat das Kind, das schläft durch mit 3 Monaten. So wie sie es macht, müsste ich es mit meinem Kind auch machen. Und das stimmt einfach nicht.
6: Okay, ist dann Schlafverhalten eine Art angeboren? Also weißt, gibt es den guten Schläfer und den schlechten Schläfer?
3: Ja, behaupte ich, das gibt es. Es gibt Kinder, die wirklich einfach einfacher haben, sich selber zu regulieren, einfacher haben, zur Ruhe zu finden. Oder es gibt doch Kinder, die liegen am Boden, sind am Spielen und dann schaust du wieder her und es schläft. Und anderen Kindern würde das nie passieren, nie. Die brauchen ihre Schlafumgebung, die brauchen Hilfe zum Einschlafen. Und das ist wirklich, ich glaube schon fest, einfach auch Charaktersache und Typensache. Ist ja bei den Erwachsenen auch so. Die einen können auf dem Sofa einschlafen und andere können das nie. So beim Fernsehen schauen oder so.
6: Dann kann man das Kind irgendwie umpolen, dass es dann überall schläft, oder?
3: Nein, ich glaube, das kannst du wirklich nicht. Du kannst sicher am Kind helfen. Also du kannst einem Kind eine gute Umgebung schaffen, dass es wirklich auch die Möglichkeit hat, möglichst gut zu schlafen. Aber wenn jetzt ein Kind einfach ein bisschen mehr Mühe hat dadurch, dann ist es einfach so. Und dann kannst du einer Familie, ein geschwisterten Kind haben, wo Eltern bei einem zweiten Kind irgendwie fast verzweifeln, weil sie sagen, hey, beim ersten Kind haben wir alles können machen. Wir können am Abend unterwegs sein, das Kind ist im Auto eingeschlafen, wir haben es dann ins Bett getan, das hat weiter geschlafen. Und jetzt haben wir ein anderes Kind und das geht nicht. Wir sagen, ja, es ist ein anderes Kind. Und es sind auch die Schlaf, also wie viel Schlaf ein Kind braucht, ist auch einfach wirklich individuell. Und ja, das kannst du einfach nicht machen, das ist, wie es ist. Muss annehmen.
6: Also das haben wir schon gehört, ein Teil ist wirklich angeboren, das ist vom Typ her. Es gibt die, die viel Schlaf brauchen, wenig Schlaf brauchen. Und das andere ist auch entwicklungsbedingt, wie du gesagt hast, verändert sich das Schlafbedürfnis oder das Schlafverhalten über die Monate, wo das Kind älter wird. Jetzt im Podcast Elternfragen haben wir auch immer Fragen aus der Community. Leute, Eltern, die uns ihre Fragen schicken. Und ich möchte dir jetzt eine stellen, die gerade zu dem Thema passt. Das ist eine Mutter, die schreibt: Woher weiss ich, wie viel Schlaf mein Baby in ihrer Entwicklungsphase braucht? Was passiert, wenn sie den nicht bekommt? Das sind jetzt ein bisschen zwei Fragen in einer. Schauen wir doch zuerst mal den ersten Teil von dieser Frage an. Woher weiss man, wie viel Schlaf das Baby gerade braucht?
3: Also ich glaube, grundsätzlich das Beste ist einfach einmal das Kind zu beobachten. Wie verhält sich denn das Kind? Also ist das ein Kind, das durch den Tag durch relativ fröhlich durch den Tag durch geht? Oder ist das ein Kind, das einfach quengelt? Kaum ist es aufgewacht, hat man das Gefühl, es ist schon wieder müde, es quengelt schon wieder, es will nur auf dem Arm sein. Wenn du richtig auch dem Kind anmerkst, hey, dem ist es nie richtig wohl, dann könnte man schon mal den Verdacht haben, oh, schläft das Kind echt zu wenig? Also Übermüdung ist nicht so lässig, das wissen wir auch. Und genau so ist es bei einem Kind. Also das ist sicher mal etwas, einfach mal beobachten, wie verhält sich denn das Kind? Man kann auch natürlich die Nacht anschauen und schauen, ja, haben wir extrem strenge Nächte. Also ein Kind, das jetzt vor allem in der ersten Nachthälfte stündlich aufwacht oder noch öfters brüllt wieder, schwer zur Ruhe findet, hätte ich auch den Verdacht, das Kind schläft vermutlich tendenziell zu wenig am Tag, dass es so Mühe hat, die Ruhe hineinzufinden. Aber ich glaube, das Hauptding ist wirklich, wenn ich die Eltern Mut mache, einfach mal das Kind beobachten und schauen, wie geht das Kind durch den Tag? Und ich glaube, die Eltern spüren das meistens relativ gut, wie es ihrem Kind geht am Tag. Mhm. Es gibt dann die Kinder, wo es ein bisschen schwieriger ist, wo so, ich sage immer, wie so Duracell-Häschen, also je müder sind, desto mehr drehen sie auf. Und dort haben dann die Eltern manchmal das Gefühl, hey, wir müssen den Schlaf kürzen, das Kind wird nicht müde. Und dort ist es manchmal ein bisschen schwieriger zu erkennen, wenn das Kind nicht so typisch Müdigkeitszeichen zeigt.
6: Ja, das ist übrigens irgendwie anders wie beim Erwachsenen, der vielleicht ein bisschen müde ist, ein bisschen mehr anliegt, ein bisschen weniger aktiv ist. Du sagst eben, Kinder können dann erst recht auftreten, wenn sie müde sind. Oder eben auch häufiger aufwachen. Das wäre jetzt für mich auch etwas, wo ich sagen würde, aha, okay, es braucht vielleicht gar nicht zu verschlafen, es ist gar nicht müde. Aber das stimmt gar nicht.
3: Nein, das ist eben wirklich total eine Fehlmeinung, dass man das Gefühl hat, wenn das Kind schlecht schläft in der Nacht oder zum Beispiel ein Kind hat am Abend extrem Mühe zum Einschlafen. Es braucht eine Stunde zum Einschlafen oder noch länger. Oder es wacht am Morgen ganz früh auf. Dann ist immer so die Meinung, oh, wir müssen den Tagschlaf kürzen. Und das ist, also ich sage jetzt mal bei einem Baby oder Kleinkind ganz sicher nicht richtig, weil Schlafmangel viel eher schlechte Nächte macht als zu viel Schlaf am Tag. Und das ist wirklich manchmal so etwas. Also ich muss viel mehr Eltern sagen in der Beratung, hey, euer Kind muss mehr schlafen am Tag, als es muss weniger schlafen. Das treffe ich praktisch nie an.
6: Mega spannend und klingt irgendwie auch ein bisschen kompliziert. Was ist jetzt genau das Problem? Schlaft es jetzt zu wenig, muss es darum mehr schlafen? Oder schlaft es zu viel und muss darum weniger schlafen? Ich würde gerne später noch auf die Frage zurückkommen oder auch vielleicht Tipps von dir abholen, wie man dann das könnte fördern könnte, dass das Kind eben besser schläft. Ich würde gerne noch den zweiten Teil von der Frage beantworten. Der war ja, was passiert, wenn mein Kind den Schlaf nicht bekommt, wo es braucht. Passiert da etwas?
3: Auf Dauer gesehen würde schon etwas passieren. Also ich würde jetzt mal sagen, grundsätzlich holt ein Kind sich meistens den Schlaf, den es braucht. Aber halt eben vielleicht nicht unbedingt dann, wenn es die Eltern gerne hätten. Also wenn man ein Kind jetzt einfach machen lässt, dann schläft es halt vielleicht extrem verstückelt, schläft häppchenweise, schläft in der Nacht nur halb Stunde, stundenweise. Über 24 Stunden aus holt sich aber der Schlaf. Ist vielleicht einfach ein bisschen unleidiger oder quengeliger, aber es passiert jetzt nichts Gefährliches mit dem Kind. Wenn jetzt aber ein Kind wirklich auf Dauer gesehen immer würde zu wenig schlafen und sich eben nicht den Schlaf kann holen kann, dann kann das natürlich schon auf die Entwicklung des Kindes einen negativen Einfluss haben. Also wir alle brauchen Schlaf. Die Kinder brauchen sehr viel Schlaf, um können wachsen, um können verarbeiten, um können lernen. Also das hat wirklich überall negative Einflüsse. Darum macht es schon Sinn, herzuschauen. Aber ich glaube, bevor man bei so einem Schlafmangel ist, dass das Kind wirklich einen körperlichen Schaden würde nehmen, merkt man das vorher, indem einfach die Familie leidet. Also Kind leidet, die Eltern leiden mit, wenn einfach eben schlechte Stimmung ist, das Kind immer nur noch brüllt oder quengelig ist, das ganze Sozialleben leidet, die Partnerschaft leidet. Und ich glaube, das kommt viel vorher, als dass man wirklich bei einem körperlichen, also ja, ob das Kind jetzt einen Schaden mit sich trägt, was die Eltern ja so gerne verhindern möchten. Aber es macht schon Sinn, auch mal wirklich herzuschauen, wie viel Schlaf bräuchte denn ein Kind etwa in diesem Alter. Also wenn man jetzt ganz unsicher ist, dann würde ich Eltern auch sagen, hey, macht wirklich einfach mal das Schlafprotokoll von eurem Kind, vielleicht 10 Tage oder so, einmal so genau wie möglich aufschreiben, wie viel schlaft euer Kind am Tag, wie viel schlaft es in der Nacht, das einmal ausrechnen und einmal einen Durchschnittswert ausrechnen. Und dann findet man einen Haufen Angaben online oder in Büchern oder vom Kinderarzt, wo man mal schauen kann, passt das ungefähr zu dem Kind. Und dann eben, ist es vielleicht noch ein Kurzschläfer oder ein Langschläfer, das kann man dann natürlich noch ein bisschen detaillierter anschauen. Aber wenn jetzt ein Kind würde mit seinem Durchschnittswert einfach total unter jegliche Raster fallen, dann würde man sich schon anfangen Sorgen machen und dann müsste man unbedingt etwas ändern.
6: Jetzt hast du vorhin mal gesagt, das Kind, oder wenn sich das Kind den Schlaf nicht holen kann, wo es braucht, das klingt aber ziemlich passiv. Aber kann denn so ein kleines Kind sagen oder kommunizieren oder ich meine, das kann ja nicht selber schlafen gehen und sagen, ich bin jetzt müde, ich lege mich jetzt aufs Ohr.
3: Ich kann es schon, aber macht es vielleicht nicht unbedingt. Also die einen Kinder machen das.
6: Die schlafen aber während dem Essen ein, das
3: genau,
6: gibt ja die.
3: Aber die Eltern haben kein Schlafproblem mit ihrem Kind, oder? Weil die holen sich einfach den Schlaf. Aber dann hast du halt die anderen Kinder, die eben einfach Mühe haben, in die Ruhe zu finden. Mühe haben, sich so können selber zu entspannen, dass sie einschlafen können und die wirklich von außen halt Hilfe brauchen. Und ja, bei so Kind ist es natürlich dann vielleicht schwierig, wenn man jetzt den ganzen Tag unterwegs ist und sag jetzt mal am Vormittag geht man in den Zoo und dann isst man im Restaurant und dann geht man auf den Spielplatz und das Kind sollte irgendwo zwischendurch eben sich den Schlaf holen, den es braucht. Und das funktioniert dann vielleicht halt nicht.
6: Das ist das, was du vorher schon gesagt hast, man kann das Kind nicht umpolen. Es gibt die, die einfach überall schlafen, weil sie das halt einfach können. Und es gibt die, die brauchen ihre spezielle Schlafumgebung, so dunkel oder ruhig. Also da muss man mehr auf das dann schauen.
3: Ja, also ja, es gibt sicher einfach schlechtere Schläfer, die gestört werden von allem. Oder die nicht die Glocken läuten an den Türen, sonst ist das Kind wieder wach. Und andere denen würde das überhaupt nicht ausmachen. Das gibt es. Aber ich glaube, das ist weniger das grosse Problem, wahrscheinlich beim Babyschlaf, sondern das viel grössere Thema ist, hat das Kind dann überhaupt schon gelernt, wie kann es möglichst gut in Schlaf finden und vor allem auch, wie kann es im Schlaf bleiben. Und auch das ist halt wieder altersabhängig, kann das Kind das schon oder nicht? Wäre es etwas, wo man auch mit dem Kind tatsächlich könnte ein bisschen üben könnte? Das Kind darf eine gewisse Selbstständigkeit im Schlaf erlangen, damit es eben auch nicht kaum ist, einmal hat es ein bisschen geschlafen, vielleicht eine halbe Stunde, drei Viertelstunde wieder wach ist. Und das ist eben ein Teil sicher Entwicklung, Hirnentwicklung, aber das andere ist tatsächlich schon auch ein bisschen ein Lernprozess, was das Kind soll dürfen machen.
6: Jetzt hast du mich gewundert gemacht. Wie macht man denn das?
3: Man muss, also grundsätzlich ist so, das erste Thema ist immer, ein guter Nachtschlaf entsteht am Tag. Also man muss eigentlich immer zuerst mal den Tag anschauen und schauen, hey, wie geht man mit dem Kind durch den Tag durch? Also das ist mal so ganz rudimentäre Sachen, oder? Hat ein Kind am Tag genug gegessen? Sonst kann es in der Nacht nicht gut schlafen. Eben, hat es am Tag den Schlaf, den es alles entsprechend braucht? Sonst wird es in der Nacht nicht gut können schlafen. Das sind so die Sachen, die die Eltern meistens ja auch so mal einfach dran denken. Und dann hat aber ein Kind auch noch viel mehr und feinere Bedürfnisse, die am Tag erfüllt sein sollten, damit der Nachtschlaf gut funktionieren kann. Also kommt das Kind genug Nähe über, kommt das Kind genug Ruhe und Aktivität über, hat das Kind eben körperliche, also Möglichkeiten, sich körperlich zu bewegen am Tag. Da gibt es ganz einen Haufen Sachen, die man so ein bisschen abchecken kann. Haben wir überhaupt einmal einen guten Tagesablauf, dass das Kind die Chance hat, gut zu schlafen? Und wenn man das alles abgecheckt hat und das alles stimmt soweit, dann geht es wirklich darum, am Kind auch zu zeigen, hey, du kannst vielleicht auch auf eine andere Art einschlafen, als du bis jetzt gemeint hast, so geht schlafen.
6: Und das macht man wie?
3: Bei einem Neugeborenen, oder, das ist es ganz normal. Das braucht ganz viel Hilfe. Beispiel. Also dort geht man davon aus, ein kleines Baby, das braucht Hilfe zum Einschlafen. Das darf man tragen, das kann man kuscheln, das kann gestillt werden. Man macht einfach, was es braucht, dass es schläft. Und dann, ich würde sagen, so etwa ab 3 Monaten, aber eben, behaft mich nicht auf die Zahlen, gell? Da muss man immer schauen, was das für ein Kind ist, aber so zwischen 3 und 6 Monaten kann ein Kind immer mehr Selbstregulation lernen. Und dann kann wirklich auch ein Kind einmal lernen, aha, man muss nicht unbedingt immer eng in einem Tragtuch gebunden sein zum Schlafen. Sondern man kann auch abgeleitet werden und die Mami bleibt trotzdem da, sie tut einem trotzdem Nähe geben. Und dann lernt man so schrittweise, ich sage jetzt nicht allein schlafen, aber einfach so ein bisschen selbstständiger zu werden. In ganz kleinen Schritten würde ich das machen. Also wenn jetzt zum Beispiel eine Mami mir erzählt, das Kind schläft nur im Tragtuch, wenn sie läuft, dann würde ich jetzt nicht gerade sagen, ja, leg das Kind in dein Bett und es muss jetzt halt dort schlafen, weil das wäre viel ein grosser Schritt. Sondern dann würde ich sagen, okay, dann übe jetzt mal mit dem Kind, wie ist es, wenn du zum Beispiel nicht mehr laufst, sondern nur noch stehst und ganz ein bisschen bewegst. Dann hat es ganz einen kleinen Schritt zu der Selbstständigkeit gemacht. Und wenn das klappt, dann kann man sagen, gut, jetzt probiere mal, was passiert, wenn du abseits bist. Und so einfach schrittweise immer weitergehen, bis man dort ist, wo man findet, so hätten wir es jetzt gerne als Familie.
6: Also Schlaf ist ja nicht nur für Baby ein Bedürfnis, sondern für die Eltern ja auch. Und es gibt ganz viele Eltern oder vielleicht alle Eltern würden einen Arm und ein Bein geben, dass das Kind dann auch gut schläft. Und dann führt man eben so Sachen ein. Hauptsache das Kind schläft. Oder man dreht es, man wippt es, man kauft irgendwie so eine White-Noise-Maschine, eine Federwiege mit Motor. Was findest denn du zu solchen Sachen? Soll man das gar nicht erst angewöhnen? Weil man es eben, wie du gesagt hast, nachher wieder muss abgewöhnen.
3: Jein, würde ich jetzt mal sagen. Also, auch da wieder schaut her, was ist denn das Bedürfnis von eurem Kind? Oder wenn jetzt das Bedürfnis von einem Kind ist, eigentlich will ich schlafen und eigentlich müsste ich mich können jetzt regulieren zum Schlafen, dann finde ich, muss man dem Kind nicht mit einem Hüpfball zum Beispiel ganz viel Bewegung geben und ganz viel Aktivität geben oder mit einer Federwiege auf und ab, wie auf einer Achterbahn. Es hilft zwar, weil das Kind wird stimuliert, bis es einschläft und vielleicht hört es auch auf brüllen, weil es abgelenkt wird, aber es lernt eigentlich nicht, in eine gute Entspannung hineinzukommen. Darum wäre ich mit solchen Sachen tatsächlich sehr, sehr vorsichtig. Also alles, wo man am Kind eigentlich noch mehr Stimulation gibt und nicht Beruhigung, dort würde ich wirklich sagen, macht das nur, wenn ihr einfach nicht mehr könnt. Also weißt du, eine Familie, die ein Schreibaby hat, die sagt, hey, wir können nicht mehr. Und bevor etwas Schlimmeres passiert, kaufen wir unsere Federwiege, womöglich noch mit Motor und so. Dann sage ich, ja, wenn es nicht anders geht, macht das. Aber ich sage es mal, in einem normalen Familienalltag, wo das Baby einfach nicht so gut schläft, würde ich sagen, macht das nicht. Weil man holt sich eigentlich eher Probleme rein, als dass, ja, dass man Probleme wegkriegt.
6: Das ist ja gerade am Anfang aber auch so ein bisschen die Meinung, das Kind kennt ja nur den Mutterleib, dort schaukelt es immer, es ist ja schön warm. Und wenn man das wie beibehaltet, eben wenn man es wie viel dreht, dass es schlafen kann, wenn man es wiegelt, dann mimt man dann nach, so das Geborgenheitsgefühl vom Bauch. Aber in dem Fall soll man das gar nicht machen.
3: Wohl, da hast du mich falsch verstanden. Wenn ein Neugeborenes auf der Welt ist, darf man sehr gern möglichst viel von dem wiederherstellen, was das Kind erlebt hat im Bauch. Also zum Beispiel ins Tragtuch reinnehmen, das Kind leicht schaukeln, ein bisschen laufen mit dem Kind, Nähe geben, unbedingt. Aber ich glaube, fast keine Schwangere hüpft umeinander wie eine Federwiege, damit das Kind ruhig ist im Bauch rein. Also das, was das Kind im Bauch erlebt hat, sehr gerne weiterführen. Weil eben in den ersten 3 Monaten braucht das Kind das oft einfach. Und da würde ich das Fälschste finden, wenn man sagt, du darfst das Kind nicht in Schlaf tragen, du darfst das Kind nicht in Schlaf stillen. Nein, mach das unbedingt. Aber verpasst den Moment nicht, wo man eben kann sagen, okay, jetzt darf unser Kind auch mal etwas Neues lernen. Und mein Tipp ist da immer zu den Eltern, je kleiner die Kinder sind, desto weniger Disziplin. Also auch mit einem 3 Wochen alten Kind tue ich manchmal mit den Eltern sagen, komm, jetzt probieren wir miteinander, mal können wir es ablegen. Und jetzt tust du es mal ins Bett legen, tust die Hand drauf, tust es vielleicht ein bisschen schaukeln und schaust mal, was passiert. Und vielleicht fängt es an schimpfen. Dann sage ich, okay, jetzt red mit dem, lass mal ein bisschen schimpfen und schau, ob sie in ein paar Minuten schafft, einschlafen. Und oft hast du dann das Kind wunderbar entspannt einschlafen. Aber die Eltern hätten sich das allein nie getraut. Ich würde jetzt aber nie mit einem 3 Wochen alten Kind sagen, jetzt leg es ab und lass es dort und nimm es nicht mehr raus, auch wenn es brüllt und nach einer halben Stunde immer noch brüllt. Also, ja, man muss da wirklich schauen, was kann das Kind schon, aber es soll die Erfahrung machen.
6: Das finde ich jetzt gerade noch spannend, was du gesagt hast, eben, weil meistens hat man doch so Angst, wenn dann das Kind brüllt, dann muss man es doch beruhigen. Ein brüllendes Kind musst du doch beruhigen, dann machst du alles, dass es aufhört brüllen. Aber du sagst, es ist okay, wenn sie in dem Bett liegt und auch mal brüllt.
3: Mhm. Ja, ich glaube, das ist tatsächlich etwas, wo wir aktuell gerade ein bisschen auf der falschen Seite vom Ross runtergehen. Oder ich würde jetzt sagen, so Generation vor uns, oder vielleicht 2 Generationen vor uns, je nachdem wie alt man ist, hat gesagt, hey, die Kinder sollen brüllen, das gibt starke Lungen, das tut ihnen gut, ja, nicht verwöhnen, dann war man sehr hart dadurch. Und das weiss man heute wirklich, das tut dem Kind nicht gut. Das, da lernt das Kind gar nichts Positives, wenn man es einfach sich selber überlässt. Und dann hat es so einen grossen Wandel gegeben, und ich glaube, das ist immer ein bisschen, wenn es einen Wandel gibt, dann geht man mal auf die andere Seite. Und jetzt ist man gerade eher dort, wo man ja, auch zum Teil wirklich der Eltern sagt, hey, euer Kind darf nicht brüllen. Es ist bedürfnisorientiert, wenn ihr immer sofort reagiert, wenn ihr sofort immer schaut, dass das Kind aufhört brüllen. Und das stimmt einfach nicht. Ein Baby brüllt, das ist die Sprache von einem Kind. Und ein Baby darf brüllen und soll auch dürfen brüllen. Und es gerade ein kleines Neugeborenes, das erlebt so viel Neues in seinem Leben. Und ich denke, die sind total im Kulturschock und die wissen gar nicht, was mit ihnen geschieht und warum dürfen sie das nicht einmal erzählen? Und warum dürfen sie nicht mal sagen, Mami, Papi, ich finde das jetzt im Vergleich mega schwierig und weil sie es nicht erzählen kann, brüllt es. Und ich glaube, das ist so falsch, wenn man dann das Gefühl hat, hey, wir müssen das Brüllen immer abstellen. Das muss man wirklich nicht. Man muss aber, und das ist ganz wichtig, man muss am Kind zeigen, wir sind für dich da. Und heben, kuscheln, einfach Nähe geben, unbedingt, aber nicht mit der Idee, unser Kind darf nicht brüllen.
6: Also, jetzt vielleicht nochmal auf die konkrete Situation zurück. Ein Kind liegt, also du willst das Kind schlafen legen, du legst es ins Bett, es fängt an brüllen. Jetzt auf die eine Seite eben ist es okay, es darf erzählen, es darf brüllen. Auf die andere Seite hast du aber jetzt auch gesagt, eben gleich aufnehmen oder beruhigen. Was mache ich denn jetzt in dieser konkreten Situation? Ich lege das Kind an, es brüllt.
3: Ja, das kommt jetzt natürlich darauf an, was hat das Kind schon gelernt. Also wenn das jetzt ein Kind ist, das hat bis jetzt immer nur, eben zum Beispiel auf dem Hüpfball, hüpfend, im Tragetuch, vielleicht noch unter dem Dampfabzug, nur so geschlafen, dann wäre der Schritt gerade ins Bettchen wahrscheinlich wirklich zu gross. Dann würde ich jetzt auch sagen, mach es mal ein bisschen schrittlicher. Wenn man aber sagt, nein, komm, wir wollen es einfach mal ausprobieren, wir schauen mal, was passiert, dann leist das Kind ab, es fängt an zu brüllen. Dann würde ich jetzt auch mal sagen, die Hand drauf tun, vielleicht die Hand auf den Rücken oder so ein bisschen aufs Füderli und so ein bisschen klöpfeln, dass es einfach so eine ganz feine, sanfte Stimulation erfährt. Also so eine rhythmische Stimulation hilft am Hirn auch, um sich zu entspannen. Vielleicht ein bisschen machen, dass das Kind merkt, hey, ich bin da, oder mit dem Kind reden. Manchmal kann man sich auch selber beruhigen, indem man sich selber sagt, es ist alles gut, es passiert nichts Schlimmes, ich bin für dich da. Und dann würde ich immer eine Uhr in der Nähe haben, dass man mal auf die Uhr schauen kann. Und schauen, hey, wie lange sind wir denn schon dran? Weil es fühlt sich unendlich an, wenn ein Kind brüllt. Und dann hat man so nach 15 Sekunden das Gefühl, ui, nein, geht gar nicht. Und man nimmt das Kind wieder raus. Und ich würde bei einem Neugeborenen, würde ich sagen, so 10 Minuten, würde ich mit dem Kind das einfach mal aushalten. Und wenn man dann merkt, nach ein paar Minuten, und das ist eben oft der Fall, wenn man merkt, es kommt in eine Entspannung rein. Also manchmal fangen sie dann an, so ein bisschen mehr schluchzen, dass man so merkt, ah, eigentlich gehen sie richtig Entspannung, dann unbedingt dranbleiben. Und wenn man aber nach 10 Minuten merkt, hey, nein, das Kind, das brüllt einfach und ist weit weg von Einschlafen, dann würde ich sagen, hey, dann nimm es wieder. Also nimm es wieder auf den Arm, tröst es wieder, gib ihm wieder einfach ein bisschen etwas anderes. Und dann muss man sich so ein bisschen daran herantasten, was kann denn das Kind schon? Aber eben da auch immer halt wirklich aufs Alter vom Kind schauen.
6: Aufs Alter vom Kind schauen und ich habe rausgehört, nicht allein lassen, also ja. Dabei sein.
3: Ja, ganz, ganz wichtig. Das ist wirklich, glaube ich, der Hauptunterschied zu dem, was man eben früher gemacht hat. Dass man sagt, hey, das Kind darf brüllen, es darf auch etwas Neues lernen. Aber es soll immer wissen, es muss immer wissen, Mami oder Papi sind für mich da. Und das für mich da sein heisst aber nicht unbedingt, ich nehme dich immer auf den Arm oder ich tue dich immer an die Brust oder was auch immer, was man dann macht. Ich gehe Auto fahren oder was auch immer, was die Eltern dann alles machen. Aber es muss einfach wissen, hey, ich bin nicht allein gelassen. Ich glaube, das ist ganz, ganz wichtig.
6: Jetzt hast du vorhin mal gesagt, so die ersten 3 Monate, da sind die Sachen alles noch gar kein Problem. Da kann man machen, was man will, möglichst viel. Eben das Gefühl von Mutterliebe auch nachahmen. Aber gibt es denn so eine magische Grenze? Ist denn das wirklich das biologische Alter? Jetzt ist das Kind 3 Monate alt, jetzt ist der Zeitpunkt, jetzt muss ich das alles anfangen abgewöhnen. Oder wie weiss ich, dass das Kind jetzt bereit ist, um diesen Schritt zu machen?
3: Die Kinder entwickeln sich verschieden. Darum ist es schwierig zu sagen, so und so ist es genau. Ich habe es auch gar nicht gerne so. Es gibt so Apps, die einem ganz genau sagen, jetzt kommt der nächste Schub und so. Und die Eltern haben manchmal schon 2 Tage vorher Angst vor dem nächsten Schub und nachher ist es gar nicht passiert. Man muss da wirklich aufs Kind schauen. Aber so ganz grob würde ich sagen, etwa 3 Monate ist einfach das Hirn wirklich noch darauf angewiesen, dass es koreguliert wird, dass es braucht von Hilfe aussen, um sich zu regulieren. Und dann so ungefähr 3 bis 6 Monate ist es so eine Übergangsphase, wo man immer ein bisschen mutiger darf werden und sagen, komm, wir probieren immer ein bisschen mehr in die Richtung, wo wir wollen gehen. Und ab 6 Monaten kann man davon ausgehen, dass das Hirn eigentlich so weit wäre, dass es selbstständiger kann werden. Aber schlussendlich finde ich, geht es gar nicht so darum, ist jetzt das Kind schon wirklich bereit, muss ich jetzt das machen, sondern ihr schaut einfach auch, wie wollt ihr es als Familie haben. Also was habt ihr für Werte in eurer Familie? Wie wollt ihr es haben mit dem Babyschlaf? Und da so wichtig, schaut auf euch selber und nicht, was sagt Social Media oder was sagt vielleicht Schwiegermami oder was sagt die Freundin oder so, sondern schaut, stimmt das, so wie wir es jetzt haben, für uns? Und wenn ihr merkt, hey, irgendwo, wir wollen das so nicht haben oder es geht nicht für uns, dann dürfen wir einfach mal mutig heranschauen. Und auch wenn das Kind noch klein ist, gibt es immer, behaupte ich, immer Sachen, wo man kann ein bisschen etwas positiv verändern kann. Vielleicht nicht, dass das Kind lernt durchschlafen mit 4 Monaten, oder? Weil es noch nicht kann. Aber nur schon, wenn man irgendwo vielleicht ein bisschen mehr Struktur in den Tag hineinbringt. Oder einfach, ja, es lohnt sich immer heranschauen.
6: Ich finde, du hast auch etwas Spannendes jetzt angetönt mit diesen ganzen Ideen, die umgeistern. Oder eben Social Media, die ganzen Ratgeber, Freundinnen, Nachbarinnen, Eltern, alle haben ja so eine Ahnung oder eine Idee, wie das Baby soll schlafen im Familienbett. Eben ja nicht im Familienbett. Es ist okay, wenn es auf dir einschläft. Es soll ja nicht auf dir einschlafen. Wie finde ich dann raus, was möchten wir?
3: Du hast gesagt, jeder hat eine Ahnung. Ich würde sagen, jeder hat eine Meinung und die ist die richtige. Und das ist so verunsichernd für die Eltern. Und

0: nicht mehr gut, wo man merkt, hey, wir kommen in ein Leiden rein. Und wir haben das Gefühl, wir müssen das aushalten, weil wir doch liebende Eltern wollen sein. Darum ist das jetzt halt unser Los, sozusagen. Und wir müssen da durch. Und das ist etwas, was ganz fest auf Social Media umgeistert. So, fast so ein bisschen, je mehr man leidet für das Kind, desto bessere Eltern ist man. Und das stimmt einfach nicht. Und da darf man wirklich mutiger heranschauen. Und hört die Meinungen der anderen wirklich an. Aber, schaut wirklich, was für euch passt.
1: Was ist denn so ein Moment, wo du sagst, jetzt muss man Hilfe holen? Oder jetzt wäre es gut, wenn man Hilfe holen würde?
0: Ich würde dann Hilfe holen, wenn ihr merkt, wir mögen nicht mehr. Also, natürlich am Anfang, jedes Elternpaar ist müde und das gehört dazu und das weiss man. Oder? Aber wenn man so merkt, hey, unsere Lebensqualität, die sinkt so drastisch, das können wir auf Dauer raus nicht so weitermachen, dann würde ich Hilfe holen. Wenn ihr merkt, dass eure Partnerschaft darunter leidet, dann würde ich Hilfe holen. Wenn man merkt, dass man körperlich einfach nicht mehr kann. Also es gibt wirklich manchmal Eltern, die vor mir hocken in so einem Gespräch, wo ich staune, dass die überhaupt noch gerade hocken, was die mir erzählen, was sie mitmachen. Da würde ich unbedingt Hilfe holen. Und auch dann, und das finde ich ganz wichtig, weil das manchmal etwas ist, wo man vielleicht nicht so merkt, wenn man das Gefühl hat, Beziehung zum Kind leidet. Also wenn man merkt, hey, vielleicht haben wir ein Familienbett, aber entweder Mutter oder Vater sind in der Nacht ständig so, oh Mann, jetzt kommt das Kind schon wieder und wow, das nervt mich, nein, nicht schon wieder an die Brust. Wenn so Gefühle aufkommen, dann würde ich sagen, lohnt es sich zum Herzuschauen. Weil ich glaube nicht, dass das ein Kind auf Dauer raus will, dass es eigentlich ein Störenfried ist bei den Eltern. Sondern ich glaube, wenn man das Kind könnte fragen, würde es wahrscheinlich dann auch sagen, komm, wir ändern doch etwas, dass es für alle wieder stimmt.
1: Dass die Eltern wieder glücklich sind. Jetzt haben wir ganz viel darüber geredet, was passiert mit dem Kind oder wie viel soll das Kind schlafen. Aber es ist ja immer daran gekoppelt, wie viel schlafen dann die Eltern. Hast du Eltern in deiner Praxis, die auch wegen dem kommen, weil sie eben selber nicht mehr mögen? Und was ratest du denen?
0: Ich glaube, die Eltern kommen eigentlich immer wegen sich. Also, weil sie merken, ich mag nicht mehr. Weil in allermeisten Fällen, für das Kind stimmt das. Am Kind ist das egal, ob es 10-mal in der Nacht an die Brust geht. Das holt so schon seinen Schlaf rein. Aber die Eltern merken bei sich, hey, so können oder wollen wir nicht mehr weiterfahren. Oder manchmal ist es auch ein zweites Kind, kündigt sich an und sie sagen, hey, was sollen wir machen, wenn das zweite dazukommt? Das geht gar nicht. Und natürlich leiden Eltern, die viel Schlaf brauchen, selber mehr als Eltern, die wenig Schlaf brauchen. Das ist manchmal auch so ein bisschen, ja, ich denke jetzt, jemand, der mit 5 Stunden Schlaf gut durchs Leben kommt, der hat es einfacher als jemand, der 8, 9 Stunden braucht. Aber grundsätzlich kommen eigentlich sozusagen immer die Eltern ins Schlafcoaching, weil sie selber nicht mehr mögen. Und oft sind sie ganz erstaunt, wenn ich ihnen dann mal so ein bisschen aufzeige, auch, hey, schau mal, auch dein Kind hat es eigentlich angenehmer, wenn es besser könnte schlafen. Weil auch für dein Kind ist es streng, wenn es jetzt eben 10-mal in der Nacht muss rufen, damit ihr ihm helft, weiter schlafen. Oder auch für dein Kind ist es streng, wenn es eigentlich den ganzen Tag quengelig sein muss, weil es müde ist. Und das ist dann manchmal eher so ein Aha-Erlebnis für die Eltern. Ah, wir machen das nicht, weil wir jetzt egoistisch sind oder weil wir zu wenig stark sind oder was auch immer, was die Eltern dann denken. Sondern wir machen das auch für unser Kind.
1: Aber ich glaube, ganz vermeiden, oder? Lässt sich nicht, dass man zu wenig schläft. Du hast erzählt vom Schlafverhalten, Neugeborene oder kleine Babys, die verwachen einfach häufiger. Was ratest du den Eltern? Wie geht man denn um mit dem zu wenig Schlaf?
0: Also ja, ich glaube, es wäre falsch, wenn man jetzt eben würde die Idee bekommen, wenn wir einfach das Richtige machen, haben wir keinen Schlafmangel. Eben gerade am Anfang. Ein Neugeborenes ist anstrengend. Das ist ein 24-Stunden-Job und eigentlich kein Mensch auf dieser Welt darf 24 Stunden arbeiten, außer die Eltern, dort verlangt man es. Und das macht müde. Und jetzt eben bei so einem kleinen Kind, wo man wie muss sagen, ja gut, eben wir können nur bedingt etwas ändern oder vielleicht auch gar noch nicht. Dort würde ich wirklich mal zuerst schauen, kann das Paar, sofern es ein Paar ist, wenn jemand ganz allein ist, ist es manchmal schwierig, aber meistens sind sie ein Paar, können die sich irgendwie abwechseln, dass sie können sagen, hey, jeder kommt in der Nacht irgendwo mal vielleicht 4 Stunden am Stück über oder so, weil das schon mega, mega viel ausmacht. Sich so abwechseln kann vielleicht jemand früh ins Bett, dann geht vielleicht die Mutter schon am 7. ins Bett und der Papi schaut bis am 1, 2 und bringt das Kind nur, wenn es gestillt werden muss. Und nachher geht der Vater ins Bett und die Mutter schaut bis am Morgen oder so, wie auch immer. wenn die Eltern da verschiedene

0: Schlafbedürfnis haben, hilft es. Also wenn jetzt jemand eher ein Frühaufsteher ist und der andere nicht so, dann kann man das mega gut machen. Ich gebe immer auch den Tipp am Anfang, wenn es hilft, getrennte Schlafzimmer zu machen, dass die Person, die nicht mit dem Baby ist, wirklich kann schlafen kann. Es bringt nichts, wenn beide jetzt Nacht am Wickeltisch stehen und sich aufregen, dass sie jetzt nicht schlafen, sondern es langt, wenn es jemand macht. Und ein guter Tipp ist auch immer am Tag schlafen, aber auch das ist halt nur bedingt möglich mit einem Neugeborenen. Da müsste man halt wirklich schauen, kann man von rundum Hilfe organisieren. Also gibt es irgendeine Grossmami oder ein Gotti oder irgendjemand, der Freude hätte, sogar noch das Kind ein bisschen zu nehmen und mit dem vielleicht mal 2 Stunden spazieren, dass man mal ein bisschen Entlastung bekommt. So, wo man dann vielleicht kann schlafen oder mindestens ausruhen, wenn man nicht kann schlafen kann.
1: Und dann kann man eben dafür sorgen, dass das Baby besser schläft. Dann schläft man selber auch mehr. Du hast schon gesagt, der Tag ist sehr wichtig, dass das Baby besser schläft. Gibt es sonst noch Tipps? Was kann man machen, dass das Baby besser schläft in der Nacht?
0: Also ich würde sagen, der Tag, das ist mal das A und O. Wirklich schauen, stimmt die Tagesstruktur, also stimmen die Rhythmen, die man im Tag hat, eben Essen, Schlafen, Bewegen, was wir schon gesagt haben. Schauen, dass man möglichst ruhig in die Nacht hineingeht. Also das ist jetzt vor allem bei ein bisschen grösseren Kindern, nicht bei Neugeborenen, aber ich würde mal sagen, so ab 3 Monaten. Wirklich schauen, hat man eine schöne Abendroutine, hat man dort wirklich so Möglichkeit, dass das Kind eben auch runterfahren kann, in einer guten Atmosphäre kann in die Nacht hineingehen. Schauen, dass möglichst alle Bedürfnisse einfach noch gedeckt sind am Abend, sei das Kuscheln oder einfach was es dann halt noch braucht. Und in der Nacht selber, eben dort geht es dann halt wirklich darum, wie lernt das Kind, dass es kann mehrere Schlafzyklen verbinden. Das ist das, was wir ein bisschen vorher angeschaut haben. Oder kann das Kind schon selbstständiger einschlafen und durchschlafen, dass es überhaupt Chancen hat, dass es das kann.
1: Was für eine Bedeutung ist jetzt die Schlafumgebung? Weißt du, jetzt ein bisschen wärmer, ein bisschen kühler, hell, dunkel, ein Schlafsack, eine Decke. Hat das überhaupt einen Einfluss?
0: Auch von Kind zu Kind abhängig. Also es gibt gefröhliche Kinder, die brauchen eher ein bisschen wärmer. Es gibt Kinder, die einfach schwitzen, die dann besser ohne Decke schlafen. Natürlich muss man da für die Sicherheit des Kindes schauen, gerade im ersten Lebensjahr. Dort sagt man, das Kind sollte sicher nicht überhitzen. Dort würde man dann eher sagen, mal ein bisschen auf der kühleren Seite lassen. Das muss man tatsächlich aber dann mit einem Kleinkind auch ein bisschen schauen, ob es ein Kind ist, wo wirklich muss einen Schlafsack haben, vielleicht noch ein warmes Pyjama hat, das ihm wohl ist, oder ein anderes schwitzt dann und schläft nicht, das deckt sich immer ab. Dunkelheit, das macht mega viel aus. Also, weil das ist wirklich vom Melatonin her einfach wichtig, dass ein Kind wirklich eine dunkle Schlafumgebung hat. Da kann manchmal wirklich auch schon, wenn jetzt zum Beispiel ein Storen nicht dicht zumacht, kann das schon stören. Wo es wirklich Sinn machen kann, dass man sagt, man kauft sich wirklich so Schlafvorhänge, die wirklich dunkel machen. Man schaut, dass man nicht noch irgendwelche Lämpchen oder so haben, die Licht machen. Das kann wirklich mega viel Unterschied machen.
1: Jetzt würde ich zum Abschluss gerne noch konkrete Frage noch mal eine anschauen, die wir bekommen haben aus der Community. Und zwar schreibt da auch eine Mutter: Mein Baby wacht immer um 5 Uhr morgens auf. Ich bringe sie nicht mehr zum Wiedereinschlafen. Aber wenn mein Mann oder meine Mama zu ihr gehen, schläft sie problemlos wieder ein. Wie schaffe ich das auch?
0: Das ist eine mega spannende Frage. Weil es hat so ein bisschen verschiedene Aspekte in dieser Frage rein. Also auch da, man müsste natürlich wieder genauer nachfragen, wie ist denn die Situation, wie alt ist das Kind, wird das Kind gestillt, wie auch immer. Aber das Spannende mal an dieser Frage ist, warum wacht das Kind immer um 5 Uhr am Morgen auf? Ein Kind, das immer am Morgen um 5 Uhr aufwacht, hat häufig ein Übermüdungsproblem. Also es sind oft auch Kinder, die eigentlich zu wenig schlafen, die so früh aufwachen. Jetzt hat es da aber die Spezialität drin, dass es ja anscheinend schon weiterschlafen will, weil sonst würde es ja beim Grossmami und beim Papi nicht weiterschlafen. Also irgendwie ist es nicht hellwach um 5 Uhr, sondern es will eigentlich weiterschlafen. Aber die Mutter kommt, schläft es nicht weiter. Und da würde ich jetzt in diesem Fall ein bisschen genauer nachfragen. Also erstens einmal, was macht die Mami anders? Also gibt es irgendetwas, wo das Kind mit der Mami verbindet, was es beim Papi oder beim Grossmami nicht hat. Ziemlich sicher, das ist einfach in den meisten Fällen so, ist die Mami die Primärbindungsperson. Also die wahrscheinlich am nächsten an dem Kind dran ist, am meisten in der Nacht auch mit dem Kind unterwegs ist. vielleicht das Kind stillt. Also kann es sein, dass das Kind merkt, ah, das ist Mami, ah, super, da könnte ich jetzt an die Brust. Oder, ah, ist Mami, super, dann gehe ich kuscheln. Oder, ah, super, Mami, dann fange ich durch den Tag an und spiele mit ihm. Und wenn es jetzt eben nicht die Mami ist, dann denkt es vielleicht, okay, kann ich gerade so gut schlafen, gibt eh keine Brust. Also da müsste man genauer herschauen, was erwartet das Kind in dem Moment. Und jetzt eben ohne die Situation genauer zu kennen, würde ich wahrscheinlich der Mami den Tipp geben, versuche mal dort am Morgen um 5 Uhr so langweilig sein wie möglich, dass das Kind wie merkt, hey, es lohnt sich jetzt gar nicht. Also es gibt jetzt vielleicht keine Brust. Aber eben, das müsste man genauer anschauen. Ich will dem Kind jetzt nicht Unrecht tun. Aber es gibt jetzt noch nichts morgen. Wir tun jetzt noch nicht spielen. Nein, wir tun jetzt auch nicht so eng kuscheln oder wie auch immer. Und mal schauen, kann man so dem Kind auch zeigen, die Nacht ist noch nicht fertig. Aber eben, ich kenne die Situation nicht, müsste man sicher genauer herschauen.
1: Jetzt hast du mal gesagt, eben, wenn sie immer um 5 Uhr aufwacht, das heisst auch, dass es zu wenig schläft. Soll man dann das Kind, einfach, oder Kinder, die so früh aufwachen, soll man die früher ins Bett tun am Abend, oder soll man schauen, dass sie am Tag durch mehr schlafen?
0: Zuerst mal den Tag anschauen. Also mal schauen, hat das Kind am Tag die Tagesschläfchen, die es altersentsprechend braucht. Das findet man relativ einfach raus, heutzutage im Internet, dass man mal schaut, was wäre ungefähr normal in diesem Alter. Oder eben, man kann ein Protokoll machen und schauen, wie viel Schlaf braucht das Kind. Zuerst würde ich die Tagesschläfchen anpassen. Wenn jetzt aber die Tagesschläfchen stimmen so weit und das Kind aber dann vielleicht halt immer erst um 8 oder um 9 ins Bett geht, dann würde ich schon mal sagen, probiert mal eine halbe Stunde früher zum Beispiel und schaut, ob es einen Unterschied macht. Und es kommt einem so total kontraproduktiv vor. Oder denke, hey, das ist doch nicht logisch, jetzt wacht zu früh auf und ich tue es früher ins Bett. Aber es ist manchmal ganz, ganz spannend, das mal ein paar Tage zu beobachten und zu schauen, was passiert. Früh aufwachen kann auch immer einen Grund haben von der Verdauung her, also gerade Kinder, die noch viel gestillt werden in der Nacht. Das könnte in dem Fall auch das Thema sein, dass wenn jetzt das Kind in der Nacht beim Papi oder beim Grossmami ist, dass es vielleicht viel weniger trinkt in der Nacht und darum nicht schon so früh wieder muss verdauen muss. Und wenn es immer an der Brust ist in der Nacht, am Morgen um 5 Uhr vielleicht wirklich schon die Windeln fühlt und dann wach ist, müsste man auch anschauen.
1: Hast du so ein Abschlusswort, das du gerne möchtest, unseren Hörerinnen und Hörern mitgeben, etwas, wo du vielleicht sagst, schau, das ist mir mega wichtig, dass ihr das wisst zum Thema Babyschlaf?
0: Hey, ich finde, das Allerwichtigste, was ich den Eltern mitgeben möchte, schaut auf euch und sorgt für euch als Eltern. Weil wenn ihr eure eigenen Bedürfnisse einfach immer unter den Tisch wischt und sagt, ich muss das halt aushalten, es ist jetzt halt so, es ist nur eine Phase, es geht schon vorbei, dann ist wirklich Gefahr da, dass ihr irgendwann an eurem Kind nicht mehr gut schauen könnt, weil ihr einfach nicht mehr mögt oder weil ihr gar nicht mehr feinfühlig könnt auf das Kind eingehen. Und darum, sobald ihr das Gefühl habt, hey, irgendwie stimmt die Situation nicht für uns, auch wenn vielleicht das Umfeld sagt, das ist normal, musst einfach da durch, traut euch wirklich mal Hilfe zu holen und die Situation mal anzuschauen. Und vielleicht sagt man dann, hey, schau, eigentlich läuft es mega gut für das Kind in eurem Alter, ihr macht das super. Dann sind die Eltern vielleicht auch schon wieder entspannter und sagen, ja gut, also dann machen wir so weiter. Aber eben grundsätzlich sucht wirklich einfach euren Weg. Und eben, ob das ein Familienbett ist oder nicht, ob das in Schlaf tragen ist oder nicht, wie auch immer, wenn es für euch stimmt, macht. Und wenn es für euer treues Kind nicht stimmt, dann ändert etwas.
1: Das ist doch sehr entspannend und ermutigend. Vielen Dank, Miriam, dass du heute da gewesen bist. Ich glaube, wir haben vieles gehört, wo wir können weiter darüber nachdenken können. Danke vielmals.
0: Bitte.
1: Ich habe gemerkt, ich hätte noch lange mit Miriam von Grüningen über das Thema Babyschlaf reden. Das ist so ein grosses Thema und wie wir im Podcast auch schon angetönt haben, es gibt so viele verschiedene Meinungen dazu. Ich habe es darum umso entspannter gefunden, dass sie so dafür plädiert, dass man als Paar zusammensitzt und schaut, was stimmt denn für uns. Und dass man in all dem innen die eigenen Bedürfnisse nicht vergisst. Wie hat sie so schön gesagt, nur Eltern, die sich selber schauen, können auch am Kind schauen. Ich glaube, das ist gerade im Zusammenhang mit dem Schlaf besonders wichtig. Hast auch du eine Frage zum Thema Eltern sein? Dann schreib sie uns via Website oder Instagram-Profil. Alle Infos auch zu der Miriam von Grüningen findest du in den Shownotes. 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Danke vielmals, dass du es mit deinem Beitrag möglich machst, dass wir so Podcasts wie zum Beispiel Elternfragen für dich produzieren können. 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

0: Es ist 2.
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2: Die Nachrichten von SRF um 2 mit Sandro Peter. Eine Delegation aus den USA ist nach Kuba gereist. Geleitet hat diese Delegation der Direktor des Geheimdienstes CIA, wie die kubanische Regierung mitteilte. Der CIA-Chef habe sich mit Vertretern der kubanischen Innenministeriums getroffen. Der Besuch habe darauf gezielt, den politischen Dialog zwischen den Ländern zu fördern, angesichts der, Zitat, komplexen bilateralen Beziehungen. Die kubanische Seite habe der US-Delegation zudem versichert, dass Kuba keine Bedrohung für die nationale Sicherheit der USA darstelle. US-Präsident Donald Trump hatte den Druck auf Kuba erhöht. Er will einen wirtschaftlichen und politischen Wandel auf der Insel forcieren. In den USA darf ein Medikament für den Schwangerschaftsabbruch weiterhin per Post verschickt werden. Das hat der oberste Gerichtshof entschieden. Damit bleibt ein Entscheid eines Bundesgerichts aus dem Bundesstaat Louisiana ausgesetzt. Dieses hat entschieden, dass das Medikament nur noch in Kliniken oder Arztpraxen abgegeben werden darf. Gegen den Entscheid hatten Pharmaunternehmen geklagt. Der jetzige Entscheid ist noch kein definitives Urteil. Das Gerichtsverfahren um das Medikament läuft weiter. In Großbritannien versucht Premierminister Keir Starmer, seine Regierung zu stabilisieren, nach dem Rücktritt von Gesundheitsminister Wes Streeting. Starmer ernannte James Murray zum neuen Gesundheitsminister. Dieser war zuvor Chefsekretär im Finanzministerium. Doch die Personalrochade kann die Krise in Starmers Labour-Partei nicht verdecken. Über 70 Abgeordnete fordern inzwischen Starmers Rücktritt. Am Eurovision Song Contest in Wien findet der Final ohne die Schweiz statt. Die Thuner Sängerin Veronika Fusaro hat sich nicht für die Finalshow qualifizieren können. Fusaro ist mit dem Lied «Alice» angetreten. Fusaro zeigte sich nach dem Halbfinale entsprechend enttäuscht.
3: Sie ist natürlich unfassbar verstanden. Eine riesengroße Enttäuschung. Tut doch ein bisschen weh. Aber hey, es darf jetzt so. Am Morgen, übermorgen vielleicht noch ein bisschen. Aber ich glaube, ich durfte meine Musik ganz vielen Leuten vorstellen. Und das ist ein riesengroßer Gewinn.
2: Der Finale des diesjährigen ESC findet am Samstag statt. Auch eine Meldung vom Fußball. Der Schweizer Meister Thun hat in seinem letzten Heimspiel der Saison gegen die Berner Young Boys den Meisterpokal überreicht erhalten. Das Spiel gegen IB verloren die Thuner mit 3:8. Die weiteren Spiele: Basel verlor gegen St. Gallen mit 1:3 und Sitten und Lugano spielten unentschieden.